0: Hier noch das Wetter in Deutschland. Tagsüber länger trocken, zwischendurch aber auch Schauer und später von Westen Gewitter, 18 bis 21 Grad. Am Samstag vor allem im Osten Sonne, ansonsten auch Wolken und kurze Schauer, aber meistens trocken, 19 bis 24 Grad. Und am Sonntag gibt es dann Sonne und Wolken im Wechsel, im Norden selten Schauer. Das Ganze bei 16 bis 23 Grad. Es ist jetzt 2.03 Uhr.
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2: Und dazu begrüßt Sie ganz herzlich Marlene Reichert am Mikrofon. Sie hat den Geist eines Philosophen und die Hände eines Künstlers, hat Franz Liszt mal über Marie Jaël gesagt. Sie korrigierte seine Kompositionen und kümmerte sich um seine Korrespondenz und zwischen den beiden hat sich eine tiefe Freundschaft entwickelt. Liszt hat Marie Jaëls Arbeit unterstützt und ihre Kompositionen veröffentlicht und in Konzerten auch selbst präsentiert. Und er meinte, der Name eines Mannes auf ihrer Musik und sie wird auf jedem Klavier gespielt werden. Hier kommt das zweite Klavierkonzert Jaëls in C-Moll mit Cora Irsen am Klavier und dem WDR-Funkhausorchester unter Ariane Thien.

Das zweite Klavierkonzert C-Moll von Marie Jaël im ARD-Nachtkonzert mit der Pianistin Cora Irsen und dem WDR-Funkhausorchester unter Ariane Thiem. Ein Jugendwerk Ludwig van Beethovens schließt sich an seine Serenade Opus 8 und die ist ein kleines Wunder an Einfallsreichtum. Kaum ein anderes Werk des jungen Beethoven vereint eine so große Fülle schönster melodischer Einfälle auf so engem Raum und in so leicht fasslichen Formen. Hören wir das Trio Zimmermann.

Das war das Trio Zimmermann mit der Serenade Opus 8 von Ludwig van Beethoven. Und damit zu einem der bedeutendsten Vertreter der politischen Musik im 20. Jahrhundert, Hanns Eisler. Er war überzeugt davon, dass er den Elfenbeinturm des romantischen Künstlers verlassen müsse, um die gesellschaftliche Realität wahrzunehmen. Seine an Kollegen gerichtete Aufforderung, sie sollten endlich die Fenster öffnen, damit sie den Lärm der Straße hörten, kam er in seinem Werk vorbildhaft nach. Eislers 1933 zu Beginn seines Exils geschriebene Filmmusik Dans le Rue, die er wenig später in seine Orchestersuite Opus 34 umgearbeitet hat, kann man als Bekenntnis zum Asphalt der Großstadt verstehen. Wir hören damit jetzt das Ensemble Modern unter H.K. Gruber.

Unter Leitung von H.K. Gruber spielte das Ensemble Modern die fünfte Orchester-Suite von Hans Eisler, seine Filmmusik zum Dans le Rue. Das ist das ARD-Nachtkonzert, präsentiert von BR Classic, jetzt mit dem Trio Pathetique von Michael Glinker und es musizieren Christian Seibold, Klarinette, Thomas Mahl, Fagott und Martina Hussmann, Klavier.

Mit dem Trio Pathetik von Michael Glinka hörten wir Christian Seibold Klarinette, Thomas Mahl Fagott und Martina Hussmann Klavier. Étienne Nicolas Méhul war Sohn armer Eltern. Er hat dennoch Klavier und Komposition in Paris studiert. Er ist mit Gluck zusammengetroffen, der ihn weiter unterrichtet hat und der ihn zur Opernkomposition angeregt hat. Und Méhul wurde einer der führenden Komponisten Frankreichs während der Zeiten der Revolution und des Regimes Napoleons. Seine erste Symphonie, 1808 geschrieben, ist eines seiner beeindruckendsten Werke. Und wir hören damit jetzt Les Musiciens du Louvre unter Leitung von Marc Minkowski.

Unter Marc Minkowski spielten Les Musiciens du Louvre die erste Sinfonie in G-Moll von Étienne Nicolas Méhul. Gleich die 4 Uhr Nachrichten. Bis dahin begleitet uns Eugène Mursky mit einem Walzer von Frédéric Chopin. Um 3 nach 4 geht's weiter im ARD-Nachtkonzert mit Musik von Peter Tschaikowski.

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1: Um 4 Uhr mit Wolfgang Berger. Der in Norddeutschland als Maskenmann bekannt gewordene Serienmörder ist jetzt auch in Frankreich verurteilt worden. Der Mann hatte 2004 in der Bretagne einen Jungen aus einem Schullandheim entführt und ermordet. Er wurde im französischen Nantes zu einer lebenslangen Haftstrafe verurteilt. Aus der Nachrichtenredaktion Jan Busche.
2: Die Leiche des Jungen ist damals nach mehreren Wochen in einem Teich in der Bretagne entdeckt worden. Der heute 55-jährige Täter stammt aus Bremen. Der Pädagoge hatte fast 20 Jahre lang kleine Jungen missbraucht, vor allem in den 90ern. 3 von ihnen entführte er aus einem Schullandheim, Internat bzw. Zeltlager in Niedersachsen und Schleswig-Holstein und ermordete sie. Nach jahrelangen Ermittlungen führte ein ehemaliges Opfer die Polizei auf die richtige Spur. 2011 wurde der sogenannte Maskenmann in Hamburg festgenommen, ein Jahr später vom Landgericht Stade verurteilt.
1: Der ukrainische Präsident Zelensky schlägt Kreml-Chef Putin ein direktes Treffen vor. In einem offenen Brief regt er Verhandlungen über ein Ende des Kriegs in der Ukraine an, und zwar in einem neutralen Land. Aus der Nachrichtenredaktion Ivo Maruschik.
3: Zunächst schlägt Zelensky eine Waffenruhe entlang der aktuellen Frontlinie vor. Dann soll ein direktes Treffen mit Putin folgen. Kreml-Chef Putin ist auf diesen Vorschlag noch nicht eingegangen. Er verwies im Gespräch mit ausländischen Journalisten auf ältere Vorschläge, um den Krieg zu beenden. Putin behauptete aber, Russlands Truppen würden täglich an der Front vorrücken. US-Präsident Trump reagierte erfreut auf den Vorstoß. Ein direktes Treffen wäre großartig, sie sollten es hinbekommen, sagte er. Beide Seiten müssten aber Kompromisse eingehen.
1: Die Lufthansa sucht heute nach der Ursache für den Zwischenfall gestern am Frankfurter Flughafen. Bei einer Boeing 787 war das vordere Fahrwerk eingeknickt und die Maschine sackte auf einer Parkposition zu Boden. An Bord war die 13-köpfige Crew, aber noch keine Passagiere. Mehrere der Beschäftigten wurden verletzt. Die Boeing soll heute in einer Technikhalle am Flughafen Frankfurt untersucht werden. Auf der dänischen Insel Anholt ist der Buckelwal obduziert worden, der immer wieder an der deutschen Ostseeküste gestrandet ist. Fachleute haben den Kadaver zerlegt und untersucht. Warum der Wal verendet ist, konnten sie aber noch nicht feststellen. Verletzungen seien nicht zu erkennen gewesen. Im Maul und im Magen wurden keine Netze gefunden. Gewebeproben sollen jetzt im Labor untersucht werden. Das waren die Nachrichten. Und hier noch das Wetter in Deutschland. Tagsüber länger trocken, zwischendurch aber auch Schauer und später von Westen her Gewitter. 18 bis 21 Grad. Am Samstag vor allem im Osten Sonne, ansonsten auch Wolken und kurze Schauer, aber meistens bleibt es trocken. Das Ganze bei 19 bis 24 Grad. Und am Sonntag Sonne und Wolken, im Norden selten Schauer, 16 bis 23 Grad. Es ist 4.03 Uhr.
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4: Mit Marlene Reichert am Mikrofon, schön, dass Sie dabei sind. In idyllischer Abgeschiedenheit hat Peter Tschaikowski den Mai 1878 auf dem Landgut seiner Mäzenin und Freundin Nadjeschta von Meck verbracht. Und in Erinnerung daran hat er sein Souvenir d'un lieu cher geschrieben. Gilcher Hamm spielt jetzt zusammen mit dem russischen Nationalorchester unter Michael Plitnjow.

Der Souvenir d'un lieu cher von Peter Tschaikowski. Solist unserer Aufnahme war Gilcha Hamm und er musizierte zusammen mit dem russischen Nationalorchester unter Michael Pletnyov. Als im Jahr 1908 erstmals eine wissenschaftliche Publikation der Musik des Matthias Georg Monn gewidmet wurde, war man sich darüber einig, dass dieser Komponist eine umfassendere Würdigung verdient. Kein geringerer als Arnold Schönberg hat damals eine Bearbeitung des G-Moll-Violoncello-Konzertes von Monn herausgegeben und es damit vor dem völligen Vergessen gerettet. Hier kommt nun das Original mit der Capella Agostino Stefani unter Lajos Rovatkai, Solistist Bolas Matej.

Bola Schmati, Violoncello und die Capella Agostino Stefani unter Lajos Rovatkai mit dem G-Moll-Violoncello-Konzert von Matthias Georg Monn. Das ist das ARD-Nachtkonzert, präsentiert von BR Klassik. Und weiter geht's mit einem romantischen Virtuosenkonzert. Howard Shelley spielt zusammen mit dem Tasmanischen Symphonieorchester das 7. Klavierkonzert in H-Moll von Henry Hertz.

Zusammen mit dem Tasmanischen Symphonieorchester spielte Howard Shelley das 7. Klavierkonzert in H-Moll von Henry Herz. Gegen 5 Uhr geht's mit der Harfenistin Silke Eichhorn. Sie spielt aus Bachs E-Dur-Lautensuite und nach den Nachrichten der 4. Teil des ARD-Nachtkonzerts.

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1: Um 5 Uhr mit Wolfgang Berger. Der in Norddeutschland als Maskenmann bekannt gewordene Serienmörder ist jetzt auch in Frankreich verurteilt worden. Der Mann hatte 2004 in der Bretagne einen Jungen aus einem Schullandheim entführt und ermordet. Er wurde im französischen Nantes zu einer lebenslangen Haftstrafe verurteilt. Aus der Nachrichtenredaktion Jan Busche.
2: Die Leiche des Jungen ist damals nach mehreren Wochen in einem Teich in der Bretagne entdeckt worden. Der heute 55-jährige Täter stammt aus Bremen. Der Pädagoge hatte fast 20 Jahre lang kleine Jungen missbraucht, vor allem in den 90ern. 3 von ihnen entführte er aus einem Schullandheim, Internat bzw. Zeltlager in Niedersachsen und Schleswig-Holstein und ermordete sie. 2011 wurde der sogenannte Maskenmann in Hamburg festgenommen, ein Jahr später vom Landgericht Stade verurteilt.
1: Der ukrainische Präsident Selenskyj schlägt Kreml-Chef Putin ein direktes Treffen vor. In einem offenen Brief regt er Verhandlungen über ein Ende des Kriegs in der Ukraine an, und zwar in einem neutralen Land, etwa der Schweiz, der Türkei oder in einem arabischen Land. Zunächst schlägt Selenskyj eine Waffenruhe entlang der aktuellen Frontlinie vor. Dann soll ein direktes Treffen mit Putin folgen. Die Verhandlungen über den EU-Beitritt der 6 Westbalkanstaaten und mit Moldau sollen beschleunigt werden. Dafür setzt sich Bundeskanzler Merz ein. Auch die französische Regierung trägt den Vorstoß mit. Die 6 Westbalkanstaaten sollen auch schon vor dem Beitritt enger in die Europäische Union eingebunden werden. Das ist das wichtigste Thema beim EU-Westbalkan-Gipfel heute in der Küstenstadt Tivat in Montenegro. Auf der dänischen Insel Anholt ist der verendete Buckelwal obduziert worden. Fachleute haben den Kadaver zerlegt, untersucht und die Einzelteile in einen Container gelegt. Am Strand von Anholt ist jetzt kaum noch etwas von dem Wal zu sehen. Jan Oppel aus der Nachrichtenredaktion berichtet, was die Fachleute herausgefunden haben.
3: Nach der stundenlangen Obduktion noch nicht sehr viel. Bis zum späten Abend wurde am Strand gearbeitet. Verletzungen sind nicht festgestellt worden. Im Maul und im Magen des Wals wurden auch keine Netze gefunden. Gewebeproben kommen jetzt in ein Labor. Bis Ergebnisse vorliegen, könnte es aber noch Wochen oder sogar Monate dauern. Das Tier war ja im März und April durch eine wochenlange Odyssee in der Wismarer Bucht berühmt geworden. Eine private Initiative hatte den Wal schließlich in einer umstrittenen Aktion Richtung Nordsee geschleppt und freigelassen.
1: Das waren die Nachrichten. Und das Wetter in Deutschland. Tagsüber länger trocken, zwischendurch aber auch Schauer und später von Westen Gewitter, 18 bis 21 Grad. Am Samstag vor allem im Osten Sonne, ansonsten gibt es auch Wolken und kurze Schauer, aber meistens bleibt es trocken bei 19 bis 24 Grad. Und am Sonntag Sonne und Wolken, im Norden selten Schauer bei 16 bis 23 Grad. Es ist 5.03 Uhr.
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4: Mit Marlene Reichert am Mikrofon und ich wünsche einen schönen guten Morgen.

Presto aus der F-Dur-Sinfonie von Antonio Rossetti mit den London Mozart Players unter Leitung von Matthias Barmert. Im Dreivierteltakt geht's weiter hier im ARD-Nachtkonzert mit den Walzern Opus 333 von Johann Strauss, Wein, Weib und Gesang. Und es musiziert das Wiener Streichsextett.

Wein, Weib und Gesang, die Walzer Opus 333 von Johann Strauss. Wir hörten eine Bearbeitung von Alban Berg für Kammerensemble und musiziert hat das Wiener Streichsextett zusammen mit der Pianistin Theresa Turner-Jones. Klaviermusik von Ottorino Respighi schließt sich an. Wir hören seine 6 kleinen Stücke für Klavier zu 4 Händen und es musizieren Yara Thal und Andrea

Jara Dahl und Andreas Grothäusen spielten die Sei Pezzi Piccoli, die sechs kleinen Stücke für Klavier zu vier Händen von Ottorino Respighi. Das ist das ARD-Nachtkonzert, präsentiert von BR Klassik. Jetzt mit Musik von Wolfgang Amadeus Mozart. Wir hören sein Divertimento B-Dur-Köchelverzeichnis 186 mit den Bläsersolisten des Chamber Orchestra of Europe.

Das Divertimento B-Dur, Köchelverzeichnis 186 von Wolfgang Amadeus Mozart im ARD-Nachtkonzert mit den Bläsersolisten des Chamber Orchestra of Europe. Nach Venedig geht's mit Antonio Vivaldis Violinkonzert D-Moll Riumverzeichnis 248. Solistin ist Midori Seiler und sie musiziert zusammen mit Concerto Köln.

Midori Seiler und Concerto Köln mit dem Violinkonzert D-Moll Riumverzeichnis 248 von Antonio Vivaldi. Und hier kommt Federico Colli und er spielt die Klaviersonate D-Moll Kirkpatrick 396 von Domenico Scarlatti.

Federico Colli spielte die Klaviersonate D-Moll Kirkpatrick 396 von Domenico Scarlatti. Mit Pepe Romero und Madronos von Federico Moreno Toroba geht's gen Nachrichten. Mein Name ist Marlene Reichert und ich wünsche Ihnen einen schönen Freitag.

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1: Ich wünsche Ihnen einen schönen Freitagmorgen. Heute ist der 5. Juni und wir machen uns langsam warm um 6 Uhr mit den Nachrichten.
2: Mit Svenja Glaser, guten Morgen. Die Kritik an Wagens Pflegereform nimmt weiter zu. Der ukrainische Präsident Zelensky schlägt Putin ein direktes Treffen vor. Kurz vor der Fußball-WM eskalieren die Proteste von Lehrkräften in Mexiko. Das Wetter, heute immer wieder Schauer, zeitweise kommt die Sonne durch, maximal 16 bis 22 Grad. Der ukrainische Präsident Zelensky schlägt Kreml-Chef Putin ein direktes Treffen vor. In einem offenen Brief regt er Verhandlungen über ein Ende des Krieges in der Ukraine an. Und zwar in einem neutralen Land, etwa der Schweiz, der Türkei oder einem arabischen Land. Ivo Maruschik fasst zusammen.
3: Zunächst schlägt Zelensky eine Waffenruhe entlang der aktuellen Frontlinie vor. Dann soll ein direktes Treffen mit Putin folgen. Es sei schon immer Sache der Anführer gewesen, Schlüsselfragen zu lösen. Auf die Vermittlung der USA setzt Zelensky mittlerweile nicht mehr. Die US-Regierung konzentriere sich auf den Iran und es wäre falsch, darauf zu warten, dass sie ihre Aufmerksamkeit wieder auf den Konflikt in Europa richte. Kreml-Chef Putin ist auf diesen Vorschlag noch nicht eingegangen. Er verwies im Gespräch mit ausländischen Journalisten auf ältere Vorschläge, um den Krieg zu beenden. Putin behauptete aber, Russlands Truppen würden täglich an der Front vorrücken. Mit Spannung wird jetzt erwartet, ob er in seiner Rede heute beim Wirtschaftsforum in St. Petersburg auf Zelenskys Vorschlag antwortet. US-Präsident Trump reagierte erfreut auf den Vorstoß. Ein direktes Treffen wäre großartig, sie sollten es hinbekommen, sagte er. Beide Seiten müssten aber Kompromisse eingehen.
2: Bundesgesundheitsministerin Wagen hat ihre Sparpläne für die Pflegeversicherung verteidigt. Wegen der angespannten Finanzlage seien größere Veränderungen notwendig, sagte Wagen in den Tagesthemen im Ersten.
4: Wir haben nächstes Jahr ein Defizit von 7,5 Milliarden, das wir schließen müssen. Und die Beitragssätze oder der Beitragssatz ist in den letzten Jahren auch immer weiter gestiegen. Insofern ist ein breiter Ansatz jetzt erforderlich gewesen. Und natürlich, wenn es einen breiten Ansatz gibt, wenn es viel Veränderung gibt, gibt es dann vielleicht auch viel zu kritisieren. Wir haben aber, denke ich, ein Gesetz jetzt vorgelegt, das nicht nur die finanziellen Lücken schließt, sondern das auch die Versorgung der Menschen besser machen will.
2: Geplant sind unter anderem strengere Regeln beim Pflegegrad, höhere Belastungen für Gutverdiener und geringere Rentenansprüche für pflegende Angehörige. Der Gesetzentwurf stößt auch innerhalb der Koalition auf viel Kritik. Der SPD-Gesundheitspolitiker Pantazis kritisierte unter anderem fehlende Reformen zwischen gesetzlicher und privater Pflegeversicherung. In Montenegro treffen sich heute die Staats- und Regierungschefs zum 8. EU-Westbalkan-Gipfel. Bundeskanzler Merz hatte bereits im Vorfeld dafür geworben, den 6 Westbalkanstaaten auf ihrem Weg in die EU mit Zugeständnissen entgegenzukommen. Wie beispielsweise dem ungehinderten Zugang zum EU-Binnenmarkt. Georg Schwarte berichtet.
5: Außenminister Wadefuhl, der erst Ende letzten Jahres alle Westbalkanländer bereist hatte, warnt weiter nachdrücklich davor, dass der Einfluss Russlands und Chinas im Westbalkan wachse. Das könne nicht im europäischen Interesse sein. Die EU hatte den Westbalkanstaaten bereits 2003 die Chance auf einen EU-Beitritt eröffnet. Seither bemühen sich Staaten wie Kosovo, Serbien, Albanien, Bosnien-Herzegowina, Montenegro und Nordmazedonien mit unterschiedlichem Erfolg, die Beitrittskriterien zu erfüllen. Umstrittenes Thema auf dem Westbalkan-Gipfel heute dürfte auch der jüngste Vorschlag von Bundeskanzler Merz sein, der Ukraine eine Art Sonderstatus auf dem Weg in die EU zu gewähren, um die Aufnahme des von Russland angegriffenen Landes zu beschleunigen.
2: Nach der Panne bei einem Lufthansa Dreamliner am Frankfurter Flughafen wird weiter nach der Ursache gesucht. Die Boeing 787 ist laut Lufthansa am Abend zu weiteren Untersuchungen in eine Technikhalle gebracht worden. Bei dem Vorfall gestern Mittag war vor dem geplanten Start nach Los Angeles eines der Fahrwerke der Maschine plötzlich eingeknickt. Passagiere waren noch nicht an Bord, mehrere Crewmitglieder wurden verletzt. Die USA haben den Druck auf Kuba mit neuen Sanktionen noch einmal erhöht. Das US-Finanzministerium teilte mit, der kubanische Präsident Díaz-Canel und Mitglieder seiner Familie seien auf eine Sanktionsliste gesetzt worden. Dadurch könnten zum Beispiel Vermögenswerte eingefroren werden. Zwischen beiden Ländern gibt es seit Jahrzehnten Spannungen. Unter US-Präsident Trump haben diese zuletzt deutlich zugenommen. Eine Woche vor dem Start der Fußball-Weltmeisterschaft in Mexiko spitzt sich der Tarifkonflikt mit den Lehrergewerkschaften zu. Tausende mexikanische Lehrerinnen und Lehrer haben für deutlich höhere Gehälter demonstriert. Das monatliche Einstiegsgehalt an öffentlichen Schulen liegt derzeit umgerechnet bei rund 830 Euro. Mexiko-Korrespondentin Anne Demmer.
6: Demonstranten rannten mit abgebrochenen Laternenstangen gegen die Eingänge des Bildungsministeriums in Mexiko-Stadt, warfen Fensterscheiben ein und schossen Feuerwerkskörper auf die Einsatzkräfte ab, wie lokale Medien berichteten. Die Polizei reagierte mit Tränengas. Bereits am Vortag hatten wütende Demonstranten riesige WM-Figuren mit Seilen zu Boden gezogen. Die mexikanische Präsidentin Claudia Sheinbaum lehnt ein hartes Vorgehen gegen die Protestierenden ab. Sie wolle nicht in die Falle tappen, die Gewalt kurz vor der WM als Vorwand für Repression zu nutzen. Die Lehrer drohen nun mit Massenprotesten rund um die Eröffnung der WM am 11. Juni, darunter beim Auftaktspiel Mexiko gegen Südafrika im Aztekenstadion. Mexiko erwartet zur Weltmeisterschaft etwa 5 Millionen Touristen. Rund 100.000 Einsatzkräfte in den Austragungsorten sollen für Sicherheit sorgen.
2: Für die deutsche Fußballnationalmannschaft steht morgen das letzte Testspiel vor dem WM gegen Co-Gastgeber USA an. Ob dabei Manuel Neuer im Tor steht, ist noch unklar. Am Abend wird es dazu eine Pressekonferenz geben. Sportreporter Holger Dahl berichtet.
7: Bundestrainer Julian Nagelsmann wird bei der Abschlusspressekonferenz sicher einige Fragen zum Fitnesszustand von Torwart Manuel Neuer beantworten müssen. Der 40-jährige Bayern-Torwart hat bislang noch nicht unter voller Belastung trainieren können. Sein Einsatz scheint fraglich zu sein. Ansonsten sind alle Spieler fit und es soll im Idealfall mit einem Erfolgserlebnis in die unmittelbare Vorbereitung auf die Weltmeisterschaft gehen.
2: Das waren die Nachrichten. Das Wetter in Baden-Württemberg und Rheinland-Pfalz. Heute immer wieder Schauer, im Laufe des Tages kommt zeitweise die Sonne durch. Die Temperaturen steigen auf 16 Grad in der Eifel und bis 22 Grad im Kraichgau. Und es bleibt so unbeständig. Morgen nach kühler Nacht teils Sonne, von Frankreich her dichte Wolken und später leicht Regen. Am Sonntag in vielen Regionen trocken, etwas wärmer bei maximal 18 bis 24 Grad. Die Zeit, es wird 6.07 Uhr.
8: Vielen Dank an meine Kollegin Svenja Glaser hier in SWR Kultur am Freitagmorgen. Seit teilweise 22 Jahren warten manche Balkanstaaten schon darauf, endlich zur Europäischen Union zu gehören. Vielleicht gibt es bald eine Abkürzung für diesen langatmigen Beitrittsprozess. Die EU könnte die Vorstufe einer vollen Mitgliedschaft einführen. Für diese Länder genauso wie für die Ukraine. Wir berichten gleich zum heutigen Westbalkan-Gipfel. Nach dieser Musik von Maurice Ravel, Céline Moinet an der Oboe und Florian Uhlig am Klavier spielen die Toccata aus der Suite Le Tombeau de Couperin.

0: 6.11 Uhr ist es hier in SWR Kultur. Ich wünsche Ihnen einen schönen guten Morgen. Wenn wir jetzt über Beitritt sprechen, darf eine Bemerkung vielleicht erlaubt sein. Die Bundesrepublik hat den Beitritt in den UN-Sicherheitsrat gerade nicht geschafft, hat keinen nicht ständigen Sitz ergattern können. Das Ansehen Deutschlands ist offenbar doch kleiner als gedacht. Aber auch andere wollen sich international vernetzen und Teil der Bündnisse werden, die Geld und Einfluss versprechen. Sie wollen in die Europäische Union aufgenommen werden. Von den Westbalkanländern gelten Montenegro und Albanien als die chancenreichsten Kandidaten. Vor dem Beginn des Westbalkan-Gipfels sagt uns David Freches, was auch die anderen Bewerber brauchen, die teilweise seit über 20 Jahren warten. Und da zeigt sich, der Beitrittsprozess ist ein langer und zäher Prozess, den man abkürzen könnte.
1: Christian Mitsotakis ist der Ministerpräsident von Nordmazedonien. Sein Land ist seit Anfang der 2000er schon Beitrittskandidat für die EU. Es ist eine Geduldsprobe, die ihn frustriert. Ich habe nicht die Absicht, ein Abenteuer zu unterstützen, ohne zu wissen, dass es ein absehbares Ende gibt. Mehr als 3 Jahrzehnte waren die Bürger Mazedoniens Zeugen genau solcher politischer Abenteuer und Verrenkungen. Und nun stehen wir heute am selben Punkt wie vor 25 Jahren, als wir diesen Prozess begonnen haben. Bei Nordmazedonien hatte Griechenland jahrelang die Gespräche verhindert, bis aus Mazedonien 2018 der heute offizielle Name Nordmazedonien wurde. Dass es beim Prozess aktuell nicht vorangeht, liegt an einem Streit mit Bulgarien. Das Land blockiert den Fortschritt und verlangt Verfassungsänderungen, um die bulgarische Minderheit in Nordmazedonien anzuerkennen. Ein Streit um Sprache, Geschichte und Identität. Eine Lösung scheint nicht in Sicht. Wir wissen nicht, mit wem wir sprechen sollen. Einerseits sagt Sofia, das ist ein Problem zwischen Mazedonien und der EU. Also fahren wir nach Brüssel. Und dann heißt es, wie können Sie ohne uns verhandeln? Dann sagen wir, gut, dann sprechen wir mit Sofia. Und dann wird dieselbe Position erneut wiederholt. Den Status als Beitrittskandidat, bei dem es kaum spürbar vorangeht, das ist ein Status, den sich Nordmazedonien, Serbien und Bosnien-Herzegowina teilen, auch wenn die Gründe dafür unterschiedlich sind. In Bosnien liegt es an einer gleichermaßen innenpolitisch komplexen wie instabilen Situation, die das Land und seine Institutionen seit Jahren lähmt. In Serbien liegt es an dem autoritären Politikstil von Präsident Aleksandar Vučić nach innen und seinem geopolitischen Spagat nach außen, wobei er als Beitrittskandidat immer wieder mit China und Russland kokettiert. Kosovo ist das einzige Land auf dem Westbalkan, das noch keinen offiziellen Kandidatenstatus besitzt. Was können diese Länder also vom Treffen in Tivat mitnehmen? Schon die Tatsache, dass der Gipfel auf dem Westbalkan stattfindet, ist ein Symbol und spricht für sich. Es ist eine Ermutigung für die Westbalkanländer und ein starker Ansporn. Es zeigt, das Thema Erweiterung ist nicht nur eine Botschaft ohne zeitlichen Rahmen. Das sagt Srđan Damanović. Er ist der ehemalige Außenminister Montenegros, Politikwissenschaftler und lehrt an der Universität in Podgorica. Und er sagt, der Erweiterungsprozess hat sich verändert. Stichwort assoziierte Mitgliedschaft, so wie es Bundeskanzler Friedrich Merz für die Ukraine vorgeschlagen hat.
2: EU somehow used to think about the enlargement.

0: von »Es ist besser, diese Länder an die EU zu binden, bevor das eine andere Großmacht tut«. Hinter den Kulissen heißt es bereits, wenn durch den Gipfel eine Perspektive aufgezeigt wird, hin zu einem Modell von assoziierten Mitgliedschaften, auch für die Westbalkanstaaten, dann war das Treffen in Tivat ein Erfolg.
1: Aus eben diesem Tivat in Montenegro hat uns David Freches informiert. Die EU-Erweiterung könnte also leichter vorangehen, wenn sich alle einen Sonderstatus, eine assoziierte Mitgliedschaft, nicht nur für die Ukraine vorstellen können. Damit ist es 6:16 Uhr hier in SWR Kultur.

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0: It don't mean a thing, it ain't got that swing, von Duke Ellington gesungen hat Ella Fitzgerald. 20 Minuten nach 6 ist es.
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1: Assimilation, das ist so ein Fachbegriff aus der Soziologie, bei dem fast schon Unterwerfung mitschwingt. Wer sich assimiliert, gleicht sich einer Gesellschaft an und gibt seine alte Identität im extremsten Fall auf. Eine zum Beispiel eingewanderte Minderheit verschmilzt dann mit der Mehrheit, bis sie unsichtbar geworden ist. Ein Beispiel dafür sind die Esja-Frauen. Das waren Frauen, die Deutschland ab 1949 verlassen haben, um ihr Glück in Island zu suchen. Damals gab es im Nachkriegsdeutschland kein Wunder, mehr Frauen als Männer. Und die wurden aktiv per Zeitungsanzeige angeworben, denn Island hatte im Gegenteil dazu zu wenige Frauen. Warum nannte man die kurzentschlossenen Esja-Frauen? Das isländische Schiff, das die ersten heute vor 77 Jahren mit nach Island nahm, hieß so. Esja. Am 5. Juni 1949 legt es in Hamburg ab und bringt die Passagiere in eine völlig neue Welt.
2: Island. Heutzutage Sehnsuchtsland für viele Deutsche. Aber 1949?
3: Das war eher das Land, wo man weg wollte.
4: Das war ja eine Reise ans Ende der Welt, von der man vielleicht nie wiederkommen würde.
2: Trotzdem wagten sich am 5. Juni 1949 etwa 200 Deutsche auf dem isländischen Schiff Esja über den Atlantik. Gelockt von einer Werbekampagne des isländischen Bauernverbandes. Vor allem rund um Lübeck warb er um Landhelferinnen. Die Hansestadt hatte durch die vielen deutschen Flüchtlinge, vor allem aus Ostpreußen, plötzlich dreimal so viele Einwohner wie zuvor. Es fehlte an Nahrung, Wohnraum und oft auch an Zuversicht. Ein Jahresvertrag mit kleinem Lohn, etwas Verpflegung und einem Dach über dem Kopf, wie die isländischen Bauern es versprachen, klang deshalb für viele deutsche Frauen verlockend. Dafür nahmen sie auch die abenteuerliche Überfahrt in Kauf, von der die isländische Zeitung Morgunblaðið am Tag nach der Ankunft berichtete.
5: Das Schiff geriet auch auf der Überfahrt in schreckliches Wetter und den Wellengang konnten die Reisenden schlecht vertragen. Wird vermutet, dass dies auf Unterernährung in der Heimat zurückzuführen sein konnte. Die meisten stammen aus Lübeck und Norddeutschland, aber einige Flüchtlinge aus Ostdeutschland sind auch dabei. Die Menschen glauben nach ihrem Aufenthalt auf der Esja, dass man sich in Island gut um sie kümmern werde.
2: Die Aktion des Bauernverbandes war aber keineswegs uneigennützig. Denn die noch in ihrer Tradition aus Landwirtschaft und Fischfang verhaftete Inselnation war ein wichtiger strategischer Stützpunkt für die US-Armee geworden. Sie baute Straßen und Häuser, brachte technologische Neuerungen und Schwung nach Island. Und vor allem nach Reykjavik. Viele junge Isländerinnen suchten ihr Glück deshalb lieber in der Hauptstadt, als auf einem einsamen Hof auszuharren. Ihre Arbeitskraft fehlte auf dem Land. Und nicht nur die.
3: Letztlich war es natürlich die Idee, dass die diese Bauern heiraten.
2: Das sagt der deutsche Soziologe Markus Meckel, der an der Universität Akureyri im Norden Islands lehrt. Und der Plan ging auf. Viele der sogenannten Esja-Frauen blieben auch nach Ablauf des Jahres. Schätzungen der deutschen Botschaft in Reykjavik zufolge hat die erste große Einwanderungsgruppe der Neuzeit in Island heute etwa 4000 Nachkommen auf der Insel. Dass ihre Geschichte trotzdem weitgehend unbekannt ist, liegt auch an der strikten Assimilationspolitik damals. Namen, die nicht isländisch klangen, wurden geändert. Und auch gesellschaftlich war unisländisches Verhalten kaum akzeptiert.
4: Ob es nun durch die Schwiegermutter oder die Schwägerin war, sie wurden gewissermaßen dadurch assimiliert, wie sie den Haushalt für ihre Ehemänner führten. Es wurde dafür gesorgt, dass sie zu Hause das Richtige taten.
2: Die Anthropologin Nina Isberg hat über die Esja-Frauen promoviert und viele von ihnen mehrfach interviewt.
6: That was their identity in the beginning.
4: Am Anfang war das ihre Identität. Sie waren sehr darauf bedacht, isländisch zu sein. Sie waren stolz, wenn eine Freundin sagte, sie seien isländischer als die Isländerinnen. Sie hatten gekämpft, um akzeptiert zu werden und es geschafft.
2: Einige waren auf den abgelegenen Höfen und allein unter Männern auch Übergriffen ausgesetzt. Wie viele sei heute kaum noch nachzuvollziehen, sagt Nina Isberg. Andere fanden in Island ihr Glück und die Liebe ihres Lebens. Die Passagierlisten der Esja und einigen Fischtrawlern, die noch bis Mitte der 50er Jahre weitere Frauen nach Island brachten, lagern im Nationalarchiv in Island. Und ab und zu kommen auch heute noch Enkel vorbei, die mehr wissen wollen über die Geschichte ihrer deutschen Großmütter, die mit der Esja am 5. Juni 1949 in Hamburg in See stachen.
1: Diese sogenannten Asia-Frauen, Frauen aus Deutschland, die ab 1949 in Island leben und arbeiten und sich, naja, auch teilweise über alle Maßen anpassen müssen. Das war ein Zeitwort von Merle Schaak und Michael Richmann. Hier in SWR Kultur am Morgen übernimmt jetzt das WDR-Funkhausorchester mit Musik von Rachel Portman.

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3: Mit mir, mit Philine Sauvageau. Schönen guten Morgen. Es ist 6.30 Uhr, Zeit für die neuesten Nachrichten.
4: Mit Svenja Glaser, guten Morgen. Die Kritik an Wagens Pflegereform nimmt weiter zu. Der ukrainische Präsident Zelensky schlägt Putin ein direktes Treffen vor. Und Baden-Baden feiert ab heute sein Welterbe-Wochenende. Das Wetter, heute immer wieder Schauer, zeitweise kommt die Sonne durch, maximal 16 bis 22 Grad. Die Kritik an den Plänen von Bundesgesundheitsministerin Wagen für eine Pflegereform nimmt weiter zu. Auch Sozialverbände und Gewerkschaften haben die Reform erneut kritisiert. Das Vorhaben der CDU-Politikerin gehe vor allem zu Lasten von Pflegebedürftigen und Angehörigen, so der Tenor. Mit den Einzelheiten Volko Damm.
5: Die Pläne von Wagen sehen Mehreinnahmen und Ausgabenkürzungen für die Pflegeversicherung vor. Dafür sollen Heimbewohner, Besserverdienende und Menschen ohne Kinder stärker belastet werden. Von einer Bankrotterklärung der Sozialpolitik etwa sprach der Hauptgeschäftsführer des Arbeiter-Samariter-Bundes, Fichtmüller, in den Funke-Zeitungen. Mit Blick auf steigende Eigenanteile für Pflegebedürftige sagte er, dieser Kurs beschädige die Solidarität im Land nachhaltig. Wagens Plan, die Rentenbeiträge für pflegende Angehörige zu senken, bezeichnete die Präsidentin des Sozialverbands VdK, Bentele, auf dem Portal T-Online als Schlag ins Gesicht dieser Menschen. Deutliche Worte wählte auch die Chefin des Deutschen Gewerkschaftsbundes Fahimi. Wagens Pläne seien reiner Zynismus und eine Zerstörungsreform der Pflegeversicherung.
4: Der ukrainische Präsident Zelensky hat Russlands Staatschef Putin zu direkten Friedensgesprächen aufgefordert. In einem offenen Brief schlägt er ein Treffen vor, zum Beispiel in der Schweiz, der Türkei oder einem arabischen Staat. Aus Kiew berichtet Florian Kellermann.
6: Die Ukraine sei bereit zu einer vollständigen Waffenruhe für die Zeit der Verhandlungen. Der ukrainische Präsident formulierte seinen Brief, zumindest rhetorisch, aus einer Position der Stärke heraus. Er erinnerte daran, dass vor wenigen Tagen ukrainische Langstreckendrohnen bei St. Petersburg einschlugen, unter anderem in einem Ölterminal, als dort eine internationale Wirtschaftskonferenz stattfand. Sie wissen gut, dass dies nicht die Grenze unserer Möglichkeiten ist, drohte Zelensky Putin.
4: US-Präsident Trump hat neue Investitionen in die Kohleindustrie angekündigt. Nach Angaben des Weißen Hauses sollen 700 Millionen Dollar unter anderem in den Bau und die Modernisierung von Kohlekraftwerken sowie in den Ausbau von Kohleminen fließen. Damit könnten laut Trump mehr als 14.000 Arbeitsplätze gesichert werden. Die US-Regierung begründet den Schritt unter anderem mit dem steigenden Energiebedarf durch Rechenzentren für künstliche Intelligenz. Baden-Baden feiert ab heute sein Welterbe-Wochenende. Vor 5 Jahren war die Stadt mit ihren Bädern in die UNESCO-Liste aufgenommen worden. SWR Baden-Württemberg-Reporterin Rebecca Plies berichtet.
7: Im Mittelpunkt des Festwochenendes steht die Musikgeschichte Baden-Badens. Sie sei nicht nur Teil der kulturellen Tradition der Stadt, sondern auch eng mit dem Kurhaus, der Trinkhalle, dem Theater, dem Kurgarten und der Konzertmuschel verknüpft, den Veranstaltungsorten des Wochenendes. Am Sonntag findet das große Welterbefest statt. Dann wird der Kurgarten mit historischen Gruppen und den Klängen traditionsreicher Musikkapellen zu einem lebendigen Ort der Erinnerung. Auch das Kloster Maulbronn feiert mit einem großen Aktionstag zum UNESCO-Welterbetag am Sonntag. Zwischen 11 und 17 Uhr gibt es im Klosterhof viele Mitmachaktionen, Führungen und Kulturangebote.
4: Am Nürburgring in der Eifel beginnt heute das Musikfestival Rock am Ring. Das Festival ist laut Veranstaltern ausverkauft. Es werden 90.000 Besucher erwartet. Das Festival dauert 3 Tage. Mit dabei sind unter anderem Linkin Park, Iron Maiden, Billy Talent und Scooter. Bei der Fußball-WM sind zum ersten Mal auch die Ersatzspieler bei der Nationalhymne vor dem Anpfiff mit auf dem Platz. Das hat die FIFA mitgeteilt. Zum Handschlag der Kapitäne und zum Mannschaftsfoto der Startelf müssen die Ersatzspieler dann aber wieder vom Platz. Die Fußball-WM geht kommenden Donnerstag los. Das waren die Nachrichten. Das Wetter in Baden-Württemberg und Rheinland-Pfalz. Heute gibt es immer wieder Schauer, zeitweise kommt die Sonne durch. Die Temperaturen steigen auf 16 Grad in der Eifel und bis 22 Grad im Kraichgau. Morgen nach kühler Nacht teils Sonne, von Frankreich her dichte Wolken und später leichter Regen. Die Zeit, es ist 6.34 Uhr.
3: Dankeschön, Svenja Glaser. Das Ensemble Harmonie Universelle spielt jetzt hier in SWR Kultur am Morgen Musik von Giovanni Battista Ferrandini.

0: 6.37 Uhr ist es gleich hier in SWR Kultur. Ich wünsche Ihnen einen schönen guten Morgen. Donald Trump höhlt die Demokratie aus und gefährdet uns alle. Das ist jetzt keine so steile These, die Elmar Thewissen vertritt. Aber der USA-Korrespondent des ZDF hat gestern Abend in Tübingen in einem fast restlos gefüllten Saal der Uni erklärt, warum er das so sieht, warum uns Donald Trump alle betrifft. Elmar Thewissen, der das ZDF-Studio in Washington seit 2019 leitet, war in diesem Jahr der Redner bei der Tübinger Mediendozentur, veranstaltet von der Uni Tübingen und dem SWR. Dass so viele Menschen ihn hören wollten, bezog er ganz bescheiden nicht auf sich selbst, sondern auf den Titel seines Vortrags, die neue Weltunordnung, Donald Trump und der Angriff auf die Demokratie.
1: Die Weltunordnung. Sie resultiert laut Thewissen aus Trumps Zerstörung jener Weltordnung, die über 80 Jahre lang funktioniert hat.
2: Aus der Katastrophe des Zweiten Weltkrieges ist eine neue Weltordnung erschaffen worden von den Europäern unter der Führung der Vereinigten Staaten von Amerika, die auf Regeln basierte, die Institutionen hatte und die auch Bündnisse hatte. Und wissen Sie, was da gelungen ist? Das erfolgreichste Experiment der Menschheitsgeschichte in Sachen Demokratie und Marktwirtschaft.
1: Thewissen macht keinen Hehl aus seiner Bewunderung für die USA, wie sie waren, mit den Ideen der Gründerväter von unveräußerlichen Rechten aller Menschen und auch mit dem Anspruch vieler US-Präsidenten, der Welt als leuchtendes Vorbild zu dienen.
2: Ausgerechnet jetzt, wo Amerika als Vorbild notwendig wäre, um das Anschwellen extremistischer Strömungen und den Rückfall in fast steinzeitliche Stammeskonflikte zu stoppen, befeuert sein Anführer die Weltunordnung, die Angst der Menschen vor Flüchtlingsströmen, vor Wirtschafts- und Finanzkrisen, Kriegen und Revolutionen, die teilweise von seiner Politik mit erschaffen werden.
1: Wie geht man als Korrespondent, als öffentlich-rechtlicher Journalist mit dieser Situation um? Gewissermaßen, meint Thewissen, ist man dabei ein Geschichtsschreiber. Das könne man sein wie Herodot, der die Ereignisse dargestellt und aufgezählt hat, was war, oder wie ein anderer Historiker im alten Griechenland, Thukydides.
2: Der sich in der Pflicht sieht, Zusammenhänge und Hintergründe der Ereignisse aufzuzeigen und zu erklären, was sie bedeuten. Ich glaube, wir müssen verdeutlichen, was die Dinge auch meinen, was sie zur Folge haben.
1: Thewissen nennt Beispiele, wie das geht. Jeweils einen Satz, der nüchtern wiederzugeben scheint, was Trump gemacht oder gesagt hat, und weitere Sätze, die, wie Thewissen darlegt, verhindern, dass man normalisiert, was nicht normal sei.
2: Donald Trump hat Journalistinnen als Schweinchen, dumm, unfähig, Feinde des Volkes bezeichnet, ihnen Landesverrat vorgeworfen und damit gedroht, sie rauszuschmeißen und ihren Arbeitgebern die Lizenzen entziehen zu lassen. Wenn ich Kommentar oben drüber schreiben könnte und würde, dann könnte ich jetzt sagen, dass all das mit den Wortbeschimpfungen nicht passend beschrieben ist. Es ist unanständig, würdelos, Demokratie- und menschenverachtend. Ein Angriff auf die Pressefreiheit. Und ich kenne amerikanische Kolleginnen, die jetzt Personenschutz für sich und für ihre Familien haben.
1: Gerade im Falle Donald Trumps dürfe man nicht auf solche Einordnungen verzichten, betont Thewissen. Denn was der amerikanische Präsident sage und tue, habe Einfluss auf Leben und Tod von Millionen von Menschen. Zugleich sei es für Journalisten aber unverzichtbar, auch jene zu hören, die einen anderen Blickwinkel haben. Auch von deren Warte aus müsse man kritische Fragen stellen. Im Anschluss an den Vortrag hat Thewissen nicht nur den vielen angehenden Medienwissenschaftlerinnen und Medienwissenschaftlern im Publikum eingeschärft.
2: Sie müssen zu den Menschen hingehen. Das heißt, vor Ort sein und von da berichten, so wie die Kollegen vom SWR das machen, damit die Leute nicht auf Social Media die Dinge posten, sondern zu den Medien gehen, zu denen sie das Vertrauen haben können, dass man ihnen zuhört. Und das müssen wir, glaube ich, wieder neu lernen.
0: Das sagt der USA-Korrespondent des ZDF, Elmar Thewissen, über, ja, im Grunde guten Journalismus in Zeiten Donald Trumps. Das waren hier in SWR Kultur Eindrücke aus Tübingen von Peter Binder.

0: Das Malott Quintett spielte hier in SWR Kultur Morgenmusik von Felix Mendelssohn Bartholdy. 6.45 Uhr ist es. Wie sagt man das noch gleich zu Kindern so schön? Hauptsache dabei, es geht nicht ums Gewinnen. Naja, in dem Fall hat Deutschland nicht gewonnen und ist auch nicht dabei. Das ist noch nie passiert. Die Bundesrepublik wurde 6-mal in den Sicherheitsrat der Vereinten Nationen gewählt. Am Mittwoch ist sie bei der Wahl in der UN-Generalversammlung gegen die Mitbewerber Österreich und Portugal durchgefallen. Man hat also keinen nicht ständigen Sitz ergattert. Wer ist dafür verantwortlich und wie wichtig ist Deutschland im internationalen Gefüge noch? Diese unangenehmen Fragen kommentieren die Zeitungen heute Morgen so.
1: In seinem Leitartikel in der Süddeutschen Zeitung schreibt der Autor heute: Ein Gutes hat die deutsche Niederlage bei den Vereinten Nationen. Sie ist in ihrem Ausmaß so groß, so deutlich und so schmerzhaft, dass sich jede Beschönigung verbietet. Es liegt auf der Hand, dass sich für das Scheitern zunächst Außenminister Johann Wadephul rechtfertigen muss. Die Kampagne lag in seiner Verantwortung. International bedeutsamer ist der Ansehensverlust des Kanzlers. Merz, der Deutschland als führende Mittelmacht positionieren wollte, kann diesen Anspruch kaum noch überzeugend vertreten. Merz hielt es trotz der deutschen Kandidatur nicht für nötig, sich in New York zu zeigen. Er war der Meinung, in Berlin unabkömmlich zu sein. Dabei hatte er unterschätzt, wie sehr das als Arroganz und Geringschätzung gewertet würde. Die Pforzheimer Zeitung macht für die Abstimmungsniederlage die deutsche Israel-Politik mitverantwortlich. Da heißt es, im globalen Süden wird Deutschland oft als zögerlich, bisweilen belehrend und nicht immer verlässlich wahrgenommen. Die Haltung in der Nahostpolitik ist dafür nur ein Beispiel. Im Handelsblatt titelt die Autorin: UN-Schlappe entblößt Deutschlands Rolle als Scheinriese. Und dann steht da weiter: Unser Selbstbild einer moralischen Mittelmacht, die weltweit hohes Vertrauen genießt, bröckelt. Die Bundesregierung darf die Fehler aus der Vergangenheit nicht wiederholen. Die Stuttgarter Zeitung sieht die Abstimmungsniederlage für Deutschland nicht ganz so schwarz. Der Kommentator schreibt dazu: Mit der Wahl hätte Deutschland nach 8 Jahren Pause wieder eine Rolle erhalten, die seine Bedeutung als zweitgrößter Einzahler ins System der Vereinten Nationen widerspiegelt. Statt als nichtständiges Mitglied im Sicherheitsrat muss es nun außerhalb dabei mitwirken, in internationalen Krisen Lösungen zu finden. Unmöglich ist das nicht. Und in der Berliner Tageszeitung Taz schreibt ein Redakteur, und man kann ihn sozusagen beim Augenzwinkern sehen, das hier: Okay, Österreich und Portugal waren einfach zu schwere Gegner. Die deutsche Niederlage drückt zwar erheblich auf die Stimmung und verschärft die Regierungskrise, aber es gibt noch eine kleine Chance, Friedrich Merz zu retten. Am 14. Juni gegen Curaçao. Ein zweites politisches Thema findet sich heute auf vielen Meinungsseiten der Zeitungen wieder. Und zwar die Pflegereform. Gesundheitsministerin Wagen hat gestern die Eckpunkte vorgestellt. In der Frankfurter Allgemeinen Zeitung wird sie für ihren Gesetzentwurf kritisiert. Da heißt es: Das Pflegeneuordnungsgesetz von Gesundheitsministerin Nina Wagen von der CDU will 2 Fliegen mit einer Klappe schlagen. Es soll die Finanzen der Pflegeversicherung genauso reformieren wie die zugrunde liegenden Strukturen, etwa die unzulängliche Prävention. Leider hat man das Gefühl, dass sich die Ministerin und ihr Haus an dieser Doppelaufgabe verheben. Wenig überzeugend ist es, die Rentenbeiträge pflegender Angehöriger zu reduzieren. Das schafft für diese Anreize, lieber teure professionelle Helfer zu engagieren. In die Irre führt auch jede Form von Mehrbelastung der Versicherten und der Arbeitgeber, etwa durch Anhebung der Beitragsbemessungsgrenze oder durch die Verbeitragung von Minijobs. Arbeit noch teurer zu machen, ist genau der falsche Weg. Menschen, die Angehörige pflegen, sollten nicht dafür bestraft werden. Diese Ansicht vertritt auch der Kommentator in der Rheinzeitung. Er schreibt: Der Staat hat genug Geld, erst recht, wenn er auf sinnlose Maßnahmen wie Tankrabatt und Gastronomieentlastung verzichtet. Das Geld nicht an geeigneter Stelle für die Pflege einzusetzen, ist ökonomisch falsch und politisch schwach. Nachbessern ist möglich.
0: Möglich und nötig, wenn man die Zeitungskommentare zur geplanten Pflegereform richtig versteht. Das waren die Pressestimmen mit Svenja Glaser. Und hier kommt in SWR Kultur am Morgen das Königliche Konzertgebauorchester mit Musik von Dmitri Schostakowitsch.

0: 6.52 Uhr genau hier in SWR Kultur am Freitagmorgen. Richard Wagners Meistersinger von Nürnberg gelten als große Festoper zur Feier der deutschen Kunst, allerdings mit auch nationalistischen Abstürzen in der Schlussansprache des Dichters Hans Sachs. Diese zwei Seiten, dieses zwiespältig Feierliche, hat sich Kai Metzger, der Wagner begeisterte Intendant am Theater Ulm, zu seinem Abschied gewünscht. Es ist seine letzte Produktion am Ulmer Theater, das er zu überregionalem Erfolg gebracht hat. Aber schon die Besetzung von Wagners Opern ist eine Herkulesaufgabe und kann ein Haus wie das Theater Ulm auch an seine Grenzen bringen. Ob das eingetreten ist, das sagt uns unser Opernredakteur Bernd Künzig, der gestern Abend in einer der längsten Opern der Musikgeschichte sitzen durfte. Guten Morgen.
1: Guten Morgen.
0: Große Oper also an einem mittleren Haus. Hat sich da der inszenierende Intendant nicht etwas übernommen?
1: Nein, überhaupt nicht. Also der Intendant hat natürlich schon auch die Aufgabe, solche Stücke, die doch sehr viel Anspruch erfordern, auf die Bühne zu stellen. Und das muss man einfach sagen, das hat er mit Bravour gemacht. Und auch das Haus hat das fantastisch gestemmt mit einem wirklich tollen Ensemble, einem tollen Orchester, das hier natürlich jetzt nicht so groß besetzt sein kann wie in Bayreuth. Und das war ein wirklich großer Abend.
0: Wie geht also der Regisseur Kai Metzger mit diesen Problemstellungen des Werks um? Also zum Beispiel mit Wagners eigenwilligem Humor oder eben auch Beckmesser als antisemitische Karikatur?
1: Ja, er will dieses Stück tatsächlich wirklich als komische, als heitere Oper haben, aber jetzt nicht heiter in dem Sinne, dass man hier schenkelklopfend lacht, sondern im Sinne des Humanen, des Menschlichen. Und dieses Menschliche hat er sehr herausgestellt. Und das betrifft natürlich auch diese Figur des Beckmessers, der ja immer gerne als antisemitische Karikatur Wagners dargestellt wird, hier aber sehr, sehr nobel ist und wirklich auch als Künstler hier auf die Bühne kommt, als Künstler, der scheitert. Das liegt natürlich dieser Inszenierung, Ansatz von Kai Metzger, der liegt natürlich auch ein bisschen an diesem Sänger, der hier den Beckmesser verkörpert hat, nämlich Joachim Golz, der wirklich die überragende Stimme des Abends war. Und wir hören ihn hier kurz mal, wie nobel er eigentlich auch das singt, wenn er in Wut ausbricht gegen den Hans Sachs. Also dieser Beckmesser, das ist einfach keine groteske Figur, sondern ein Stadtschreiber, einer, der wirklich diese Kunst auch beherrschen will, aber daran scheitert und am Ende in diesem Scheitern einfach nicht von der Bühne vertrieben wird, wie das sonst immer gemacht wird, sondern der da bleibt und Eva reicht ihm dann den Blumenstrauß und er durch dieses Scheitern kommt plötzlich in eine Schreibwut hinein, dass er richtig produktiv wird und gibt diese Papiere dem Sachs und der Sachs ist davon beeindruckt. Also er ist da auch wieder voll in diese Kunst, wieder in diese Kunstfeier integriert. Und das ist jetzt eigentlich der Witz auch, den der Kai Metzger hier macht, dass natürlich diese deutsch-nationalen Dinge da auftauchen, aber ganz auf die Gegenwart bezogen, wo Kai Metzger sagt, wenn wir diese Mitte verlieren, die Gemeinschaft, also die Gemeinschaft, die durch Kunst hergestellt wird, dann haben wir ein Problem. Und hier sehen wir gerade bei der Prügelfuge, wo dem armen Beckmesser ja so übel mitgespielt wird, so diese Gruppe von Wutbürgern, die Transparente mit Hass und Nieder mit Deutschland demonstriert werden. Und es gibt auch Videoeinblendungen im großen Warnmonolog von Hans Sachs, wo wir eigentlich alle diese kollektive Wut, die vollkommen begründungslos ist und zur Menschenvernichtung da ist, dass wir das sehen. Und das hat er wirklich eben umgebogen, indem er eigentlich diese Beckmesserfigur gerettet hat.
0: Wenn wir einmal noch auf die musikalische Dimension schauen, wie stemmt man in Ulm denn diese enorme Länge der Partien und ihre stimmlichen Anforderungen?
1: Also natürlich ist das ein Haus, das eben aus diesem Ensemble sich speist. Dehi Shin verkörpert hier den Hans Sachs. Der kommt natürlich auch ein bisschen an seine Grenze, schlägt sich aber in diesem Abend sehr, sehr wacker und tapfer. Wir haben Markus Franke als Walter von Stolzing, der einen jetzt lyrischen Stolzing singt, weniger diesen Heroen, den man sonst bei Wagner gewohnt ist. Aber das ist sehr schön. Das passt auch wunderbar zu diesem etwas kleiner besetzten Orchester, das trotzdem eigentlich die ganze Schönheit, diese Kontrapunktik herausbringt, das macht doch der Dirigent Felix Bender mit einem wirklich perfekt disponierten Orchester sehr, sehr gut. Joshua Spink müsste man noch nennen als Lehrbub David, der eine wunderbare, diese wunderbare Regeltabulatur da singt und eine überragende Stimme auch an diesem Abend. Marina Zubko als Eva, die wirklich auch in dem Quintett alles überstrahlt. Wir hören hier mal kurz rein.

0: Und ganz wichtig, auch wenn man das hört, hier feiert Kai Metzger als inszenierender Intendant auch sein eigenes Haus. Und wir könnten dieses eigene Haus sogar gespiegelt auf der Bühne sehen, weil wir sehen eigentlich als Schauplatz von diesen Meistersingern den Zuschauerraum nochmal auf der Bühne. Also das heißt, das ist wirklich auch, sind das die Meistersinger von Ulm. Es gibt auch viele in den Videos, viele Anspielungen auf die Ulmer Stadtgeschichte. Wir sehen das Ulmer Münster und das sind eigentlich, könnte man sagen, jetzt die Meistersinger von Ulm geworden. Auch ein großes Geschenk des Hauses und von Kai Metzger an diese Stadt.
1: Der SWR-Kultur-Opernredakteur Bernd Künzig war das über die Meistersinger von Nürnberg am Theater Ulm zu sehen. Bis zur letzten Vorstellung am 5. Juli. Danke dir, Bernd.
0: Ich danke auch.

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1: Ich wünsche Ihnen einen schönen guten Morgen. Um 7 Uhr bringen wir uns jetzt gemeinsam auf den neuesten Stand der Nachrichten.
2: Svenja Glaser, guten Morgen. Die Kritik an Wagens Pflegereform nimmt weiter zu. Der ukrainische Präsident Zelensky schlägt Putin ein direktes Treffen vor. Und kurz vor der Fußball-WM eskalieren die Proteste von Lehrkräften in Mexiko. Das Wetter heute immer wieder Schauer. Zeitweise kommt die Sonne durch, maximal 16 bis 22 Grad. Der ukrainische Präsident Zelensky schlägt Kreml-Chef ein direktes Treffen vor. In einem offenen Brief regt er Verhandlungen über ein Ende des Krieges in der Ukraine an. Und zwar in einem neutralen Land, etwa der Schweiz, der Türkei oder einem arabischen Land. Ivo Maruschik fasst zusammen.
3: Zunächst schlägt Zelensky eine Waffenruhe entlang der aktuellen Frontlinie vor. Dann soll ein direktes Treffen mit Putin folgen. Es sei schon immer Sache der Anführer gewesen, Schlüsselfragen zu lösen. Auf die Vermittlung der USA setzt Zelensky mittlerweile nicht mehr. Die US-Regierung konzentriere sich auf den Iran und es wäre falsch, darauf zu warten, dass sie ihre Aufmerksamkeit wieder auf den Konflikt in Europa richte. Kreml-Chef Putin ist auf diesen Vorschlag noch nicht eingegangen. Er verwies im Gespräch mit ausländischen Journalisten auf ältere Vorschläge, um den Krieg zu beenden. Putin behauptete aber, Russlands Truppen würden täglich an der Front vorrücken. Mit Spannung wird jetzt erwartet, ob er in seiner Rede heute beim Wirtschaftsforum in St. Petersburg auf Zelenskys Vorschlag antwortet. US-Präsident Trump reagierte erfreut auf den Vorstoß. Ein direktes Treffen wäre großartig, sie sollten es hinbekommen, sagte er. Beide Seiten müssten aber Kompromisse eingehen.
2: Bundesgesundheitsministerin Wagen hat ihre Sparpläne für die Pflegeversicherung verteidigt. Wegen der angespannten Finanzlage seien größere Veränderungen notwendig, sagte Wagen in den Tagesthemen im Ersten.
4: Wir haben nächstes Jahr ein Defizit von 7,5 Milliarden, das wir schließen müssen. Und die Beitragssätze oder der Beitragssatz ist in den letzten Jahren auch immer weiter gestiegen. Insofern ist ein breiter Ansatz jetzt erforderlich gewesen. Und natürlich, wenn es einen breiten Ansatz gibt, wenn es viel Veränderung gibt, gibt es dann vielleicht auch viel zu kritisieren. Wir haben aber, denke ich, ein Gesetz jetzt vorgelegt, das nicht nur die finanziellen Lücken schließt, sondern das auch die Versorgung der Menschen besser machen will.
2: Geplant sind unter anderem strengere Regeln beim Pflegegrad, höhere Belastungen für Gutverdiener und geringere Rentenansprüche für pflegende Angehörige. Der Gesetzentwurf stößt auch innerhalb der Koalition auf viel Kritik. Der SPD-Gesundheitspolitiker Pantazis kritisierte unter anderem fehlende Reformen zwischen gesetzlicher und privater Pflegeversicherung. In Montenegro treffen sich heute die Staats- und Regierungschefs zum 8. EU-Westbalkan-Gipfel. Bundeskanzler Merz hatte bereits im Vorfeld dafür geworben, den 6 Westbalkanstaaten auf ihrem Weg in die EU mit Zugeständnissen entgegenzukommen, wie beispielsweise dem ungehinderten Zugang zum EU-Binnenmarkt. Georg Schwarte berichtet.
5: Außenminister Wadefuhl, der erst Ende letzten Jahres alle Westbalkanländer bereist hatte, warnt weiter nachdrücklich davor, dass der Einfluss Russlands und Chinas im Westbalkan wachse. Das könne nicht im europäischen Interesse sein. Die EU hatte den Westbalkanstaaten bereits 2003 die Chance auf einen EU-Beitritt eröffnet. Seither bemühen sich Staaten wie Kosovo, Serbien, Albanien, Bosnien-Herzegowina, Montenegro und Nordmazedonien mit unterschiedlichem Erfolg, die Beitrittskriterien zu erfüllen. Umstrittenes Thema auf dem Westbalkan-Gipfel heute dürfte auch der jüngste Vorschlag von Bundeskanzler Merz sein, der Ukraine eine Art Sonderstatus auf dem Weg in die EU zu gewähren, um die Aufnahme des von Russland angegriffenen Landes zu beschleunigen.
2: Nach der Panne bei einem Lufthansa Dreamliner am Frankfurter Flughafen wird weiter nach der Ursache gesucht. Die Boeing 787 ist laut Lufthansa am Abend zu weiteren Untersuchungen in eine Technikhalle gebracht worden. Bei dem Vorfall gestern Mittag war vor dem geplanten Start nach Los Angeles eines der Fahrwerke der Maschine plötzlich eingeknickt. Passagiere waren noch nicht an Bord, mehrere Crewmitglieder wurden verletzt. Die USA haben den Druck auf Kuba mit neuen Sanktionen noch einmal erhöht. Das US-Finanzministerium teilte mit, der kubanische Präsident Díaz-Canel und Mitglieder seiner Familie seien auf eine Sanktionsliste gesetzt worden. Dadurch könnten zum Beispiel Vermögenswerte eingefroren werden. Zwischen beiden Ländern gibt es seit Jahrzehnten Spannungen. Unter US-Präsident Trump haben diese zuletzt deutlich zugenommen. Eine Woche vor dem Start der Fußball-Weltmeisterschaft in Mexiko spitzt sich der Tarifkonflikt mit den Lehrergewerkschaften zu. Tausende mexikanische Lehrerinnen und Lehrer haben für deutlich höhere Gehälter demonstriert. Das monatliche Einstiegsgehalt an öffentlichen Schulen liegt derzeit umgerechnet bei rund 830 Euro. Mexiko-Korrespondentin Anne Demmer.
6: Demonstranten rannten mit abgebrochenen Laternenstangen gegen die Eingänge des Bildungsministeriums in Mexiko-Stadt, warfen Fensterscheiben ein und schossen Feuerwerkskörper auf die Einsatzkräfte ab, wie lokale Medien berichteten. Die Polizei reagierte mit Tränengas. Bereits am Vortag hatten wütende Demonstranten riesige WM-Figuren mit Seilen zu Boden gezogen. Die mexikanische Präsidentin Claudia Sheinbaum lehnt ein hartes Vorgehen gegen die Protestierenden ab. Sie wolle nicht in die Falle tappen, die Gewalt kurz vor der WM als Vorwand für Repression zu nutzen. Die Lehrer drohen nun mit Massenprotesten rund um die Eröffnung der WM am 11. Juni, darunter beim Auftaktspiel Mexiko gegen Südafrika im Aztekenstadion. Mexiko erwartet zur Weltmeisterschaft etwa 5 Millionen Touristen. Rund 100.000 Einsatzkräfte in den Austragungsorten sollen für Sicherheit sorgen.
2: Für die deutsche Fußballnationalmannschaft steht morgen das letzte Testspiel vor der WM gegen Co-Gastgeber USA an. Ob dabei Manuel Neuer im Tor stehen wird, ist noch unklar. Am Abend wird es dazu eine Pressekonferenz geben. Sportreporter Holger Dahl berichtet.
7: Bundestrainer Julian Nagelsmann wird bei der Abschlusspressekonferenz sicher einige Fragen zum Fitnesszustand von Torwart Manuel Neuer beantworten müssen. Der 40-jährige Bayern-Torwart hat bislang noch nicht unter voller Belastung trainieren können. Sein Einsatz scheint fraglich zu sein. Ansonsten sind alle Spieler fit und es soll im Idealfall mit einem Erfolgserlebnis in die unmittelbare Vorbereitung auf die Weltmeisterschaft gehen.
2: Das waren die Nachrichten. Das Wetter in Baden-Württemberg und Rheinland-Pfalz. Heute gibt es immer wieder Schauer. Im Laufe des Tages kommt zeitweise die Sonne durch. Die Temperaturen steigen auf 16 Grad in der Eifel und bis 22 Grad im Kraichgau. Und es bleibt so unbeständig. Morgen nach kühler Nacht teils Sonne, von Frankreich her dichte Wolken und später leichter Regen. Am Sonntag in vielen Regionen trocken, etwas wärmer bei maximal 18 bis 24 Grad. Die Zeit, es ist 7.06 Uhr.
8: Dankeschön, Svenja Glaser. Smiling Francis heißt dieses Stück von Pascal Bourny hier in SWR Kultur.

0: 7.09 Uhr gleich hier in SWR Kultur am Morgen. Wie einmalig war der Holocaust? Man könnte meinen, darüber gäbe es inzwischen einen Konsens. Offenbar nicht. Manchen fällt es zum Beispiel schwer, Israel-Kritik zu üben, ohne den Holocaust zu relativieren. Sich zuhören, freundlich diskutieren, auch wenn man unterschiedlicher Meinung ist und dabei sogar Freude haben, das will die Schriftstellervereinigung PEN Deutschland kultivieren. Auch gestern Abend wieder bei der Eröffnung ihrer Jahrestagung. Da saß mit auf der Bühne Immanuel Baumann, der Leiter des Dokumentationszentrums Reichsparteitagsgelände Nürnberg. Herr Baumann, Sie haben über die Nürnberger Prozesse diskutiert, also die strafrechtliche Verfolgung der nationalsozialistischen Verbrechen. Wieso ist es wichtig, heute noch darüber zu sprechen?
1: Ja, da gibt es drei Dimensionen, die historische, die völkerstrafrechtliche und erinnerungskulturelle. Ja, und wenn ich zunächst mal kurz über diese historische Dimension sprechen darf, dann müssen wir uns vor Augen führen, wie denn die Lage am 8. Mai 1945 war. Wir haben eine Großzahl von Millionen ermordeter Menschen, sei es als Kriegsgefangene, 3,3 Millionen sowjetische Kriegsgefangene oder natürlich die 6 Millionen ermordeten Juden. Das waren also Dimensionen, die man sich damals nicht vorstellen konnte und für die es auch trotz Haager Landkriegsordnung und Genfer Konvention kein Regularium gab. So. Und das ganz Besondere war, dass man sich sowohl auf der westlichen Seite als auch im Blick auf die Sowjetunion bei den Alliierten durchringen konnte, mit Recht statt Rache auf diese Verbrechen zu antworten. Menschen vor Gericht zu stellen, die dafür verantwortlich sind, das war das Besondere, das war das erste Mal, da kann man wirklich pathetisch sagen, in der Geschichte der Menschheit, dass Einzelpersonen für schwerste Staatsverbrechen vor einem internationalen Gericht persönlich zur Verantwortung gezogen sind. Darin liegt die historische Dimension und Bedeutung.
0: Im Zuge dieser Nürnberger Prozesse konnte man ja zu dem Schluss kommen, dass der Holocaust singulär, also beispiellos war. Das ist vielleicht ein anderes wichtiges Datum, auch für Ihr Dokumentationszentrum. Vor 40 Jahren begann der Historikerstreit. Es war also nicht immer Konsens in der Sache, mit einem FAZ-Artikel von Ernst Nolte, den wiederum Jürgen Habermas kritisierte. Diese Einmaligkeit des Holocaust wird heute von rechts und von links ja wieder in Frage gestellt. Wie erklären Sie sich das?
1: Beim Historikerstreit Ernst Nolte versus Jürgen Habermas und andere ging es zunächst mal um eine recht abseitige These von Ernst Nolte, dass nämlich die Shoah, der Judenmord, eine Reaktion auf den stalinistischen Gulag, das Gulag-System und die Morde dort bezogen sei. Also das kann man relativ schnell als völlig abwegig beiseite wischen. Was er aber ausgelöst hat, es ging neben dieser abseitigen These auch darum, ist es denn noch wichtig, überhaupt über die Verbrechen der nationalsozialistischen Shoah weiterhin so dominant zu sprechen, wie man es getan hat? Oder sollte das zugunsten von positiveren Ereignissen der deutschen Geschichte zurückgeschoben, normalisiert, historisiert werden? Das war die übergeordnete Frage. Und die ist in der Tat bis heute umstritten. Von rechts hört man das immer wieder unter der Überschrift, das war doch ein Fliegenschiss, man müsste auch mal andere positivere Bezugspunkte mehr in den Blick nehmen. Und von links die Frage oder von aus antikolonialer Perspektive, wird man den anderen Genoziden gerecht, wird man den Kolonialverbrechen gerecht, wenn man die Shoah als etwas Einzigartiges bezeichnet.
0: Genau, wenn wir diese linke Kritik uns einmal anschauen. Ja. Eine These darin ist ja, dass Deutschland sich als geläutert inszeniere, also die schlechten Zeiten lägen hinter uns. Dabei unterstütze man kritiklos Israel in seiner Kriegsführung in Gaza. Wenn es so wäre, wäre das eine fehlgeleitete Erinnerungskultur, weil man sich damit ja moralisch überhöht und auch heutiges Verhalten nicht kritisiert?
1: Also in dieser moralischen Überhöhung liegt wirklich ein Problem. Da müsste ich diesen Menschen, die diese Kritik formulieren, wirklich mal den Spiegel vorhalten. Es gibt ja Befragungen von der Stiftung EVZ, Erinnerung, Zukunft, Verantwortung finanziert, Erinnerungsmonitor heißen diese Umfragen, regelmäßig durchgeführt. Und die belegen, wenn man Deutsche repräsentativ befragt, konfrontiert mit der Frage, glauben Sie denn, dass es eher helfende Opfer oder Täter in der Familienvorgeschichte gibt, dann glauben die Deutschen, es gibt eher Helfer und Opfer und nicht Täter. Und das, genau das Gegenteil war der Fall. So. Und das ist eine moralische Überhöhung. Man setzt sich weniger kritisch, als es noch früher der Fall war, mit eigener Täterschaft oder mit der Täterschaft der Vorfahren auseinander.
0: Also man darf sich gar nicht so sehr ausruhen auf dieser Erinnerungskultur bisherig. Vielleicht stimmt eher, dass solche Deutungen, denn man sagt ja immer, der Historikerstreit, darin habe sich das Habermaslager durchgesetzt. Vielleicht stimmt eher, dass solche Deutungen nie ganz abgeschlossen sind, dass sie in Bewegung bleiben. Oder was würden Sie sagen, was lernen wir daraus rückblickend? Es braucht die Debatte, das Diskutieren und einander zuhören, auch wenn man grundsätzlich anderer Meinung ist.
1: Absolut, das ist das eine. Das andere ist Entdramatisierung und Versachlichung. Ob man etwas vergleichen darf und kann und soll, die Frage lässt sich ja klar mit Ja beantworten. Das ist, wenn ich die Shoah als etwas einzigartig Spezifisches bezeichnen möchte, muss ich es ja vergleichen mit anderen Genoziden. Es war nämlich tatsächlich etwas Einzigartiges, weil es den Nationalsozialisten darum ging, alle Jüdinnen und Juden auf der ganzen Welt aus weltverschwörerischer Intention heraus zu ermorden. So, und das kann ich ja nur, wenn ich auch andere Genozide betrachte und in Beziehung setze, meinetwegen sogar den Gulag mit einbeziehe, was dann eben nicht zu einer Relativierung der Shoah führt, sondern zu einer Versachlichung und Entdramatisierung. Und dafür, das ist auch ein wichtiger Befund aus diesem Historikerstreit.
0: Hier in SWR Kultur am Morgen war das Emanuel Baumann, der Leiter des Dokumentationszentrums Reichsparteitagsgelände Nürnberg. Danke Ihnen sehr fürs Gespräch, Herr Baumann.
1: Ich danke Ihnen.

0: Die deutschen Händel-Solisten waren das hier in SWR Kultur. 7.17 Uhr, schönen guten Morgen wünsche ich Ihnen. Der Wolf ist zurück in Europa. Auch im Schwarzwald wurde er gesichtet. Was hilft, wenn man ihm begegnet? Abschießen oder anschreien? Letzteres empfehlen Expertinnen und Experten. Vielleicht sollte man aber erst einmal überhaupt mehr über diese Tiere wissen. Dazu trägt das neue Buch Wolfspfade bei. Und Wolfspfade ist ganz wörtlich gemeint, denn der britische Autor Adam Weymouth ist dafür der GPS-Spur eines Wolfes gefolgt. Mein Kollege Daniel Stender hat dieses Abenteuer für uns gelesen.
1: Adam Weymouth ist ein Fan von Wölfen, also ganz allgemein von der Gattung Wolf, aber vor allem ist er ein Bewunderer dieses einen Tiers, das 2011 von Slowenien nach Italien gelaufen ist. Schlauz heißt dieser Wolf, geschrieben wird das S-L-A-V-C. Der Name kommt von den slowenischen Wissenschaftlern, die ihn als junges Tier gefangen und ihm ein GPS-Band um den Hals gehängt haben. Die dabei übermittelten Daten sind die Grundlage für die Wolfswanderung, auf die sich Weymouth 2022 und 2023 gemacht hat. Mehr als 1000 Kilometer über Berge und durch Täler, vorbei an Stadträndern und über Autobahnen. Mal sind die Ausblicke herrlich, mal gibt es keinen Weg, nur Steine, Regen und Einsamkeit. Denn Schlauz hat viele Umwege gemacht. Weymouth folgt nicht jedem seiner Schritte, aber er versucht es.
2: Ich verlasse den Weg und merke sofort, dass das keine gute Idee war. Wie mir jetzt wieder klar wird, bin ich kein Wolf. Ich stolpere durch dorniges Gestrüpp, in der einen Hand den Kompass meines Großvaters, in der anderen mein Handy, auf dem Google Earth offen ist. Meine Isomatte, die am Rucksack festgeschnallt ist, hängt schon bald in Fetzen.
1: Man lernt viel beim Lesen, dass Wölfe Familientiere sind und dass die Idee vom unbarmherzigen Alpha-Wolf eher eine menschliche Idee als eine tierische Realität ist. Dass in den 1930er Jahren Nazi-Deutschland als erstes Land den Wolf unter Schutz stellte, dass bis heute nicht klar ist, warum manche Wölfe zu Hunden wurden und andere Wölfe blieben und damit Feinde der Menschen, die sie erbittert gejagt und bis vor kurzem in weiten Teilen Europas auch so gut wie ausgerottet haben.
2: Man verwendete Beinfallen, Halsfallen, Fallgruben, Totfallen, gefederte Stahlfallen und vergiftete Köder. In der Arktis versteckte man in einem gefrorenen Köder einen gebogenen Knochen. Wenn der Köder im Magen des Wolfs auftaute, wurde der Knochen wieder gerade und verletzte die Eingeweide.
1: Auf den Spuren von Schlauz wandert Weymouth also auch durch die Debattenlandschaft der Gegenwart. Jäger kommen zu Wort und auch schockierte Bauern, deren Kühe, Schafe und Ziegen von Wölfen gerissen oder eher bei lebendigem Leib zerrissen wurden. Die Rechtspopulisten werden vorgestellt, die gleichermaßen gegen Wölfe und gegen menschliche Migration polemisieren. Und Weymouth zeigt auch die Perspektive von Forschern und Umweltschützern. Er versteckt nicht den Wolfsfan in sich und hört dennoch allen zu. Im Interview mit der britischen Royal Geographical Society erklärt er:
2: Was ich bei meiner Wanderung bemerkt habe, der Wolf wurde für sehr verschiedene Dinge verantwortlich gemacht. Die Landwirtschaft verändert sich wegen des Klimawandels und weil die jungen Leute nicht als Bauern arbeiten wollen. Und es ist einfacher, gegen den Wolf vorzugehen, als gegen die anderen Ursachen, die für die Krise der Landwirtschaft verantwortlich sind.
3: Complex issues that are driving farmers to extinction at the moment.
1: Dass der Wolf wieder

0: aus Zentraleuropa verschwinden wird, darin glaubt Weymouth nicht. Er stellte grundlegende Fragen zur Koexistenz von Wolf und Mensch. Gilt Naturschutz nur für harmlose Tiere? Wie definiert man das, Harmlosigkeit, wenn auch Hunde Menschen oder Schafe angreifen und nicht nur Wölfe? In Wolfs Pfade gelingt Adam Weymouth ein undogmatischer Blick auf den Wolf. Er bewundert diese Tiere und verklärt sie dennoch nicht.
1: Das meint mein Kollege Daniel Stender über das neue Buch Wolfspfade von Adam Weymouth hier in SWR Kultur, 7:22 Uhr gleich.

0: Scarlatto Macchiato hieß dieses Stück von Jens Schöving hier in SWR Kultur, 7.24 Uhr ist es. Der Tag der Organspende steht morgen unter dem Motto Zeit, Zeichen zu setzen. Und tatsächlich wäre es hilfreich, wenn mehr Menschen in einem Organspendeausweis zum Beispiel dokumentieren, ob sie ihre Organe nach dem Tod spenden wollen. Bundesweit warten nämlich gerade mehr als 8.000 Menschen auf ein Organ. Etwa 1.000 sterben jedes Jahr, weil keines rechtzeitig verfügbar ist. Braucht es also eine Reform, womöglich die Widerspruchslösung? Das beantwortet ein Mann, der Glück hatte, ganz eindeutig.
1: 78 Tage lang hat Hubert Knicker auf ein neues Herz gewartet. Das ist inzwischen viele Jahre her, doch die Zeit auf der Warteliste hat der ehemalige Krankenpfleger nicht vergessen.
2: Ich habe mit 7 Wartepatienten zusammen auf Station gelegen. Und vor mir sind 4 Leute verstorben.
1: Er selbst hatte Glück und lebt seit 2010 mit einem Spenderherzen. Wenn er heute über eine mögliche Neuregelung der Organspende spricht, wird er sehr deutlich.
2: Die ganze Diskussion, die nervt mich, weil man möge auch mal auf die Stationen gehen, wo die Wartepatienten liegen und flehen und sagen, hoffentlich schaffe ich das Leben noch.
1: Aus dem Bundestag liegen aktuell 2 überparteiliche Anträge auf dem Tisch. Das Besondere, in beiden Gruppen sind Abgeordnete aus CDU, CSU, SPD, Grünen und Linken. Sie sind sich einig, es braucht einen neuen Anlauf, weil Maßnahmen wie das Organspenderegister bisher hinter den Erwartungen zurückbleiben.
3: Es sind am Ende noch nicht einmal 600.000 Menschen, die seit März 2024 davon Gebrauch gemacht haben. Und das in einem Land mit mehr als 80 Millionen Menschen, die hier leben.
1: Das sagt Gitta Connemann von der CDU. Sie gehört zur Gruppe, die die sogenannte Widerspruchsregelung einführen will. Mitunterstützerin Sabine Dittmar von der SPD beschreibt den Vorschlag so.
4: Zukünftig ist jeder volljährige, einwilligungsfähige Mensch Organspender, Organspenderin, wenn er eingewilligt hat oder nicht explizit widersprochen hat.
1: Die Gruppe argumentiert, viele Menschen stünden einer Organspende zwar positiv gegenüber, dokumentierten ihren Willen aber nicht. Und Angehörige entscheiden sich eher gegen eine Organspende, erklärt der Grünen-Politiker Armin Grau.
5: Wenn die verstorbene Person ihren Willen schriftlich geäußert hat, dann liegt die Zustimmungsrate bei 78%. Wenn sie das mündlich getan hat, immer noch bei 2/3. Wenn aber Angehörige entscheiden müssen, dann liegt die Zustimmungsrate nur bei 23%.
1: Doch allein mit einer Widerspruchsregelung sei es nicht getan, heißt es aus der Gruppe. Sollte sie beschlossen werden, würde sie frühestens 2030 greifen. Bis dahin soll es umfangreiche Informationskampagnen geben. Die zweite fraktionsübergreifende Gruppe lehnt die Widerspruchsregelung dagegen ab. Lars Castellucci von der SPD nennt einen der Gründe dafür.
6: Wir alle sind jeden Tag gefordert, überall Zustimmung zu erteilen. Ich darf als Abgeordneter nicht mal jemanden auf einen Einladungsverteiler setzen, ohne dass die Person zugestimmt hat. Und ausgerechnet bei der Frage der Organe soll das nicht der Fall sein.
1: Seine Gruppe fordert, dass es bei der sogenannten Entscheidungslösung bleibt. Wer Organe spenden will, muss zu Lebzeiten ausdrücklich einwilligen. Liegt keine Erklärung vor, haben die Angehörigen das letzte Wort. Atesh Gürpinar von der Linken ergänzt.
7: Wir sind diejenigen, die den Auftrag haben, Aufklärung zu ermöglichen, dafür auch Gelder und Informationen bereitzustellen. Und deswegen müssen wir das über die Zustimmungslösung machen und über eine Aufklärung, nicht durch eine Widerspruchsregelung.
1: Welche der beiden Gruppen sich am Ende durchsetzt, ist offen. Geplant ist zunächst eine Orientierungsdebatte im Bundestag. Nach Angaben der Abgeordneten voraussichtlich noch vor der Sommerpause.
0: Das waren zum Tag der Organspende morgen Informationen von Isabel Karas, 7.28 Uhr hier in SWR Kultur.

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1: Starkes Ego, Machtstreben und Selbstinszenierung galten lange als typische Eigenschaften erfolgreicher Führungskräfte. Doch viele Beschäftigte leiden unter narzisstischem Führungsverhalten.
2: Was für mich so Punkte sind, sind Sachen wie eine gewisse Unberechenbarkeit, was quasi das emotionale Verhalten meines Chefs angeht.
1: Während einige Studien auch positive Effekte auf Unternehmen zeigen, setzen viele Firmen heute stärker auf Teamfähigkeit und kooperative Führung statt auf den großen Ego-Trip. Narzisstische Chefs, gut oder schlecht fürs Team? 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
3: Mit mir, mit Philine Sauvageau. Schönen guten Morgen. Wir hören jetzt gemeinsam um 7.30 Uhr die Nachrichten.
4: Mit Svenja Glaser, guten Morgen. Die Kritik an Wagens Pflegereform nimmt weiter zu. Der ukrainische Präsident Zelensky schlägt Putin ein direktes Treffen vor. Und Baden-Baden feiert ab heute sein Welterbe-Wochenende. Das Wetter heute immer wieder Schauer, zeitweise kommt die Sonne durch. Maximal 16 bis 22 Grad. Die Kritik an den Plänen von Bundesgesundheitsministerin Baken für eine Pflegereform nimmt weiter zu. Auch Sozialverbände und Gewerkschaften haben die Reform erneut kritisiert. Das Vorhaben der CDU-Politikerin gehe vor allem zu Lasten von Pflegebedürftigen und Angehörigen, so der Tenor. Die Einzelheiten von Volko Damm.
5: Die Pläne von Baken sehen Mehreinnahmen und Ausgabenkürzungen für die Pflegeversicherung vor. Dafür sollen Heimbewohner, Besserverdienende und Menschen ohne Kinder stärker belastet werden. Von einer Bankrotterklärung der Sozialpolitik etwa sprach der Hauptgeschäftsführer des Arbeiter-Samariter-Bundes Fichtmüller in den Funke-Zeitungen. Mit Blick auf steigende Eigenanteile für Pflegebedürftige sagte er, dieser Kurs beschädige die Solidarität im Land nachhaltig. Wagens Plan, die Rentenbeiträge für pflegende Angehörige zu senken, bezeichnete die Präsidentin des Sozialverbands VdK, Bentele, auf dem Portal T-Online als Schlag ins Gesicht dieser Menschen. Deutliche Worte wählte auch die Chefin des Deutschen Gewerkschaftsbundes Fahimi. Wagens Pläne seien reiner Zynismus und eine Zerstörungsreform der Pflegeversicherung.
4: Der ukrainische Präsident Zelensky hat Russlands Staatschef Putin zu direkten Friedensgesprächen aufgefordert. In einem offenen Brief schlägt er ein Treffen vor, zum Beispiel in der Schweiz, der Türkei oder einem der arabischen Staaten. Aus Kiew berichtet Florian Kellermann.
6: Die Ukraine sei bereit zu einer vollständigen Waffenruhe für die Zeit der Verhandlungen. Der ukrainische Präsident formulierte seinen Brief, zumindest rhetorisch, aus einer Position der Stärke heraus. Er erinnerte daran, dass vor wenigen Tagen ukrainische Langstreckendrohnen bei St. Petersburg einschlugen, unter anderem in einem Ölterminal, als dort eine internationale Wirtschaftskonferenz stattfand. Sie wissen gut, dass dies nicht die Grenze unserer Möglichkeiten ist, drohte Zelensky Putin.
4: US-Präsident Trump hat neue Investitionen in die Kohleindustrie angekündigt. Nach Angaben des Weißen Hauses sollen 700 Millionen Dollar unter anderem in den Bau und die Modernisierung von Kohlekraftwerken sowie in den Ausbau von Kohleminen fließen. Damit könnten laut Trump mehr als 14.000 Arbeitsplätze gesichert werden. Die US-Regierung begründet den Schritt unter anderem mit dem steigenden Energiebedarf durch Rechenzentren für künstliche Intelligenz. Baden-Baden feiert ab heute sein Welterbe-Wochenende. Vor 5 Jahren ist die Stadt mit ihren Bädern in die UNESCO-Liste aufgenommen worden. SWR Baden-Württemberg-Reporterin Rebecca Plies berichtet.
7: Im Mittelpunkt des Festwochenendes steht die Musikgeschichte Baden-Badens. Sie sei nicht nur Teil der kulturellen Tradition der Stadt, sondern auch eng mit dem Kurhaus, der Trinkhalle, dem Theater, dem Kurgarten und der Konzertmuschel verknüpft, den Veranstaltungsorten des Wochenendes. Am Sonntag findet das große Welterbefest statt. Dann wird der Kurgarten mit historischen Gruppen und den Klängen traditionsreicher Musikkapellen zu einem lebendigen Ort der Erinnerung. Auch das Kloster Maulbronn feiert mit einem großen Aktionstag zum UNESCO-Welterbetag am Sonntag. Zwischen 11 und 17 Uhr gibt es im Klosterhof viele Mitmachaktionen, Führungen und Kulturangebote.
4: Am Nürburgring in der Eifel beginnt heute das Musikfestival Rock am Ring. Das Festival ist laut Veranstaltern ausverkauft, es werden 90.000 Besucher erwartet. Das Festival dauert 3 Tage und mit dabei sind unter anderem Linkin Park, Iron Maiden, Billy Talent und Scooter. Bei der Fußball-WM sind zum ersten Mal auch die Ersatzspieler bei der Nationalhymne vor dem Anpfiff mit auf dem Platz. Das hat die FIFA mitgeteilt. Zum Handschlag der Kapitäne und zum Mannschaftsfoto der Startelf müssen die Ersatzspieler dann aber wieder vom Platz. Die Fußball-WM geht kommenden Donnerstag los. Das waren die Nachrichten. Das Wetter in Baden-Württemberg und Rheinland-Pfalz. Heute gibt es immer wieder Schauer, zeitweise kommt die Sonne durch. Die Temperaturen steigen auf 16 Grad in der Eifel und bis 22 Grad im Kraichgau. Morgen nach kühler Nacht teils Sonne, von Frankreich her dichte Wolken und später leichter Regen. Die Zeit, es ist 7.34 Uhr.
3: Dankeschön, Svenja Glaser. Hat man als Opernhaus nicht eine ungefähre Vorstellung davon, wohin ein Stück gehen soll, das man im Spielplan ankündigt? Der Intendant der Staatsoper Stuttgart, Viktor Schoner, sagt, dass man für das angekündigte Stück Atatürk, die Legende von Mustafa Kemal, noch keinen Plan hätte und inhaltlich noch nichts verraten könne, weil noch nichts da sei. Die Uraufführung soll im kommenden Jahr stattfinden, aber schon jetzt entzündet sich Kritik daran. Wir hören Viktor Schoner dazu gleich hier in SWR Kultur am Morgen.

0: 7.38 Uhr gleich hier in SWR Kultur am Freitagmorgen. Die Oper ist kein verstaubter Elfenbeinturm, fern von jeder Realität, sondern ein Ort politischer Debatten, wollte uns die Staatsoper Stuttgart das beweisen. Hier sorgt das Stück Atatürk, die Legende von Mustafa Kemal, des Komponisten Bassem Akiki, schon jetzt für Kontroversen, obwohl es noch gar nicht zur Uraufführung gekommen ist. Niemand hat die Inszenierung schon gesehen, das ist erst im kommenden Jahr geplant. Aber schon die bloße Ankündigung hat etwas ausgelöst. Linke kurdische Aktivisten befürchten, dass damit der Gründer der modernen Türkei heroisiert würde, der zwar den Laizismus eingeführt hat und die Gleichstellung von Mann und Frau vorangetrieben, der aber auch zeitweise ethnische Minderheiten wie die Kurden und Armenier unterdrücken ließ, im Widerstandsfall mit militärischen Mitteln. Wird Atatürk hier also unkritisch inszeniert? Die Frage geben wir weiter an den Intendanten der Stuttgarter Staatsoper, Viktor Schoner. Herr Schoner, können Sie die Aufregung verstehen?
1: Ja, ich kann die Aufregung verstehen, weil natürlich die Figur des Atatürk, wie übrigens viele Machthabende, natürlich immer von verschiedenen Seiten beleuchtet werden können. Und deswegen sind wir nicht überrascht. Und gleichzeitig müssen wir selbst feststellen, wir wissen selbst noch nicht genau, was da passiert wird, weil die Uraufführung ja erst im kommenden April stattfindet und wir noch gar nicht genau wissen, worüber wir reden.
0: Aber war die Aufregung nicht absehbar und vielleicht sogar auch von Ihnen kalkuliert bei so einer umstrittenen Figur und auch bei einer türkischen Community hier in Deutschland, in der sich natürlich Atatürk-Anhänger genauso finden wie Kurden und Armenier?
1: Das ist eine super interessante Frage, weil natürlich stellen sich für uns als künstlerische Leiter einer öffentlichen Institution, die von Steuergeldern unterstützt werden, die Frage, für wen machen wir eigentlich das Theater? Was ist eigentlich unsere Zielgruppe, wie man das so sagt? Und da muss ich sagen, dass natürlich alle Communities von Baden-Württemberg, von Stuttgart unsere Zielgruppe sind, weil sie alle Steuern zahlen und uns alle unterstützen. Und wir, finde ich, Geschichten erzählen müssen, die sie betreffen. Und das kann man positiv formulieren, hat sich jetzt schneller eingelöst, als wir das eigentlich erwartet hätten. Nämlich allein die Ankündigung hat diese Fragen von verschiedensten Communities aufgeworfen. Und das ist doch erstmal eigentlich eine gute Nachricht. Und deswegen war das nicht kalkuliert. Das klingt mir zu kalt, aber es ist schon unser Anliegen, dass wir relevant sind. Nicht nur für eine bestimmte Gruppe, wie man sie vielleicht traditionell in einem Opernhaus erwarten würde, sondern für alle Baden-Württemberger, alle Stuttgarter.
0: Kemal Atatürk wird ja in vielen türkischen Haushalten bis heute kultartig verehrt, mit einer landesweiten Trauerminute jedes Jahr zu seinem Todestag, mit seinem Bild auf sämtlichen Münzen und Geldscheinen, mit Statuen in vielen Städten. In der Türkei steht heute jede herabsetzende Äußerung über ihn unter Strafe. Steckt darin die Chance, ein Opernstück über Atatürk in Deutschland zu zeigen, das eben viel mehr darf, nämlich auch Kritik äußern?
1: Ja, das ist eine interessante Erfahrung, die wir jetzt auch schon die letzten zwei Wochen gemacht haben, ehrlich gesagt, weil wir ja doch in Deutschland sind und eben nicht in der Türkei und die Freiheit der Kunst natürlich ein hohes Gut ist bei uns. Und allein die Tatsache, dass so viele Leute sich an dieser Herrscherfigur, ich sage jetzt mal, abarbeiten, dass es teilweise Stimmen gibt, die sagen, ja, der hat auch viele gute Seiten, und ganz viele Stimmen gibt, die sagen, das ging aber nicht ohne, und das ist jetzt schwierig zu formulieren, aber ohne Kollateralschaden ab. Das ist natürlich eine spannende Diskussion und der wollen wir uns auch stellen. Also es wird alles andere sein als eine blinde Blick von der einen Seite oder ein blinder Blick von der anderen Seite.
0: Was meinen Sie mit Kollateralschaden?
1: Naja, also man muss schon zur Kenntnis nehmen, dass der herrschende Atatürk, der Gründer der Türkei, jetzt nicht nur Gutes getan hat, sondern tatsächlich an vielen wirklich schlimmen Gräueltaten beteiligt war.
0: Kollateralschaden klingt natürlich jetzt etwas legitimierend oder verharmlosend.
1: Nein, der Begriff ist absolut falsch, den nehme ich zurück, sondern es geht darum, dass sozusagen Machthabende und übrigens in der Oper von Julius Caesar bis Nixon China, selbst Nero bekam eine Oper, und ich glaube, wir sind uns alle einig, dass es sehr zwielichtige Figuren sind.
0: Was erzählt denn das Stück, das Opernstück über Atatürk? Zeigt es diese zwei Gesichter von Kemal Atatürk?
1: Na, ich würde Ihnen jetzt gerne konkret sagen, worum es geht, aber wir wissen es selbst noch nicht, weil das Projekt ist schlicht und ergreifend im Werden. Und wir sind mit den Künstlerinnen und Künstlern natürlich im engen Austausch, jetzt auch über die Erfahrung der letzten zwei Wochen, aber es gibt tatsächlich noch kein Werk. Insofern kann ich Ihnen darauf leider nicht antworten.
0: Wenn wir also noch im Prozess sind, werden in diesem Prozess bei der Entstehung des Stücks denn Menschen mit einbezogen, die türkische und auch in dem Fall kurdische oder armenische Wurzeln haben? Also wie sehr bringen Sie diese Perspektive auch ein?
1: Die Frage ist total berechtigt und die werden wir sehr einbringen. Also wir führen sehr viele Gespräche, auch die Librettistin führt sehr viele Gespräche und alle Beteiligten. reden, hören zu und werden das natürlich einbringen.
0: Nun hat die Sozialarbeiterin Avra Enim ja im Namen des Deutsch-Kurdischen Forums eine Dienstaufsichtsbeschwerde und auch eine Gefährdungsanzeige beim Wissenschafts- und Kunstministerium gestellt. Ist das schon mal passiert an Ihrem Haus?
1: Ich glaube, das ist ein administrativer Vorgang, der jetzt nicht einmalig ist, aber so in dieser Form und aufgrund einer inhaltlichen Frage ist es mir noch nicht vorgekommen.
0: Wie gehen Sie damit um? Also ist geplant, mit dieser Person oder eben auch dem Deutsch-Kurdischen Forum in einen Dialog zu gehen?
1: Natürlich gehen wir in den Dialog und sind wir schon im Dialog mit vielen. Natürlich kann man nicht mit allen gleichzeitig jede Stunde im Dialog sein. Deswegen, ja, wir reden und wir sind also wirklich sehr picht darauf und wollen es ja auch. Und es ist ja natürlich auch der Versuch, sozusagen mit Leuten ins Gespräch zu kommen, die vielleicht erstmal mit unserem Genre und so auch nichts zu tun haben.
0: Vielleicht kann man diese Aufregung ja auch damit erklären, mit der tiefsitzenden Erfahrung kurdischer und armenischer Minderheiten über Generationen hinweg verfolgt worden zu sein und sich selbst in Deutschland heute noch mit Atatürk-Verehrern auseinandersetzen zu müssen?
1: Ja, das ist sicherlich genauso, wie Sie es beschreiben. Diese Art von Beschäftigung mit geschichtlichen Figuren, die aber immer noch nach heute natürlich ausstrahlen. Und das ist ja das Interessante, dass einerseits schon lange her ist und andererseits immer noch aufs Heute wirkt. Und das ist ja das, was Kunstwerke können, dass sie das vermeintlich Gestrige ins Heute holen und deswegen auch Relevanz beweisen.
0: Die Sozialarbeiterin, die genannte Avra Enim, glaubt oder befürchtet, die Inszenierung könnte schutzbedürftige Minderheiten gefährden. Wie stellen Sie sicher, dass das nicht passiert mit diesem Stück?
1: Das ist ihr gutes Recht, das zu befürchten, aber wir wissen ja noch gar nicht, was wir tun. Deswegen nehmen wir diese Befürchtung total ernst und wir sind natürlich auch total mit offenen Ohren über diese formulierten Befürchtungen. Ich würde das sagen, es ist mehr. Es sind sozusagen wirkliche Sorgen, dass da Schmerzen nicht ernst genommen werden. Dem würde ich entschieden widersprechen. Natürlich tun wir das und da freue ich mich auch auf diesen Prozess jetzt.
0: Gut, dann sprechen wir dann nochmal, wenn das Stück fertig ist und gezeigt werden kann. Viktor Schoner war das hier in SWR Kultur am Morgen, Intendant der Stuttgarter Staatsoper über das Stück Atatürk, die Legende von Mustafa Kemal. Vielen Dank für Ihre Zeit, Herr Schoner.
1: Vielen Dank Ihnen fürs Gespräch.

0: Ein Stück von und mit Renaud Garcia Fons am Kontrabass war das hier in SWR Kultur. Morgen 7.48 Uhr ist es. Sollte ein Film nachträglich verändert werden, wenn er die Gefühle einer damals beteiligten Person verletzt? Diese Frage hat der Regisseur Wim Wenders vor genau einer Woche beim Deutschen Filmpreis in den Raum gestellt, um nicht allein lösen zu müssen, was Nastassja Kinski von ihm seit Jahren fordert, nämlich, dass er eine Szene, in der sie als 13-jähriges Mädchen sexualisiert wurde, aus seinem Film Falsche Bewegung herausschneidet. Die Deutsche Filmakademie hat nun angekündigt, darüber im September diskutieren zu wollen. Und auch das ist neu. Wim Wenders hat seinen Film nun doch zurückgezogen und bittet Kinski öffentlich um Entschuldigung. Womöglich tut er das, um einen Gerichtsprozess gegen ihn abzuwenden. Kinskis Anwalt hatte gerade erst angekündigt, notfalls juristische Schritte zu gehen. Die Kulturmedienschau von Christian Batzlen.
1: Als einziger der damals für Falsche Bewegung handelnden Verantwortlichen, der noch da ist, sehe ich, dass Nastassja Kinski damals hätte besser geschützt werden müssen. Dafür bitte ich dich um Entschuldigung, Nastassja, ohne Wenn und Aber. So der entschuldigende und demütige Wortlaut der Wim Wenders Stiftung. Eine Kehrtwende also. Streaming, TV und Vertriebspartner wurden umgehend von der Stiftung angewiesen, den Film nicht mehr öffentlich zugänglich zu machen. Vom späten Einschnitt in ein frühes Schlüsselwerk, schreibt die Frankfurter Allgemeine Zeitung. Der Film hat lange als wichtiger Baustein in Wenders Werk gegolten. Nun steht er nicht mehr nur für einen Aufbruch des jungen deutschen Films, sondern auch für dessen blinde Stellen. Wenders Rückzug beantwortet die Frage nach dem Umgang mit heute problematischen Bildern des Filmerbes nicht. Aber es verlagere sie dorthin, wo sie in diesem Fall begonnen hat. Weg von einer abstrakten Debatte über Kunst, hin zu der Verantwortung für ein konkretes Bild und für die damals Minderjährige, die darin schutzlos zu sehen ist, so die FAZ. Welch eine Chance, titelt Julia von Heinz in einem Gastbeitrag in der Süddeutschen Zeitung. Er kann sein Werk, das er nun doch zurückgezogen hat, modernisieren, Filmgeschichte schreiben und erreicht womöglich ganz neue Zuschauergruppen. Filme entwickeln sich weiter, wenn sie schon fertig sind, schreibt sie. Es entstehen neue Versionen, Restaurierungen und neue Kontextualisierungen, weil neue Generationen sie entdecken. Wie schön ist es, wenn die alten Filme weiterleben und Teil eines neuen Diskurses werden dürfen. Wim Wenders Einsicht kommt etwas spät, kommentiert der Tagesspiegel aus Berlin. Es habe ein paar Tage gebraucht, bis Wenders vom hohen Ross des Großkünstlers herabgestiegen ist und die Machtstrukturen reflektiert, die an einem Filmset herrschen. Doch wie viel Einsicht hinter seinem Eingeständnis steckt oder, wie im Fall seiner Filmpreisrede, wie viel Kalkül, sei schwer zu beurteilen. Ein Gerichtsprozess mit einer Schmerzensgeldzahlung oder selbst einer außergerichtlichen Einigung hätte Wenders Status als Filmemacher desavouiert. Dass diese Diskussion jetzt auf Anregung von Wim Wenders einen breiten Austausch bedarf, zeigt eigentlich nur, dass die deutsche Filmbranche, um die es in den vergangenen Tagen auffallend ruhig geblieben war, noch einen langen Weg vor sich hat, so der Tagesspiegel. Es gab offene Briefe, laute Stimmen von prominenten Verteidigern, auch wir haben hier im Programm zuvor berichtet, nun ist es offiziell. Der auf globale Sounds und Vielfalt ausgerichtete Sender Cosmo der ARD wird abgeschafft und durch einen Hip-Hop-Sender ersetzt. Die ARD macht jetzt schon die Medienpolitik der AfD, kommentiert diese Entscheidung das Portal netzpolitik.org. Ausgerechnet jetzt, wo die AfD in Umfragen die stärkste Partei ist, ausgerechnet jetzt, wo die Bundesregierung schon AfD-Politik macht, ausgerechnet jetzt, wo Demokratie und plurale Gesellschaft unter Druck stehen wie nie zuvor in der Geschichte der Bundesrepublik, die Abschaffung des mehrsprachigen Kosmoradios ist eine demokratische Bankrotterklärung, heißt es hier. Eine öffentlich-rechtliche Medienpolitik, die schon heute vor den Rechtsradikalen kuscht und die braune politische Agenda in vorauseilendem Gehorsam umsetzt. Es sei politisch fatal, den Rechtsradikalen ein schlüsselfertiges Haus hinzustellen, statt ihnen Steine in den Weg zu legen, wo es nur geht. Jede Hürde, welche die Braunen nicht später nehmen müssen, erleichtert ihren Durchmarsch, wenn sie an die Regierung kommen sollten. So netzpolitik.org.
0: Und es war eine kritische Stimme zur mit einer knappen Mehrheit beschlossenen Abschaffung des ARD-Senders Cosmo, der immer für Vielfalt stand, nicht nur in musikalischer Hinsicht. Das war die Kulturmedienschau von Christian Batzlen, 7.53 Uhr.
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0: Das Wort zum Tag mit Marco Kuhn, Katholische Kirche.
1: Ich bin der Herr, dein Gott, der dich aus dem Land Ägypten geführt hat, aus dem Sklavenhaus. So steht es im zweiten Buch der Bibel, dem Buch Exodus. Es ist die Erfahrung, befreit zu werden, die die Beziehung des Volkes Israel zu seinem Gott von Anfang an prägt. Nur in dieser Befreiung und wegen ihr geht die Geschichte in der Bibel weiter mit der Gabe der 10 Gebote, die das Zusammenleben regeln sollen, damit alle gut leben können. Frei sein und gleichzeitig Verantwortung übernehmen, das gehört im biblischen Sinn immer zusammen, damit nicht nur der einzelne Mensch, sondern auch seine Mitmenschen in einer gerechten und menschenfreundlichen Welt leben können. Im Neuen Testament vertieft Jesus diesen Freiheitsgedanken. Er befreit Menschen von Schuld, Angst und Ausgrenzung und verkündet damit die Liebe Gottes. Der Apostel Paulus schreibt: Zur Freiheit hat uns Christus befreit. Auch für ihn zeigt sich wahre Freiheit in der Liebe. Wenn wir uns die Geschichte der Religionen, besonders auch des Christentums, anschauen, wirkt es oft gar nicht so, als wären freie Menschen immer ein wichtiges Ziel gewesen. Vielmehr schildern viele bis heute ihre Erfahrung, etwa mit der katholischen Kirche und ihren Vertretern, als eine Geschichte, in der sie und ihr freier Wille unterdrückt wurden. Sie sagen: Da muss ich raus. Ich spüre deutlich, dass es keine gute Botschaft sein kann, wenn sie mich unfrei oder abhängig macht. Gott will aber ein freies Gegenüber, will Menschen, die sich in Freiheit für ihn und seine befreiende Botschaft entscheiden können. Oder eben auch dagegen. Nur dann hat eine Entscheidung ihren Wert, wenn sie frei und unabhängig getroffen werden kann. Gott will das Leben in Fülle für jeden Menschen, und frei zu sein gehört unbedingt dazu. Jeder kann spüren, wie gut es sich anfühlt, wenn Lasten abfallen, innere und äußere, wenn wir uns frei bewegen und entfalten können. Wir sind als Menschen zeitlebens immer in Gefahr, abhängig und unterdrückt zu werden. Entweder durch andere Menschen oder in unserem eigenen Inneren. Wenn die christliche Botschaft nicht dazu führt, Menschen frei zu machen, dann ist sie unnütz und wertlos. Marco Kuhn, Rust von der Katholischen Kirche.
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3: Guten Morgen. Um 8 Uhr hören wir jetzt gemeinsam die neuesten Nachrichten vom Tag.
4: Mit Svenja Glaser, guten Morgen. Die Kritik an Wagens Pflegereform nimmt weiter zu. Der ukrainische Präsident Zelensky schlägt Putin ein direktes Treffen vor. Und kurz vor der Fußball-WM eskalieren die Proteste von Lehrkräften in Mexiko. Das Wetter: heute immer wieder Schauer, zeitweise kommt die Sonne durch, maximal 16 bis 22 Grad. An den Reformplänen zur Pflege von Bundesgesundheitsministerin Nina Wagen von der CDU gibt es weiterhin Kritik. Neben Sozialverbänden haben sich auch der Städtetag und der Pflegerat gegen das Vorhaben positioniert. Kritik kommt auch von Koalitionspartner SPD. Aus der eigenen Partei gibt es Rückendeckung für Wagen. Aus Berlin, Jasper Ruppert.
5: Einen Schlag ins Gesicht der Kommunen nennt Städtetagspräsident Jung gegenüber der Funke Mediengruppe die Pläne zur Pflegereform von Bundesgesundheitsministerin Wagen. Der Entwurf müsse komplett vom Tisch. Kritisch äußerte sich auch Pflegeratspräsidentin Vogler gegenüber dem Redaktionsnetzwerk Deutschland. Im Mittelpunkt stünden nicht die Sicherung der pflegerischen Versorgung, sondern die kurzfristige Konsolidierung der Pflegeversicherung. Die Gewerkschaft Verdi warnt vor sozialem Sprengstoff. Wagen hatte gestern ihren Gesetzentwurf vorgelegt, mit dem die Pflegeversicherung finanziell stabilisiert werden soll. Darin enthalten Einsparungen bei Heimkosten, höhere Belastung von Gutverdienern und Menschen ohne Kinder sowie strengere Maßstäbe bei der Pflegebedürftigkeit. Kritik daran kommt auch vom Koalitionspartner. Die Pläne seien ein Belastungspaket, das ihre Partei ablehne, sagte Mecklenburg-Vorpommerns SPD-Ministerpräsidentin Schwesig dem Portal Politico. Der Unionsfraktionsvorsitzende Spahn spricht im ARD-Interview der Woche von einem ausgewogenen Paket sowie einem schweren, aber notwendigen Schritt.
4: Der ukrainische Präsident Zelensky schlägt Kreml-Chef Putin ein direktes Treffen vor. In einem offenen Brief regt er Verhandlungen über ein Ende des Krieges in der Ukraine an, und zwar in einem neutralen Land, etwa der Schweiz, der Türkei oder einem arabischen Land. Ivo Maruschik fasst zusammen.
6: Zunächst schlägt Zelensky eine Waffenruhe entlang der aktuellen Frontlinie vor, Dann soll ein direktes Treffen mit Putin folgen. Es sei schon immer Sache der Anführer gewesen, Schlüsselfragen zu lösen. Auf die Vermittlung der USA setzt Selenskyj mittlerweile nicht mehr. Die US-Regierung konzentriere sich auf den Iran und es wäre falsch, darauf zu warten, dass sie ihre Aufmerksamkeit wieder auf den Konflikt in Europa richte. Kreml-Chef Putin ist auf diesen Vorschlag noch nicht eingegangen. Er verwies im Gespräch mit ausländischen Journalisten auf ältere Vorschläge, um den Krieg zu beenden. Putin behauptete aber, Russlands Truppen würden täglich an der Front vorrücken. Mit Spannung wird jetzt erwartet, ob er in seiner Rede heute beim Wirtschaftsforum in St. Petersburg auf Selenskyjs Vorschlag antwortet. US-Präsident Trump reagierte erfreut auf den Vorstoß. Ein direktes Treffen wäre großartig, sie sollten es hinbekommen, sagte er. Beide Seiten müssten aber Kompromisse eingehen.
4: In Montenegro treffen sich heute die Staats- und Regierungschefs zum 8. EU-Westbalkan-Gipfel. Bundeskanzler Merz hatte bereits im Vorfeld dafür geworben, den 6 Westbalkanstaaten auf ihrem Weg in die EU mit Zugeständnissen entgegenzukommen. Wie beispielsweise dem ungehinderten Zugang zum EU-Binnenmarkt. Georg Schwarte berichtet.
7: Außenminister Wadefuhl, der erst Ende letzten Jahres alle Westbalkanländer bereist hatte, warnt weiter nachdrücklich davor, dass der Einfluss Russlands und Chinas im Westbalkan wachse. Das könne nicht im europäischen Interesse sein. Die EU hatte den Westbalkanstaaten bereits 2003 die Chance auf einen EU-Beitritt eröffnet. Seither bemühen sich Staaten wie Kosovo, Serbien, Albanien, Bosnien-Herzegowina, Montenegro und Nordmazedonien mit unterschiedlichem Erfolg, die Beitrittskriterien zu erfüllen. Umstrittenes Thema auf dem Westbalkan-Gipfel heute dürfte auch der jüngste Vorschlag von Bundeskanzler Merz sein, der Ukraine eine Art Sonderstatus auf dem Weg in die EU zu gewähren, um die Aufnahme des von Russland angegriffenen Landes zu beschleunigen.
4: Nach der Panne bei einem Lufthansa Dreamliner am Frankfurter Flughafen wird weiter nach der Ursache gesucht. Die Boeing 787 ist laut Lufthansa am Abend zu weiteren Untersuchungen in eine Technikhalle gebracht worden. Bei dem Vorfall gestern Mittag war vor dem geplanten Start nach Los Angeles eines der Fahrwerke der Maschine plötzlich eingeknickt. Passagiere waren noch nicht an Bord, mehrere Crewmitglieder wurden verletzt. Eine Woche vor dem Start der Fußball-Weltmeisterschaft in Mexiko spitzt sich der Tarifkonflikt mit den Lehrergewerkschaften zu. Tausende mexikanische Lehrerinnen und Lehrer haben für deutlich höhere Gehälter demonstriert. Das monatliche Einstiegsgehalt an öffentlichen Schulen liegt derzeit umgerechnet bei rund 830 Euro. Mexiko-Korrespondentin Anne Demmer.
8: Demonstranten rannten mit abgebrochenen Laternenstangen gegen die Eingänge des Bildungsministeriums in Mexiko-Stadt, warfen Fensterscheiben ein und schossen Feuerwerkskörper auf die Einsatzkräfte ab, wie lokale Medien berichteten. Die Polizei reagierte mit Tränengas. Bereits am Vortag hatten wütende Demonstranten riesige WM-Figuren mit Seilen zu Boden gezogen. Die mexikanische Präsidentin Claudia Sheinbaum lehnt ein hartes Vorgehen gegen die Protestierenden ab. Sie wolle nicht in die Falle tappen, die Gewalt kurz vor der WM als Vorwand für Repression zu nutzen. Die Lehrer drohen nun mit Massenprotesten rund um die Eröffnung der WM am 11. Juni, darunter beim Auftaktspiel Mexiko gegen Südafrika im Aztekenstadion. Mexiko erwartet zur Weltmeisterschaft etwa 5 Millionen Touristen. Rund 100.000 Einsatzkräfte in den Austragungsorten sollen für Sicherheit sorgen.
4: Ab heute könnte es wieder eng auf den Straßen werden. Der Grund: in Baden-Württemberg und Bayern enden die Pfingstferien und viele Bundesländer wie Rheinland-Pfalz haben ein verlängertes Wochenende. Günter Laubes.
9: Ferienrückkehrer, Kurzurlauber und Ausflügler, das ist die Gemengenlage, die ab heute voraussichtlich für Staus sorgt. Laut ADAC sind vor allem die A5 zwischen Karlsruhe und Heidelberg, A6 zwischen Heilbronn und Mannheim und die A8 zwischen Karlsruhe und Stuttgart betroffen. Dazu kommen die Strecken rund um die Flughäfen. Weitere Behinderungen warten auf die Urlauber, die von Nord- oder Ostsee zurückkommen. Denn mit der A1 ist eine der wichtigsten Nord-Süd-Routen auf fast 40 Kilometer Länge gesperrt. Und weil auch die Bonner Autobahnbrücke auf der A565 gesperrt ist, gibt es auch auf der für diese Region wichtigen Ost-West-Verbindung große Probleme.
4: Das waren die Nachrichten. Das Wetter in Baden-Württemberg und Rheinland-Pfalz. Heute gibt es immer wieder Schauer. Im Laufe des Tages kommt zeitweise die Sonne durch. Die Temperaturen steigen auf 16 Grad in der Eifel und bis 22 Grad im Kraichgau. Und es bleibt so unbeständig. Morgen nach kühler Nacht teils Sonne, von Frankreich her dichte Wolken und später leichter Regen. Am Sonntag in vielen Regionen trocken, etwas wärmer bei maximal 18 bis 24 Grad. Die Zeit, es wird 8.07 Uhr.
10: Vielen Dank an meine Kollegin Svenja Glaser. Ans Klavier setzt sich jetzt Eric Lesage mit diesem Lied ohne Worte, Souvenance von Cécile Chaminade.

0: 9 Minuten nach 8 ist es genau hier in SWR Kultur. Ich wünsche Ihnen einen schönen guten Morgen. Nah an den Menschen auf Augenhöhe, einer von euch. Das wollen Lokalpolitikerinnen und Lokalpolitiker immer gerne sein. Gerade auf kommunaler Ebene ist diese Nähe ein wichtiges Gut. Und darauf setzen natürlich auch Rechtsextremisten. In der Kleinstadt Auebad Schlema im Erzgebirge in Sachsen könnte Stefan Hartung von der rechtsextremen Kleinpartei Freie Sachsen am Sonntag die Stichwahl zur Oberbürgermeisterwahl gewinnen. Im ersten Wahlgang hat er schon die meisten, 29% der Stimmen, bekommen. Warum das auch für uns im Südwesten relevant ist, das besprechen wir mit dem Journalisten Bastian Wierzjoch, der die Lage seit Jahren vor Ort beobachtet. Guten Morgen.
1: Guten Morgen.
0: Wofür stehen denn die Freien Sachsen? Hier im Südwesten hat man vielleicht mal von der Idee eines Sexit gehört, also die größtmögliche Autonomie des Freistaats von der Bundesrepublik bis hin zum Austritt aus der Bundesrepublik. Klingt eher skurril, aber warum sollte man diese Partei trotzdem ernst nehmen?
1: Ja, man sollte sie ernst nehmen als Teil eines breiten Netzwerks. Das ist ein weltweites Netzwerk, zu dem beispielsweise auch Russland zählt. Und dieses Netzwerk hat sich vorgenommen, die liberale Demokratie einzureißen. Und diese kleine Partei Freie Sachsen als ein Mosaikstein dieses Netzwerks wurde zwar erst 2021 gegründet, aber ihr Führungspersonal besteht aus Neonazis mit jahrzehntelanger Erfahrung. Mhm. Bei den Freien Sachsen finden sich heute alle, die in der NPD in den letzten 20 Jahren in Sachsen Rang und Namen hatten. Also diese kleine Partei ist nicht im luftleeren Raum entstanden. Und ihr Programm, das beschreibt der Soziologe Johannes Kies von der Universität Leipzig so, es gehe um die Bekämpfung und Abschaffung der Demokratie sowie das völkisch-nationalistische Projekt einer ethnisch homogenen Gesellschaft. Kurzum, es geht um Blut und Boden und um die Errichtung einer autoritären Herrschaft in Deutschland. Dabei sollte man diese Freien Sachsen auch nicht größer machen, als sie sind. Das sind eigentlich, wenn man genau hinschaut, Scheinriesen mit einem überschaubaren Führungszirkel und wenigen Mitgliedern, aber andererseits mit der besten Marketing- und Merchandising-Strategie on- und offline, die man jemals gesehen hat im deutschen Rechtsextremismus. Und da wird erfolgreich großer Wert auf Markenpflege, auf Corporate Identity gelegt und das Leitmotiv der Claim, die große Klammer, die alles und alle zusammenhält dabei, dieses Leitmotiv heißt Widerstand.
0: Ich habe gesehen, sogar die New York Times recherchiert jetzt zur Wahl in Auebad Schlema. Die Wochenzeitung Die Zeit beschreibt Stefan Hartung von den Freien Sachsen, der also jetzt Bürgermeister werden könnte, als einen von nebenan, als einen, der meistens nur als der Stefan beschrieben wird. Wer ist dieser Stefan Hartung? Für welches Politikverständnis steht er auch?
1: Ja, der Vizevorsitzende der Freien Sachsen, Stefan Hartung, ist wirklich so ein Kumpeltyp. 2005 ist er der NPD schon beigetreten, also als ganz junger Mann. Und dann hat er viel Erfahrung gesammelt als Stadt- und Kreisrat. Ich habe ihn kennengelernt 2013 bei einer seiner damaligen als NPD organisierten Anti-Asyl-Kundgebungen auf dem Marktplatz von Schneeberg im Erzgebirge. Da war die AfD zu diesem Zeitpunkt erst wenige Monate alt und diese Veranstaltung war ein Novum. Ich hatte bis dahin 15 Jahre lang rechtsextreme Veranstaltungen aus nächster Nähe angeschaut und beobachtet und immer hat es so eine Art unsichtbare Wand gegeben zwischen den eindeutig erkennbar rechtsextremen Teilnehmenden und den Bürgerinnen und Bürgern außenrum. Aber an diesem Abend im November vermischten sich plötzlich alle vor der Bühne und ich hatte da auch eine ältere Dame gefragt, ob sie denn wisse, wer der Redner sei und dass der von der NPD sei und da meinte die nur, na und? Der tut wenigstens was. Ja, und das Politikverständnis von Stefan Hartung bei Reden hat er rassistische Positionen verbreitet und gehetzt gegen politische Verantwortungsträger. Die repräsentative demokratische Ordnung lehnt er grundsätzlich ab, obwohl er sie, wie wir sehen können, erfolgreich nutzen kann für seine politische Demokratieabrissarbeit. Also das ist hier eine Mischung, ein anziehender Kumpeltyp plus ein Ideologieangebot, das schon sehr lange im Erzgebirge gut ankommt.
0: Nun haben die Freien Sachsen aber in Sachsen ja gerade mal 2,2% bei der letzten Landtagswahl bekommen, sind eine Kleinpartei. Die AfD ist hier wesentlich stärker. Ja. Wie gehen die beiden Parteien miteinander um? Stehen sie in Konkurrenz?
1: Die AfD hat am äußersten rechten Rand nicht ansatzweise irgendeine Konkurrenz. Diese Stichwahl am Sonntag halte ich für ein lokales Sonderphänomen. Die AfD profitiert vielmehr von solchen Gruppierungen in ihrem Schatten. Erstens benutzt die AfD solche Parteien als Scheinargument zur Abgrenzung gegen äußerst rechts. Seht her, wir sind ja gar nicht die Neonazis, das sind die da drüben. Und zweitens agiert man in den Parlamenten ja trotzdem gemeinsam. Das sind also potenzielle Koalitionspartner, die die eigenen Mehrheiten für die eigene Politik vergrößern. Denn tatsächlich ist es so, die AfD bildet deutschlandweit das Zentrum eines rechtsextremen Netzwerks, wo auch die Grenzen von Bundesländern noch nie eine Rolle gespielt haben. Das sind alles Bausteine eines großen Mosaiks. So sieht es nicht nur Björn Höcke, der Thüringer AfD-Chef. Das ist ein Mosaik, das arbeitsteilig vorgeht und selbstverständlich auch überall in Westdeutschland ihre Akteure und ihre Stützpfeiler hat.
0: Vor dem zweiten Wahlgang zur Oberbürgermeisterwahl in Aue-Bad Schlema war das der Journalist Bastian Wierzjoch. Vielen Dank für die Einordnung.
1: Sehr gerne.

0: Ein argentinischer Tango des Komponisten Carlos Gardel war das hier in SWR Kultur. 8.17 Uhr. Schönen guten Morgen. Viel Goldmuster, schwerer Schmuck und auf allem prangt der Kopf der Medusa. Das ist die Mode von Versace. Das Gesicht des Modehauses war in den letzten Jahren immer Donatella Versace. Sie hat sich allerdings im vergangenen Jahr von der Modebühne verabschiedet. Und Versace war eigentlich von Anfang an ein Familienprojekt, das vor allem von einem vorangetrieben wurde, Gianni Versace, Donatellas Bruder, der mit nur 50 Jahren ermordet wurde. Wie aus ihm, aus einem verträumten Jungen, einer der bekanntesten Modemacher wurde, das will uns eine neue Doku auf Arte erklären, tut sie aber leider nicht, sagt meine etwas enttäuschte Kollegin Christine Hartauer.
1: Würde ich keine Mode entwerfen? Wäre ich Musiker geworden?
2: Gianni Versace hat sich nicht für die Musik, sondern für die Mode entschieden. Aber was heißt entschieden? Für ihn waren Mode und Hochkultur keine Gegensätze.
1: Ich glaube, ein guter Designer sollte gebildet sein.
3: Lesen, Dinge aufsaugen, sich Wissen aneignen.
1: Ja, genau. Ich glaube, um oberflächlich zu sein, muss man sehr tiefgründig sein.
2: Die Mode als Kunst, Stoffe, Farben, fließende Formen. Die italienische Eleganz tief verwurzelt im mediterranen Kulturraum. Ein Erbe, das Gianni Versace von seiner Mutter vermittelt wurde. Mach, was du willst, aber mach es gut. Francesca Versace war in den 1950er und 60er Jahren eine der bekanntesten Schneiderinnen Kalabriens. Der kleine Gianni betete sie an. Er hing im wahrsten Sinne des Wortes an ihrem Rockzipfel. Wenn sie in ihrem Atelier Stoffe aussuchte, einen Saum absteppte und mit Hilfe kleiner Veränderungen aus einem einfachen Sommerkleid etwas Einzigartiges machte. Etwas für den Körper der Frauen, die Gianni Versace bewunderte.
4: Die traditionellen Frauen von Bagnara Calabria sahen so aus, als stammten sie von den alten Amazonen ab. Sie hatten eine völlig andere Rolle innerhalb der kalabrischen Familie inne. Das waren energische Frauen mit diesen Kleidern, diesem Faltenrock und dem hohen Mieder, mit ihrem Korb, mit ihren wogelnden Röcken, die als eine Art Gegengewicht für die Körbe dienten, die sie auf dem Kopf trugen.
2: Das sagt ein Jugendfreund von Gianni Versace in der Arte-Doku Versace – Imperium der Träume. In der ersten Hälfte erzählt die Doku in wunderschön gedrehten Spielszenen, wie Gianni Versace in Reggio Calabria ganz im Süden Italiens aufgewachsen ist. Wie das Meer, das Licht und die schlichten und luftigen Kleider der Fischerinnen Versaces Ästhetik geprägt haben. Aber wie wurde aus diesem sensiblen, feinsinnigen, seiner Heimat verbundenen Träumer ein Modegigant mit einem riesigen Imperium? Diese Frage wird im ersten Teil klug bebildert, aber danach leider nicht beantwortet. Das ist die große Schwäche dieses Films. Er reiht Aussagen von Zeitgenossen und Promis aneinander und handelt sehr schnell den kometenhaften Aufstieg Versaces ab, bis hin zu seiner Ermordung im Jahr 1997. Auf dem Höhepunkt seines Erfolges stand Versace für knallige, extravagante, neobarocke Mode. Für harte Kombinationen aus Leder und Seide, überdimensionierte goldene Sicherheitsnadeln an Kleidern, die provokant Busen und Beine betonten, Versace war Sex und Power. Der anfängliche Versuch, Versaces Entwicklung zu bebildern und zu erklären, einen Film über den Künstler als jungen Mann zu machen, dieser Gedanke reißt einfach ab. Was bleibt, sind schöne Bilder über das Rätsel Gianni Versace. Ein Rätsel so oberflächlich und tiefgründig wie die ewigen Kreisläufe der Mode selbst.
1: Ich spiele mit meiner Arbeit. Ich glaube, ich möchte für das in Erinnerung bleiben, was ich morgen machen werde. Das Vergangene langweilt mich. In meinen Augen lebt und stirbt die Mode jeden Tag aufs Neue.
0: Wenn Sie nun vor allem schöne Bilder sehen wollen, die Doku Versace Imperium der Träume steht seit heute online in der Arte Mediathek.

0: Ja, die Glocken waren unschwer zu überhören. Das waren die Little Bells von Edward Elgar hier in SWR Kultur am Morgen 8.24 Uhr. Als punkhörende, rebellische Teenagerin hat man es überall auf der Welt schwer, aber im Iran ganz besonders. Heute, so wie damals, als Marjan Satrapi im Iran aufwächst. Mit 10 Jahren erlebt sie die Islamische Revolution und die Unterdrückung durch das Mullah-Regime. Später geht sie ins Exil nach Frankreich. Und wir durften das alles nachempfinden. Ihre weltberühmte Graphic Novel Persepolis erzählt davon. Die humorvollen und bissigen Schwarz-Weiß-Bilder haben zumindest mich nie wieder losgelassen. Mit 56 Jahren ist die französisch-iranische Künstlerin nun verstorben und hinterlässt mehr als Persepolis.
1: Du warst bei einer Revolution dabei und einem Krieg.
2: Stimmt, ja.
1: Und? Hast du viele Tote gesehen?
2: Ein paar schon.
1: Wow, Wahnsinn.
2: Alle gucken mich immer wie eine Wilde an. Für die sind wir fanatische Spinner, die sich unter lautem Gebrüll dauernd prügeln.
3: Persepolis wurde 2007 verfilmt und auf dem Filmfestival in Cannes mit dem Preis der Jury ausgezeichnet. Außerdem war Persepolis als bester ausländischer Film und als bester Animationsfilm für den Oscar nominiert. In weiteren Comics wie Sticheleien oder Huhn mit Pflaumen zeichnete Marjan Satrapi ebenfalls Porträts der iranischen Gesellschaft und vor allem der iranischen Frauen. Humorvoll, teils melancholisch, immer widerständig.
4: Quand les gens ils arrivent ici, ils arrivent à rire avec moi. À ce moment-là, je ne suis plus la notion abstraite de la.
3: Wenn die Leute mit mir lachen können, dann bin ich nicht mehr diese abstrakte Vorstellung einer Frau, die aus diesem unendlich weiten Mittleren Osten kommt. Dann werde ich zu einer Person und sie fühlen sich mir nahe. Und so können Botschaften ankommen. Und überhaupt ist es wichtig, Humor zu haben. Das Leben ist kurz und voller Enttäuschungen. Und wenn man das alles dann noch zu ernst nimmt, dann muss man richtig doof sein. Seit Mitte der 90er Jahre lebte Satrapi in Frankreich, erlangte 2006 die französische Staatsbürgerschaft. Sie engagierte sich aus dem Exil, unterstützte zum Beispiel die Proteste nach dem Tod von Jina Mahsa Amini im Jahr 2022. Auch in den folgenden Jahren ging sie auf Demos, zeigte ihre Unterstützung für die Menschen im Iran, wie im September 2024 in Paris.
5: Ça fait 45 ans que ça a commencé.
3: Die Menschen kämpfen seit mehr als 40 Jahren für ihre Freiheit. Schauen Sie sich die Schleier von 1982 an und vergleichen Sie sie mit heute. Jeder Millimeter, Stirn oder Haar, den wir gewonnen haben, waren 10 weitere Meter in Richtung Freiheit. Ich denke, wir müssen vor allem die Hoffnung bewahren. Als Satrapi letztes Jahr in die französische Ehrenlegion aufgenommen werden sollte, lehnte sie das ab. Aus Protest gegen die heuchlerische Haltung Frankreichs gegenüber dem Iran, wie sie sagte. Satrapi kritisierte vor allem, dass Frankreich Visabewerbungen von jungen iranischen Dissidenten und Künstlern abgelehnt habe. Die Soziologin Azadeh Kian, die eng mit der Künstlerin befreundet war, sagte dazu bei France Info: Sie sagte, ich lasse mich mit diesem Preis nicht kaufen. Wenn ich ihn annehme, dann bedeutet das, dass ich schweigen muss. Aber ich will nicht schweigen.
0: Nicht nur ihre Figuren waren widerständig, auch sie selbst, die Künstlerin Marjan Satrapi, ist gerade mit 56 Jahren in Paris verstorben. Das war ein Nachruf von Caroline Düller.

Und das war SWR Kultur am Freitagmorgen mit mir, mit Feline Sauvageau. Vielen Dank fürs Zuhören. Das Wissen gibt hier gleich im Anschluss den narzisstischen Chefs eine Bühne. Das müssten doch jeder lieben, der gerne im Rampenlicht steht. Aber hier ist tatsächlich eine kritische Betrachtung geplant. Wie passen Ego-Trips in unsere heutige Berufswelt? Das fragt das Wissen gleich. Und ich wünsche Ihnen schon mal ein schönes Wochenende. Bis bald.

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1: Was für mich so Punkte sind, sind Sachen wie eine gewisse Unberechenbarkeit, was quasi das emotionale Verhalten meines Chefs angeht. Zum einen war er sehr, sehr oft sehr aggressiv und wütend im Tonfall, also nicht körperlich, aber vor allem im Tonfall uns gegenüber als Mitarbeitenden.
2: Wenig Einfühlungsvermögen und übertriebener Egoismus. So ein Verhalten ist unter Führungskräften nicht selten. Denn narzisstische Persönlichkeiten gelangen besonders häufig in hohe Unternehmenspositionen. Aber ist narzisstisches Verhalten zwangsläufig schlecht für das Geschäft und die Mitarbeitenden? Oder kann es helfen, ein Team zu motivieren und das Unternehmen voranzubringen?
3: Wenn man Führungskraft ist, ist es manchmal so, dass man Entscheidungen treffen muss, die unbeliebter sind und die muss man vielleicht selber auch verantworten. Und dazu gehört vielleicht ein Maß an Selbstbewusstsein, was natürlich auch eine minimale Skala von Narzissmus bedeuten würde wahrscheinlich.
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5: Herzlich willkommen bei Birkert.
6: Danke, dass Sie da
2: sind. Zu Besuch bei dem Unternehmen Birkert Fluid Control Systems in Ingelfingen, einer Kleinstadt in Baden-Württemberg. Der Mittelständler stellt Systeme für Flüssigkeiten und Gase her, die bei der Bierherstellung oder in der Pharmaindustrie eingesetzt werden. Weltweit arbeiten mehr als 3.700 Beschäftigte bei Birkert. Die Reporterin von Das Wissen hat in der Zentrale in Ingelfingen mit verschiedenen Vorgesetzten und Mitarbeitern über die Führungskultur des Unternehmens gesprochen. Einer von ihnen ist Hendrik Faustmann. Er arbeitet seit 11 Jahren bei Birkert und hatte in dieser Zeit mehr als 6 verschiedene Vorgesetzte. An einen erinnert er sich genau, wenn es um narzisstisches Verhalten geht.
7: Er war von der Persönlichkeit stärker jemand, der sich auf die Bühne gestellt hat und sich hingestellt hat und gesagt, so machen wir das jetzt.
2: Das dominante Auftreten habe Vorteile gehabt.
7: Was ich schon festgestellt habe in der Zeit, war die Leistungsbereitschaft in dem Sales-Team durchaus hoch. Und der kurzfristige Impuls durch auch dieses starkes Vorgeben, das ist mein Weg und lass uns den gehen, ja, der hat auf jeden Fall auch funktioniert.
2: Was Hendrik Faustmann schildert, widerspricht dem Selbstbild von Birkert. Das Unternehmen will ein Miteinander auf Augenhöhe pflegen. Das wird im Gespräch mit Roman Geider deutlich, dem CSO, also dem Vertriebsleiter des Unternehmens. Er sieht seine Rolle als Führungskraft so.
3: Also dass es wichtig ist, dass man sich bewusst ist, dass man wahrscheinlich selber nicht immer die beste Lösung hat. Und sich dann als Teil eines Teams fühlt und nicht als, okay, ich lasse jetzt mal alle sprechen, aber am Ende treffe ich die Entscheidung.
2: Roman Geider arbeitet seit Ende 2023 bei Birkert. Er wirkt gelassen und lächelt oft. Im Umgang mit seinen Beschäftigten zählt für ihn,
3: dass man den Menschen offenes Feedback gibt und nicht nur, dass diese psychologische Sicherheit dazu führt, dass wenn jeder Mensch offen darüber sprechen kann, wie es ihm heute geht, dass dann in so einem Umfeld narzisstische Führungskräfte keinen Karrierevorteil haben. Und dass es dann nicht zählt, der härteste und mit den meisten Ellbogen zu sein, weil das bringt einen in einem Unternehmen wie bei Birkert nicht weiter.
2: Roman Geider ist ein empathischer Chef. Das bestätigt Hendrik Faustmann, der ihm bis vor kurzem unterstellt war.
7: Ich denke, was Roman prägt, ist, dass von Anfang an habe ich mich da bei ihm wohlgefühlt, weil er mich als Mensch dort wahrgenommen hat und auch immer da in meinen Gesprächen mit ihm darauf eingegangen ist, was sind meine Ziele, was ist mein Charakter, was ist meine Persönlichkeit und hat darauf Acht gegeben, dass ich sagen kann, ich kann meine Stärken bestmöglich bei Birkert einbringen.
2: Gleichzeitig wünscht sich Faustmann manchmal mehr Klarheit in der Führung. Ein gewisses Maß an Narzissmus in der Chefetage findet er deshalb gar nicht verkehrt.
7: Ich glaube schon, dass eine andere Führung und auch vielleicht stärker narzisstisches Verhalten durchaus auch dazu führen können, dass man kurzfristig Leistungsbereitschaft oder eine höhere Leistungsbereitschaft auch erzeugen kann bei mir.
2: Narzissmus als produktive Kraft? Mit dieser Frage beschäftigte sich eine Studie aus dem Jahr 2024. Sie untersuchte, ob weibliche CEOs mit narzisstischen Charakterzügen die Leistung eines Unternehmens verbessern. CEOs sind in der Regel die Vorstandsvorsitzenden und haben entsprechend großen Einfluss auf den Erfolg ihres Unternehmens. Die Forscher maßen den Narzissmus der CEOs daran, wie oft sie von sich selbst sprachen, wenn sie in Telefonkonferenzen die Quartalsergebnisse präsentierten. Außerdem verglichen sie die Leistungen der Frauen mit denen von männlichen CEOs. Tom Abel von der Universität Aarhus hat an der Studie mitgearbeitet. Er erklärt die Ergebnisse per Videocall und auf Englisch.
6: So in general we do not find that.
8: Im Allgemeinen stellen wir nicht fest, dass weibliche CEOs besser oder schlechter sind als Männer. Wenn sie aber stark narzisstisch sind, sind sie besser als die Männer. Wenn sie wenig narzisstisch sind, zeigen sie eine schwächere Leistung.
2: In der Studie zeigt sich ein klarer Trend. Je narzisstischer die Frau an der Unternehmensspitze, desto erfolgreicher war das Unternehmen. Bei männlichen CEOs war der Effekt genau umgekehrt. Tom Abel hat dafür eine Erklärung.
8: Wenn wir uns die psychologische Literatur ansehen, können wir sehen, dass Frauen im Allgemeinen dazu neigen, umgänglicher zu sein als Männer. Das gilt für die allgemeine Bevölkerung, aber auch für CEOs.
2: Er vermutet, dass narzisstische Frauen weniger arrogant und ausbeuterisch auftreten als narzisstische Männer. Das habe mit gesellschaftlichen Rollenerwartungen zu tun, erklärt er. Denn von Frauen werde erwartet, dass sie freundlich und umgänglich sind, auch wenn es sich bei ihnen um eine CEO handelt.
8: Wenn Sie eine Führungskraft sein wollen und eine Frau sind, müssen Sie einerseits nach den Regeln der Männer spielen, weil es ein Spielfeld ist, das von Männern dominiert und aufgebaut wird. Aber wenn sie so hart sind wie die Männer, wenn sie so hart führen wie ein Mann, dann werden sie als Zicke bezeichnet und nicht als gute Führungskraft.
2: Auf diesem Spielfeld könnten sich narzisstische Frauen besonders gut behaupten, erklärt Tom Abel. Denn obwohl sie umgänglicher sind als ihre männlichen Kollegen, sind sie enorm ehrgeizig. Das kommt der Unternehmensleistung zugute. Aber auch männliche narzisstische Führungskräfte können ein Unternehmen voranbringen. Zumindest kurzfristig, meint die Unternehmensberaterin Victoria Berg. Denn unabhängig vom Geschlecht seien Narzissten gut darin,
9: Personen mitzuziehen, also zu entwickeln, wenn sie Potenzial in der Person sehen, beziehungsweise sehen, diese Person nützt mir und meinen eigenen Zielen. Stichwort auf eigene Ziele optimieren.
2: Die Wirtschaftsingenieurin Berg hat in Köln die Agentur Aid Forward gegründet, mit der sie Führungskräfte und Organisationen coacht. Sie erinnert sich an ein Unternehmen, das finanzielle Probleme hatte und daraufhin seinen Chef austauschte. Der Neue war äußerst charismatisch und sorgte für Aufbruchsstimmung. Mit ihm schrieb der Standort tatsächlich wieder schwarze Zahlen. Die Beschäftigten waren ihm gegenüber jedoch gespalten.
9: Das eine Lager war sozusagen Fan, wahrscheinlich die selbst gefördert wurden von der Person.
2: Das andere Lager war höchst unzufrieden und fand:
9: Wir haben hier also wortwörtlich einen Trümmerhaufen. Wir sind hier nur noch am Manipulieren. Wir arbeiten nicht mehr gemeinsam zusammen, die eben auch diesen schädlichen Anteil gesehen haben.
2: Ob man sich von einer narzisstischen Führungskraft einschüchtern oder motivieren lässt, hängt oft von der persönlichen Beziehung zu ihr ab. Gerade in Krisenzeiten könne ein selbstbewusstes Auftreten des Chefs oder der Chefin helfen, um dem Unternehmen einen klaren Weg aufzuzeigen und den Beschäftigten Halt zu geben, sagt Victoria Berg. Langfristig gesehen könne ein dominantes Verhalten vielen Beschäftigten aber schaden. Das Wissen hat mit zwei Betroffenen gesprochen. Sie wollen anonym bleiben, weshalb wir ihren Namen geändert haben. Wichtig ist außerdem, es handelt sich um subjektive Erfahrungsberichte. Die Vorgesetzten konnten zu den Aussagen keine Stellung beziehen.
10: Ich habe überhaupt keinen Stress damit, mit Leuten über alles zu sprechen, eigentlich. Weil ich mir halt immer denke, es hilft nur, wenn man drüber spricht.
2: Das ist Max Fischer. Bei seinem ehemaligen Chef fiel es ihm jedoch schwer, Probleme offen zu kommunizieren. Er erinnert sich, wie sein Vorgesetzter ihn bei einem Teammeeting schlecht machte. Als er ihn darauf ansprechen wollte, verschob dieser den Termin immer wieder, bis er Max Fischer eines Tages in sein Büro rief.
10: Ich bin ins Büro rein, darf mich hinsetzen und dann sitzt er hinter seinem Rechner und ja, erzähl mal, was hast du denn? Guckt aber immer noch weiter in seinen Rechner und beschäftigt sich da parallel mit anderen Dingen. Also du hast das Gefühl, dass dir niemand oder diese Person überhaupt nicht richtig zuhört, der gar keine Wertschätzung schenkt in dem Moment für das, was du da anbringen möchtest, für Themen. Und es gibt ja natürlich das Gefühl, dass du irgendwie mit deinen Dingen da gerade ziemlich alleine stehst.
2: Sein Eindruck war, dass es seinen Chef ohnehin nicht interessierte, was er zu sagen hatte. Nach fast 3 Jahren bei dem Unternehmen kündigte Max Fischer und wechselte seinen Arbeitgeber. Die Reaktion seines damaligen Vorgesetzten war erneut enttäuschend.
10: Interessanterweise hat er mir auch mit auf den Weg gegeben, ich sollte mich niemals als in irgendeiner Form Manager bewerben, weil das könnte ich einfach nicht. Und komischerweise bin ich jetzt als Projektmanager tätig und habe zumindest bisher sehr viel positives Feedback von meinem neuen Chef bekommen. Also hat er mir auch irgendwie zum Schluss noch mit auf den Weg gegeben, was ich angeblich nicht kann, aber nicht. Er hat mir nicht mit auf den Weg gegeben, was ich gut kann oder wo ich gut drin bin.
2: Ähnliche Erfahrungen hat auch Karin Peters bei ihrem Arbeitgeber in der Kulturbranche gemacht. Seit 3 Jahren ist sie dort tätig. Bei ihrem Chef fühle sie sich häufig unwohl, erzählt sie. In Teammeetings erlebt sie ihn als aggressiv.
1: Dann auch irgendwie Ausdrücke wie Fuck, Scheiße, irgendwie so Sachen, die dann irgendwie immer mal wieder vorkamen. Oder dass uns dann halt auch immer wieder gesagt wurde, dass die Arbeitsabläufe, die wir machen, irgendwie total fehlerhaft sind und uns die Schuld dafür gegeben wurde, dass irgendwas letztlich kein gutes Endergebnis war.
2: Für Karin Peters sind das viele kleine Vorfälle, die das Arbeitsklima belasten.
1: Ich habe meinem Chef dann einmal auch am Telefon, nachdem mal wieder irgendwie ein Vorfall war, gesagt, dass ich es durchaus in Ordnung finde, wenn uns Kritik mitgeteilt wird und dass ich die auch anerkenne und wichtig finde und sinnvoll, aber dass ich wirklich nicht verstehe, warum das immer mit so einem aggressiven Tonfall auch passieren muss. Und dann war die Reaktion am Telefon, ja, manchmal muss das sein und das war's dann.
2: Mehrmals versuchte sie, die Kommunikation mit ihrem Chef zu verbessern. Ohne Erfolg. Ihr Vertrag läuft bald aus. Sie hat ihn nicht verlängert. Narzisstische Chefs und Chefinnen können die Leistung eines Unternehmens zwar kurzfristig ankurbeln. Langfristig schadet ihr selbstbezogenes Verhalten aber dem Team. Soweit der Effekt der Narzissten auf ihr Team und ihre Firma. Doch was macht der Narzissmus mit ihnen? Wenn Narzissmus als Persönlichkeitsmerkmal stark ausgeprägt ist, zeigen Betroffene ein übersteigertes Selbstwertgefühl, ein tiefes Bedürfnis nach Bewunderung sowie einen Mangel an Empathie. Damit befasst sich die Psychologin Iris Gauglitz an der Universität Bamberg. Sie misst Narzissmus mit dem NARC-Modell, dem Narcissistic Admiration and Rivalry Concept, das Narzissmus in 2 Dimensionen unterteilt.
11: Zum einen die Admiration, also dem narzisstischen Wunsch nach Bewunderung, der damit einhergeht, dass Personen danach streben, ihr grandioses Selbstbild aufrechtzuerhalten, indem sie sich zum Beispiel charismatisch und charmant verhalten.
2: Dahinter steckt die 2. Seite narzisstischer Persönlichkeiten, die narzisstische Rivalität.
11: Führungskräfte mit hoher Ausprägung in narzisstischer Rivalität streben danach, ein grandioses Bild von sich selbst zu erhalten und zu verteidigen. Sie tun das aber auf eher maladaptive Weise, also indem sie nach Vormachtstellung streben, indem sie andere gedanklich abwerten, um sich selber dadurch aufzuwerten und indem sie sich aggressiv verhalten, um auch wieder andere klein zu halten letztendlich.
2: Iris Gauglitz hat in ihrer Forschung herausgefunden, dass die narzisstische Rivalität vor allem dann zum Vorschein tritt, wenn sich Mitarbeitende gegen ihren Vorgesetzten auflehnen oder Kritik äußern.
11: Weil das untergräbt ja letztendlich das grandiose Selbstbild, nach dem solche Führungskräfte streben.
2: Deshalb schlägt die anfänglich charismatische Führung oft in dominante oder destruktive Führung um.
12: America is back.
2: Narzisstische Chefs streben nach Macht und Bewunderung. Kritik können sie nicht leiden.
12: 6 weeks ago, I stood beneath the dome of this Capitol.
2: Als typisches Beispiel für einen Narzissten führen Medien deshalb immer wieder den Präsidenten der USA, Donald Trump, an.
13: Also Donald Trump erfüllt alle Kriterien von Narzissmus und leider Gottes auch von so dissozialen Persönlichkeitszügen. Nicht betrügen, lügen, ausnutzen und.
2: Sagt auch Klaas-Hinrich Lammers. Als Psychiater und Chefarzt in der Asklepios-Klinik Nord in Hamburg hat er oft mit narzisstischen Patienten zu tun. In Bezug auf Donald Trump möchte er etwas klarstellen.
13: Er hat keine Persönlichkeitsstörung, weil zu einer Störung gehört Leiden. Und Donald Trump leidet nicht, nach all dem, was wir wissen. Und er hat auch gar keinen Grund zu leiden, weil mehr als die Hälfte der Amerikaner, und das sind immerhin, keine Ahnung, 150 Millionen Menschen, finden ihn total klasse und toll.
2: Donald Trump hat mit seinem selbstbewussten und provokanten Auftreten 2024 erneut den US-Wahlkampf gewonnen. Narzissten scheinen auf viele Menschen attraktiv und erfolgversprechend zu wirken. Doch anders als Trump leiden viele oft unter ihrem Verhalten, erklärt Klaas-Hinrich Lammers. Für Therapeuten ist dieser Leidensdruck ein wichtiges Kriterium, um eine narzisstische Persönlichkeitsstörung zu diagnostizieren. Im Diagnoseschema der Weltgesundheitsorganisation, der ICD-10, ist sie unter den sonstigen spezifischen Persönlichkeitsstörungen zu finden. Für die Diagnose müssen intensive Großartigkeitsgefühle, ein Bedürfnis nach Bewunderung und Empathiemangel über einen langen Zeitraum festgestellt werden. Zukünftig wird die Diagnose allerdings komplizierter, denn die Kriterien gelten als zu ungenau. In der ICD-11, die in Deutschland ab Januar 2027 verbindlich wird, wurde die narzisstische Persönlichkeitsstörung gestrichen.
13: Das eigentliche Problem bei Narzissmus ist ja gar nicht, dass die nach außen hin so selbstbewusst und dominant und irgendwie erfolgreich und auftreten, sondern das ist eigentlich eher so ihr Empathiemangel. Dass sie sich um andere Menschen oder für andere Menschen nicht interessieren, keine Lust haben, kein Interesse haben, sich mit dem Bedürfnis anderer Menschen zu beschäftigen, kein Interesse haben, andere Menschen zu verstehen und sich auch denen gegenüber bedürfnisbefriedigend, wie es so schön heißt, zu verhalten.
2: Narzissmus ist zudem nicht gleich Narzissmus. Lammers kennt aus dem Klinikalltag zwei verschiedene Formen, den vulnerablen und den grandiosen Typus. Vulnerabler Narzissmus zeige sich durch leichte Kränkbarkeit und die Angst, abgelehnt zu werden.
13: Das heißt, Menschen, die eigentlich nach außen relativ unauffällig erscheinen, zum Teil sogar übertrieben, bescheiden und zurückhaltend, die aber, wenn man sie kennenlernt, ein ganz klares, selbstüberhöht oder selbstidealisierendes Selbstbild haben, die eine verborgene, extrem hohe Anspruchshaltung haben.
2: Der grandiose Narzissmus spiegelt sich eher im Stereotyp arroganter und dominanter Führungskräfte wider. Grandiose Narzissten lassen Kritik an sich abprallen und suchen die Schuld bei anderen. Sie erleiden häufiger ein Burnout oder landen in einer Suchtklinik.
13: Es gibt zum Beispiel die CEOs, die dann zum dritten Mal irgendwie gekündigt wurden und die dann unter dieser Belastung wirklich dekompensieren. Das heißt, entweder depressiv werden oder Stresssymptome entwickeln oder Alkoholabhängigkeit entwickeln und die ganz klar sagen, ich möchte, dass sie mir helfen, dass ich mich so verhalten kann im sozialen Kontext, dass ich nicht sofort oder so schnell irgendwie gekündigt werde.
2: Dahinter steckt meist ein übersteigertes Selbstbild, das zu hohen Erwartungen an sich selbst führt. Dennoch, ein Unternehmen zu führen bedeutet immer viel Verantwortung. Der Leistungsdruck ist nicht nur für narzisstische Führungskräfte hoch. Roman Geider, der CSO des Unternehmens Birkert aus Ingelfingen, findet es deshalb wichtig, eine gute Balance zwischen beruflicher Leistung und Privatleben zu bewahren. Das will er auch seinen Mitarbeitenden signalisieren. Und zeigen, dass auch er als Führungskraft nicht perfekt ist.
3: Ich glaube, der Glaube, dass man selbst immer alles richtig macht, führt auch dazu, dass man das von jedem anderen oder jeder anderen verlangt. Das heißt, wenn Sie denken, Sie schaffen es nur mit 14 Stunden Arbeit in 6 Tagen die Woche und im Urlaub E-Mails schreiben, dann kann das auch jeder andere nur so schaffen.
2: In vielen Unternehmen sieht das anders aus. Wenn hochnarzisstische CEOs an der Spitze eines Unternehmens stehen, befördern sie oft Gleichgesinnte in den Vorstand. Das hat Sebastian Junge in einer Studie aus dem Jahr 2024 herausgefunden. Er ist Professor für Unternehmensführung an der Friedrich-Alexander-Universität Erlangen-Nürnberg. Für die Studie untersuchte sein Team fast 12.000 LinkedIn-Profile von Vorstandsmitgliedern US-amerikanischer Unternehmen. Wie selbstzentriert sie auf der Plattform auftreten, wurde mit 3 Indikatoren gemessen. Die Anzahl an Selbstporträts, die gepostet wurden, die Länge der persönlichen Beschreibung im Profil sowie die Anzahl der aufgeführten Kenntnisse, Zertifikate und beruflichen Stationen.
14: Zum einen haben wir erstmalig gesehen, dass narzisstischere CEOs auch narzisstischere Top-Manager in den Vorstand berufen. Hier könnte man ohne genauere Argumentation ja auch das gegenteilige Gefühl haben, dass man vielleicht versucht, einen ähnlichen Typen, wie ich selbst bin, zu vermeiden. Aber genau das passiert nicht, sondern umso narzisstischer der CEO ist, umso narzisstischer ist auch der neu berufene Top-Manager.
2: Dass Ähnlichkeiten zwischen Personen Sympathie erzeugen, ist in der Psychologie bekannt. Darum gibt es ganze Top-Management-Teams mit hoher narzisstischer Ausprägung. Dazu kommt, je narzisstischer die Manager auf der höchsten Führungsebene, desto häufiger wechselt das Personal an der Spitze. Über die Gründe kann Sebastian Junge nur mutmaßen.
14: Also wir müssen uns vorstellen, wir haben ein Team von Mitarbeitenden und der Chef, der CEO, zeigt vielleicht eine narzisstische Tendenz. Das heißt, er hat dieses Machtstreben, hat dieses Dominanzstreben, er braucht diese Aufmerksamkeit.
2: Das allein habe schon viel Konfliktpotenzial.
14: Wenn jetzt nun weitere Mitglieder in einem Team eine ähnliche Ausprägung zeigen, das heißt, auch sie streben nach Dominanz, auch sie wollen diese Aufmerksamkeit, so kann die Kooperationsbereitschaft in diesem Team deutlich zurückgehen und gleichzeitig kann der Wettbewerb oder die Rivalität im Team sich erhöhen.
2: Wenn mehrere höchst narzisstische Menschen in der Führungsetage aufeinandertreffen, können schnell Spannungen entstehen. Um ihre Macht zu demonstrieren, drohen CEOs dann gerne mit der Kündigung. Für den Erfolg eines Unternehmens sind solche Unruhen nicht gerade förderlich. Und in Zeiten von New Work und flachen Unternehmenshierarchien klingt ein so dominantes Auftreten wie von vorgestern. Welche Art von Chefs suchen Unternehmen heutzutage? Die Antwort darauf kennt Christian Pape, einer der bekanntesten Headhunter Deutschlands. Seit 32 Jahren leitet er die Pape Personalberatung, die Führungskräfte an Unternehmen vermittelt. Die Reporterin von Das Wissen besucht ihn in seinem Büro im Herzen Münchens.
15: Hallo. Hallo, grüß dich. Na, haben Sie uns gefunden?
16: Ja, hallo.
2: An den Wänden im Flur hängen mehrere Auszeichnungen und Zertifikate. Pape zeigt, dass er in seiner Branche erfolgreich ist. Und wann sind andere Führungskräfte erfolgreich?
17: Der Manager, der heute gefragt ist und der auch erfolgreich sein kann, ist derjenige, der einfach einen Werkzeugkasten hat, ja, der nicht einen Stil hat, ja, sondern manchmal ist eben Konsens richtig, ja, aber manchmal ist es auch richtig, eine Entscheidung zu fällen. Manchmal ist es richtig, ein Team zu bilden. Manchmal ist es richtig, gar keine Entscheidung zu fällen. Also ich muss einfach situativ handeln und das sind viele gar nicht gewohnt.
2: Bei Christian Pape melden sich auch CEOs, die ihren Job verloren haben oder eine Kündigung fürchten. Sie waren es jahrelang gewohnt, an der Spitze eines Unternehmens zu stehen und den Ton anzugeben. Häufig stellt er bei diesen Klienten ein übersteigertes Ego fest.
17: Sie sind sehr selbstverliebt, sind sehr narzisstisch, weil sie es auch gar nicht anders kennen und weil es ja bisher auch irgendwo funktioniert hat. Diese Menschen, die an der Spitze einer Organisation stehen, die kriegen ja vor allen Dingen auch gar kein Feedback. Ja, da wird alles schön geredet. Die Menschen drumherum haben sie sich meistens selber ausgesucht. Und das heißt, sie sind es gar nicht gewohnt, mit Kritik umzugehen.
2: Ob er bei sich selbst als CEO auch narzisstische Züge feststellt?
17: Ich glaube, da ist keiner dagegen gefeit. Ich habe ja auch gesagt, sie kriegen auf diesem Level sehr wenig Feedback, ehrliches Feedback. Ja. Das würde ich mir sehr viel öfter wünschen auch.
2: Dafür finden in seiner Personalberatung jährlich Gespräche statt, bei denen die Mitarbeitenden ihn als Vorgesetzten beurteilen. Die Entwicklung hin zu weniger dominanten Persönlichkeiten findet Christian Pape gut. Manchmal erlebt er bei seinen Kunden dann aber doch, dass sie nach Führungskräften suchen, die das alte Klischee von Dominanz und Durchsetzungskraft erfüllen.
17: Also ich hatte gerade heute früh eben ein Video mit einem Unternehmen im Bereich der Telekommunikation. Da ist der Geschäftsführer, kommt aus Dubai. Ja, und der hat natürlich ganz eigene Vorstellungen aus seinem Erfahrungsschatz heraus, wie eine Führungskraft, die er da jetzt sucht, gestrickt sein muss. Und da geht es wirklich insbesondere um Autorität. Ja, der kennt nichts anderes, der will nichts anderes. Der braucht jemanden, der wirklich dort das Team, ich will nicht sagen rund macht, ja, aber dort einnordet und er sagt, das funktioniert alles nicht und da brauchen wir jemanden, der das gerade biegt und so weiter.
2: Führen heißt heute etwas anderes als früher. Für Unternehmen wie Birkert in Ingelfingen bedeutet das eben nicht, dass Vorgesetzte stets den Ton angeben und glauben, am besten Bescheid zu wissen. Führung bedeutet, die verschiedenen Expertisen in einem Team zu fördern und zu fordern, betont die Geschäftsführerin Maike Querengesser, die seit mehr als 21 Jahren bei Birkert arbeitet.
18: Wir wollen Impulsgeber sein, wir wollen Ideen reinbringen, aber die Teams natürlich anregen. Ja, die Führungskraft ist immer eine Person, aber dann kommen viele Mitarbeitende.
2: Um dafür das geeignete Personal zu finden, nutzt Birkert zum Beispiel strukturierte Interviews und Rollenspiele.
18: Das sind objektive Bausteine, wo eben dieses Subjektive nicht so dominant ist, dass man sich da schnell blenden lässt. Auch im Vorstellungsgespräch selber, wir sind schon so ein bisschen sensibilisiert darauf, ist jetzt die Selbstdarstellungskompetenz gerade das, was enorm zieht. Ist nicht ganz einfach. Ja. Wie sieht es mit Selbstkompetenz aus? Ja? Ist die Durchsetzungsfähigkeit das sehr dominante oder ist auch jemand in der Lage, wirklich Perspektiven miteinander zu vernetzen? Also mit welcher Persönlichkeit kommt jemand rein?
2: Zusätzlich nehmen alle neue Vorgesetzten bei Birkert an einem Fortbildungsprogramm für Corporate Leadership teil, bei dem verschiedene Führungsmethoden vermittelt werden. Maike Querengesser hat trotzdem schon narzisstische Verhaltensweisen bei ihren Kollegen erlebt. Auch wenn diese Vorfälle schon länger zurückliegen.
18: Ich kann sagen, die Fälle, die ich im Kopf habe, die Personen sind heute auch nicht mehr im Unternehmen.
2: Entweder hatte Birkert gekündigt oder die Person selbst.
18: Aber immer so, dass man gemeinsam irgendwann an den Punkt kam, okay, das macht eigentlich so keinen Sinn.
2: Narzisstische Chefs und Chefinnen wird es immer wieder geben. Ihr Streben nach Erfolg und Macht verhilft ihnen an die Spitze. Wer jedoch ständig das Rampenlicht sucht, sich kritikunfähig und empathielos verhält, kann seinen Beschäftigten damit schaden. Gleichzeitig sind narzisstische Führungskräfte oft charismatisch und können Visionen überzeugend vermitteln. Entscheidend ist, wie Unternehmen darauf reagieren, wenn sie destruktives Führungsverhalten feststellen.
11: Also zum einen könnte man natürlich in die Führungskräfteentwicklung gehen und auf nachhaltige zwischenmenschliche Kompetenzen setzen, also indem man versucht, Empathie zu steigern oder soziale Verantwortung zu stärken.
2: Rät die Psychologin Iris Gauglitz.
11: Um natürlich narzisstische Führungskräfte davon zu überzeugen, dass ein solches Verhalten auch für sie hilfreich ist, müsste man ihnen natürlich klar machen, irgendwie, dass ein solches Verhalten langfristig ihnen natürlich auch nutzt. Denn wenn sie sich ihren Mitarbeitenden gegenüber freundlich verhalten, sie stärken und sie nicht niedermachen und letztendlich das Team dadurch auch besser funktioniert, auch eine bessere Leistung erbringen wird, dann fällt das ja letztendlich auch wieder auf sie positiv zurück.
2: Ob narzisstische Chefs ein Team stärken oder belasten, hängt davon ab, wie gut sie ihr Verhalten reflektieren und steuern. Doch auch die Unternehmen bestimmen mit, wen sie in Führungspositionen befördern. Ob dabei ausschließlich Leistungsdruck oder ein empathisches Miteinander zählt.
0: Das Wissen. Narzisstische Chefs, gut oder schlecht fürs Team? Von Elisa Burke. Sprecherin Chiara Kliner, Redaktion Sonja Striegel und Luca Sumfled, Regie Günther Maurer, ein Beitrag aus dem Jahr 2025 und deshalb noch zwei Anmerkungen. Viktoria Berg heißt inzwischen Viktoria Wilkeberg. Sie ist weiterhin als Unternehmensberaterin aktiv, aber die Agentur Ad Forward existiert unter diesem Namen nicht mehr. Und Iris Gauglitz, sie arbeitet seit Januar 2026 nicht mehr an der Universität Bamberg, sondern als Associate Professor bei der Neoma Business School.
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4: Um 9 Uhr mit Isabel Dömier. Guten Morgen. Der Vorstand der Stiftung Patientenschutz, Brüsch, hat zum Widerstand gegen die Pläne zur Pflegereform von Gesundheitsministerin Warken aufgerufen. Im ARD-Morgenmagazin kritisierte Brüsch, es handle sich um keine Reform, sondern um Kürzungen, die besonders pflegende Angehörige treffen. Verantwortlich dafür sei aber nicht nur Gesundheitsministerin Warken von der CDU.
21: Das ist auch der SPD-Vorsitzende als Finanzminister, der daran mitgewirkt hat, dass es diese Veränderung, diese Kürzung gibt. Und deswegen sollten wir schon alle klar benennen, wir sollten jetzt alles darauf hoffen, dass im Bundestag die Vernunft herrscht und diese Kürzungsorgie gebremst wird. Ich bin da jedenfalls sehr hoffnungsvoll, wenn der öffentliche Druck da ist und die Menschen merken, was ist da eigentlich los?
4: Warkens Reformpläne sehen unter anderem vor, dass pflegende Angehörige weniger Rentenansprüche bekommen. Außerdem sollen Pflegebedürftige im Heim länger auf höhere Zuschüsse warten. Die Bundesgesundheitsministerin hatte ihre Sparpläne für die Pflegeversicherung zuletzt verteidigt. Wegen der angespannten Finanzlage seien größere Veränderungen notwendig, sagte Warken in den ARD-Tagesthemen. Die USA wollen die Lieferungen von Tomahawk-Marschflugkörpern an Deutschland jetzt offenbar endgültig streichen. Das schreibt das Nachrichtenportal Politico und beruft sich auf gut informierte Kreise. Grund dafür sei die Sorge, dass Russland dies als Eskalation sehen könnte. Außerdem sorge sich die US-Regierung über die eigenen schrumpfenden Bestände. Die Stationierung der Marschflugkörper war 2024 von Ex-US-Präsident Biden und dem damaligen Kanzler Scholz vereinbart worden. Sie hätte dieses Jahr beginnen sollen. Die Verhandlungen über den EU-Beitritt der 6 Westbalkanstaaten und Moldaus sollen beschleunigt werden. Dafür setzt sich Bundeskanzler Merz ein. Auch die französische Regierung trägt den Vorstoß mit. Die 6 Staaten sollen schon vor dem Beitritt enger in die Union eingebunden werden. Das ist das wichtigste Thema beim EU-Westbalkan-Gipfel in der Küstenstadt Tivat, heute in Montenegro. Neben dem Gastgeber nehmen Albanien, Bosnien-Herzegowina, das Kosovo, Nordmazedonien und Serbien teil, außerdem Moldau. Der ukrainische Präsident Zelensky hat Russlands Präsident Putin direkte Friedensverhandlungen angeboten. In einem offenen Brief schlägt er dem Kreml-Chef ein Treffen vor, entweder in der Schweiz, der Türkei oder einem der arabischen Staaten. Er wolle eine Waffenruhe entlang der aktuellen Frontlinie, schreibt Zelensky. Außerdem wolle er einen Gefangenenaustausch und, dass während des Kriegs vertriebene Zivilisten sowie verschleppte Kinder zurück in ihre Heimat könnten. Veröffentlicht wurde der Brief am Rande des Internationalen Wirtschaftsforums in St. Petersburg. Dort hatte zuvor Putin gesprochen. Chinas Staatschef Xi wird in der kommenden Woche nach Nordkorea reisen. Experten zufolge will er den Einfluss seines Landes auf den Nachbarstaat stärken. Aus dem ARD-Studio Ostasien, Thorsten Iffland.
22: Der letzte Besuch von Xi ist 7 Jahre her. Die Beziehungen beider Länder hatten sich in der Zwischenzeit verschlechtert. Das lag ein Stück weit an der Corona-Pandemie. Peking hat aber auch die wachsende militärische Zusammenarbeit Nordkoreas mit Russland missfallen. Andererseits ist China der wichtigste wirtschaftliche Unterstützer des isolierten Landes. Experten glauben, Chinas Staats- und Parteiführung will dem wachsenden russischen Einfluss in Nordkorea entgegentreten. Im vergangenen September trafen sich Xi und Kim am Rande einer Militärparade in Peking. Jetzt kommt der 2-tägige Gegenbesuch in Pyongyang.
4: Die deutschen Autohersteller haben zum Jahresbeginn im internationalen Vergleich an Boden verloren. Das geht aus einer Analyse der weltweit 19 größten Automobilhersteller hervor, die die Prüfungs- und Beratungsgesellschaft EY erstellt hat. Demnach sank der Gewinn von Volkswagen, Mercedes-Benz und BMW im ersten Quartal um 23%, während die US-Konzerne um 83% zulegten. Auch der Umsatz der großen deutschen Autoproduzenten ging leicht zurück. Die größte Gewinnmarge fuhr der japanische Hersteller Suzuki ein, mit fast 11%, gefolgt vom US-Autobauer General Motors. SWR-Nachrichten, Redaktion Christian Kreuzer. Das Wetter für Baden-Württemberg und Rheinland-Pfalz, Tief Peggy, lenkt feuchte und mäßig warme Atlantikluft zu uns. Die Vorhersage? Mal Sonne, mal Wolken, einzelne Schauer bei 18 bis 22 Grad, im höheren Bergland um 16 Grad. In der Nacht überall trocken, meist klar und ziemlich kühl mit Tiefstwerten von 11 bis 5 Grad. Morgen teils Sonne, von Frankreich her zeitweise dichte Wolken mit etwas Regen. 9.05 Uhr.
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5: Mit Bernd Künzig. Kaum hat Karl Maria von Weber die musikalische Romantik in Deutschland miterfunden, kommt sein Leben schon zum Finale. Denn ein hohes Alter ist dem Komponisten nicht vergönnt. Wenige Tage nach der Uraufführung seines letzten Bühnenwerkes stirbt Weber 1826 im Alter von 49 Jahren in London. Wie kommt der Komponist des Freischütz, der deutsch-romantischen Oper schlechthin, voll Wald und Mond, ins nebelverhangene London und wird zu einem englischen Romantiker? Dazu herzlich willkommen. Oberon heißt das letzte Bühnenwerk Webers. Es ist ein englischer Stoff, denn der König des Feenreichs stammt aus dem Sommernachtstraum, der Komödie des Engländers William Shakespeare. Er kommt in diesem Fall aber über einen deutschen Umweg in sein literarisches Heimatland zurück. Und Weber kehrt mit ihm zu seinen musikdramatischen Anfängen zurück. Die Spur führt zu seinem frühen Singspiel Abu Hassan aus dem Jahr 1811.

Das Orchester der Bayerischen Staatsoper München spielte unter Leitung von Wolfgang Sawallisch die Ouvertüre zu Webers Singspiel Abu Hassan. Der Titel verrät es schon, es ist eine orientalische Angelegenheit aus der Welt von Tausend und einer Nacht. Becken, Triangel und große Trommel klingen nach türkischer Janitscharenmusik, die flotte Motorik mit den Hörnern nach der komödiantischen Mechanik in Rossinis komischen Opern. Das ist noch weit entfernt vom Hörnerklang des Freischütz, der für das warme Dunkelgrün des deutschen Waldes ein klingendes Symbol ist. Das orientalisch Frühe wird im Späten klanglich und inhaltlich wieder aufgegriffen. Und auch die Form des Singspiels mit gesprochenen Dialogen nach der durchkomponierten romantisch-heroischen Euryanthe. Aber der Erfolg des Freischütz steht am Beginn des letzten Auftrags an Weber aus London. Webers Oper hat ihren Siegeszug durch Europa angetreten. Auch London interessiert sich für sie. Am Anfang der sogenannten schwarzen Romantik mit ihren dämonisch abgründigen Geschichten ist Webers Höllenspuk der Wolfsschluchtszene sehr attraktiv. Mary Shelley, Autorin des Frankenstein, hört die Oper und ist von der wilden Musik hingerissen. Ein Soundtrack für ihren Schauerroman. Unter dem Titel The Seventh Bullet wird der Freischütz am Londoner Lyceum Theatre gefeiert. Charles Kemble, der Direktor des Königlichen Opernhauses Covent Garden, möchte den Erfolg mit einer neuen Werkschöpfung wiederholen. Er bittet Weber nicht nur um eine, sondern gleich um zwei neue Opern und will ihn für eine ganze Saison nach London engagieren. Das lässt sich Weber in seiner Dresdner Tretmühle zwischen deutsch-französischem und italienischem Opernrepertoire nicht zweimal sagen und unterschreibt. Verschiedene Stoffe werden erwogen. Weber entschließt sich für Oberon. Das ist zunächst kein Zugeständnis an England, denn die Vorlage ist nicht Shakespeares Komödie, sondern das gleichnamige Versepos von Christoph Martin Wieland. Die vorgesehenen Stimmkräfte sind vom Feinsten. Für eine große Tenorpartie ist der Sänger John Braham vorgesehen. Er ist zwar schon 50, hat allerdings bereits 1799 an der Mailänder Scala gesungen. Kurz vor seiner Abreise nach England leitet Weber seine beiden letzten Aufführungen in Dresden, Freischütz und Rossinis Riesenerfolg des Barbier von Sevilla. Weber bewundert Rossini und beneidet ihn zugleich als Konkurrenz. Für den Sänger Braham in der Partie des französischen Ritter Huon nimmt sich Weber Rossinis Tenorarien wie die Cavatine des Grafen Almaviva aus dem Barbier zum Vorbild.

Die maschinenhaft akrobatischen Rouladen in Rossinis Arien sind nicht nur Vorführung vokaler Virtuosität, sondern auch Ausdruck eines komischen, von selbst ablaufenden mechanischen Räderwerks bei zunehmendem Tempo. Als Perpetuum mobile ist es musikalisches Symbol zunehmender Entfremdung im aufkommenden Maschinenzeitalter. Dem Romantiker Weber ist so etwas fremder. Für die Partie des Huon knüpft er an die heroische Ritterwelt der vorangegangenen Euryanthe an, verbindet diese aber mit der italienischen Koloratur als Ausdruck stimmlichen Heldentums. Damit dient er zwei Herren, zum einen dem romantischen Helden, zum anderen dem am italienischen Fach geschulten Sänger.

Der Schluss aus Hohens großer Auftrittsarie From Boyhood Train It aus Webers Oberon mit Jonas Kaufmann und dem Orchestre Révolutionnaire et Romantique, geleitet von John Elliott Gardiner. Fanfaren und Hörner, das ist die Welt der ritterlichen Romantik. 1780 verbindet Christoph Martin Wieland sie in seinem Versepos Oberon mit der damals in Mode gekommenen orientalischen Märchenwelt von Tausend und einer Nacht. Wieland ist auch maßgeblicher Übersetzer der Werke Shakespeares, unter ihnen Ein Sommernachtstraum. Ihm entnimmt er den Feenkönig Oberon, der in seinem Epos wie in Shakespeares Drama sich einen Ehestreit mit Titania liefert. Er will sich erst wieder mit ihr versöhnen, wenn ein Paar gefunden ist, das in höchster Gefahr Treue zeigt. Oberons Diener Pack macht den französischen Ritter Huon als einen solchen Edelmann ausfindig. Weil der in einem Ehestreit versehentlich den Sohn Karls des Großen erschlagen hat, wird er dazu verurteilt, den Mann zur Linken des Kalifen Harun al-Raschid zu töten und dessen Tochter Resa zu rauben. Oberon will nun prüfen, ob der Ritter wirklich treu ist und ob sich aus dem Raub von Resa eine glückliche Ehe stiften lässt. Dazu greift er manipulierend mit seinem Diener Pack und der Geister- und Feenwelt ins Geschehen ein. Das muss er auch. Denn Huon hat allzu leichtes Spiel. Resa ist einem Gatten versprochen, den sie nicht haben will. Sie hat von einem fremden Ritter geträumt, der viel attraktiver ist. Logisch, das ist Huon. Und zur Linken des Kalifen sitzt der ungewollte Bräutigam. Nach aufgetragener Tat wäre das Stück schon mit dem zweiten Akt zu Ende. Also erteilt Oberon Pack den Auftrag zu einem gewaltigen Sturm mit Schiffbruch, der das davonsegelnde Paar trennt. Sklavenhändler tun ihr Übriges und so geht es munter durch den Harem mit weiteren Befreiungen und Vereinigungen. Alles geht gut aus, Huon hat seine Schuld abgebüßt, ist glücklich vereint mit seiner exotisch Schönen und Oberon kann sich mit Titania versöhnen. Weber reizen am Stoff die Möglichkeiten großer, prächtiger und auch elementarer Tableaus. Die Sturmmusik des zweiten Akts gibt ihm noch einmal die Möglichkeit, wie in der Wolfsschluchtszene des Freischütz, mit der tobenden Natur große Klangmalerei zu betreiben.

in der SWR Kultur Musikstunde die Sturmmusik aus Karl Maria von Webers letztem Bühnenwerk Oberon mit Francis Bourne als Puck, dem Monteverdi Choir und dem Orchestre Révolutionnaire et Romantique. Der Dirigent war John Elliott Gardiner. Weber kehrt mit dem Oberon in formaler Hinsicht zu seinen musikdramatischen Ursprüngen im deutschen Singspiel zurück. Aus pragmatischen Gründen ist es sinnvoll, auf bewährte Erfahrung zurückzugreifen, denn Weber steht bei diesem Londoner Auftrag unter Zeitdruck. Das Singspiel hat aber wenig mit der deutschen Tradition zu tun, schon gar nicht mit dem Kasperl, wie Weber gerne abfällig über die beim Publikum beliebten heiteren Nichtigkeiten spricht. In England wird Oper eigentlich nicht praktiziert. Das Londoner Musiktheater Händels ist ein Import der italienischen Oper. Und die englischsprachigen Musiktheaterwerke sind bislang die Semi-Opern Purcells, die wie die Singspiele gesprochene Texte mit Musiknummern verbinden. Anders als die aus den gesprochenen Texten sich organisch entwickelnden Musikszenen in Singspielen wie Mozarts Zauberflöte, Beethovens Fidelio oder Webers Freischütz sind die Musiknummern des Oberon fast handlungslose Tableaus. Eigentlich fehlt ein Gattungsbegriff für diese englische Form des Musiktheaters. Oper und Singspiel trifft es nicht, Musikdrama schon gar nicht. Schon eher ist der Oberon ein Vorläufer der Stücke für die englischen Music Halls, eine Vorform der Revue oder des Musicals. Vor allem ist es sehr britisch. Die späteren bemühten deutschen Übersetzungen und Bearbeitungen, etwa durch Gustav Mahler, verbiegen Webers kongenial auf dem englischen Text basierende Vertonung ins Lächerliche. Da wird es dann wieder zum verachteten Kasperl. Das sollte dem Stück zum Verhängnis werden. Erstaunlich selten wird heute die englischsprachige Originalfassung gespielt und die deutschen Entstellungen und Bearbeitungen rücken das an musikalischer Erfindung reiche Werk ins falsche Licht. Die Menge des gesprochenen Textes, in dem die Aktion vonstatten geht, erhöht die Aufführungsprobleme. Weber lässt sich nicht nur mit Begeisterung, sondern auch mit Fleiß auf das für ihn neue Genre eines englischen Musiktheaters ein. Sein Tagebuch zählt 123 Englischlektionen, die er in Dresden nimmt. Wie der Franke Huon die Perserin Resa heiratet, so verheiratet Weber deutsches Singspiel mit englischem Musiktheater. Die Anklänge an Mozarts Entführung aus dem Serail sind nicht nur der im Orient angesiedelten Handlung geschuldet.

Der Chor der Janitscharen aus Mozarts Singspiel Die Entführung aus dem Serail mit Les Arves Lorison unter William Christie wird von Weber in Oberon ins großformatige, mit üppigen Orchesterfarben gemalte Tongemälde des Kalifenhofes überführt. Das Spielerische von Mozarts Orientalismen ist in der Lobpreisung des Kalifen von Bagdad mit dem Monteverdi Choir und dem Orchestre Revolutionnaire Romantique, geleitet von John Eliot Gardiner, ein prächtiges, monumentales Bild geworden.

Es ist eine lange Reise zur Uraufführung des Oberon und den Londoner Konzerten, zu denen sich Weber verpflichtet hat. Sie führt über den Landweg mit einem kurzen Kuraufenthalt in Bad Ems. Webers ohnehin seit Geburt schwächliche Konstitution ist angeschlagen. Die Tuberkulose macht sich bemerkbar. Ärzte und Quacksalber verordnen mit zeittypischem Halb und Unwissen seltsame Kuren und Schlammbäder, die kaum helfen. Die Reise geht weiter nach Frankreich. In Paris erlebt Weber den zum Robin des Bois entstellten Freischütz. Mit einem Dampfschiff geht es von Calais nach Dover und über Bath nach London. Der berüchtigte Londoner Nebel, mehr Smog als feuchtes Nass, tut einem Tuberkulösen nicht gut. Dennoch akklimatisiert sich Weber, bewältigt alle Konzertauftritte bravourös, wird gefeiert und komponiert die letzten Nummern seines neuen Musiktheaters. 3 Tage vor der Premiere ist die Ouvertüre fertig. Sie muss bei der Uraufführung wiederholt werden und ist Auftakt zu einem beispiellosen Erfolg. Es ist Webers 2. und letzter Triumph nach dem Freischütz. Mit dem Oberon endet aber auch eine weite Entwicklung. Sie führt von der Begründung der deutsch-romantischen Oper über die Urform eines Musikdramas in der Euryanthe zu einer neuen Form des Musiktheaters als Wechselspiel von Text und Musik. Die Spätfolgen führen zu Brecht und Weils Drei-Groschen-Oper oder Ramus und Stravinskys L'Histoire du Soldat, Singen, Sprechen, Spielen. Webers Oberon ist eine musikalische Reisebewegung des europäischen Geistes. Die Erfindung der deutsch-romantischen Musik werden über Frankreich ins englische Musiktheater überführt. Kosmopolitismus ersten Ranges. Die geplante Verführung Huons durch die Sklavenmädchen im Harem von Tunis klingt am Anfang nach den Klarinetten des Brautchors im Freischütz. Huon antwortet mit dem heroischen Tonfall der noch gar nicht komponierten historischen Größe in Meyerbeers französischen Opern und getanzt wird mit der freizügigen Verführung britisch selbstbewusster Fraulichkeit.

Der Erfolg der Londoner Uraufführung hallt im englischen Musikleben lange nach. Oberon wird zur meistgespielten englischen Oper, zumal es keine andere gibt. Das Stück ist offensichtlich einschüchternd. Es dauert bis zum Ende des 19. Jahrhunderts, als mit Sullivan und Gilbert's The Pirates of Penzance so etwas wie eine weitere, originär englische Oper entsteht, als enge Verzahnung von gesprochenem und gesungenem Text wie Webers Oberon. Die Nähe zum Music Hall stößt nur deutschen Puristen auf. Denn es ist eine Nähe zur Moderne einer industriell-kapitalistischen Gesellschaft, die das höfische Musiktheater verdrängt, dem Weber noch entstammt. Noch 1920 klingt Webers farbiger Orient des Oberon in Albert Ketelbys Intermezzo-Szene für Orchester auf einem persischen Markt nach. Das ist mehr Weber als musikalischer Kolonialismus des Empire. Die Ambrosian Singers und das London Philharmonic Orchestra unter John Lanchbery.

Webers Ende kommt rasch und unerwartet. Anfang Juni 1826 berichtet Weber über ein gelungenes Konzert unter seiner Leitung im Brief an seine Frau und er bereitet sich für eine Aufführung des Freischütz vor. Er wird von Husten und Verdauungsproblemen geplagt, trinkt etwas Port und begibt sich zu Bett. Das im Vorzimmer schlafende Hausmädchen findet am nächsten Morgen die Zimmertür verschlossen vor. Auf ihr Klopfen erfolgt keine Reaktion. Besorgt lässt sie die Tür aufbrechen. Weber ist nach Befund des Arztes wenige Stunden zuvor gestorben. Es ist der 5. Juni 1826. 16 Tage später wird Weber unter großer Anteilnahme in London auf dem Friedhof der Moorsfield Chapel beigesetzt. 4 Sätze aus Mozarts Requiem werden gespielt. John Braham, der Sänger des Huon, übernimmt den Tenorpart. Seine letzte Ruhe sollte Weber nicht in England finden. Für den Dresdner Kapellmeister Wagner ist es ein zwanghaftes Bedürfnis, die sterblichen Überreste Webers an die einstige Wirkungsstätte zurückzuholen. Wagner verbindet mit Weber nicht nur Verehrung, sondern auch die Strategie, ihn als einen Vorläufer in einen nationalen Komponisten der deutschen Romantik umzudeuten. Von einer deutschen Nation konnte zu Webers Lebzeiten allerdings noch keine Rede sein. Wie Weber entstammt auch Wagner einer Schauspielerfamilie. Sein Stiefvater Ludwig Geier übersiedelt mit der Familie ein Jahr nach Richards Geburt aus Leipzig nach Dresden. Er ist dort am Theater als Schauspieler engagiert. Wagners ältere Schwester Rosalie ist ebenfalls erfolgreiche Schauspielerin. Sie wirkt in Stücken mit, zu denen Weber die Bühnenmusik komponiert und auch leitet. Der Freischütz wird zu einem hypnotischen Narkotikum des heranwachsenden Wagner. Wenngleich er sich in seinen Schriften hauptsächlich über den Freischütz als Inbegriff einer deutsch-romantischen Oper äußert, wird vor allem Webers Euryanthe zu Wagners Vorbild für das von ihm konzipierte Musikdrama und hinterlässt hörbare Spuren im Lohengrin. Es ist wie immer bei Wagner. Wovon man sich am meisten bedient, darüber muss man schweigen oder höhnen. Beim verehrten Weber ist es beredtes Schweigen. In der von Wagner komponierten Trauersinfonie für Bläser zur Überführung von Webers Sarg zur Grabstätte des Dresdner Friedhofs wird das bewunderte Vorbild hörbar. Sie basiert ausschließlich aus Motiven der Euryanthe. Wenige Monate nach Webers Bestattung in Dresden 1844 beginnt Wagner mit der Arbeit am Lohengrin.

Die Dresdner Philharmonie mit einem Ausschnitt aus Wagners Trauersinfonie für Karl Maria von Weber auf Motiven der Euryanthe. Michel Plasson dirigierte. Unmittelbar nach Webers Tod kommt es zu einer ganz anders gearteten Hommage eines Verehrers. Hier zunächst das Original. Im zweiten Aktfinale von Webers Oberon intonieren die Meerjungfrauen auf Pax Geheiß ein betörend melancholisches Wiegenlied.

Im Sommer 1826, kurz nach Webers Tod, komponiert der 17-jährige Felix Mendelssohn eine Ouvertüre zu William Shakespeares Ein Sommernachtstraum. Die Feenwelt des Oberon wird in einer magischen Akkordfolge und flirrender Streicherbewegung schwebend lebendig. Die Ouvertüre endet nach ihrer Reprise mit dem Zitat von Webers Lied Der Meermädchen. Wohl kein Zufall. Es ist die wohl schönste Gedenkmusik an den gerade verstorbenen Verehrten und dessen letztes Werk, das der gleichen Welt entstammt wie Mendelssohns Ouvertüre.

Das London Symphony Orchestra unter Claudio Abbado mit der Weber-Hommage im Schluss der Ouvertüre zum Sommernachtstraum von Felix Mendelssohn. In der Zeit der großen Katastrophe des 20. Jahrhunderts erinnert der Komponist Paul Hindemith an einen Weber, der nicht für die deutsch-nationale Propaganda eingespannt wird. Durch die Kulturpolitik des Nationalsozialismus wird Hindemith in die Emigration gezwungen. Zuerst in die Schweiz, dann nach Amerika. 1940 erhält er vom Choreografen Leonid Massin den Auftrag für eine Ballettmusik. Er greift auf Webers wenig bekannte Klaviermusik zu vier Händen zurück, die er bereits in der Schweiz mit seiner Frau als Hausmusik gegen die Zeitläufte praktiziert. Die Themen Webers werden instrumentiert und in ihrem Charakter geändert, Metamorphosen unterzogen. Der letzte Satz wandelt den Charakter des Trauermarschs in glitzernde Beharrlichkeit. Webers Hörner intonieren triumphal. Es ist ein Akt des Widerstands gegen die Vereinnahmung der deutschen Musik durch die nationalsozialistische Ideologie. Uraufgeführt werden die symphonischen Metamorphosen in einem Konzert mit Werken von Händel, Brahms und mit Auszügen aus Wagners Meistersinger von Nürnberg. Die Aufführung der Metamorphosen vor der Musik Wagners zeigt deren Herkunft aus dem positiven Erneuerungsgeist der Musik Webers. Er ist deutsch und romantisch in einem örtlichen und zeitlichen Sinne. Und Webers Musik ist eine, aus der sich auch Hindemiths Modernität ableitet. Sicher aber kein bornierter Nationalcharakter. In Zeiten der Katastrophe und des Untergangs rettet Hindemith Karl Maria von Webers musikalische Schönheit. Auch 200 Jahre nach Webers Zeit sollte uns das ein positives Zeichen sein. Den vierten Satz aus Paul Hindemiths symphonischen Metamorphosen von Themen Karl Maria von Webers spielt das Symphonieorchester des Bayerischen Rundfunks unter der Leitung von Colin Davis. Ich bin Bernd Künzig, auf ein Wiederhören und ich wünsche Ihnen eine gute Zeit.

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1: Um 10 Uhr mit Isabelle Demy. Der Vorstand der Stiftung Patientenschutz, Brüsch, hat zum Widerstand gegen die Pläne zur Pflegereform von Gesundheitsministerin Warken aufgerufen. Im ARD-Morgenmagazin kritisierte Brüsch, es handle sich um keine Reform, sondern um Kürzungen, die besonders pflegende Angehörige treffen. Verantwortlich dafür sei aber nicht nur Gesundheitsministerin Warken von der CDU.
2: Das ist auch der SPD-Vorsitzende als Finanzminister, der daran mitgewirkt hat, dass es diese Veränderung, diese Kürzung gibt. Und deswegen sollten wir schon alle klar benennen, wir sollten jetzt alles darauf hoffen, dass im Bundestag die Vernunft herrscht und diese Kürzungsorgie gebremst wird. Ich bin da jedenfalls sehr hoffnungsvoll, wenn der öffentliche Druck da ist und die Menschen merken, was ist da eigentlich los?
1: Warkens Reformpläne sehen unter anderem vor, dass pflegende Angehörige weniger Rentenansprüche bekommen. Außerdem sollen Pflegebedürftige im Heim länger auf höhere Zuschüsse warten. Die Bundesgesundheitsministerin hatte ihre Sparpläne für die Pflegeversicherung zuletzt verteidigt. Wegen der angespannten Finanzlage seien größere Veränderungen notwendig, sagte Warken in den ARD-Tagesthemen. Die USA wollen die Lieferungen von Tomahawk-Marschflugkörpern an Deutschland jetzt offenbar endgültig streichen. Das schreibt das Nachrichtenportal Politico und beruft sich auf gut informierte Kreise. Grund dafür sei die Sorge, dass Russland dies als Eskalation sehen könnte. Außerdem sorge sich die US-Regierung über die eigenen schrumpfenden Bestände. Die Stationierung der Marschflugkörper war 2024 von Ex-US-Präsident Biden und dem damaligen Kanzler Scholz vereinbart worden. Sie hätte dieses Jahr beginnen sollen. Die Verhandlungen über den EU-Beitritt der 6 Westbalkanstaaten und Moldaus sollen beschleunigt werden. Dafür setzt sich Bundeskanzler Merz ein. Auch die französische Regierung trägt den Vorstoß mit. Die 6 Staaten sollen schon vor dem Beitritt enger in die Union eingebunden werden. Das ist das wichtigste Thema beim EU-Westbalkan-Gipfel in der Küstenstadt Tivat, heute in Montenegro. Neben dem Gastgeber nehmen Albanien, Bosnien-Herzegowina, das Kosovo, Nordmazedonien und Serbien teil, außerdem Moldau. Chinas Staatschef Xi wird in der kommenden Woche nach Nordkorea reisen. Experten zufolge will er den Einfluss seines Landes auf den Nachbarstaat stärken. Aus dem ARD-Studio Ostasien, Thorsten Iffland.
3: Der letzte Besuch von Xi ist 7 Jahre her. Die Beziehungen beider Länder hatten sich in der Zwischenzeit verschlechtert. Das lag ein Stück weit an der Corona-Pandemie. Peking hat aber auch die wachsende militärische Zusammenarbeit Nordkoreas mit Russland missfallen. Andererseits ist China der wichtigste wirtschaftliche Unterstützer des isolierten Landes. Experten glauben, Chinas Staats- und Parteiführung will dem wachsenden russischen Einfluss in Nordkorea entgegentreten. Im vergangenen September trafen sich Xi und Kim am Rande einer Militärparade in Peking. Jetzt kommt der 2-tägige Gegenbesuch in Pyongyang.
1: Die deutschen Autohersteller haben zum Jahresbeginn im internationalen Vergleich an Boden verloren. Das geht aus einer Analyse der weltweit 19 größten Automobilhersteller hervor, die die Prüfungs- und Beratungsgesellschaft EY hergestellt hat. Demnach sank der Gewinn von Volkswagen, Mercedes-Benz und BMW im ersten Quartal um 23%, während die US-Konzerne um 83% zulegten. Auch der Umsatz der großen deutschen Autoproduzenten ging leicht zurück. Die größte Gewinnmarge fuhr der japanische Hersteller Suzuki ein mit fast 11%, gefolgt vom US-Autobauer General Motors. Nach mehr als 2 Jahrzehnten Bauzeit wird am Sonntag in Berlin der größte Hindu-Tempel Deutschlands geweiht. Bei der feierlichen Weihe soll ein Priester mit Hilfe eines Krans Wasser über die Turmspitze gießen. Das Wasser komme sowohl aus dem indischen Fluss Ganges als auch aus der Spree. Finanziert worden ist er nach Angaben des Trägervereins durch Spenden und ehrenamtliches Engagement. Nach Schätzungen des Trägervereins leben in Berlin derzeit bis zu 48.000 Hindus, in ganz Deutschland seien es etwa 120.000. SWR-Nachrichten, Redaktion Christian Kreuzer. Das Wetter für Baden-Württemberg und Rheinland-Pfalz, Tief Peggy, lenkt feuchte und mäßig warme Atlantikluft zu uns. Die Vorhersage? Mal Sonne, mal Wolken und einzelne Schauer, maximal 18 bis 22 Grad. Im höheren Bergland um 16 Grad. In der Nacht überall trocken, meist klar und ziemlich kühl mit Tiefstwerten von 11 bis 5 Grad. Die weiteren Aussichten? Morgen teils Sonne, von Frankreich her zeitweise dichte Wolken mit etwas Regen bei 17 bis 24 Grad. 10.05 Uhr.
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4: Heute Morgen habe ich gelesen, dass ein Regenschauer entspannende Wirkung haben kann für einen Menschen, weil der Geruch einen triggern und bestimmte Emotionen und Erinnerungen wachrufen kann und die helfen uns wohl zu entspannen. Also wenn es heute mal wieder einen Schauer gibt, nicht ärgern, vielleicht hilft es Ihnen ja zu entspannen. Ich bin Ilona Hanning, schönen guten Morgen zusammen.

Musik aus dem 17. Jahrhundert, komponiert von einer Frau, von Marietta Priuli. Sie war adelig und konnte es sich leisten zu komponieren. Das war ihre Korrente Nummer 10. Musiziert haben die Geigerin Anna Urpina und ihr Ensemble. Viel zu jung gestorben ist er, der Komponist Karl Maria von Weber. Er ist nur 40 Jahre alt geworden. Heute, vor 200 Jahren, ist er gestorben und deshalb spreche ich kurz vor 11 mit dem Musikwissenschaftler Manuel Gerwink, dessen Buch Karl Maria von Weber und seine Zeit demnächst herauskommen wird. Dann erfahren Sie heute auch noch in Treffpunkt Klassik, was eine Dreiklangrippe ist. Kleiner Tipp, diese Dreiklangrippe hat was mit Glocken zu tun, dazu mehr um kurz vor 11:30. Am Samstag, da bin ich in Stuttgart im Ballett Das Dornröschen gewesen mit dieser wunderbaren Musik von Peter Tschaikowski und diesem tollen Bühnenbild von Jürgen Rose. Also eine rundum märchenhafte Aufführung war das. Und wer, wie ich, noch nicht genug hat vom Dornröschen-Märchen, der kann am Sonntag in Bad Cannstatt das Märchen vertont von Joachim Raff hören. Einen Vorbericht dazu gleich.

0: Die Geigerin Isabel Faust und der Pianist Alexander Melnikow mit dem Allegro aus der Sonate für Geige und Klavier in F-Dur von Wolfgang Amadeus Mozart. Im Dornröschen-Märchen der Gebrüder Grimm schläft die Königstochter 100 Jahre lang, ehe der Prinz sie wieder wach küsst. Ein anderes Dornröschen bringt es auf satte 170 Jahre, nämlich die Dornröschen-Oper von Joachim Raff. Die Geschichte ist dieselbe, nur leider kennt diese Oper kaum jemand und das ändert man jetzt in Stuttgart. Am kommenden Sonntag wird die Dornröschen-Oper von Raff in der Bad Cannstatter Konzertreihe Musik am 13. zum ersten Mal seit mehr als anderthalb Jahrhunderten vollständig aufgeführt. Und zwar vom Bachchor Stuttgart, der Württembergischen Philharmonie Reutlingen und mehreren Gesangssolisten. Ulrich Widerspahn ist für SWR Kultur zu den Proben gegangen und hat nicht nur wunderbare Musik gehört.
1: Joachim Raff ist ein deutsch-schweizer Komponist, den man zu Lebzeiten auf dem Höhepunkt seines Schaffens für einen der allergrößten Komponisten hielt. Ich zitiere da gerne mal eine englische Musikzeitschrift, die sagt: Unter den deutschen Komponisten gibt es drei, die nach allgemeiner Auffassung ihre Zeitgenossen um Haupteslänge überragen: Wagner, Brahms und Raff.
2: So schwärmt der Herausgeber. Volker Toster ist Leiter der Edition Nordstern und beschäftigt sich schon seit 30 Jahren mit Leben und Werk des heute nahezu vergessenen Komponisten. Joachim Raff war ein musikalischer Autodidakt mit großem Erfolg. Mendelssohn half ihm bei der Veröffentlichung einiger Werke, Liszt engagierte ihn als Assistenten in Weimar. Und dort schrieb Raff dann auch sein Dornröschen. 1855 wurde es uraufgeführt. Stilistisch lässt sich Raffs Werk nicht einfach in eine Schublade stecken. Weder passt es ganz in die Tonsprache von Schumann oder Brahms, noch mag es sich vollkommen der neudeutschen Schule von Liszt und Wagner unterordnen.
1: Das Dornröschen entstand in Weimar. Das heißt, als Raff noch völlig im Lager der Neudeutschen war. Und es hat auch Elemente, die ganz klar Richtung Wagner gehen. Zum Beispiel in der Verwendung von Leitmotiven. Die verwendet Raff eigentlich, bevor Wagner sie selbst so konsequent verwendet hat, als wirkliche Basis eines symphonischen Satzes. Nicht als Erinnerungsmotiv, das ab und zu mal erscheint, sondern als ständige Basis des ganzen Satzes. Wenn ich heute das Stück jemandem beschreiben wollte, der nun von Raff noch nichts gehört hat, würde ich sagen, es liegt irgendwo zwischen Sommernachtstraum und Lohengrin.

Dass Raffsdornröschen jetzt, nach 170 Jahren, in Stuttgart wiederaufgeführt wird, verdankt sich auch dem Dirigenten Jörg Hannes Hahn. Er ist künstlerischer Leiter der Konzertreihe Musik am 13. und hat sich von der Märchenoper

0: Da gibt es ganz verschiedene Welten, die sich da öffnen.
1: Zum einen ist etwas rustikale Jägerchor, so C-Dur, F-Dur, wie es gehört für Hörner. Dann gibt es die zweite Sache, die wirklich extrem rustikal ist. Eine Szene ziemlich am Anfang in der Küche, wo dann meine Chorleute die Küchenhilfen singen. Und die nächste Szene ist dann im Keller, wo mein Männerchor dann natürlich mal was hier trinkt und uns zuprostet. Das ist eher, sagen wir mal, der rustikale Teil. Dann kommt ein Bereich, wo die Dornenhecke wächst. Da geht so ein vermindertes Septakord hinein, so eine Waldatmosphäre. Das wird am Schluss dann immer freundlicher und dann kommt tatsächlich alles zusammen. Der Hochzeitschor mit Männern und Frauen und der Jägerchor und dann singt Dornröschen und dann singt noch der Graf, ihr Bräutigam und der König, der Vater, gibt dann den Segen dazu. Wir haben da ganz verschiedene musikalische Parameter, ganz verschiedene Instrumentierung, ganz verschiedene Harmonik und ich habe da in dieser Partitur keine Leere entdeckt.
2: Aber trotz aller Qualitäten, Joachim Raff hat es nicht ins Standardrepertoire der Konzertsäle und Opernhäuser geschafft. Dabei gäbe es viel zu entdecken. Mehrere Opern, geistliche Musik, Kammermusik und ganze 11 Sinfonien. Volker Toster ist von Raffs musikalischer Qualität überzeugt und ganz besonders vom Dornröschen.
3: Zunächst mal ist es ja erstmal eine schöne Erfahrung, sich in eine Wolke puren Wohllauts hineinzubegeben. Das kann ich eigentlich auch garantieren. Raff war ja sehr bekannt, zum Beispiel auch als Melodiker. Das wurde ihm ja so zum Vorwurf gemacht, dass er so schöne Melodien schreiben kann. Und andere haben dann eben gemeint, ja, aber das hätte eben nicht die Stilhöhe, die man braucht, um eine möglichst kunstvolle Musik zu schreiben. Raff kann beides. Er kann mit lockerer Feder einfach den doppelten Kontrapunkt da heraushauen und trotzdem ein wunderbares Thema zum Klingen bringen. Seine Themen sind in gewisser Weise auch so zurückhaltend geschrieben, dass die Musik sich nicht so schnell abnutzt, wie wenn man, sagen wir mal, sehr offensichtliche Ohrwürmer zustande bringt. Das war eigentlich nicht so sein Ziel. Also die Musik ist ständig angenehm, sie ist gut gemacht, sie ist vor allen Dingen sehr gut orchestriert, aber er hat immer auch eine gewisse emotionale Zurückhaltung walten lassen, was ich sehr sympathisch finde.
4: Sagt Volker Toster. Am Sonntag wird er eine Einführung zu dem Werk geben, die Märchenoper Dornröschen von Joachim Raff, kommenden Sonntag um 19 Uhr in der Lutherkirche Stuttgart-Bad Cannstatt. Jörg Hannes Hahn leitet seinen Bachchor Stuttgart, die Württembergische Philharmonie Reutlingen und mehrere Gesangssolistinnen und Solisten sind mit dabei. Und diesen Beitrag von Ulrich Widerspahn, den finden Sie auch im Netz auf swrkultur.de oder in der App ARD Sounds.

Die Mezzosopranistin Elina Garancia und das Orchester Philharmonica del Teatro Comunale di Bologna mit der Arie der Dalila «Mon cœur s'ouvre à ta voix» aus der Oper «Sanson et Dalila» von Camille Saint-Saëns. Hier ist SWR Kultur, Treffpunkt Klassik am Freitagvormittag mit Ilona Hanning. 85 Kerzen stehen auf der Torte, die die Pianistin Martha Argerich hoffentlich heute zu ihrem Geburtstag bekommt. Als die Weltklasse-Pianistin noch ein Kind ist, da kommt sie nach Wien. Sie ist 12 Jahre alt und spielt dem Pianisten Friedrich Gulda vor. Und der staunt Bauklötze, denn die Argerich war tatsächlich ein Wunderkind. Es war ein ganz seltsamer Unterricht, weil das Mädel ja alles konnte. Das war ja das Irrsinnige mit 12. Das hat Gulda mal erzählt und zugegeben, dass er überhaupt nicht gewusst habe, was er Martha Argerich noch beibringen solle. Die Argerich hat dann verschiedene Lehrer, bis sie 1965 den großen Chopin-Wettbewerb in Warschau gewinnt. Der Anfang einer Weltkarriere, die bis heute anhält. Im Moment zum Beispiel ist sie mit dem Rotterdams Philharmonisch Orchester unterwegs. Am Sonntag spielt sie in der Kölner Philharmonie, wobei man immer so ein kleines Fragezeichen dahinter setzen muss, denn bei der Argerich weiß man nie, spielt sie heute oder spielt sie nicht. Sie ist ein wenig launisch und bekannt dafür, dass sie Konzerte oder auch Interviews kurz vorher gerne mal absagt. Aber wenn sie dann spielt, dann kann es sein, dass man eine Sternstunde erlebt. Bei uns in Treffpunkt Klassik hören wir sie jetzt mit Musik von Frédéric Chopin.

SWR Kultur mit Musik von Frédéric Chopin. Das war ein Auszug aus seinen 24 Prelüden aus dem Opus 28 von Chopin mit Martha Argerich am Klavier. Heute wird die Pianistin 85 Jahre alt. Herzlichen Glückwunsch und alles, alles Gute, Martha Argerich. Und jetzt Musik von einem Komponisten, dem der Schalk im Nacken sitzt. Ich rede von Georg Philipp Telemann. Der Mann hat Dorfmusikanten in seine Musik hineinkomponiert. Er hat ganze Nationen geschmackvoll lustig porträtiert. Und besonders ohrenfällig ist sein Witz im nächsten Violinkonzert. Die Rehlinge steht auf dem Umschlag dieses Konzerts. Mit Rehling hat man damals im 18. Jahrhundert den Teichfrosch gemeint. Das Konzert beginnt zwar ganz normal, aber dann tauchen die Frösche ganz schön schnell auf. Das Quaken erkennen Sie sicher, das klingt ein bisschen schräg, das ist so gewollt von Telemann. Und die Akademie für Alte Musik Berlin treibt es natürlich auch genussvoll auf die Interpretationsspitze, aber nicht darüber.

0: Die Geigerin Isabel Faust und die Akademie für Alte Musik Berlin in SWR Kultur mit Musik von Georg Philipp Telemann. Das war sein Geigenkonzert Die Rehlinge. Heute vor 200 Jahren ist der deutsche Komponist Karl Maria von Weber gestorben, weit weg von seiner Heimat in England. Erst 18 Jahre nach seinem Tod wird sein Sarg dann nach Dresden überführt. Ein Weber-Fan hatte ihn in London ausfindig gemacht. Das passt zu diesem Komponisten, dass er quasi noch nach seinem Tod reist. Denn schon von klein auf ist Weber ständig unterwegs. Als Kind zieht er mit der Theatertruppe seines Vaters mit und tritt schon dort mit 5 Jahren auf. Später als Komponist ist er auch viel in der Kutsche unterwegs, ein Rastloser, auch ein Arbeitstier, der alle Genres bedient und die Orchesterordnung verändert, damit eine Opernaufführung auch perfekt gelingt. Manuel Gerwink ist emeritierter Professor für Musikwissenschaft an der Hochschule für Musik Karl Maria von Weber in Dresden und er ist Vorsitzender der Internationalen Karl Maria von Weber Gesellschaft und mit ihm spreche ich jetzt über den Komponisten. Hallo, Herr Gerwink.
1: Hallo, grüße Sie.
0: Karl Maria von Weber hat ja wahnsinnig schöne Lieder komponiert, viel tolle Klaviermusik, nicht nur die Klavierkonzerte. Wieso hört man eigentlich diese Werke heute nicht so im Konzertsaal?
1: Ja, da fragen Sie was. Das ist wirklich ein Phänomen, das auch bei Weber eigentlich ganz, ganz besonders ist. Also zunächst mal Schuld, wenn man das so sagen kann, ist natürlich der Freischütz. Der hat also eigentlich das ganze Werk vollkommen überstrahlt. Warum das so ist, ist schwer zu sagen. Vielleicht ist es nicht so spektakulär. Die Pianisten, die nehmen für ihr Repertoire eigentlich am liebsten Chopin, Rachmaninow, wenn es um wirklich technisch anspruchsvolle Klaviermusik geht, aber nie Weber. Ich weiß nicht, woran das liegt. Die Musik ist genauso schön, es sind genauso herrliche Klavierwerke, sie sind auch technisch genauso anspruchsvoll. Bei den Liedern ist es genauso, auch die sind wunderbar. Vielleicht ist da irgendeine Unpopularität bei diesen Gattungen oder es wird einfach durch die Tatsache, dass Weber hauptsächlich als Opernkomponist bekannt ist, einfach verhindert.
0: Und warum überstrahlt gerade die Oper Der Freischütz alles andere von Weber?
1: Das hat wohl ähnliche Gründe wie der Erfolg, den Der Freischütz direkt nach seiner Uraufführung hatte. Es sind wirklich auch äußerliche Dinge. Die Oper dauert nicht allzu lang, ist mit 2 Stunden gut, auch für Nicht-Operngewöhnte rezipierbar. Es sind viele schöne Sachen drin, vom einfachsten Lied bis hin zur Wolfsschlucht-Szene, wo also Weber ja auch von der Orchestrierung her sehr, sehr farbig und unheimlich ausgestaltet hat. Bis hin zu einem Happy End, da ist also eigentlich so sehr viel im besten Sinne Unterhaltsames drin. Mhm. Ich glaube, deswegen wird der noch am meisten überhaupt aufgeführt.
0: Jetzt sind Sie ja Vorsitzender der Internationalen Karl-Maria-von-Weber-Gesellschaft, die sich ja auch zum Ziel gesetzt hat, eben die Präsenz der Werke von Weber auf Konzert- und Opernbühnen zu fördern. Jetzt ist die Gesellschaft ja auch international ausgerichtet. Haben Sie einen Einblick darüber, wie wird denn Weber außerhalb von Deutschland gesehen? Wird er da öfter gespielt? Wird er da gefeiert in diesem Jahr?
1: Nein, nicht, dass ich wüsste. Also in London gibt es eine Aufführung des Oberon. In anderen Städten sieht es auch nicht anders aus.
0: Voraussichtlich im Juli wird ja Ihr neues Buch erscheinen, Karl Maria von Weber und seine Zeit. Und in diesem Buch blicken Sie ja auch auf unbekanntere oder vielleicht auch weniger populäre Werke von Weber. Welches ist denn ein Werk, wo Sie sagen, das muss man einfach gehört haben? Es gibt nicht nur den Freischütz, es gibt auch dieses Werk.
1: Das sind eigentlich sehr viele. Man müsste sich eigentlich eher mit ganzen Werkgruppen befassen. Das ist auf jeden Fall seine Klaviermusik. Die 4 Sonaten, die sind äußerst hörenswert. Die Lieder immer, es gibt da also ganz wunderbare Lieder mit Gitarrenbegleitung. Weber hat auch Gitarre gespielt. Ja, und dann würde ich tatsächlich sagen, die anderen Opern, also auch nicht nur die großen, nach dem Freischütz hat er ja noch die Oriante geschrieben und den Oberon, das sind also sehr großformatige Opernwerke, jedes für sich länger als der Freischütz.
0: Aber es gibt auch einen Abu Hassan und so weiter.
1: Ja, genau, es gibt Abu Hassan und Silvana und das sind Opern, in denen, vielleicht ist das ein Grund dafür, dass man es nicht so oft spielt, das hat schon ein bisschen was mit kultureller Aneignung zu tun, also diesen Vorwurf könnte man dem schon machen, aber so hat man eben im frühen 19. Jahrhundert auf die Welt außer Europas gesehen. Also das ist unbedingt hörenswert, nur wenn Sie es nirgendwo aufgeführt bekommen, haben Sie natürlich Ihre liebe Not und ich finde, eine Aufführung braucht es tatsächlich.
0: Karl Maria von Weber als Komponist, Herr Gerwink, welcher Aspekt beeindruckt Sie am meisten bei diesem Komponisten? Was schafft er, was andere vielleicht im 19. Jahrhundert noch nicht so geschafft haben?
1: Also zuerst einmal beeindruckt mich am meisten diese Mühelosigkeit, mit der er zu seiner musikalischen Sprache findet. Wir wissen natürlich, die Lehrer, die er gehabt hat, das waren am Anfang ganz, ganz unbekannte Leute, die man heute gar nicht mehr kennt. Also das betrifft aber auch die Ausbildung als Komponist wie die als Pianist. Er war sicherlich das, was man heute ein Wunderkind nennen würde. Also er wird dann von seinem Vater zu einem Dorforganisten gebracht. Klingt jetzt etwas verächtlicher, als es gemeint ist. Und der merkt sofort, was dieser Junge kann. Der Vater bemüht sich, seinen Sohn als Komponisten ausbilden zu lassen, achtet auch sehr darauf, dass prominente Namen da im Spiel sind.
0: Michael Haydn zum Beispiel.
1: Ja genau, er wollte erst zu Josef Haydn, der wollte aber nicht mehr und dann hat er es bei Michael Haydn versucht und nach vielem Zureden hat er dann auch zugestimmt. Ich weiß nicht, ob Weber da so richtig viel gelernt hat, aber das war für den Vater, der den Sohn ja auch ein bisschen promoten wollte, dann ein willkommener Name. Der hat dann einfach nur gesagt, ja, der ist Schüler von Haydn. Das war ja nicht verkehrt und alle dachten, er wäre Schüler von Josef Haydn. Die eigentliche Lehrerpersönlichkeit, die ihn dann aber wirklich erkannt hat, das war Georg Josef Vogler, den kennt man eigentlich heute auch nicht mehr. Das war so eine Art Universalgenie, muss man schon fast sagen, in der Zeit. Und der hat Webers Talent sehr entscheidend gefördert, aber in sehr kurzer Zeit. Also um nochmal auf den Anfang zurückzukommen, was mich sehr beeindruckt, ist das unglaubliche Tempo, mit dem diese musikalische Sprache und überhaupt diese ganze Musikalität fertiggestellt sind eigentlich. Also die Klangsprache von Weber, die musikalische Sprache, ist sehr früh abgeschlossen. Und Weber war ja dann an verschiedenen Stellen auch Kapellmeister und hat sich da nicht geschont. Das heißt, er hatte da im Grunde kaum Zeit zum Komponieren. Wie er dann trotzdem noch all diese Werke schreiben konnte, das ist auch sehr bewundernswert. Offenbar hatte er eine ziemliche gesundheitliche Konstitution, obwohl er ja doch auch kränkelte. Und das Komponieren an sich ging ihm, glaube ich, doch recht mühelos von der Hand.
0: Und welche Facette des Menschen Karl Maria von Weber beeindruckt Sie am meisten?
1: Dieser unbedingte Arbeitswille, man könnte es fast schon als Arbeitswut bezeichnen, aber auch dieses Unbedingte daran, weil Weber ja, dem ist ja nichts in den Schoß gelegt worden. Wie er dann in den letzten Wochen seines Lebens dann wirklich von der Krankheit schwer gezeichnet, von der Tuberkulose, dann nach London reist, beschwerliche Reise, dort den Oberon zu Ende komponiert, die Inszenierung begleitet, die Uraufführung leitet und ich glaube nochmal 5 Aufführungen. Der muss da mehr tot als lebendig gewesen sein, als er die geleitet hat. Und deswegen ist ja, wie Sie ja schon am Anfang sagten, ist er ja aus London auch nicht zurückgekehrt.
0: Also Karl Maria von Weber, ein Komponist und ein Mensch, der es wert ist, heute vor allen Dingen in vielen Konzertsälen gespielt zu werden. Herzlichen Dank, Herr Gerwing, für Ihre Zeit und alles Gute.
1: Sehr gern. Vielen Dank.

Der Pianist Ronald Brautigam und die Kölner Akademie mit dem ersten Satz aus Webers Klavierkonzert in Est-Duo Opus 32. Heute, vor 200 Jahren, ist Karl Maria von Weber gestorben. Das Gespräch mit dem Musikwissenschaftler Manuel Gerwing über den Komponisten, warum dessen Oper Der Freischütz alles andere an Musik von Weber überstrahlt und auch vergessen gemacht hat, das gibt's online auf swrkultur.de und in der App ARD Sounds. Heute Abend oder ab heute gibt es einen Film über Karl Maria von Weber in der Arte Mediathek. Die Sopranistin Regula Mühlemann, der Komponist Jörg Wiedmann und auch die Filmkomponistin Rachel Portman erzählen über den Komponisten. Hier ist SWR Kultur, Treffpunkt Klassik am Freitagvormittag. Und heute ist Weltumwelttag. Und in puncto Umweltschonen, da hat der Dirigent und Komponist Gregor A. Meyerhofer etwas ziemlich Cooles komponiert, ein Recycling-Konzerto. Wenn Sie wissen wollen, wie diese Musik klingt, die man mit Plastikbehältern, Kronkorken und ganz verschiedenen Glasobjekten plus Orchester spielt, dann sollten Sie online gehen. Auf swrkultur.de können Sie dieses Recycling-Konzerto sehen und hören. Gregor A. Meyerhofer hat es zusammen mit der Perkussionistin Vivi Vassileva und dem SWR-Symphonieorchester gespielt. Und besonders beeindruckend finde ich die Plastikflaschenkadenz. Wenn Vivi Vassileva mit zwei Plastikflaschen Musik macht, das ist echt irre. Findet übrigens auch die Jury vom Opus Klassik. Die Produktion ist nominiert für einen Preis.

0: Das französische Ensemble Les Épopées mit Les Stances du Cid von Marc-Antoine Charpentier. Charpentier hat einige solcher Airs sérieux komponiert, solche kleinen Mini-Porträts über jede Art von Stimmung, in die ein Mensch geraten kann. In der Air sérieux, die wir gerade gehört haben, ging es um einen Mann, der unentschlossen ist. Räche ich meinen Vater oder verliere ich die Geliebte? Die Frage hat er sich gestellt und dabei hörbar gelitten. Von Weitem ist sie schon zu sehen, die prächtige Stiftskirche von Herrenberg. Und die sieht nicht nur von Weitem markant aus, sie hat auch mehr zu bieten als nur den schönen Anblick. Denn hoch oben im Turm verbirgt sich ein besonderes Museum. Das größte Glockenensemble Deutschlands, das auch geläutet werden kann. Allerdings ist das Museum schon seit 3 Jahren aus Brandschutzgründen geschlossen. Der Museumsverein hofft aber, dass man bald wieder hinein kann und die Glockenkonzerte direkt vor Ort miterleben kann. Deborah Kölz ist trotzdem schon für SWR Kultur hingefahren und hat Klaus Hammer dort getroffen.
1: Glocken sind sehr präsente und dennoch unbekannte Instrumente. Kaum einer weiß, wie der Klangaufbau bei den Glocken ist und kaum einer sieht auch die Glocken in voller Bewegung läuten. Warum? Weil die halt eben meistens in den Kirchtürmen da versteckt sind.
2: Bevor das Museum geschlossen wurde, habe ich hier natürlich auch viele Führungen gemacht, zum Beispiel für Schulklassen, auch für ausländische, meistens französische Austauschschüler hier, die immer sehr begeistert waren. Und was ich besonders schön finde, ist dieses urige Ambiente hier drin. Also man kommt hoch und es ist wirklich was ganz anderes zwischen diesen vielen Holzglockenstühlen in diesem Fachwerkraum, alles sehr gestapelt übereinander, die Glocken. Also das ist ein ganz besonderes Erlebnis und ganz viele Besucher, wenn die zum ersten Mal hier hochkommen, die sagen erstmal wow. Also das ist etwas, was einen umwirft irgendwie.
3: Es sind über 80 Glocken, die auf 2 Stockwerken in der großen Glockenstube der Herrenberger Stiftskirche hängen. Michaela Bautz und Klaus Hammer sind Teil des Museumsvereins und kennen sie in- und auswendig.
1: Das heißt, es sind nicht tote Exemplare, die man halt bloß anschaut, sondern man kann sie hier auch in voller Bewegung, in voller Funktion schwingen sehen. Und man kann sie auch nicht nur anschlagen wie in Museen, sondern man sieht sie beim Läuten und hört sie beim Läuten in voller Klangerregung. Dann spürt man sogar die Schallwellen im Körper.
3: In Herrenberg hängen Glocken und Nachbildungen aus fast allen Jahrhunderten, seit der Zeit von Karl dem Großen. Dadurch kann gezeigt werden, wie sich der Guss und der Klang der Glocken verändert hat. So etwa könnte eine Glocke vor 1200 Jahren geklungen haben. Der Glockenexperte hat sich jetzt einen Hammer gegriffen und klettert zum Anschlagen durch die Glockenstühle. Im Mittelalter, meint er, hätten Glocken noch nicht so schön geklungen. Erst im 15. Jahrhundert habe die Klangqualität zugenommen mit Erfindung der spätgotischen Dreiklangrippe.
1: Deswegen Dreiklangrippe, weil eben die wichtigsten Teiltöne innerhalb der Glocken wie ein Dreiklang aufgebaut waren und damit harmonisch klangen. Und hier haben wir eben dieses Exemplar der Mittagsglocke. Das heißt, diese Glocke, die läutet seit etwa 1470 jeden Tag zum mittäglichen Friedensgebet. Und wenn man die jetzt mal anhört, dann wird man also kaum einen Unterschied zu

0: einer modernen Glocke hören, weil die hat eigentlich alle Aspekte auch einer modernen Glocke. Man hört hier diesen Dreiklang. In der Zeit des Barocks ging dann diese Klangqualität allerdings doch etwas zurück. Wie wir hier zum Beispiel an dieser äußerlich sehr, sehr schönen Zeichenglocke aus dem Jahre 1659 hören können. Da sind sehr viele Schwebungen drin und auch dieser Dreiklang stimmt nicht mehr richtig zueinander, also diese Intervalle. Und das macht eben diesen Klang deutlich unruhiger. Also außen hui und innen halt leicht pfui.
1: Das Ideal einer Dreiklangrippe wurde erst nach dem Zweiten Weltkrieg wieder erreicht. Davor mussten viele Gemeinden ihre Glocken aber hergeben. Sie wurden eingeschmolzen für die Rüstungsindustrie. Zu dieser Zeit seien die Kirchen dann erfinderisch geworden, sagt Kunsthistorikerin Michaela Bautz.
2: Wir haben also hier zwei Notglocken und ich schlage die mal an, die klingen gar nicht so schlecht. Tatsächlich handelt es sich um die Bremstrommeln von Armeelastkraftwagen. Und dann konnte man tatsächlich den Glockenklang imitieren oder ersetzen.
1: Die Notglocken sind aber nicht das einzige Kuriosum im Museum. Auch die Dekoration mancher Glocken hat es in sich. Zum Beispiel mit einer verschlüsselten Jahreszahl oder einem Coronavirus-Symbol auf einer ganz neuen Glocke. Die meisten historischen Glocken wurden nicht für die Stiftskirche gemacht, sondern seit der Museumsgründung Anfang der 90er Jahre nachträglich zusammengesammelt. Sie stammen teilweise auch aus Pommern, Schlesien oder dem Elsass. Und neben den 36 schwingenden Glocken gibt es seit 2012 auch 50 Carillon-Glocken. Mit ihnen können ganze Melodien gespielt werden. Jeweils einmal am Tag sind es in Herrenberg Kirchenlieder. Es gibt aber auch Melodien von Mozart, Beethoven oder Telemann. Klaus Hammer ist derjenige, der die Stücke arrangiert. Und fünfmal im Jahr erklingt auch die deutsche Nationalhymne.
0: Natürlich der 3. Oktober, aber auch beispielsweise dann der 9. November, dieser deutsche Gedenktag. Dann zum Beispiel der 20. Juli, das Attentat auf Hitler, das ja eigentlich für die Demokratie und für einen Rechtsstaat gelten sollte.
1: Den Glockenklang über ganze 3 Oktaven hinweg kann man jetzt aber nur noch unterhalb des Turms hören. Für Besucher ist das Museum vorsichtshalber geschlossen, sagt Michaela Bautz. Der Turm bräuchte dringend einen Brandschutzraum. Und die Glockenelektronik müsste saniert werden.
2: Man merkt immer wieder, wenn man hier unten in der Kirche ist, dass Leute extra gekommen sind, weil sie eigentlich ins Glockenmuseum wollten und dann sehr traurig oder verärgert sind, je nach Temperament, dass es geschlossen ist. Also es kommen tatsächlich Leute von weiter her, speziell wegen des Glockenmuseums.
1: Der Verein des Glockenmuseums sammelt deshalb Geld und hofft, in einem ersten Schritt wenigstens den Brandschutzraum bauen zu können. Damit Besucherinnen und Besucher bei Glockenkonzerten bald wieder mit Ohrenschützern daneben stehen und am ganzen Körper miterleben können, wenn das Plenum von 20 abgestimmten Glocken voll läutet.
3: Deborah Kölz über das Glockenmuseum in der Stiftskirche Herrenberg. Morgen am Samstag kann man das volle Plenum der Stiftskirche Herrenberg beim monatlichen Glockenkonzert hören. Diesmal ein ganz besonderes Konzert, denn es werden mehrere Stücke vom Liederdichter Paul Gerhardt gespielt, anlässlich seines 350. Todestages. Das Konzert beginnt um 18 Uhr und ist kostenlos.

0: SWR Kultur mit Musik von Maurice Ravel. Das war Introduktion und Allegro für Harfe, Flöte, Klarinette und Streichquartett mit dem Nash Ensemble.
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0: Der Klarinettist Christopher Sundquist und die NDR Radiophilharmonie unter Simon Gaudenz mit dem dritten Satz Rondo al Español aus dem Klarinettenkonzert in E-Moll von Louis Spohr.
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0: Und die fangen heute mit dem amerikanischen Präsidenten Donald Trump an. Der versucht in seiner Amtszeit ja alles, damit sein Name in die Geschichtsbücher eingeht. Trump hat zum Beispiel den Vorsitzenden des Kennedy Centers ernannt und damit Kontrolle über das renommierte Kulturinstitut bekommen. Im Dezember letzten Jahres hat Trump dann dafür gesorgt, dass das renommierte Kennedy Center in Trump Kennedy Center umbenannt wurde. In Washington hat Bundesrichter Christopher Cooper aber jetzt entschieden, dass das Hinzufügen von Trumps Namen ohne Zustimmung des US-Kongresses rechtswidrig gewesen sei. Der Bundesrichter verfügte auch, dass alle Schilder mit Trumps Namen in den nächsten 14 Tagen entfernt werden müssen und auch in allen offiziellen Schreiben muss der Name Trump verschwinden. Die Reaktion des amerikanischen Präsidenten? Der tut so, als sei ihm das alles nicht so wichtig. Er ist noch blutjung, gerade mal 21 Jahre, und er wird erster Kapellmeister in Stuttgart, der israelische Dirigent Omer Ein Zvi. Er hat das Dirigiervorspiel beim Staatsorchester Stuttgart gewonnen und wird ab der kommenden Spielzeit erster Kapellmeister und Assistent des Generalmusikdirektors beim Stuttgarter Staatsorchester werden, mit 21 Jahren, der Wahnsinn. Omer Ein Zvi hat schon mit 12 angefangen, Unterricht in Dirigieren zu nehmen und auch Geige und Bratsche parallel dazu gelernt. Seit 3 Jahren studiert er Dirigieren an der Musikhochschule Hans Eisler in Berlin bei Markus Stenz und er studiert auch noch an der Universität für Musik und Darstellende Kunst in Wien. Also wenn der junge Mann in dem Tempo weitermacht, ist er mit Ende 20 Chefdirigent der Wiener Philharmoniker. Schauen wir mal. Germany 12 Points heißt es selten beim Eurovision Song Contest, wenn eine Jury aus einem Teilnehmerland seine Punkte vergibt. Auch beim Eurovision Young Musicians werden Vertreter aus verschiedenen Ländern gegeneinander antreten. Aber anders als beim bekannten ESC vergibt hier eine Jury aus Fachleuten die Punkte, denn der Eurovision Young Musicians ist ein Wettbewerb im Bereich Klassik. Aus 11 Ländern kommen junge Instrumentalistinnen und Instrumentalisten im Alter von 12 bis 21 Jahren zusammen und treten dann am Samstag in Armenien gegeneinander an. Also da spielen Pianisten gegen Flötistinnen, ein Geiger gegen jemanden, der Marimba spielt und auch ein Akkordeon ist vertreten. Für Deutschland wird die 21-jährige Geigerin Moe Dierstein hinfahren. Seitdem sie 3 Jahre alt ist, spielt Moe schon Geige und zurzeit studiert sie Geige bei Antje Weithaas an der Musikhochschule Hans Eisler in Berlin. Moe Dierstein hat auch schon einige Wettbewerbe gespielt und Preise bekommen. Sie weiß also, was es heißt, unter Druck performen zu müssen. Für alle, die wissen wollen, wie die junge Geigerin beim Eurovision Young Musicians abschneidet, der Instagram-Kanal von ARD Klassik wird am Wochenende den Wettbewerb verfolgen und fleißig posten, was Sache ist.

0: die Pianistin Sarah Bacchini mit dem Danse de Fleurs. Das ist das letzte aus den drei Charakterstücken für Klavier Opus 28 von Amy Beach. Amy Beach ist eine amerikanische Pianistin, die rund 300 Werke geschrieben hat und sie war in den USA zu Lebzeiten so erfolgreich wie nur wenige andere männliche Kollegen. Ja, und das war Treffpunkt Klassik für heute. Ich bin Ilona Hanning, wünsche Ihnen noch ein schönes Wochenende, gern mit SWR Kultur. Haben Sie es gut.
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2: 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Fingerstyle in Mainz. Peter Finger ist ein Hidden Champion der deutschen Kultur. In der Welt der Akustikgitarre genießt er seit 50 Jahren höchstes Ansehen. Der Virtuose gründete mit Acoustic Music Records eines der wichtigsten Labels der Szene. Er schuf ein Netzwerk aus Experten und Produzenten und mit seiner verblüffenden Technik verbindet er Klangfarben von Debussy bis hin zu Ravel mit Jazz und Folk. Kritiker beschreiben sein Spiel als orchestral, denn es wirkt kraftvoller, als man es von einem Solokonzert erwarten würde. Peter Finger, morgen Samstag, 20 Uhr, Unterhaus Mainz. Ein Blick ins Klassenzimmer der europäischen Kunst in Stuttgart. Generation 1700 ist eine Ausstellung über die Erfindung des modernen Künstlerblicks. An der Pariser Akademie lernten junge Zeichner, die Welt genau zu beobachten und daraus eigene Kunst zu entwickeln. Rund 70 Studienblätter geben Einblick in das Studium von Händen, Muskeln, Rückenpartien bis zum Aktmodell. Anatomie, Disziplin und Beobachtung bildeten die Grundlage des Unterrichts. Aus der strengen Schule des Sehens entstand schließlich die Freiheit der Fantasie. Ausstellung Generation 1700 bis 30.08. Staatsgalerie Stuttgart.
3: La donna immobile, qual più mal vento, muta d'accento e di pensiero.
2: Verdis Rigoletto in Freiburg. Die Melodie seiner berühmtesten Arie, La Donna Immobile, hielt Giuseppe Verdi bis kurz vor der Uraufführung geheim, damit niemand sie vorher durch die Straßen Venedigs pfeifen konnte. Ein 10-sekündiger Ausschnitt und der Ohrwurm ist gesetzt. Freiburg setzt auf die Regisseurin Emily Hehl. Der Hofnarr Rigoletto, der Witze machen muss, während sein eigenes Leben kippt, wird von Juan Orozco Núñez verkörpert. Die Oper in drei Akten handelt von einem Fluch, Machtmissbrauch und Vaterliebe. Rigoletto, morgen, Samstag, 19.30 Uhr, die letzte Vorstellung im Theater Freiburg.
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4: Um 12 Uhr mit Isabel Dömi. Der Vorstand der Stiftung Patientenschutz, Brüsch, hat zum Widerstand gegen die Pläne zur Pflegereform von Gesundheitsministerin Warken aufgerufen. Im ARD-Morgenmagazin kritisierte Brüsch, es handle sich um keine Reform, sondern um Kürzungen, die besonders pflegende Angehörige treffen. Ähnlich äußerten sich weitere Sozialverbände und Gewerkschaften. Von einer Bankrotterklärung der Sozialpolitik etwa sprach der Hauptgeschäftsführer des Arbeiter-Samariter-Bundes, Fichtmüller. Demgegenüber hatte Unionsfraktionschef Spahn die Pläne verteidigt. Niemand kürze gerne Leistungen, aber die Pflegeversicherung sei pleite. Der Hauptgeschäftsführer des Landesverbandes der Unternehmerverbände TACKE hat die Entscheidungen der Pharmakonzerne Lilly und Boehringer Ingelheim als Alarmsignal bezeichnet. Die beiden Unternehmen haben angekündigt, als Reaktion auf die geplante Gesundheitsreform ihre Investitionen deutlich herunterzufahren. TACKE sagte, die Bundesregierung müsse sich jetzt Gedanken machen.
5: Wenn man die Rahmenbedingungen jetzt nicht adäquat ausgestaltet hier, dann hat das natürlich große Folgen hier. Eli Lilly und Boehringer Ingelheim sind ja nicht die Ersten. BioNTech hat ja auch schon Konsequenzen gezogen hier oder in anderen Bereichen, Mann und Hummel, TE, Magna. Ja, das heißt, wir haben es in erhöhtem Maße jetzt mit Abwanderungsbewegungen zu tun hier. Und da muss die Politik aufpassen jetzt bei den Standortrahmenbedingungen. Die LVU hat deswegen den Slogan aufgebracht, Wirtschaft first.
4: Der rheinland-pfälzische Ministerpräsident Schnieder hat Gespräche mit der Bundesregierung angekündigt. Wirtschaftsminister Ebling sagte, die Pharmabranche sei die erfolgreichste wirtschaftliche Säule im Land. Sie dürfe nicht geschwächt werden. Das CDU-Präsidium hat seine für Ende August geplante Klausur in Magdeburg abgesagt. Eine Parteisprecherin hat einen Bericht des Magazins Spiegel bestätigt. Darin heißt es, Sachsen-Anhalts Ministerpräsident Schulze von der CDU habe ausdrücklich um die Absage gebeten. Er befürchtet demnach, dass sich ein solches Treffen wegen der schlechten Umfragewerte für die Bundesregierung negativ auf seinen Landtagswahlkampf auswirkt. In Sachsen-Anhalt wird im September ein neuer Landtag gewählt. In den Umfragen liegt die AfD deutlich vorn. Das Geldvermögen der deutschen Haushalte wird in diesem Jahr deutlich langsamer wachsen. Zu diesem Ergebnis kommt eine Studie der DZ-Bank. Es werde voraussichtlich nur um 3,2% steigen auf 10,2 Billionen Euro. 2025 gab es noch ein Wachstum in Höhe von 4,7%. Ein Jahr davor betrug der Zuwachs sogar 7,4%. Den Grund für das langsamere Wachstum des Geldvermögens sieht die DZ-Bank in den Folgen des Irankriegs. Durch die Sperrung der Straße von Hormus zieht die Inflation hierzulande kräftig an. Das führe dazu, dass die Haushalte das, was sie an Konsum einsparen wollen, insbesondere an der Tankstelle und beim Heizen, wieder draufzahlen. Chinas Staatschef Xi will das international isolierte Nordkorea besuchen. Das berichtet der staatliche chinesische Fernsehsender CCTV. Die Reise solle bereits in der kommenden Woche stattfinden. Xi folge einer Einladung von Nordkoreas Machthaber Kim. Es ist die erste Reise des chinesischen Präsidenten nach Pyongyang seit 7 Jahren. China ist Nordkoreas wichtigster Handelspartner und unterstützt das Nachbarland diplomatisch, wirtschaftlich und politisch. Im Rennen um eine deutsche Bewerbung für die Olympischen und Paralympischen Spiele haben Berlin, München und die Rhein-Ruhr-Region ihre finalen Konzepte fristgerecht eingereicht. Das hat der Deutsche Olympische Sportbund mitgeteilt. Damit geht der nationale Auswahlprozess für mögliche Spiele in den Jahren 2036, 2040 oder 2044 in die Endphase. Hamburg hat seine Bewerbung zurückgezogen, nachdem am Sonntag in einem Referendum eine Mehrheit dagegen gestimmt hatte. Die Entscheidung darüber, welcher deutsche Standort den Zuschlag für das internationale Auswahlverfahren erhält, fällt am 26. September. SWR Nachrichten, Redaktion Christian Rönnspieß. Das Wetter für Baden-Württemberg und Rheinland-Pfalz. Aktuell strömt eher frische Atlantikluft zu uns. Die Vorhersage: Am Nachmittag bleibt es wechselnd bewölkt mit einzelnen Schauern bei maximal 16 Grad in der Eifel bis 22 Grad am Oberrhein. In der Nacht überall trocken, meist klar und ziemlich kühl mit Tiefstwerten von 11 bis 5 Grad. Morgen teils Sonne, teils dichte Wolken und örtlich Regen. Es wird etwas wärmer als heute bei 17 bis 24 Grad. Die weiteren Aussichten: Auch am Sonntag trocken und bis 24 Grad warm. 12.05 Uhr.
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6: Mit Christian Haug. Guten Tag. Und das sind drei unserer Themen bis 12:30. Droht eine Reform auf dem Rücken von pflegenden Angehörigen? Wir sprechen mit einem Gründungsmitglied des Vereins Wir Pflegen e.V. in Rheinland-Pfalz. Was bedeutet der Stopp von geplanten Milliardeninvestitionen der Pharmaunternehmen Boehringer und Eli Lilly für die Wirtschaft und die Medikamentenversorgung? Das erklärt uns der Experte aus unserer Wirtschaftsredaktion. Und wie stehen die Chancen für ein beschleunigtes Aufnahmeverfahren für EU-Beitrittskandidaten? Darüber sprechen wir mit unserer EU-Korrespondentin. Zu Hause in der gewohnten Umgebung zu bleiben. Das wünschen sich die meisten Menschen, wenn sie nicht mehr allein zurechtkommen, wenn sie pflegebedürftig werden, weil sie alt oder schwer krank sind oder beides. Und bei der großen Mehrheit geht das auch. Über 80% der Betroffenen werden zu Hause betreut, meist von ihren Angehörigen, die dafür oft große persönliche Opfer bringen müssen. Gestern hat Bundesgesundheitsministerin Bettina Wagen von der CDU ihren Entwurf für eine Reform der gesetzlichen Pflegeversicherung vorgestellt. Die Reaktionen darauf fasst Hauptstadtkorrespondentin Isabel Karas zusammen.
7: Das Kuratorium Deutsche Altershilfe wirft der Bundesregierung vor allem auf Einsparungen statt auf eine grundlegende Reform zu setzen. Positiv bewertet der Verband zwar unter anderem die geplante Pflegebegleitung, insgesamt fehle dem Entwurf aber der Mut zu tiefgreifenden Veränderungen. Weitere Kritik kommt von der Deutschen Stiftung Patientenschutz. Vorstand Eugen Brüsch sagte im ARD-Morgenmagazin, die Pläne seien keine echte Reform. Statt die Pflege weiterzuentwickeln, werde vor allem gekürzt. Bayerns Gesundheitsministerin Judith Gerlach von der CSU sieht dagegen auch positive Ansätze, kritisiert aber die geplante Kürzung der Rentenversicherungsbeiträge für pflegende Angehörige. Rückendeckung erhält Waken aus ihrer CDU. Fraktionschef Jens Spahn verweist im ARD-Interview der Woche auf die milliardenschweren Defizite der Pflegeversicherung und die steigende Zahl Pflegebedürftiger. Waken hatte ihren Gesetzentwurf gestern vorgelegt. Darin enthalten Einsparungen bei Heimkosten, höhere Belastung von Gutverdienern und Menschen ohne Kinder sowie strengere Maßstäbe bei der Pflegebedürftigkeit.
6: Über die geplanten Einschnitte bei der häuslichen Pflege spreche ich jetzt mit Waltraud Klein. Sie ist Gründungsmitglied des Vereins Wir Pflegen e.V. in Rheinland-Pfalz, die Interessen von pflegenden Angehörigen vertritt. Frau Klein, ein besonders umstrittener Vorschlag ist es, die Rentenversicherungsbeiträge für pflegende Angehörige zu senken. Was würde das in der Praxis für die Betroffenen bedeuten?
8: Das würde grundsätzlich bedeuten, eine weitere Diskriminierung derer, die zu Hause pflegen und betreuen. Das würde weiterhin bedeuten, dass die finanzielle Situation der pflegenden, betreuenden Angehörigen langfristig noch mehr verschlechtert wird und man von daher ausgehen muss, dass also häusliche Pflege aufgrund der Gesamtsituation dazu führt, dass man noch mehr die stationären Angebote in Anspruch nehmen will und dadurch noch mehr Kosten verursacht. Also Diskriminierung für mich deshalb, weil die stationäre Versorgungsstruktur gestärkt wird und die häusliche Versorgung, Begleitung, Betreuung, Organisation, soziale Teilhabe vernachlässigt wird. Es ist auch im Grunde eine Bestrafung all derer, die in Teilzeit gehen, die vielleicht ihren Beruf ganz aufgeben, um ihre Angehörigen, Eltern, Ehepartner, Kinder zu Hause zu belassen, wo sie sich natürlich wesentlich wohler fühlen und wo sie, also so sehe ich das, eigentlich auch hingehören. Ne? Weil ich sage immer, die Familie ist ja eigentlich der größte Pflegedienst, den wir in Deutschland haben. Und man stärkt diese Versorgungsform nicht, sondern man schwächt sie dadurch.
6: Sie sagen, Familie, es sind ja besonders oft Frauen, die diese häusliche Pflege leisten. Und die müssen ja im Schnitt ohnehin mit niedrigeren Renten rechnen. Was heißt das also dann für deren eigene Situation im Alter?
8: Also wir sprechen immer über die Zunahme der Altersarmut. Und das ist natürlich ein Signal, was genau in die Richtung geht, dass ich dafür sorge, dass noch mehr Menschen im Dasein irgendwann nicht die notwendige Rente haben, die sie benötigen, um überhaupt noch ihre Existenz zu sichern. Also im Grunde dieses ganze Package, was da gestern vorgestellt worden ist, ist so voller Widersprüche und überhaupt nicht nachhaltig gedacht.
6: Schauen wir es uns nochmal im Einzelnen an. Ein weiterer Vorschlag ist ja, den sogenannten Entlastungsbetrag im Pflegegrad 1 zu streichen. Das sind aktuell 130 Euro. Gedacht sind die für haushaltsnahe Dienstleistungen und Betreuungsangebote. Mhm. Was würde das in der Praxis bedeuten?
8: Das ist ein weiterer Widerspruch. Also man muss sich jetzt vorstellen, ich bin jetzt plötzlich Betreuungsfall und muss jetzt gucken, wie strukturiere ich meine Zukunft. Um dies zu tun, benötige ich möglichst eine finanzielle Unterstützung, um im Grunde eine sorgende Gemeinschaft um mich herum zu etablieren und aufzubauen, auch im Sinne der Prophylaxe und der Prävention, dass ich möglichst lange zu Hause bleiben kann. Und genau dieses Geld streicht man mir jetzt im Pflegegrad 1. Also da, wo wirklich Sinn macht, präventiv und auch für die Zukunft eines pflegebedürftigen Menschen Strukturen zu schaffen, da schafft man sie jetzt ab.
6: Sie sagen Prophylaxe, das hat Gesundheitsministerin Waken ja auch angesprochen. Es soll einen Anspruch auf Pflegebegleitung geben, um zum Beispiel auch Verschlechterungen im Gesundheitszustand früher zu erkennen. Wie sehen Sie diesen Vorschlag?
8: muss jetzt, Entschuldigung. Also worin wir Weltmeister sind, das ist Doppelstrukturen schaffen. Das ist keine Netzwerkarbeit zu organisieren. Also jetzt heißt das Ganze Pflegebegleitung. Ich kenne das unter dem Begriff der Pflegelotsen oder der Gemeindeschwester Plus oder der Fallmanager. Also im Grunde sind das Strukturen, die schon mehrfach definiert worden sind, die aber überhaupt nicht in die Regelversorgung so übertragen worden sind. Und jetzt hat man wieder irgendwas Neues empfunden oder entdeckt, das nennt sich jetzt Pflegebegleiter, statt die Strukturen zu nutzen, die wir haben und die auszubauen und die wirklich in die Fläche zu bringen. Ich meine, wir alle wissen, wir müssen sparen. Also die Pflegeversicherung, die muss finanzierbar bleiben, das ist unbestritten. Aber die Lösungen, die man jetzt erarbeitet hat, die sind sehr fragwürdig für uns.
6: Sie haben es schon angesprochen, es gibt ein Milliardendefizit. Deswegen will die Gesundheitsministerin ja auch die Einnahmeseite verbessern, unter anderem durch höhere Beiträge für Gutverdiener und Kinderlose. Was müsste Ihrer Ansicht nach noch passieren, um das System zu stabilisieren?
8: Also die Frage, die sich bei mir dann stellt, ist, soweit ich informiert bin, ist ja noch alles ganz frisch und neu, müssen also in diesem gesamten Systemwechsel weiterhin die Beamten nicht in die Pflegeversicherung einbezahlen. Und da frage ich mich, also warum müssen die denn da jetzt nicht einbezahlen? Wir reden ja immer über die große Gerechtigkeit in diesem Land. Also ist das gerecht, dass man die jetzt wieder außen vor lässt? Das ist also eine Frage in dem System. Also wir müssten mal eine Grundsatzdiskussion über Gerechtigkeit hier führen. Und dann könnte ich vielleicht auch Ihre Frage gerechter beantworten, ob es jetzt die Kinderlosen sind, ob es jetzt die Besserverdienenden sind. Also Gerechtigkeit wäre mal eine grundsätzliche Diskussion wert. Das wäre meine Antwort jetzt dazu, ne?
6: Und wenn wir uns jetzt das Paket, das wie gesagt ja erst ein Entwurf ist und noch nicht endgültig und noch durch verschiedene Gremien muss, aber wenn wir uns das Paket als Ganzes nochmal anschauen, welches Signal kommt da bei den pflegenden Angehörigen an?
8: Also ich spreche jetzt von den Pflegenden und Betreuenden, die in der Häuslichkeit ja unterwegs sind. Und man muss also wissen, dass der größte Teil derer, also die wirklich sich um Sorge, also unsere Gesellschaft als Sorgegemeinschaft kümmern, das Signal, was bei uns angekommen ist, und da spreche ich jetzt als Wir Pflegen Rheinland-Pfalz, aber auch als pflegende und betreuende Angehörige, ist, wir werden wieder nicht gesehen. Unsere Arbeit wird wieder nicht ernst genommen. Also wir verstehen das alles nicht.
6: Sagt Waltraud Klein. Sie ist Gründungsmitglied des Vereins Wir Pflegen e.V. in Rheinland-Pfalz, der die Interessen von pflegenden Angehörigen vertritt. Die Meldungen aus der Pharmabranche haben es in sich. Gleich zwei große Konzerne haben mitgeteilt, dass sie geplante Milliardeninvestitionen in Rheinland-Pfalz jetzt doch nicht realisieren wollen. Sowohl Boehringer Ingelheim als auch Eli Lilly rücken von ihren Investitionsplänen ab. Sie wollen deutlich weniger investieren und damit auch weniger neue Arbeitsplätze schaffen als ursprünglich angekündigt. Beide Unternehmen begründen das unter anderem mit den Sparplänen der Bundesregierung im Gesundheitswesen. Darüber spreche ich jetzt mit Marcel Fehr aus der SWR Wirtschaftsredaktion. Herr Fehr, wie genau begründen Boehringer und Eli Lilly ihre Entscheidung?
9: Also als Grund nennen die beiden Unternehmen vor allem eben die Politik der Bundesregierung. In den Entwürfen für die Gesundheitsreform sind ja unter anderem Sparmaßnahmen bei den Gesundheitsausgaben geplant. Und zum Beispiel soll es in den Plänen von Gesundheitsministerin Wagen höhere Rabatte geben, die die Arzneikonzerne den Krankenkassen gewähren müssen. Und dieser sogenannte Herstellerabschlag für die Krankenkassen soll zunächst verdoppelt werden und kann danach noch weiter steigen. Und außerdem soll es bei bestimmten Medikamenten mehr Wettbewerb geben. Unterm Strich bedeutet das, die Pharmakonzerne würden deutlich weniger verdienen. Und dagegen wehren die sich jetzt. Lilly und Boehringer haben erklärt, dass ihnen die Planbarkeit fehlt und ihre Wettbewerbsfähigkeit am Standort gefährdet ist. Und man müsse eben Schritt halten mit der Entwicklung in Asien oder auch in den USA. Und das ist zum Beispiel auch der wichtigste Markt für das Familienunternehmen Boehringer. Und dagegen wird jetzt eben protestiert.
6: Was bedeutet das denn dann für den Wirtschaftsstandort Rheinland-Pfalz?
9: Das ist schon ein heftiger Rückschlag. Da geht es um über 2 Milliarden an Investitionen und um ganz viele Arbeitsplätze, die dann eben nicht kommen. Lilly hatte eigentlich vor, 2,5 Milliarden in eine Hightech-Produktionsstätte zu investieren. Und Boehringer wollte 900 Millionen an deutschen Standorten investieren. Beide Vorhaben sollen jetzt eben drastisch gekürzt werden. Und für Rheinland-Pfalz ist das besonders heftig. Das ist ja ein Pharma-Standort. Auch BioNTech hatte sich da schon kritisch geäußert.
6: Die wirtschaftlichen Auswirkungen hier bei uns, die sind das eine, aber was heißt es denn für die Versorgung mit Medikamenten? Könnte es sein, dass da jetzt neue, innovative Medikamente in Deutschland gar nicht mehr auf den Markt kommen?
9: Ja, und das ist auch tatsächlich schon Realität. Zum Beispiel werden medizinische Innovationen zunehmend in den USA entwickelt und auch da auf den Markt gebracht, während der deutsche Markt immer öfter das Nachsehen hat. Laut aktuellen Erhebungen kommt jedes dritte neue Medikament, das in den USA zugelassen wird, in Deutschland gar nicht mehr auf den Markt. Die Gründe dafür sind, dass die USA schnellere, flexiblere und auch digitalisiertere Zulassungsverfahren haben und die Preisgestaltung dort weitgehend frei ist. Das heißt, der US-Markt, der deckt auch den größten Anteil der weltweiten Forschung und Entwicklungskosten. Und deshalb bringen immer mehr Hersteller ihre Präparate in Deutschland gar nicht mehr auf den Markt, weil hier eben hohe Bürokratie, der finanzielle Aufwand und auch die gedeckelten Einnahmen bei den gesetzlichen Krankenkassen das verhindern oder erschweren. Und on top kommt eben auch noch Trump, der ja viel Druck aufgebaut hat mit seinen Pharmazöllen, die er angedroht hat. Boehringer hat dann, wie viele andere Pharmaunternehmen auch, eine Art Abkommen mit der US-Regierung geschlossen, dass sie eben in den USA produzieren und forschen und dafür von diesen Zöllen befreit werden. All das für Deutschland keine gute Entwicklung.
6: Welche Möglichkeiten hat denn die Politik da jetzt noch gegenzusteuern?
9: Also der rheinland-pfälzische Ministerpräsident Gordon Schnieder hat direkt Kontakt mit den Unternehmen aufgenommen und möchte auch in Berlin nochmal Einfluss auf die laufende Gesetzgebung nehmen. Die hoffen eben, dass diese Ankündigung von Boehringer und Lilly ein Weckruf für die Politik sind und die geplante Reform der gesetzlichen Krankenkasse ein bisschen umgestaltet wird, dass auf der einen Seite der Sozialstaat gestärkt wird, aber eben auch der Wirtschaftsstandort nicht vergessen wird. Das Gesetz soll ja recht zeitnah umgesetzt werden und der Aufschrei ist ja auch bei den Krankenhäusern, den Kommunen und der Ärzteschaft groß. Also da wird es sicher noch Gesprächs Bedarf geben.
6: Wenn man jetzt auf neue innovative Medikamente, zum Beispiel Krebstherapien, schaut, da gibt es ja auch Unternehmen, die in Deutschland sitzen, eben konkret auch in Rheinland-Pfalz wie BioNTech. Haben die denn dasselbe Innovationspotenzial wie US-Unternehmen?
9: Also vor allem BioNTech hat ja extrem viele Medikamente in der Pipeline. Also die sind zwar noch nicht auf dem Markt, aber kurz davor. Und da stellt sich die Frage ja gerade auch. In den USA laufen einige Verfahren, wie gerade schon angesprochen, die ja deutlich schneller gehen. Das heißt, da könnten die ersten Krebsmedikamente schon auf den Markt kommen. Und BioNTech hatte das eben auch angeklagt, dass diese Medikamente in Deutschland deutlich länger brauchen, weil hier diese Zulassungsverfahren sich relativ lang in die Länge strecken, das auch für hohe Kosten sorgt. Und ja, BioNTech hat keine Details genannt, aber auch da ist ja jetzt schon zu spüren, dass der Fokus immer mehr in Richtung USA geht.
6: Informationen waren das von Marcel Fehr aus unserer Wirtschaftsredaktion. Wer in die EU aufgenommen werden will, der braucht unter anderem eins: Geduld. Nordmazedonien zum Beispiel wartet schon seit 22 Jahren. Es ist eines von 6 Ländern auf dem westlichen Balkan, die gerne in den Club aufgenommen werden möchten. Neben Bosnien-Herzegowina, Serbien, Kosovo, Albanien und Montenegro. Dort, in der

0: man eben in Zukunft vermeiden. Man kann sich vorstellen, wenn jetzt immer mehr Länder zur EU dazukommen, es wechseln vielleicht auch Regierungen in einzelnen Ländern und man braucht dann vielleicht irgendwann die Zustimmung von 36 Ländern. Das ist dann irgendwie nicht mehr machbar. Also soll so ein Verfahren sein, dass man Teil der EU ist, dass man in vielen Institutionen dabei ist, dass man auch Unterstützung bekommt, aber dass man eben nicht eigentlich keine Stimme hat.
1: Einige Staaten haben ja schon seit Jahrzehnten den Status eines Beitrittskandidaten. Wo liegen denn bisher die größten Hindernisse für eine Aufnahme der Westbalkanstaaten?
0: Also das Verfahren ist sehr komplex. Man muss eben in 6 Kapiteln nachweisen, dass man, ich sag mal, reif für die EU ist. Dazu gehört, dass man wirtschaftlich sozusagen mit den EU-Mitgliedsländern mithalten kann, dass die Verwaltung ordentlich organisiert ist, dass die Justiz unabhängig entscheidet und dass die Korruption auch nicht ausufert. Das sind alles wichtige Themen und gut, einerseits muss man sagen, manche Länder sind eigentlich wirklich nicht so weit, also die haben es einfach nicht geschafft, dann doch sich so aufzustellen, dass sie eben diese Kriterien erfüllen. In vielen, das ist eben die Gefahr, zum Beispiel Serbien, über die Jahre kommen dann neue Regierungen, die eben vielleicht gar nicht mehr so europafreundlich sind und dann stockt dieser Prozess auch. Wir erleben natürlich auch eine große Einflussnahme von Russland, die das alles natürlich nicht wollen und eben auch in manchen Ländern hintertreiben. Also da kommt vieles zusammen und ich würde mal sagen, in jedem Land ist die Situation auch anders.
1: Warum haben denn Bundeskanzler Merz und Frankreichs Präsident Macron gerade jetzt so ein Interesse dran, dieses Aufnahmeverfahren zu beschleunigen, dass sie extra diesen neuen Prozess vorschlagen?
0: Also das liegt einmal ganz bestimmt an der Ukraine. Die Ukraine, die ja wirklich Druck macht, jetzt so schnell wie möglich unter das Dach der EU zu schlüpfen. Und davon auch, muss man sagen, von Brüssel, vor allem auch von Kommissionspräsidentin von der Leyen, auch sehr unterstützt und bestärkt werden. Also man muss ja nochmal sich dran erinnern, die Ukraine hat 2022 den Antrag gestellt. Und wenn sie jetzt sozusagen da schon wirklich schon fast vor der Tür steht, dann ist das natürlich wirklich ein enormes Tempo, das das Land sozusagen da auch vorgelegt hat. Und jetzt muss man aber genau diesen Fall natürlich auch durchdenken. Was heißt das jetzt, wenn die Ukraine einmal zum Beispiel auch an alle Agrarunterstützung kommen würde? Da haben viele Länder Sorge, dass dann der Agrartopf eigentlich gar nicht reichen würde, weil die Ukraine ein großes Flächenland ist. Und das größte Thema ist natürlich, was passiert, wenn ein Land in der EU aufgenommen werden würde, das wirklich noch im Krieg ist oder bedroht wird. Da gibt es ja auch eine Art Beistandsartikel. Das muss man jetzt alles mal überlegen, wie man das im Einzelnen macht. Aber man will, und das vielleicht auch noch mal, nicht mehr, dass manche Länder wirklich über 10, 15, 20 Jahre in so einem unsicheren Aufnahmeprozess hängen.
1: In den Ländern des Westbalkan könnte man natürlich auch ein bisschen irritiert sein, wenn die Ukraine sie jetzt quasi rechts überholt. Aber ist diese assoziierte Mitgliedschaft, die Bundeskanzler Merz ja mit Blick auf die Ukraine vorgeschlagen hat, also das Gleiche, was dann auch für die Westbalkanstaaten in Frage kommen würde?
0: Ja, also es gibt jetzt sicher kein Lex Ukraine, aber man kann natürlich auch sagen, man muss vielleicht trotzdem die EU erstmal reformieren und sagen, es gilt ja auch für andere Länder, auch die vielleicht jetzt schon im Club sozusagen Mitglied sind für die 27, gilt dann für die nur ein Stimmrecht und die anderen nicht? Oder reformiert man überhaupt und sagt, also für die und die Bereiche und Entscheidungen braucht es eine Mehrheit, für diese nicht? Man darf ja nicht vergessen, die meisten Entscheidungen in der EU sind jetzt schon nicht einstimmig. Nur alles, was halt mit Außen- und Sicherheitspolitik zusammenhängt, da braucht es Einstimmigkeit. Und das sind halt auch die Themen, die in den letzten Jahren so zugenommen haben. Insofern ist das Thema jetzt überhaupt auch virulenter. Also ich kann mir auch vorstellen, dass man sagt, oder diese Stimmen gibt es in Brüssel auch, lasst uns doch erstmal jetzt hier die EU reformieren und dann alle gleich in diese reformierte EU aufnehmen, als jetzt so Kandidaten erster und zweiter Klasse zu haben.
1: Informationen und Einschätzungen waren das von Sabrina Fritz. Und vor knapp einer halben Stunde hat Kanzler Merz kurz vor Beginn der Gespräche in Montenegro nochmal selbst erklärt, warum er und Frankreichs Präsident Macron sich für dieses neue Aufnahmeverfahren einsetzen.
2: Die Europäische Union muss zeigen, dass sie erweiterungsfähig und erweiterungswillig ist. Und das wollen wir heute diskutieren. Es gibt natürlich eine ganze Reihe von Fragen, die wir beantworten müssen, die wir gemeinsam beantworten müssen. Aber über alledem muss stehen, dass dieser Teil Europas in der Perspektive zur Europäischen Union dazugehört. Und wenn wir jetzt seit 13 Jahren keine neuen Mitglieder mehr aufgenommen haben, das zeigt das.

0: die Versäumnisse auch auf der Seite der Europäischen Union liegen. Und die wollen wir heute überwinden,
1: sagt Bundeskanzler Friedrich Merz. Auch wenn US-Präsident Trump kein großes Interesse mehr am Krieg in der Ukraine zeigt, Präsident Zelensky kann trotzdem auf Unterstützung aus Washington hoffen. Das US-Repräsentantenhaus hat jetzt für ein umfangreiches Hilfspaket gestimmt, Sanktionen gegen Russland gebilligt und sich klar zur NATO bekannt. Auch 20 Republikaner haben mit den oppositionellen Demokraten gestimmt. Zelensky wiederum fühlt sich durch die Erfolge im Abwehrkampf gegen die russischen Angreifer gestärkt und schlägt deshalb vor, die Frontlinie einzufrieren und direkt mit Putin zu sprechen. Das hat er ihm geschrieben. Putin hält derweil in St. Petersburg Hof, wohin er zu einem Wirtschaftsforum geladen hat. Gestern Abend hat er dort ausgewählten Journalisten seine Sicht der Dinge dargelegt. Unser Korrespondent Björn Blaschke berichtet.
2: Anchorage, jener Ort in Alaska, in dem US-Präsident Donald Trump Kreml-Chef Wladimir Putin vor fast einem Jahr empfangen hat. Mit rotem Teppich am Flughafen, herzlicher Umarmung und einer zweisamen Autofahrt. Anchorage, immer wieder fiel am Abend das Stichwort und immer wieder nahm Putin auf Anchorage Bezug und auf die Abmachungen, die er und Trump dort seinerzeit angeblich getroffen haben, die aber nie veröffentlicht wurden. Im Gespräch mit den Medienschaffenden beharrte der Kreml-Chef am Abend auf seiner Forderung nach einer vollständigen russischen Kontrolle über die völkerrechtlich zur Ukraine gehörenden Gebiete Donetsk und Luhansk als Voraussetzung für einen Frieden mit Kiew. Die russische Armee hat jetzt das gesamte Gebiet der Republik Luhansk unter ihre Kontrolle gebracht, 100%. Und sie hat 85% des Territoriums der Donetsker Volksrepublik unter ihrer Kontrolle, 80% des Gebiets von Saporischschja. Dieser Prozess findet täglich statt. Nicht nur, dass Donetsk und Luhansk laut Abmachung von Anchorage an Russland gehen sollen, nein, die Fakten an der Front sprechen ohnehin für sich. Das russische Militär, das auf ganzer Front angreife, verzeichne ständig Gebietsgewinne. Es gibt keinen Ort, an dem die russischen Truppen nicht vorrücken würden. Das Hauptproblem der Ukraine ist derzeit ein katastrophaler Mangel an Personal. In letzter Zeit ist die Stärke der ukrainischen Streitkräfte um 100.000 Mann geschrumpft. Die monatlichen Verluste liegen bei etwa 40.000. Infolgedessen werden Menschen, wie Sie wissen, auf der Straße wie herrenlose Hunde eingefangen und mit Gewalt in die Armee gesteckt. Kurz, der Ukraine fehlten Soldaten. Selbstverständlich verlor Putin kein Wort über die Verluste seiner, der russischen Armee. Dabei übersteige die Zahl der Soldaten, die fallen, nach Angaben der Ukraine und westlicher Verbündeter, längst die Zahl derer, die der russischen Armee neu beitreten.
1: Und jetzt zu einem ganz anderen Thema. Mehrere Weingüter in Rheinland-Pfalz und Baden-Württemberg können sich über gute Geschäfte freuen. Die Deutsche Bahn hat nämlich groß bei ihnen eingekauft. Dominik Bartoschek berichtet.
3: Zeit zum Saubermachen. Winzer Hans-Christoph Stolleis spritzt mit dem Wasserschlauch im Weinkeller Edelstahltanks aus. Bis vor kurzem waren sie noch gefüllt mit Pfälzer Riesling. Dann hat die Bahn groß eingekauft, 25.000 Liter, und dieselbe Menge geht bald nochmal raus.
4: Wir werden jetzt auch Trauben von befreundeten Winzern in der unmittelbaren Umgebung dazu kaufen, denn eine solche große Menge kann man nicht von heute auf morgen neu stemmen.
3: Doch nicht nur die Menge ist eine echte Herausforderung für den Familienbetrieb, auch die verlangte Flaschengröße. Die Bahn braucht nämlich kleine Flaschen.
4: Unsere ganzen Anlagen auch zum Sterilisieren der Flaschen sind ausgelegt auf 0,75 oder Literflaschen. Und insofern ist 0,25 einfach nicht gängig und auf unsere Anlage nicht dafür ausgelegt.
3: Deshalb bringt Hans-Christoph Stolleis den Wein im Tankwagen aus der Pfalz nach Rheinhessen in einen Abfüllbetrieb. 200.000 kleine Flaschen wurden dort mit seinem Riesling bereits gefüllt und warten jetzt darauf, nach und nach von der Bahn abgeholt und in den Fernzügen verkauft zu werden. Denn zum 1. Juni hat die Bahn ihre Weinkarte umgestellt, so wie sie das alle paar Jahre tut. Seitdem haben Reisende die Wahl zwischen einem Riesling, einem Grauburgunder und einer Rotwein-Cuvée, alle drei aus Rheinland-Pfalz, und einem Sekt aus Baden-Württemberg. Und wie entscheidet die Bahn, welche Weine sie ihren Kunden anbietet? Dafür gibt es zunächst eine Ausschreibung. 220 Betriebe haben dieses Mal ihre Weine daraufhin geschickt. Dann führte das Deutsche Weininstitut DWI zwei Blindverkostungen durch, um die Gewinnerweine zu ermitteln. Die größte Herausforderung dabei für die Produzenten, laut DWI-Pressesprecher Ernst Büscher:
5: den Charakter der Rebsorte ins Glas zu bekommen und gleichzeitig nicht zu viel Ecken und Kanten in den Wein zu bringen. Denn da muss schließlich 135 Millionen Menschen schmecken, die in den Fernzügen unterwegs sind.
3: Mit so einer Präsenz auf der Schiene ist ein gewisser Werbeeffekt verbunden und natürlich hofft auch Hans-Christoph Stolleis auf viele neue Kunden.
1: Die Großaufträge der Bahn stellen Winzer in Baden-Württemberg und Rheinland-Pfalz vor Herausforderungen. Der Bericht von Dominik Bartoschek. Und das war SWR Kultur am Mittag mit Christian Haug.
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7: 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Wir stellen Ihnen heute den neuen Roman von Christoph Peters vor, in dem er seine Alkoholsucht und den Entzug thematisiert. Die Zerrissenheit des Autors in dieser Phase klingt so.
8: Ich kann weder trinken, noch kann ich nicht trinken. Aber wenn auch nur die geringfügige Möglichkeit bestünde, dass ich einen Bruchteil besser nicht trinken als trinken könnte, dann sollte ich, dann muss ich Ihnen jetzt sagen, diesen Satz, es ist die, meine, unsere einzige Chance, selbst wenn damit im nächsten Augenblick alles vorbei wäre.
7: Gleich mehr über den Roman Entzug von Christoph Peters in dieser Sendung. Die Musik kommt heute vom Gitarristen Chuck Loeb, gemeinsam mit Brian Culbertson und Eric Marienthal. Let's go heißt der Titel und das nehmen wir wörtlich. Es gibt nicht viele Comics, die wirklich weltweit erfolgreich sind. Zu klein ist das Publikum, zu speziell die Ästhetik der einzelnen Werke. Mit Persepolis hat die französisch-iranische Autorin Marjane Satrapi diese Regel auf den Kopf gestellt. Mehr als 1 Million verkaufte Exemplare und eine preisgekrönte Verfilmung haben sie weit über die Comic-Szene hinaus bekannt gemacht.
9: Wenn die Leute mit mir lachen können, dann bin ich nicht mehr diese abstrakte Vorstellung einer Frau, die aus diesem unendlich weiten Mittleren Osten kommt. Dann werde ich zu einer Person und sie fühlen sich mir nahe. Und so können Botschaften ankommen. Und überhaupt ist es wichtig, Humor zu haben. Das Leben ist kurz und voller Enttäuschungen. Und wenn man das alles dann noch zu ernst nimmt, dann muss man richtig doof sein.
7: Die Autorin, Zeichnerin und Regisseurin Marjane Satrapi ist, wie gestern Nachmittag bekannt wurde, im Alter von 56 Jahren verstorben. Darüber, was sie hinterlässt, spreche ich live mit meiner Kollegin Pia Mazurczak. Hallo Pia.
10: Hallo.
7: Persepolis ist eines der bekanntesten Werke von Marjane Satrapi. Was hat Persepolis so besonders gemacht?
10: Also ich glaube, wer Persepolis zum ersten Mal liest oder überhaupt nur diese ersten Seiten aufschlägt, der merkt schon, das ist was ganz Besonderes. Also alle 4 Bände sind in Schwarz-Weiß und auch wirklich nur das. Es gibt ganz klare Flächen und Linien. Und es ist auch so eine Art Synthese zwischen, wenn man das so sagen kann, westlichen Comics und iranischer Bildsprache. Also man hat dann auch gleich diese Reliefs in der altpersischen Residenzstadt Persepolis eben vor Augen mit ihren Königen und Paraden. Und ich finde, das Ganze ist auch deutlich beeinflusst von einem der ersten und vielleicht wichtigsten iranischen Animationskünstler Nureddin Sarinkeik, der ganz wunderbare Animationsfilme geschaffen hat. Und für mich war das wirklich so ein Erlebnis, Persepolis zum ersten Mal zu lesen. Auch natürlich wegen der Story, die einen so mitreißt. Also die Geschichte der jungen Marjane rund um die Islamische Revolution von 1979 und die Umwälzung, die sie mit sich bringt. Wie Marjane gegen das System rebelliert und was die Konsequenzen sind. Nämlich in ihrem Fall das Exil, das Fremdsein in Europa. Und das alles schildert sie eben so empathisch und trotz aller Schwere lustig, dass man sich in diese Erfahrung einfühlen kann.
7: Ja, Marjane Satrapi hat sich immer wieder mit ihrem Heimatland Iran auseinandergesetzt, vor allem in den Comics, wie du gerade auch beschrieben hast. Was ist das für ein Land, das wir da kennenlernen?
10: Das ist ein ganz vielschichtiger Iran. Also klar, in Persepolis ist die Angst ganz allgegenwärtig vor den Sittenwächtern, die plötzlich auf den Straßen patrouillieren. Die Angst, überhaupt bei irgendetwas erwischt zu werden, was als zu westlich oder sonst irgendwie falsch gilt. Die Angst vor dem Krieg mit dem Irak, der für die Iranerinnen und Iraner ja wirklich einschneidend war. Aber eben gleichzeitig auch all das, was Leben eben ausmacht und sei es in einem noch so repressiven Land. Und das gilt für Persepolis, das gilt auch für Huhn mit Pflaumen und Sticheleien, die anderen Comics zum Beispiel. Da geht es um Liebe, um die Ehe, den Kampf mit den Eltern, um kleine Freiheiten oder auch um die Bedeutung von Musik. Es gibt da zum Beispiel so eine ganz wunderbare Szene in Persepolis, da läuft die junge Marjane durch eine Reihe zwielichtig aussehender, bärtiger Männer und man fragt sich so ein bisschen, was passiert denn da jetzt gleich? Und dann bieten sie ihr verbotene CDs an oder andere Sachen wie Lippenstift. Und das ist eben alles so eingebettet in die iranische Geschichte. Man erfährt, dass 1979 nicht vom Himmel gefallen ist, dass es eine linke Opposition gab im Iran, zu der auch Marjans Familie gehörte. Und wir schauen heute vielleicht anders, mehr in Richtung Iran in den letzten Jahren. Aber damals, als es veröffentlicht wurde, im Jahr 2000, als diese Reihe begann, da war das so ein dringend nötiges, differenziertes Bild dieses Landes. Und der Ton, den wir am Anfang von ihr gehört haben, der spiegelt das ja auch wieder. Sie will so eine Verbindung jenseits der trennenden Klischees schaffen.
11: Ja, Marjane Satrapi hat seit Mitte der 90er Jahre in Frankreich im Exil gelebt, konnte nach der Veröffentlichung von Persepolis auch nicht mehr nach Iran reisen, aber sie hat sich immer wieder öffentlich zur Situation dort geäußert. War sie eine politische Künstlerin?
10: Ich weiß ehrlich gesagt gar nicht, ob sie sich selbst so bezeichnet hat oder hätte, aber ja, in ihren Werken auf jeden Fall. Also in den Comics, das habe ich gerade schon erzählt, da hat sie auch immer wieder die Geschichte von Frauen hervorgehoben, die von so viel mehr geprägt sind als nur von der Unterdrückung durch das klerikale Regime. Aber sie war eben auch im öffentlichen Leben immer wieder sehr wahrnehmbar. Zum Beispiel nach den mutmaßlich gefälschten Präsidentschaftswahlen von 2009, als Mahmoud Ahmadinejad zum Sieger erklärt wurde. Und dann natürlich bei den Frau-Leben-Freiheit-Protesten 2022 nach dem Tod von Jina Mahsa Amini. Hat demonstriert in Paris, hat sich immer wieder öffentlich geäußert und hat dann sogar auch Jahre nach ihrem letzten Comic noch einmal zusammen mit anderen einen Band veröffentlicht, der den Namen dieser Protestbewegung trägt, Frau-Leben-Freiheit eben. Und gleichzeitig war da so eine Frustration oder vielleicht besser Desillusionierung zu spüren. Also sie hat zum Beispiel in einem Interview mit der Frankfurter Rundschau gesagt, sie sei es leid, große Worte zu hören. Sie mache Kunst um der Kunst willen und gebe damit ein politisches Statement ab. Und ein weiteres Beispiel, 2024 sollte ihr der Verdienstorden der französischen Ehrenlegion verliehen werden, eine große Ehre in Frankreich. Das hat die Innenministerin ihr angetragen und sie hat es abgelehnt, weil sie die heuchlerische Haltung der französischen Regierung, das war jetzt ihr Zitat, gegenüber Iran kritisiert hat, dass da nur Solidarität bekundet, aber eben keine Visa ausgestellt würden für bedrohte Iranerinnen und Iraner. Und in Teilen der iranischen Exil-Community wird dieses Engagement heute auch nochmal hervorgehoben, auch vom, zum Beispiel von Nobelpreisträgerin Narges Mohammadi, die erinnert heute an sie, beziehungsweise ihre Familie, die ja auch in Paris lebt. Mohammadi ist ja noch im Iran inhaftiert.
11: Zum Tod der iranisch-französischen Comiczeichnerin und Autorin Marjane Satrapi habe ich gesprochen. Mit meiner Kollegin Pia Masurczak. Allerbesten Dank.

0: Immer mal wieder geht es mir beim Museumsbesuch so, dass ich etwas enttäuscht bin, wenn neben einem Werk einfach nur OT steht, ohne Titel. Das kann bei der Berliner Künstlerin Nanne Meyer nicht passieren, denn ihre Werke tragen so fantasievolle Namen wie Quantenschaum, Notizen zur Verwunderung und DNA der Milchstraße. Nanne Meyer beschäftigt sich in ihren Werken sowohl mit dem Alltäglichen als auch mit den großen Lebensfragen. Seit mehr als 40 Jahren verarbeitet sie das, was sie beschäftigt, überwiegend in Zeichnungen und kombiniert Kunst mit Poesie. Zurzeit sind ihre Werke in der Orangerie der Kunsthalle Karlsruhe zu sehen. Meine Kollegin Julia Rübisch war für uns vor Ort.
1: Weit und hell begrüßt die Karlsruher Orangerie ihre Besuchenden, bevor der Blick direkt auf ein leuchtendes Detail stößt. Zahlreiche orangene runde Scheiben, Handteller groß. Wie Planeten sind diese an hintereinander platzierten Wänden installiert. Wer näher herantritt, erkennt auf den bemalten Deckeln von Camembert-Schachteln viele kleine schwarze Punkte, die sich zu ganz unterschiedlichen Maserungen und Schatten formen. Cosmic Orange hat die in Hamburg geborene Künstlerin Nanne Meyer diese Serie genannt. Bewusst hat sie sich dafür entschieden, kleine Werke in der mächtig groß wirkenden Orangerie zu zeigen.
2: Die Riesigkeit war für mich ein Problem und ich habe mich gefragt, schaffen das meine eher luftigen, kleinteiligeren Arbeiten, es damit aufzunehmen oder verschwinden die da drin? Und da bin ich vor einem Jahr hierher gekommen und habe das einfach mal ausprobiert und habe einfach mal probiert und Probe genagelt, schaffen die das? Und sie schafften es. Und dann hatte ich eine Grundlage, weiterzuarbeiten. Also ich muss nicht auf Monumentalität mit Monumentalität antworten.
1: Stattdessen sind es zahlreiche, feine, kluge Alltagsbeobachtungen in den mehr als 500 ausgestellten Werken Nanne Meyers, die das große Ganze im Kleinen erzählen. Sie kommen oft spielerisch und assoziativ daher, nie jedoch zufällig. Beispielsweise die Wandinstallation Leicht bewölkt, die aus hunderten japanischer Büttenpapier-Visitenkarten besteht. Einige davon bemalt mit grauen und blauen Strukturen und Formen, andere beschriftet mit Worten. Dabei mussten die Karten erst eine Weile unbenutzt warten, bis der passende Zündfunke kam, mit dem Nanne Meyer ihre kreativen Prozesse beschreibt.
2: Die Welt ist ja voll von Dingen und da guckt man hin. Da ist plötzlich etwas, wow, das ist ja wahnsinnig. Das andere ist vielleicht genauso wahnsinnig, aber für andere Leute. Also man hat so eine ganz persönliche Herangehensweise, ohne dass man das begründen könnte. Warum jetzt das oder warum das? Warum verliebt man sich in den und nicht in die? Kann man auch nicht genau sagen. Ja, das ist ja auch das Schöne am Menschsein, dass nicht alles begründet werden kann.
1: Und so sind es, neben vermeintlichen Banalitäten, die großen universellen Fragen nach Ursprung, Existenz und Vergänglichkeit, auf denen man gemeinsam mit Nanne Meyer lustvoll umherirrt. Das Universum oder die DNA sind hierfür unter anderem Motive. Immer wieder nehmen die Werke unerwartete Abzweigungen und persiflieren menschliche Ordnungsversuche. Etwa der Karlsruher Stadtplan im Stil einer aufgeschnittenen Orange, die frei erfundenen Straßen und Wege in den Plänen für gezieltes Umherirren oder die Arbeit Grenzenlosigkeit. Zu der gehören aus Atlanten ausgeschnittene Grenzlinien, die sich über eine Wand verteilen. Die Botschaft?
2: Wenn sie ihre Länder nicht mehr halten müssen, wie man sieht, dann werden sie frei und fangen an zu tanzen, manchmal auch ein bisschen zu zittern und werden so ganz eigene Gebilde. Und es ist natürlich auch schön zu sehen, was Grenzen machen, wenn sie nichts mehr müssen, ne? Wenn sie nicht mehr eine ganz bestimmte Funktion ausführen müssen. Es ist so wie so ein Modell für so einen freiheitlichen Umgang.
1: Indem Meyer Altbekanntes wendet und seine Bedeutung umkehrt, gelingen ihr so immer wieder neue Blick- und Denkrichtungen. Was zunächst kaputt oder fehlerhaft erscheint, gewinnt durch Nanne Meyer an Schönheit. Orangen in verschiedenen Schimmelvariationen. Flecken oder zerbrochenes Geschirr. Ihre Technik ist ebenfalls von Perspektivwechseln geprägt. Neben Zeichnungen, Text und Gemaltem kommt da auch mal ein Tintenstrahldrucker zum Einsatz. Die Ausstellung Gezieltes Umherirren ist voll von Dualismen, philosophischen Fragen, aber auch Humor. Dieser augenzwinkernde Umgang Nanne Meyers mit den Dingen, er macht es so lustvoll, dass sich lebenslange verlieren und wiederfinden.
2: Man muss auch ein bisschen so unter dem Seil durchlaufen und dann ist man schon wieder woanders. Ein bisschen listig bleiben in dieser ganzen festgezurrten Welt.
0: Perspektivwechsel mit Augenzwinkern gibt es bei Nanne Meyer. Ihre Ausstellung Gezieltes Umherirren bis zum 16. August in der Orangerie der Kunsthalle Karlsruhe.

0: Sie sind die Helden unserer Kindheit, Superman, Spider-Man und Thor. Sie haben meistens übermenschliche Kräfte, leben in düsteren Welten und helfen hilflosen Menschen. Die Comicbücher oder Hefte mit ihren Geschichten sind handgezeichnet, etwa vom britischen Künstler Mike Perkins. Er hat sein künstlerisches Leben diesen Heroes gewidmet und arbeitet unter anderem für die wichtigsten Verlage wie DC und Marvel. Das Historische Museum der Pfalz in Speyer beschäftigt sich in seiner aktuellen Ausstellung mit diesen Heroes. Meine Kollegin Imogen Voth hat sich die Ausstellung angeschaut und Mike Perkins dort getroffen.
1: Es ist eine düstere Welt, die der Besucher betritt. Alles ist schwarz. Der Boden, die Wände und es gibt nur künstliches Licht und das auch sehr sparsam. In den Vitrinen stehen die Heroes als kleine Spielfiguren. An den Wänden hängen Tuschezeichnungen und Seiten aus den originalen Comics. Auch von dem Künstler Mike Perkins sind Bilder ausgestellt. Der 56-jährige Brite beschäftigt sich seit seiner Kindheit mit den Heroes und ist selbstständiger Illustrator und Grafikdesigner. Er ist überzeugt, dass Heroes nach wie vor wichtig seien für Menschen. Mike Perkins.
2: I think they can be very moral.
3: Ich denke, Comics können sehr moralisch sein. Sie können Menschen helfen, sie können Menschen beeinflussen, insbesondere wenn wir über den Superhelden sprechen. Und ich denke, es ist eine gute Botschaft, die ankommt, dass sie für jeden da sind, helfen können und versuchen, gut zu sein. Sogar Charaktere wie Wolverine oder Hulk.
1: Nur zur Erklärung, Hulk ist grün und unfassbar muskulös. Wolverine, auf Deutsch viel Fraß, ist ein Mutant und damit ist eigentlich alles gesagt. Man möchte ihm nicht nachts alleine begegnen. In den Comic-Geschichten geht es immer um Gerechtigkeit und Eintreten für Benachteiligte und das Überwinden von Widrigkeiten. Es ist eine sehr aufwendige Arbeit und sie funktioniert nur, wenn der Autor und der Zeichner eng zusammenarbeiten, erklärt Mike Perkins. Ein weiterer Mitspieler ist der Verlag, der auch eine wichtige Rolle hat. Schließlich gehören die Heroes dem Verlag. Marvel Comics publiziert die bekannten Figuren wie Spider-Man, Hulk und Iron Man. Der Gegenspieler ist DC Comics. Berühmt sind die Comicbücher von Superman und Batman. Mike Perkins fühlt sich von den Vorgaben des Verlags nie eingeschränkt. Perkins findet, es sei Platz genug für Kreativität.
3: Sie sagen nicht, zeichne Batman so. Batman kann nur eine Silhouette sein und du kannst immer noch sehen, dass es Batman ist. Aber sie erlauben dem Erschaffer, ihm eine eigene Note zu verleihen. Aber Batman muss erkennbar sein.
1: Es sind die feinen Nuancen, auf die es ankommt. Mike Perkins zeichnet nur in Schwarz und Weiß. Dann gibt er seine fertigen Bildergeschichten zum Kolorieren. Sehr wichtig sei die Anordnung der kleinen Kästchen und Sprechblasen, erklärt er. Schließlich müsse der Leser an die Geschichte gefesselt werden.
3: Dann ist es meine Aufgabe, das Skript in Comicform zu bearbeiten. So werde ich versuchen, in meinem Kopf, im Skript, auf der Seite, einfach nur kleine Zeichnungen mit meinen Stiften und Pinseln anzufertigen.
1: Perkins zeichnet noch mit Stift und Pinsel und braucht dafür viel Zeit. Die künstliche Intelligenz steht schon längst in den Startlöchern, um Comics preiswert und schnell zu produzieren. Eine Gefahr für seinen Berufsstand sieht der Comiczeichner darin aber nicht.
2: I think any art is about the journey.
3: Ich denke, jede Kunst ist eine Reise zum Endprodukt und die KI überspringt es auf eine Art und Weise und geht nur zum Endprodukt. Die emotionale Tiefe der Kunst fehlt der KI. Ich denke, es ist die Reise, die zählt, nicht das irgendetwas, was du hineinfügst. KI ist nur Inhalt, aber Kunst enthält Absicht und Inhalt. Ich denke, das ist der beste Weg, es anzugehen.
1: Mittlerweile hat sich eine lange Schlange von Comic-Begeisterten vor dem Büchertisch gebildet. Mike Perkins zeichnet in jedes verkaufte Buch mit einem weißen und einem schwarzen Edding auf schwarzem Hintergrund ein Porträt von Batman, ganz wahrhaftig und ohne KI.
0: Alles handgezeichnet. Die Ausstellung Heroes im Historischen Museum der Pfalz in Speyer können Sie bis zum 18. Oktober besuchen.

0: 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Jeden Monat wählen 30 Literaturkritikerinnen und Kritiker aus dem deutschsprachigen Raum 10 Bücher aus für die SWR-Bestenliste. Und die erscheint immer am Monatsanfang. Auf Platz 2 der Juni-Ausgabe steht der neue Roman von Christoph Peters. Der 59-Jährige ist ein vielfach ausgezeichneter und vielseitiger Autor. Entzug heißt sein neues Buch, das im Luchterhand Verlag erschienen ist. Unser Literaturredakteur Carsten Otte ist verantwortlich für die SWR-Bestenliste. Und mit ihm spreche ich jetzt. Hallo Carsten.
1: Hallo.
0: Carsten, der Titel Entzug lässt vermuten, dass es in dem Roman um Suchtverhalten geht, aber auch um den Versuch, sich von einer Abhängigkeit zu lösen. Stimmt das oder geht es um etwas ganz anderes?
1: Ja, der Titel verspricht genau das, was wir dann später auch lesen werden. Der erste Teil des Romans ist mit Trinken überschrieben, der zweite schlicht mit Nicht-Trinken. Und dementsprechend ist völlig klar, es geht um Alkoholismus und keineswegs um eine leichte Ausprägung. Und was auch von Beginn an klar ist, es handelt sich um einen autobiografischen Text, der gleichwohl literarisch äußerst bemerkenswert ist. Darüber werden wir wahrscheinlich gleich auch noch sprechen. Auf der inhaltlichen Ebene gibt die erwähnte Zweiteilung die Struktur des Romans vor. Im ersten Teil erleben wir eine Erzählstimme, die nach Erklärungen sucht. Als am Montagnachmittag eine leere Wodkaflasche auf dem Küchentisch steht und die Hauptfigur des Dramas erklären muss, wie die Flasche dorthin gekommen ist. Am Anfang dieses Romans steht also ein Schriftsteller, der trinkt, um schreiben zu können. Seit frühester Jugend hat der Erzähler Alkohol getrunken, die Mengen wurden größer, der Stoff hochprozentiger und irgendwann ist eben Schluss. Die Sucht ist nicht mehr vor der Familie zu verbergen und fest steht auch, der Tremor des Schriftstellers wird zunehmen und damit wird er künftig, das weiß er auch, nicht mehr schreiben können. Man kann auch ganz drastisch formulieren, es geht dann irgendwann um Leben und Tod.
0: Ja, und dann kommt ja offensichtlich die Phase des Nichttrinkens, wie du gerade beschrieben hast. Wie erlebt der Erzähler diesen titelgebenden Entzug?
1: Ja, die Erkenntnis, dass es mit dem Trinken nicht mehr so weitergeht, ist schon beschämend und hart. Aber die wirklich schwierige Phase, das liest man dann auch, steht noch bevor. Und die findet dann auf der Suchtstation des Berliner Philipp-Nikolai-Krankenhauses statt. Während der Entgiftungsphase lebt der Erzähler in einem Vierbettzimmer zusammen mit einem redseligen Polizisten, einem Mann, der so vor sich hindämmert, und Horst, der sage und schreibe zum 14. Mal auf der Station ist und es dann auch wieder nicht schafft. Es ist eine Tortur, die Christoph Peters sehr genau und erschütternd ehrlich beschreibt. Wer das gelesen hat, will eines ganz bestimmt nicht mehr, beziehungsweise nicht, und zwar auf eine solche Station gelangen.
0: Ja, solche Suchtromane in Sachen Alkohol gibt es einige in der Literaturgeschichte. Was sind deiner Meinung nach die ästhetischen Stärken dieses Buchs?
1: Ja, zunächst kann man grundsätzlich sagen, Trunkenheit und Schriftstellerei, du hast das angedeutet, das ist eine unselige Verbindung, wird in Romanen immer wieder thematisiert, auch heroisiert. Für Christoph Peters geht es auch darum, mit diesen tradierten Überhöhungen und Verharmlosungen des Alkoholismus unter Schriftstellerinnen und Schriftstellern Schluss zu machen. Das ist wirklich starker Tobak, wie er das erzählt. Die alten, ich zitiere, Grandiositätsvorstellungen, so schreibt zum Beispiel das Bestenliste-Jurymitglied Dirk Kniphals in seiner Rezension in der Taz, sind eben heute nicht mehr zu halten. Und darin besteht, glaube ich, auch der kulturkritische Kern des Romans, nämlich mit dem Bild des saufenden Schriftstellerhelden aufzuräumen. Am Ende des Romans steht ein Aufsatz, den der Erzähler, alias Christoph Peters, das kann man schon so sagen, zu Therapiezwecken über sich geschrieben hat. Peters sagt an einer Stelle, als Schriftsteller wolle er nicht nur keine falschen, sondern auch keine schlechten Sätze schreiben. Und ich glaube, das ist dem Autor in Entzug wirklich gelungen. Dieser Roman ist, und da kann man nochmal auf diesen abschließenden kleinen Essay, diesen Aufsatz verweisen, ist eine literarische Therapiestunde, die sowohl inhaltlich und für mich auch ästhetisch aufgeht.
0: Die Bücher der SWR-Bestenliste wurden bei einer öffentlichen Veranstaltung im Schwetzinger Schloss diskutiert. Wie wurde das Buch von der Jury aufgenommen?
1: Die Jury war sich, was ja nicht immer der Fall ist, und das weiß jeder, der schon mal eine Veranstaltung der SWR-Bestenliste besucht hat, da kann es wirklich hoch hergehen. Aber in diesem Fall war sich die Jury einig. Das ist keine Lektüre, da waren sich auch alle einig, die gute Laune macht. Aber es ist ein Werk, das wichtig ist, das einen nicht mehr loslässt, die wir und da müssen wir auch ehrlich sein, alle zu viel Alkohol trinken. Die Jury verwies auch auf die Widmung des Romans, die lautet, Zitat, für Veronika, die immer noch da ist. Das ist sehr berührend. Adressiert ist hier nämlich Veronika Peters, ebenfalls eine Schriftstellerin, die wiederum in ihrem neuen Buch in einer Widmung darauf hinweist, dass trotz der Sucht noch ein Wir existiert. Also da korrespondieren zwei Schriftsteller, Schriftstellerinnen miteinander über ihre Bücher. Das ist wohl wirklich eine ganz tolle, sagen wir mal, Nebenebene. Muss man nicht wissen, aber ist natürlich sehr berührend. Gelobt wurde das Buch in Schwetzingen, auch weil hier ein Lebensweg beschrieben wird, der in eine Sackgasse geführt hat, könnte man sagen, aber aus der es dann doch so etwas gibt wie eine Umkehr. Auffällig ist auch, wie zurückhaltend Christoph Peters mit Schuldzuweisungen an die Gesellschaft ist. Lamoyante Verzweiflungsschleifen, das hat die Jury ebenfalls gelobt, findet man in diesem Roman eher nicht, der natürlich auch in einem Elendsporno, wie Dennis Scheck auf der Bühne formuliert hat, hätte ausarten können, tut er aber nicht. Vielleicht besteht die eigentliche, sozusagen die existenzphilosophische Größe dieser Prosa genau in diesem Kern, dass das eine Art Selbstgericht ist und nicht erst damit anfängt, die Schuld immer bei anderen zu suchen. Und bei, das kann man vielleicht noch nachtragen, wirklich sommerlichen Temperaturen im Schwetzinger Schloss gab es dann nach der Kritikerrunde auch vor allem viel Wasser und nur wenig Alkohol.
0: Schwere Kost, aber ein wichtiges Thema. Entzug heißt der neue Roman von Christoph Peters, erschienen im Luchterhand Verlag. Er steht auf Platz 2 der SWR-Bestenliste im Juni. Vielen Dank unserem Literaturredakteur Carsten Otter.
1: Gerne.
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Soweit SWR Kultur an diesem Freitagmittag mit beschwingter Musik von Jacques Loeb und dem Titel Let's Go Richtung Wochenende. Gleich folgt hier nach den 13 Uhr Nachrichten das SWR Mittagskonzert mit einem Mitschnitt von den Schwetzinger SWR Festspielen aus dem Mai. Dem Himmel ganz nah heißt das Konzert mit Werken von Antonio Vivaldi und Georg Friedrich Händel und anderen. Mein Name ist Marie-Christine Werner. Ich wünsche Ihnen noch einen schönen Nachmittag und viel Vergnügen mit SWR Kultur.

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1: Christfluencer erreichen auf TikTok und YouTube hunderttausende Menschen und verbinden Glaubensfragen mit den Mechanismen sozialer Medien. 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
1: 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Ungarische Rhythmen, virtuose Bratschenklänge und warme Orchesterfarben prägen diesen Konzertabend. 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
3: Dieses Stück von Weber, Andante und Rondo Ungarese, ist fast nur in die Hochschulen gespielt von Studenten. Aber ich dachte, es muss irgendwas anders haben.
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4: Um 13 Uhr mit Luise Wunderlich. Die Reformpläne von Gesundheitsministerin Warken für die Pflegeversicherung stoßen weiter auf Kritik. Patientenschützer werfen der Bundesregierung vor allem auf Einsparungen, statt auf eine grundlegende Reform zu setzen. Das Kuratorium Deutscher Altershilfe bewertet zwar unter anderem die geplante Pflegebegleitung positiv, insgesamt fehle dem Entwurf aber der Mut zu tiefgreifenden Veränderungen. Warken hatte ihren Gesetzentwurf gestern vorgelegt. Darin enthalten sind Einsparungen bei Heimkosten, höhere Belastung von Gutverdienern und Menschen ohne Kinder sowie strengere Maßstäbe bei der Einstufung in Pflegegrade. Der Hauptgeschäftsführer des Landesverbands der Unternehmerverbände, Tacke, hat die Entscheidungen der Pharmakonzerne Lilly und Boehringer Ingelheim als Alarmsignal bezeichnet. Die beiden Unternehmen haben angekündigt, als Reaktion auf die geplante Gesundheitsreform ihre Investitionen deutlich herunterzufahren. Tacke sagte, die Bundesregierung müsse sich jetzt Gedanken machen.
5: Wenn man die Rahmenbedingungen jetzt nicht adäquat ausgestaltet hier, dann hat das natürlich große Folgen hier. Eli Lilly und Boehringer Ingelheim sind ja nicht die Ersten. BioNTech hat ja auch schon Konsequenzen gezogen hier oder in anderen Bereichen, Mann und Hummel, TE, Magna. Ja, das heißt, wir haben es in erhöhtem Maße jetzt mit Abwanderungsbewegungen zu tun hier. Da muss die Politik aufpassen jetzt bei den Standortrahmenbedingungen. Die LVU hat deswegen den Slogan aufgebracht, Wirtschaft first.
4: Der rheinland-pfälzische Ministerpräsident Schnieder hat Gespräche mit der Bundesregierung angekündigt. Wirtschaftsminister Ebling sagte, die Pharmabranche sei die erfolgreichste wirtschaftliche Säule im Land. Sie dürfe nicht geschwächt werden. Das CDU-Präsidium hat seine für Ende August geplante Klausur in Magdeburg abgesagt. Eine Parteisprecherin hat einen Bericht des Magazins Spiegel bestätigt. Darin heißt es, Sachsen-Anhalts Ministerpräsident Schulze von der CDU habe ausdrücklich um die Absage gebeten. Er befürchtet demnach, dass sich ein solches Treffen wegen der schlechten Umfragewerte für die Bundesregierung negativ auf seinen Landeswahlkampf auswirkt. In Sachsen-Anhalt wird im September ein neuer Landtag gewählt. In den Umfragen liegt die AfD deutlich vorn. Bundeskanzler Merz hat das langsame Tempo des EU-Erweiterungsprozesses kritisiert. Vor dem Treffen zwischen Staats- und Regierungschefs der EU und der Westbalkanstaaten in Montenegro sagte Merz, dass seit 13 Jahren keine neuen EU-Mitglieder aufgenommen worden seien, liege an Versäumnissen der Europäischen Union. Die EU müsse zeigen, dass sie erweiterungsfähig und erweiterungswillig sei. Neben Montenegro gehören Albanien, Bosnien und Herzegowina, das Kosovo, Nordmazedonien und Serbien zum Westbalkan. Alle sechs bewerben sich seit vielen Jahren um eine Mitgliedschaft in der EU. Das Geldvermögen der deutschen Haushalte wird in diesem Jahr deutlich langsamer wachsen. Zu diesem Ergebnis kommt eine Studie der DZ Bank. Es werde voraussichtlich nur um 3,2% steigen auf 10,2 Billionen Euro. 2025 gab es noch ein Wachstum in Höhe von 4,7%. Ein Jahr davor betrug der Zuwachs sogar 7,4%. Den Grund für das langsamere Wachstum des Geldvermögens sieht die DZ Bank in den Folgen des Irankriegs. Durch die Sperrung der Straße von Hormus zieht die Inflation hierzulande kräftig an. Das führe dazu, dass die Haushalte das, was sie an Konsum einsparen wollen, insbesondere an der Tankstelle und beim Heizen, wieder draufzahlen. Im Rennen um eine deutsche Bewerbung für die Olympischen und Paralympischen Spiele haben Berlin, München und die Rhein-Ruhr-Region ihre finalen Konzepte fristgerecht eingereicht. Das hat der Deutsche Olympische Sportbund mitgeteilt. Damit geht der nationale Auswahlprozess für mögliche Spiele in den Jahren 2036, 2040 oder 2044 in die Endphase. Die Entscheidung darüber, welcher deutscher Standort den Zuschlag für das internationale Auswahlverfahren erhält, fällt am 26. September. SWR-Nachrichten, Redaktion Christian Rönspieß. Das Wetter für Baden-Württemberg und Rheinland-Pfalz. Aktuell strömt eher frische Atlantikluft zu uns. Die Vorhersage: Am Nachmittag bleibt es wechselnd bewölkt mit einzelnen Schauern bei maximal 16 Grad in der Eifel bis 22 Grad am Oberrhein. In der Nacht überall trocken, meist klar und ziemlich kühl mit Tiefstwerten von 11 bis 5 Grad. Morgen teils Sonne, teils dichte Wolken und örtlich Regen, etwas wärmer als heute, 17 bis 24 Grad. Die weiteren Aussichten: auch am Sonntag trocken und bis 24 Grad warm. Die Zeit gleich 13.05 Uhr.
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6: Am Mikrofon Bettina Müller-Hesse, ein herzliches Hallo in die Runde. Ich freue mich, dass Sie dabei sind. Wer ihn hört, könnte meinen, er sei ein Countertenor. Aber der israelische Sänger Mayan Licht nennt sich Sopranista. Denn er erreicht die Kopfstimme nicht durch kunstvolles Falsettieren, wie das bei Countertenören der Fall ist, sondern er hat sich die Sopranstimme seiner Kindertage erhalten, ist also naturgegeben, diese Stimme. Wir erleben ihn heute zusammen mit dem schweizerischen Harfenisten Joel von Lerber in einem Konzert von den Schwetzinger SWR-Festspielen vom 16. Mai. Das Rokoko-Theater in Schwetzingen war Schauplatz dieses unterhaltsamen Konzerts. Und da war auch optisch was geboten. Mayan Licht etwa hat mehrfach das Outfit gewechselt. Ein schillernder Künstler. Und beide Musiker haben sie launig und vergnügt auf der Bühne über ihre Musiken geplaudert. Mayan Licht ist zu hören jetzt abwechselnd mit Arien, die für Sopranistinnen, aber auch für Kastraten geschrieben sind. Wie etwa gleich zu Beginn die Arie Vedrò con mio diletto aus der Oper Il Giustino von Antonio Vivaldi. Die Arie singt in der Oper Anastasio, byzantinischer Kaiser, der hier von tiefer Sehnsucht nach seiner Frau Arianna erfüllt ist. Hier sind sie, Mayan Licht und Joel von Lerber.

Vedrò con mio diletto aus der Oper Il Giustino von Antonio Vivaldi. Wir hörten den israelischen Sopranista Mayan Licht und den Harfenisten Joel von Lerba. Vivaldi hat die Rolle des Anastasio ursprünglich für einen Kastraten komponiert, da Frauen auf den römischen Bühnen der damaligen Zeit nicht auftreten durften. Heute wird die Rolle entweder von einem Countertenor oder im Hosenrollenstil von einer Mezzosopranistin gesungen oder eben von einem Sopranisten wie Mayan Licht. Die nächste Arie des Konzerts aus Schwetzingen vom Konzert am 16. Mai, das Sie heute im SWR Kulturmittagskonzert hören, ist für eine Sopranistin komponiert. Mayan Licht singt hier also eine Frauenpartie. Er kündigt die Arie Rejoice Greatly von Georg Friedrich Händel, schmunzelt auf Englisch als einen Albtraum, ein Nightmare für Sopranistinnen an, so schwer zu singen. Aber auch Joel von Lerba hat auf der Harfe die große Herausforderung, den ganzen Orchesterpart zu repräsentieren. Auch das eine Herkulesaufgabe. Beten Sie für uns, sagt Mayan Licht lächelnd. Pray for us.

Rejoice Greatly von Georg Friedrich Händel mit Marian Licht und Joel von Lerba. Sie hören im Mittagskonzert von SWR Kultur, ein Konzert vom 16. Mai aus dem Rokoko-Theater in Schwetzingen. Da steht sie auf der Bühne, die tolle Harfe von Joel von Lerba, ein echter Hingucker. Der Korpus leuchtend roter Lack mit goldenen Ornamenten. Der Innenteil, in dem die Saiten gespannt sind, Elfenbeinfarben, ebenfalls mit goldenen Ornamenten. Einfach perfekt für das Rokoko-Theater. Er spielt jetzt allein, Joel von Lerba, und zwar die Moldau von Friedrich Smetana in der Fassung für Harfe Solo, bei der man aber keinen Moment das Orchester vermisst.

Die Moldau von Friedrich Smetana mit dem aus Basel stammenden Harfenisten Joel von Lerba. Teil des Konzerts vom 16. Mai von den Schwetzinger SWR-Festspielen. Jetzt kommt wieder der israelische Sopranista Mayan Licht dazu und startet einen kleinen Zyklus von französischen Liebesliedern, wie er sie ankündigt. Und die lösen dann vollends schon mal den Titel des Konzertprogramms in Schwetzingen ein, das da hieß »Dem Himmel so nah«. Erstes Lied ist das wunderschöne »A Chloris« von Reinaldo Ahn, ein Liebeslied für die Nymphe Chloris. Der Sänger sagt es in diesen Worten: »Wenn es wahr ist, Chloris, dass du mich liebst und ich vermute, dass du mich magst, dann glaube ich nicht, dass selbst die Könige ein vergleichbares Glück wie das meinige haben.«

Ach, Cloris von Reinaldo Ahn, es sang Marian Licht, Harfe Joel von Lerba. Ein musikalischer Liebesbrief. Und bei denen, bei musikalischen Liebesbriefen, bleiben die beiden Künstler auch in ihrem Konzert in Schwetzingen, das Sie heute im Mittagskonzert von SWR Kultur an diesem Freitag hören können, und präsentieren jetzt drei wunderbar duftige französische Lieder von Gabriel Fauré. Après un rêve, Le Papillon et la Fleur, also der Schmetterling und die Blume, und Chanson d'amour. Das, glaube ich, muss ich nicht übersetzen.

Das waren drei Lieder von Gabriel Fauré mit dem israelischen Sopranisten Mayan Licht und dem Schweizer Harfenisten Joel von Lerber. Im Mittagskonzert von SWR Kultur sind sie heute dem Himmel so nah. So heißt das Konzert von den Schwetzinger SWR-Festspielen vom 16. Mai im Rokoko-Theater, das wir von SWR Kultur Ihnen heute präsentieren. Die Harfe ist ja auch so ein echtes Himmelsinstrument. Die Engel spielen es oft, der Klang so zart, sodass die Harfe traditionell ein Instrument für Frauen ist, obwohl sie bis zu 50 Kilogramm schwer sein kann und nicht gerade so leicht zu bewegen ist. Harfenisten sind immer noch die Ausnahme, zu ihnen zählt eben auch Joel von Lerber. Und genauso eine Ausnahmeerscheinung ist auch die Stimme von Mayan Licht, Sopranista nennt er sich. Seine hohe Sopranstimmlage erzeugt er nicht mit Falsetttechnik, sondern sie ist ihm in die Wiege gelegt worden. Früher war er viel in der Pop- und Technomusik unterwegs, aber bald schon kam dann seine Liebe zur alten Musik und zur Barockoper. Und damit hören wir die beiden jetzt auch. Crude Furie degli Oridi Abissi, eine Arie, die König Xerxes mehr als energiegeladen in Händels Oper Circe singt.

Krude Furie aus Händels Oper Serse mit Marian Licht und Joel von Lerba. Er wird sich wandeln, dieser tobende König Xerxes, und später in der gleichen Oper, nämlich Händels Oper Serse, ganz befriedet die wunderbar ruhige, hingebungsvolle Arie an eine schattenspendende Platane singen, Ombra, mein Fo. Hier war jetzt Pause in Schwetzingen am 16. Mai und nach der Pause gab es was zum Gucken, denn der Sopranista Marian Licht hatte sich silberne Glitzerschuhe angezogen zu seinem komplett schwarzen Outfit mit langer Hose, weitem Hemd, mit tiefem Ausschnitt und Silberkette mit großem Anhänger. Das alles unterstreicht sein androgynes Auftreten und natürlich passt es auch zu dem ständigen Rollenswitch, den er eingeht, mal männliche, mal weibliche Rollen. Hier kommt er jetzt wieder in einer von Händels Kastratenrollen in der Bravour-Arie Venti Turbini Prestate aus der Oper Rinaldo. Die Zauberin Armida hat soeben Rinaldos Geliebte Almirena entführt. Rinaldo schwört Rache und bittet die Winde, die Venti nämlich, ihm Flügel für seine Verfolgung zu leihen.

Unwahrscheinlich beweglich seine Stimme, das war eben Marian Licht, Sopranist mit Venti Turbini Prestata aus der Oper Rinaldo von Georg Friedrich Händel an der Harfe Joel von Lerba. Und das hier ist eine der schönsten und eine der tränenreichsten Liebesarien aus derselben Oper von Georg Friedrich Händel, Lascia Chiopianga. Da switcht Marian Licht von der Rolle des Rinaldo in die Rolle der Almirena, die von der Zauberin gefangen ist und ihr Schicksal beklagt.

Lascia Chiopianga aus Rinaldo von Georg Friedrich Händel. Es sang Marian Licht, Sopranist, an der Harfe Joel von Lerba. Im Mittagskonzert von SWR Kultur an diesem Freitagmittag sind Sie bei den Schwetzinger SWR-Festspielen und einem Konzert vom 16. Mai. Und für seinen instrumentalen Einsatz hat jetzt der Schweizer Harfenist Joel von Lerba eine Fantasie über die Oper Eugen Onegin ausgesucht. Auch eine hochdramatische Oper mit Liebe, Mord und Totschlag, ähnlich wie Rinaldo, sagt er in seiner Moderation, Eugen Onegin als Mini-Oper gewissermaßen. Die Bearbeitung für Harfe hat die russische Harfenistin Ekaterina Walter-Kühne vorgenommen.

Joel von Lerber auf seiner wunderbar rot lackierten, mit goldenen Ornamenten versehenen Harfe. Mit dieser Fantasie über Themen aus Eugen Onegin von Ekaterina Walter-Kühne. Und auch hier spielt er jetzt alleine, der Schweizer Harfenist Joel von Lerber, in unserem Schwetzingen-Konzert heute im Mittagskonzert mit The Colorado Trail Opus 28, eine lyrische Fantasie für Solo-Harfe, die der zeitgenössische französisch-amerikanische Harfenist und Komponist Marcel Grandjani geschrieben hat. Das Werk basiert auf einem traditionellen amerikanischen Folksong, dem Colorado Trail eben. Ein bisschen Debussy, sprich impressionistische Klänge, sind auch noch dabei.

The Colorado Trail von Marcel Grandjani mit Joël von Lerba. Im Konzert am 16. Mai in Schwetzingen singt nun wieder der israelische Sopranist Mayan Licht. Bei der Arie Brilla nel Alma aus Händels Oper Alessandro singt er aber mitnichten die Rolle des Alessandro, wäre übrigens möglich, denn auch für einen Kastraten geschrieben, sondern Mayan Licht sagt »I am again the princess«. Nicht ohne Begeisterung, denn sowas mag er, einen Rollenwechsel und dann auch eine schöne Prinzessin zu spielen. Tja, findet er klasse. Dafür hat er sich einen schwarz-silbernen, üppigen Brokatmantel übergeworfen. Ein echter Wow-Auftritt, ganz diva-mäßig, passend zur letzten Händel-Arie.

In der Uraufführung mit der damals gefeierten Sopranistin Faustina Bordoni besetzt, Händels Arie der Rossana Birdella del Alma aus der Oper Alessandro. Es sang Mayan Licht. Mittagskonzert in SWR Kultur mit einem Konzert von den Schwetzinger SWR-Festspielen. Und jetzt zum Schluss hören wir ihn, Mayan Licht, in einer seiner Lieblingsrollen, der Carmen in Georges Bizets Oper, aus der er auch in der Vergangenheit schon ein queeres Projekt gemacht hat mit Drag Queens. Hier ist die Habanera.

Das Publikum liebt ihn und seine Bühnenpräsenz. Das war Marian Licht zusammen mit Joel von Lerber Harfe und der Habanera der Carmen aus Bizets gleichnamiger Oper. Letzter Programmpunkt in ihrem Programm Dem Himmel so nah bei den Schwetzinger SWR-Festspielen dieses Jahres. Ihre Zugabe war ein echter Kontrast zum letzten Stück, das Ave Maria von Franz Schubert.

Franz Schuberts Ave Maria mit Marian Licht und Joël von Lerba, die Zugabe ihres Konzerts vom 16. Mai im Rokoko-Theater des Schwetzinger Schlosses. Und das war auch unser Mitschnitt von den Schwetzinger SWR-Festspielen. Tonmeister war Tobias Hoff. Bleibt im Mittagskonzert von SWR Kultur noch Zeit für Instrumentalmusik von Georges Bizet, seine Sinfonie C-Dur Nummer 1. Mit 17 Jahren komponiert, aber erst 60 Jahre nach Bizets Tod uraufgeführt, 1935 von Felix Weingartner in Basel. Es spielt das Orchestre du Capitole de Toulouse unter Michel Plasson.

Georges Bizet, Sinfonie Nummer 1 C-Dur mit dem Orchestre du Capitole de Toulouse unter Michel Plasson. Das war's für heute Mittagskonzert in SWR Kultur, Redaktion Bettina Winkler, am Mikrofon Bettina Müller-Hesse. Hier folgt das Radio-Feature Christfluencer und die neue Rechte. Ich wünsche Ihnen einen guten Start ins Wochenende. Machen Sie's gut.

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4: Um 15 Uhr mit Luise Wunderlich. Bundeskanzler Merz hat das langsame Tempo des EU-Erweiterungsprozesses kritisiert. Er äußerte sich zum Auftakt des Westbalkan-Gipfels in Montenegro. Georg Schwarte berichtet.
5: Kanzler Merz sieht für den schnellen EU-Beitritt der 6 Westbalkanstaaten auch eine Bringschuld der EU. Wenn wir jetzt seit 13 Jahren keine neuen Mitglieder mehr aufgenommen haben, zeige das, dass die Versäumnisse auch auf der Seite der Europäischen Union liegen. Und die, so Merz, wollen wir heute überwinden. Merz hatte zuvor gemeinsam mit dem französischen Präsidenten Macron einen Vorschlag für einen beschleunigten Beitrittsprozess auf den Tisch gelegt. Kernidee des Papiers: den 6 Balkanstaaten Serbien, Bosnien-Herzegowina, Albanien, Kosovo, Nordmazedonien und Montenegro werden bereits vor der Vollmitgliedschaft diverse Privilegien eingeräumt, etwa der freie Zugang zum EU-Binnenmarkt oder ein Beobachterstatus bei EU-Gremien.
4: Die Reformpläne von Gesundheitsministerin Warken für die Pflegeversicherung stoßen weiter auf Kritik. Patientenschützer werfen der Bundesregierung vor allem auf Einsparungen statt auf eine grundlegende Reform zu setzen. Das Kuratorium Deutsche Altershilfe bewertet zwar unter anderem die geplante Pflegebegleitung positiv, insgesamt fehle dem Entwurf aber der Mut zu tiefgreifenden Veränderungen. Warken hatte ihren Gesetzentwurf gestern vorgelegt. Darin enthalten sind Einsparungen bei Heimkosten, höhere Belastung von Gutverdienern und Menschen ohne Kinder sowie strengere Maßstäbe bei der Einstufung in Pflegegrade. Der rheinland-pfälzische Ministerpräsident Schnieder fordert Änderungen an der geplanten Gesundheitsreform in Bezug auf forschende Pharmafirmen. Im SWR Aktuell Sommerinterview sagte Schnieder, er teile die Bedenken von Böhringer Ingelheim und Lilly in Alzey. Beide Pharmaunternehmen zeigen sich besorgt, dass die Medikamentenforschung erschwert werden könnte. Einzelheiten von Frederik Merx.
6: Er sei in großer Sorge, so Schnieder im Sommerinterview, nachdem Böhringer und Lilly am Mittwoch angekündigt hatten, Investitionen in Rheinland-Pfalz auf Eis zu legen. Die Firmen begründeten die Entscheidung mit der geplanten Gesundheitsreform. Die könnte Pharmaherstellern durch höhere gesetzlich vorgeschriebene Rabatte weniger Einkünfte bringen. Hier gehe es nicht um Millionen, sondern Milliarden, so Schnieder. Er habe mit dem Kanzleramt, dem Bundesgesundheitsministerium und CDU-Fraktionschef Spahn gesprochen. Die Reform sei noch nicht beschlossen, sondern stehe am Anfang der parlamentarischen Beratung.
4: In Baden-Württemberg müssen die meisten Kommunen nach eigenen Angaben künftig Gebühren und Steuern erhöhen. Das hat eine Umfrage des Gemeindetags Baden-Württemberg ergeben. Rund 91% der befragten Kommunen rechnen demnach in den kommenden Jahren damit, ihre finanziellen Probleme an die Bürgerinnen und Bürger weitergeben zu müssen. Dabei geht es zum Beispiel um höhere Eintrittspreise für Freibäder oder Museen. Etwa genauso viele Städte und Gemeinden planen, Investitionen aufzuschieben. Das Geldvermögen der deutschen Haushalte wird in diesem Jahr deutlich langsamer wachsen. Zu diesem Ergebnis kommt eine Studie der DZ Bank. Es werde voraussichtlich nur um 3,2% steigen auf 10,2 Billionen Euro. 2025 gab es noch ein Wachstum in Höhe von 4,7%. Ein Jahr davor betrug der Zuwachs sogar 7,4%. Den Grund für das langsamere Wachstum des Geldvermögens sieht die DZ Bank in der steigenden Inflation in Folge des Irankriegs. Das führe dazu, dass die Haushalte das, was sie an Konsum einsparen wollen, insbesondere an der Tankstelle und beim Heizen, wieder draufzahlen. Die Deutsche Bahn testet Schutzhelme für ihre Sicherheitskräfte. Das hat DB-Personalvorstand Seiler angekündigt. Die Helme seien mit denen der Bundespolizei vergleichbar. Bis Dezember soll es eine Testphase bei der mobilen Unterstützungsgruppe MOG der Bahn in Berlin geben. Die MOG wird zum Beispiel bei Fußballspielen oder Demonstrationen eingesetzt, oft zusammen mit der Bundespolizei. Der Helmtest ist eine Reaktion auf die zunehmende Gewalt gegen Bahnmitglieder. Mitarbeiter. SWR-Nachrichten, Redaktion Christian Rühnspies. Das Wetter für Baden-Württemberg und Rheinland-Pfalz. Aktuell strömt eher frische Atlantikluft zu uns. Die Vorhersage? Am Nachmittag bleibt es wechselnd bewölkt mit einzelnen Schauern bei maximal 16 Grad in der Eifel bis 22 Grad am Oberrhein. In der Nacht überall trocken, meist klar und ziemlich kühl mit Tiefstwerten von 11 bis 5 Grad. Morgen teils Sonne, teils dichte Wolken und örtlich Regen, etwas wärmer als heute, 17 bis 24 Grad. Die Zeit 15.05 Uhr.
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7: In den USA vertreten Regierungsmitglieder offen ultrakonservative christliche Positionen. Der US-Verteidigungsminister Pete Hegseth polarisiert mit Kreuzritter-Tätowierungen und findet damit in sozialen Medien großen Anklang. Sogenannte Christfluencer gibt es in unterschiedlichen Ausprägungen. Je extremer die Inhalte, desto stärker reagieren die Algorithmen. Im Netz müssen sich religiöse Botschaften der Plattformlogik anpassen und transportieren dabei neurechtes Gedankengut. Der Kulturkampf ist in der Religion angekommen. Das aktuelle ARD-Radio-Feature von Ralf Hohmann zeigt, wie Religion auf Social Media funktioniert und wie neurechte Aktivistinnen und Aktivisten das Christentum als Bollwerk gegen Liberalismus, Feminismus und Vielfalt beanspruchen.
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8: Ich bin ein rechter YouTuber und verteile heute Datteln. Hätten Sie Interesse?
9: Nein.
8: Okay. Ich bin ein rechter YouTuber. Wir machen heute Videos und verteilen unter anderem Datteln. Ich habe gerade schon eine hier. Würden Sie kosten wollen?
10: Nee, tut mir leid.
8: Okay, schönen Tag noch.
11: Kennt Maria abgetrieben, wird hier uns erspart geblieben.
12: Hey Guys, wir befinden uns hier bei der HSN und interviewen heute Leute,
13: was Jesus in der Morning Session bei ihnen bewirkt hat.
12: Let's go! Was hat Jesus bei dir in der Morning Session bewirkt?
14: Also ich habe richtig geheult beim Worship und es war richtig toll. Ich habe richtig Befreiung erlebt und es war richtig, richtig toll.
15: Also bei mir fing das an mit einer freievangelischen Gemeinde. Und ich bin dann im Jugendalter in charismatische, also Pfingstlergemeinden eingestiegen. Und genau diesen Vibe, den man da jetzt gerade hört, der war meine Realität.
16: Fundiwatch haben wir gestartet Ende 2024 als Recherche- und Aufklärungskollektiv zum Thema christlichen Fundamentalismus. Und der Hintergrund war, dass wir den Eindruck hatten und auch weiterhin haben, dass das Thema und auch die Gefahren christlicher Fundamentalismus gerade im deutschsprachigen Raum eigentlich unterbelichtet sind und zu wenig beachtet und thematisiert werden.
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17: Extrem rechte Gruppen legitimieren ihre Ideologie der Ungleichheit mit Bibelsprüchen. Sie reißen sie aus dem Kontext und behaupten, die einzige richtige, weil biblische, Wahrheit zu besitzen. Wieso können Menschen, an deren Händen das Blut von Kriegen und von Rassismus klebt, in YouTube als Kreuzritter auftreten und behaupten, Gott will es. Der Einfluss einer extremistischen, elektronischen Kirche wächst. In den USA hat sie längst die staatlichen und wirtschaftlichen Eliten erreicht. Sie beten öffentlich und lassen für sich beten. Sogenannte Christfluencer zeigen ihren Glauben online. Es gibt sie in allen möglichen Ausprägungen. Die Evangelische Kirche Deutschlands hat sogar ein eigenes Content-Netzwerk für sie. Mehr Klicks generieren oft die, deren digitale Mission auf einen Fundamentalismus zielt. Und das hat Gründe.
9: Christliche Inhalte müssen an Plattformlogiken angepasst werden, um gesehen zu werden, um Aufmerksamkeit zu generieren und um angeklickt zu werden. Und das ist ein ganz großer Unterschied zu anderen Formaten, wie beispielsweise ein Gottesdienst am Sonntag. Hier würde eine Pfarrerin oder ein Pfarrer auf der Kanzel beispielsweise stehen und predigen. Diese Formate funktionieren nicht im Digitalen. Im Digitalen müssen die Formate knapp sein, sie müssen kurz sein und sie müssen bestenfalls auch irgendwie entertainen und die Aufmerksamkeit halten. Das heißt, eine Komplexitätsreduktion ist fast notwendig für einen Social-Media-Post beispielsweise.
10: Madeleine Geidel, Universität Erlangen. Lehrstuhl für Medienkommunikation, Medienethik und digitale Theologie.
9: Wir müssen die Komplexität runterbrechen, um Inhalte auf Social Media platzieren zu können. Aber damit geht natürlich auch sehr viel verloren. Das sehen wir ja auch in der Medienlandschaft. Also gewisse Themenkomplexe lassen sich nicht in 20 Sekunden erklären. Und da ist auch schon der große Unterschied. Und deshalb funktionieren Inhalte von AkteurInnen, die mehr polarisieren oder mehr Ja-Nein-Antworten geben auf gewisse Fragen, einfach besser, weil sie einfacher in die Plattformlogik einzubinden sind.
17: In den digitalen Medien entstehen neue Autoritäten, auch in Glaubensfragen. Manche mögen es als Jux abtun, wenn der Präsident der Vereinigten Staaten sich mit Hilfe eines KI-generierten Bildchens als Jesus inszeniert. Andere empfinden es als Gotteslästerung. Viel entscheidender scheint es zu sein, dass in den Bildwelten Reels und Posts der digitalen Medien neue Akteure definieren, wer Christ ist und wer nicht, was christlich ist und was nicht. Da mag die traditionelle Kirche noch so oft vor extremistischer Vereinnahmung warnen, im Digitalen deuten längst andere Instanzen das Evangelium nach rechts. Zum Beispiel wünscht der Christfluencer Leonard Jäger nicht nur der AfD erfolgreiche Wahlen, er holt sich den Rechtsextremisten Martin Sellner in seinen Podcast.
10: Martin Sellner war bis 2023 Sprecher der Identitären Bewegung Österreichs, einer rechtsextremen und antisemitischen Vereinigung. Sellner kommt aus der österreichischen Neonazi-Szene. Sein eigener YouTube-Kanal ist seit 2020 gesperrt.
18: Ich bin religiös aufgewachsen. Dann gab es eine Phase, wo es für mich überhaupt keine Rolle gespielt hat. Es gab auch eine Rebellionsphase dagegen. Okay, und jetzt bin ich auch also praktizierend und ich bin als Österreicher natürlich ein Katholik. Das geht gar nicht anders als Österreicher. Gehört das zur Kultur.
19: Jawohl. Ja. Was uns ja verbindet, ist ja die Figur Jesus Christus. Und das auch nicht irgendwie. Also wir glauben, dass Jesus Christus, fleischgewordener Gott, für unsere Sünden gestorben ist. Und in meinen ersten 18, besser gesagt sogar bis hin zu, wo ich 22, 23 Jahre alt war, da war dieses Jahr, da ist dieser Jesus, der ist am Kreuz gestorben, irgendwie in meinem Kopf als, das ist irgendwie das, was Christen glauben, aber ich habe gar keinen Bezug dazu, ich habe überhaupt keine Ahnung, wieso, weshalb und was das überhaupt bedeuten könnte. Ich habe das Potenzial in dieser Aussage überhaupt nicht gesehen.
17: Zumindest ein Potenzial scheint Leonard Jäger in seinem Podcast schnell erkannt zu haben, die Rede über Gott und die Welt für extrem rechte Propaganda zu nutzen. Die neue Rechte unterscheidet sich von der alten Rechten dadurch, dass sie eine kulturelle Hegemonie herstellen will. Es geht darum, dass Dinge gesagt werden können, die vorher nicht gesagt werden konnten. Martin Sellner gibt dafür ein gutes Beispiel mit seinem Begriff der Remigration. Gegen sein in Potsdam vorgestelltes Programm protestierten Millionen Menschen. Dennoch ist sein extremistischer Gedankengang öffentlich mehrfach wiederholt worden. Menschen sollen dorthin zurück, wo sie nach Auffassung der neuen Rechten hingehören, in ihren Kulturkreis. Ethnopluralismus heißt dieses rassistische Konzept.
18: Und was jetzt passiert in wenigen Jahrzehnten, ist die größte ethnokulturelle Umwälzung seit diesen 5000 Jahren. Das ist nachweisbar auch wissenschaftlich.
20: Ja.
18: Und ich finde, das sollte uns schon zu denken geben. Das sollte man nicht leichtfertig machen.
17: Metapolitik bezeichnet die Einflussnahme auf Sprache, Kultur, Medien und das Denken einer Gesellschaft, bevor es zu tagespolitischen Entscheidungen oder Wahlen kommt. Die neue Rechte zielt auf eine kulturelle Vorherrschaft. Extrem rechte Inhalte sollen gesellschaftsfähig werden. Schauen wir uns einige heilige Krieger dieses Kulturkampfes näher an. Die harten und die weniger harten. Sie unterscheiden sich in politischen und in Glaubensfragen.
10: Ketzer der Neuzeit heißt die Marke von Leonard Jäger. Mit seiner Influencer-Firma verzeichnet Jäger auf YouTube über 500.000 Abonnements. Der dazugehörige Instagram-Account zählt über 300.000 Follower. Tendenz steigend.
8: Okay, wir verteilen jetzt einfach nochmal Datteln und schauen, ob die Ordner auch da was dagegen haben. Oder ob es in Ordnung ist. Schließlich sind die vegan, lecker und gesund. Wie soll ich mich denn vorstellen, damit ihr nicht unterbrecht? Soll ich sagen, ich bin ein rechter YouTuber oder wie soll ich es machen? Weil ja, okay. Ich bin ein rechter YouTuber und verteile heute Datteln. Hätten Sie Interesse?
21: Nein.
8: Okay. Ich bin ein rechter YouTuber. Wir machen heute Videos und verteilen unter anderem Datteln. Ich habe gerade schon eine Hilfe. Würden Sie kosten wollen?
20: Nee, tut mir leid.
8: Okay, schönen Tag noch. Wir machen heute ein YouTube-Video. Wir sind rechte YouTuber und wollen heute Datteln verteilen. Hätten Sie Interesse?
20: Nein.
17: Mit der aufgeschalteten Werbung lässt sich wahrscheinlich gut leben. Gerade wurde der Spot für einen Dattelvertrieb geschaltet. Nun verteilt Jäger in seinem Video Datteln. Sozusagen als Dauerwerbesendung. Sein eigener Online-Shop bietet eine Modelinie. Ästhetisches Merkmal, die weibliche Figur der Germania. Frakturschrift und das, was das extrem rechte Selbstbewusstsein der Generation Deutschland anspricht.
10: Zitat: Ein Hoodie, der Glauben, Geschichte und Identität verbindet. Eingearbeitet ist Erzengel Michael, der traditionelle Schutzpatron Deutschlands und Sinnbild für Wahrheit und Schutz. Ergänzt wird das Design durch ein starkes Bismarck-Zitat: Wir Deutschen fürchten Gott, aber sonst nichts in der Welt. Vorne bleibt der Hoodie bewusst dezent. Ein kleines Kreuz auf Brusthöhe. Zitat aus dem Onlineshop Ketzer der Neuzeit.
22: Das heißt, wir haben wirklich einen unglaublichen Angriff. Es ist ein wahrer Feldzug gegen das Leben, was wir hier in Deutschland und in ganz Europa sehen. Und Sie sehen, diese Leute halten tatsächlich Abtreibung für ein Menschenrecht.
10: Matthias von Gersdorf, Spross eines ehemaligen Adelsgeschlechts, Diplom-Volkswirt und erster Vorsitzender der Deutschen Gesellschaft zum Schutz von Tradition, Familie und Privateigentum, e.V., TFP.
17: Der für deutsche Sprachgewohnheiten eher sperrige Name klingt im brasilianischen Portugiesisch viel besser. Aus Brasilien kommt die TFP ursprünglich. Ihre Anhänger kämpfen für eine reaktionäre Standesgesellschaft und gegen die demokratische Idee der Gleichheit der Menschen. Ästhetisches Merkmal der TFP, die Chefebene zeigt sich in Krawatte. Die unteren Chargen laufen in farbiger Uniform. Sie erinnert an Burschenschaften.
22: All das sind Zeichen, und jetzt verlasse ich die politische Ebene, all das sind Zeichen einer unfassbaren historischen, moralischen Dekadenz. Die Hartnäckigkeit, die Obsession, der Fanatismus der Abtreibungslobby nimmt wirklich wahnhafte Züge zu.
17: Eine bewährte Erzählweise extrem rechter Rhetorik. Der Feind ist verrückt, die ganze Welt ein Sumpf von Dekadenz. Gegen das allseitige Sodom und Gomorra hilft wahlweise der neue Führer, ein reinigendes Stahlgewitter oder ein sonstiger Feldzug der Superlative. In diesem Feature kommen wir auf jeden Fall nicht um Apokalypse und Armageddon herum. Zumindest wird uns die Rettung beschäftigen, der Rechtgläubigen vor der Hölle. Ewiges Heil also.
23: My name is Pete Hegseth. I'm the executive director of Vets for Freedom, an organization of Iraq and Afghanistan veterans dedicated to supporting our warfighters and their mission on the battlefield.
24: This is a president who has said, I want to make America great again. And he's up against the forces of the left who believe that America was never great.
10: Pete Hegseth in einer Anhörung vor der Legislative der USA, dem Kongress in Washington. Seit Januar 2025 ist Pete Hegseth Verteidigungsminister der Vereinigten Staaten. Seit September 2025 ist sein Titel zusätzlich Kriegsminister.
17: Die Umbenennung soll eine neue Aggressivität des amerikanischen Militärs ausdrücken. Ästhetisches Merkmal von Pete Hegseth, seine martialischen Tattoos, Marke Schlägertyp. Zum Beispiel auf seiner rechten Brust ein großes Jerusalemkreuz, auf dem Bizeps der Schlachtruf mittelalterlicher Kreuzritter. Deus vult. Gott will es.
1: Jesus hat nicht wirklich die Augen der Blinden geöffnet, sondern er will uns nur lehren, mit dem Herzen zu sehen. Die Israeliten sind noch nicht wirklich aus Ägypten ausgezogen, sondern es geht um einen inneren Aufbruch. Alles ist nur symbolisch zu verstehen. Kommt dir sowas bekannt vor, vielleicht aus dem Rallye-Unterricht oder sogar aus der Kirche? Ich gebe heute meinen Senf ab über das, was man manchmal liberale Theologie nennt, was ich aber öfter eher bezeichnen würde als den amputierten Glauben.
10: Johannes Hartl, Gründer des Gebetshauses Augsburg und katholischer Christfluencer. Auf YouTube über 140.000 Abonnements. Beliebte Videos erreichen über 600.000 Plays.
17: Sein Einfluss geht weit über digitale Medien hinaus. Johannes Hartl organisiert große Gebets-Events und Festivals für ein junges Publikum. Hartl sieht seine Mission in der Neuevangelisierung. Das heißt, die frohe Botschaft Jesu Christi zu verbreiten.
1: Und hier sind wir meines Erachtens an Wurzel des Problems. Wenn du Spinoza liest oder viele Aufklärungstheologen oder Philosophen, da kommt am Schluss raus, Gott hat eigentlich nicht gesprochen. Und Gut und Böse sind auch relativ, die verschmelzen in einem. Und diese Stimme, ihr Lieben, kommt erstaunlicherweise in der Bibel schon vor, in einer Person, von der die ganzen Aufklärungsphilosophen und Theologen sagen, dass es sie gar nicht gibt, nämlich die Stimme der Schlange, die Stimme des Teufels. Und die sagt, nimm von dieser Frucht der Erkenntnis, dann wirst du klug und dein Verstand ist der eigentliche Gott. Und ich glaube, dass die Erlösung aber nur darin besteht, wenn ich der Stimme Gottes wirklich glaube, dass ich ihm zutraue, auch heute zu sprechen. Durch die Heilige Schrift, durch die Lehre der Christenheit, durch die Lehre der Kirche.
17: Ästhetisches Merkmal, wahlweise Rollkragenpulli oder T-Shirt mit Herrenjackett. Das Outfit passt zur Methode, konservative Botschaften modern inszenieren. Der Christfluencer ist Fan der christlichen Gebets-App Hello. In der deutschsprachigen Ausgabe finden sich dort auch Beiträge von Johannes Hartl.

0: 1:1.
1: So, dann werden wir jetzt mit unserem Programm beginnen. Ich freue mich.
2: Mit der Hilfe aus Nordamerika kommt die schöne neue Christenwelt richtig in Schwung.
3: Hello everybody, this is Bishop Barron. I want to send my greetings to all those gathered for the Munich March for Life.
2: Von einem übergroßen, leuchtend hellen Screen spricht der amerikanische Bischof und Trump-Unterstützer zu seinem Publikum auf dem Münchner Königsplatz. Der Marsch fürs Leben hat sich versammelt, um sich einer Reform des deutschen Paragraphen 218 Strafgesetzbuch zu widersetzen. Im Koalitionsvertrag haben Union und SPD neue Regulierungen zu Schwangerschaftsabbrüchen angekündigt. Bischof Barrons Grußbotschaft lautet: Schöpfen Sie Hoffnung aus den Erfahrungen der USA. Der oberste Gerichtshof der Vereinigten Staaten hat jüngst die Zuständigkeit für das Schwangerschaftsrecht von der Bundesebene an die Mitgliedstaaten abgegeben. Dort haben seitdem republikanische Mehrheiten Schwangerschaftsabbrüche verboten.
4: Don't give up. I know you're in a very secularized environment. I know there's lots of energy in Germany to legalize abortion in all cases. Resist it. And don't lose hope. Draw hope from the American experience. And finally, everybody, know that we're with you. Know that I'll be praying for you. Let me give you the Lord's blessing. May the blessing of Almighty God, the Father, and the Son, and the Holy Spirit come down upon all of you and remain with you forever and ever.
1: Ja, vielen Dank auch hier in die Vereinigten Staaten für diese super schönen Worte. Ich habe unseren ältesten Schlachtruf quasi fast vergessen bei unseren drei Proben, die wir jetzt gerade gemacht haben. Und den möchte ich jetzt ganz kurz noch nachholen. Den kennt ihr alle noch, ich hoffe. Und jetzt mal schauen, ob sich noch viele Leute daran erinnern. Wir sind
5: Pro-Life!
1: Wir sind
5: Pro-Life!
2: Gleich geht er los. Der Münchner Marsch fürs Leben. Für die Heiligen Krieger scheint der Marsch eine wichtige Zusammenkunft zu sein. Sie kommen nicht nur aus Deutschland, sondern auch aus Österreich, Südtirol und der Schweiz. Das Thema Lebensschutz dient extrem rechten Gruppierungen als Scharnier. Viele Christinnen und Christen können sich mit der Unterstützung von Schwangeren und dem Schutz des ungeborenen Lebens identifizieren. Auf der Themenpalette der Christfluencer werden Fragen der Sexualität in allen Farben ausgeschmückt und gepostet, von frömmelnd über streng konservativ bis weit rechts stehend.
6: Du hast einen wichtigen Job als Frau, ne? Und das ist, dir den Mann auszusuchen, der deiner Unterordnung würdig ist, der deinen Respekt verdient. Das ist mein Ernst, ne?
7: Das ja, da gibt's super viele Leute, die da jetzt einhaken würden, weil ich sag das auch immer, ne? In der Diskussion sag ich so, ey, ich suche mir einen Mann aus, wo ich sagen kann, ich kann mich dem unterordnen, weil der dies hat, weil der das hat, weil er sich in der Bibel auskennt, weil er weiß, wie Christus Nachfolge lebt und so weiter.
8: Und Gott sagt, er hat den Mann gegeben und hat ihm die Frau geschenkt als Hilfe, die ihm untergeordnet sein soll. Ja. Gott hat es so gemacht, du hast die Hauptverantwortung als Mann.
9: Total. Jesus Christus war kein Anhänger der LGBTQ-Community, war kein Befürworter von andauerndem Ehebrechen und Jesus Christus war auch nicht der Meinung, dass es irgendwie 73 Geschlechter gibt.
7: Ja, wie findest du es eigentlich, dass Ben von Ungeskriptet, der böse Wolf, dass der dem Björn Höcke eine Bühne gegeben hat? In einem Wort.
10: Demokratisch.
11: Abtreibung bleibt Mord. Egal wie sehr unsere Gesellschaft versucht, das zu normalisieren oder schönzureden. Und aus christlicher Sicht ist das Töten eines unschuldigen Lebens eine schwere Sünde.
12: Abtreibung ist Mord, denn der Mensch lebt nicht erst, wenn er auf der Erde ist, sondern auch schon im Mutterleib und auch davor. Wenn die Spermie die Eizelle befruchtet, dann entsteht Licht. Und Jesus Christus sagt selber, dass er das Licht der Welt ist.
2: Der Kampf gegen Schwangerschaftsabbrüche ergibt einen Symbolic Glue, einen inhaltlichen Klebstoff. Er verbindet Parteigänger christlicher Volksparteien, Anhängerinnen einer konservativen Idee von der bürgerlichen Kleinfamilie mit extrem rechten Gruppierungen. Die Veranstaltung selbst verkauft sich vor allem als katholisch.
13: Nee, also der Begriff Kultur des Lebens kommt ja aus einer Enzyklika Evangelium Vitae von Papst Johannes Paul II. Das ist mir persönlich auch ein ganz wichtiges Anliegen. Er benennt diese Kultur des Lebens einfach, letztlich können Sie es vielleicht auch beschreiben, mit christlicher Nächstenliebe, mit der Annahme des Nächsten. Und gibt unendlich viele Vorschläge in dieser Enzyklika, wie sie es gestaltet werden kann, wirklich jeder, wo er steht.
14: Silja Fichter, Organisatorin des Münchner Marsch fürs Leben.
13: Für mich persönlich ist es deshalb auch wichtig, weil ich denke, dass wirklich jeder diese Kultur auch tatsächlich ganz konkret leben kann. Zum Beispiel

0: weil vielfach Schwangerschaftskonflikte auch durch berufliche Umstände ausgelöst werden.
1: Ist es auch ein Kulturkampf? Also jetzt nochmal zurück auf Kultur des Lebens.
0: Papst Johannes Paul II., der Heilige, stellt der Kultur des Lebens eine Kultur des Todes gegenüber, beschreibt das auch sehr gut. Auf gewisse Weise ist es das wahrscheinlich sogar zwischen diesen Kulturen. Ja, ich glaube, es ist tatsächlich ein Gegenüberstehen von Kultur des Lebens und Kultur des Todes. Aber wir versuchen ja gerade, diese Kultur des Todes mit einer Kultur des Lebens zu überwinden. Ja.
2: Die Propyläen, das große torartige Baudenkmal, schließt den klassizistischen Münchner Königsplatz ab. Auf der einen Seite der Propyläen sammelt sich der Marsch fürs Leben. Auf der anderen Seite der Propyläen trifft sich die Pro-Choice-Demonstration zu einer Kundgebung.
3: Die sogenannte Lebensschutzbewegung führt ganz aktiv einen Kulturkampf. Sie stellen ja die sogenannte Kultur des Lebens der vermeintlich vorherrschenden Kultur des Todes gegenüber, die es sozusagen bekämpfen gilt. Sie glauben sich als einzige Gruppe, die die Wahrheit erkannt haben, dass es einen gesellschaftlichen Verfall gibt nach ihrer Sicht. Und die Kultur des Lebens wäre sozusagen die Lösung für alles. Aber dahinter steckt natürlich ein antifeministisches Weltbild. Da stecken veraltete Rollenvorstellungen dahinter, ein patriarchales Familienbild. Und das ist auch eng verknüpft mit Rassismus und nationalistischen Vorstellungen, und das wird oft verdeckt durch ihre eben Argumentationsweise, durch ihre Sprache, und da ist es wichtig, dahinter zu schauen, was steckt in den Aussagen eigentlich drin.
4: Ronja Schwarz vom Presseteam der Demonstration My Body, My Choice. Die andere Pressesprecherin ist Jasmin Fuchs.
5: Also da ist wirklich sehr viel Nationalsozialismus, der da einfach mitschwingt, dass man sagt, deutsche Frauen müssen gezwungen werden, Kinder zu kriegen, unsere Geburtenrate ist zu niedrig und wir müssen uns genetisch durchsetzen für ein christliches Deutschland. Und das dann natürlich unter einer Wir-wollen-Kinder-schützen-Thematik zu verkaufen, ist natürlich einfach ein bisschen billig.
6: Mein Körper, meine Entscheidung!
2: Pro-Choice-Demonstration und der Münchner Marsch treffen nicht zum ersten Mal aufeinander. Man kennt sich. Einer der beiden Keynote-Speaker des Münchner Marsch fürs Leben klingt so, als würde er weniger für das Wohl Schwangerer kämpfen, als um das Überleben des ganzen deutschen Volkes.
7: Normalerweise eine Gesellschaft mit einer derartigen demografischen Krise müsste doch sich massiv bemühen, dass mehr Kinder auf die Welt kommen. Aber genau das Gegenteil macht man da.
4: Matthias von Gersdorf, Leiter der deutschen Sektion der Gesellschaft zum Schutz von Tradition, Familie und Privateigentum. Von Gersdorf ist auf YouTube unterwegs. Den Christfluencer haben dort über 55.000 Personen abonniert.
7: Das heißt, wir sehen überall, auch heute in dieser Regierung, allein in dieser Woche, einen katastrophalen Angriff auf das Leben. Das heißt, diese Politik kann man nur mit einem Wort beschreiben, und zwar, sie ist suizidal. Man strengt sich stärker an, Kinder zu töten, als Kinder eben in die Welt zu setzen. Und die Grünen, die bereiten sich schon vor.
2: Die Rede lässt sich grob in drei Teile gliedern. Im völkischen Teil agitiert Matthias von Gersdorf gegen eine Selbstabschaffung des deutschen Volkes. Im nächsten Teil benennt er Sozialdemokratie, Grüne und Linke als Feinde dieses Volkes. Als nächstes Kapitel kommt die Beschimpfung von ARD und ZDF. Es könnte einfach eine extrem rechte Rede sein. Warum braucht von Gersdorf dafür religiöse Formeln und Gebetswünsche?
7: Wir haben es mit einem geistigen Kampf zu tun. Ja, wir haben es mit jemandem zu tun, der von ganz unten kommt. Und mit denen, die sich diesem Wesen, also dem Teufel, hier auf der Erde allieren. Das ist der wichtige Aspekt unseres Kampfes. Das ist ein geistiger Kampf. Deshalb muss uns klar sein, unser wichtigster Alliierter ist Gott. Oder besser gesagt, ich habe falsch das gesagt. Diesen Kampf für die ungeborenen Kinder und gegen das Böse führt Gott an höchstpersönlich. Und wir sind seine Werkzeuge in diesem Kampf.
8: Bravo!
7: Das ist im Kern, was hier passiert. Diese armen Leute da hinten, die können das nicht mehr machen. Die wissen nicht mehr, was gut und böse ist. Ja. Und deshalb müssen wir sie auch berücksichtigen in den Gebeten. Selbst dann, wenn das Grundrecht auf Leben auf dem Spiel steht.
2: Das sieht man bei Pro-Choice anders.
3: Also ich glaube, wir wollen nicht, dass für uns gebetet wird. Wir stehen hier selbstbestimmt auf der Straße. Wir sind überzeugt von unserer Meinung. Wir sind nicht die Ausgeburt des Bösen, wie das vielleicht dort transportiert wird.
4: Ronja Schwarz vom Presseteam der Demonstration My Body, My Choice.
3: Sondern wir stehen für die freie Entfaltung vom Leben von jedem Menschen. Jeder soll in dieser Welt ohne Angst verschieden sein können und in Freiheit leben können. Und dafür stehen wir ein und davon lassen wir uns nicht verunsichern.
2: Nochmal Szenenwechsel. Von der einen Seite der griechisch-antiken Propyläen des Königsplatzes wieder zurück auf die andere Seite. Wie geht die Organisatorin des Marschs fürs Leben damit um, dass ihre Veranstaltung als Zusammenkunft gegen Freiheit und Menschenrechte gesehen wird?
0: Ach, wissen Sie, ich wurde schon zu Schulzeiten als rechts geframed und das ist 25 Jahre her, weil ich mich gegen Frauenquoten ausgesprochen habe. Und man hat das Gefühl, jede nicht beliebte Meinung ist auf einmal rechts. Uns eint hier der Lebensschutz. Und wer eine Meinung vertritt, die nicht vielleicht der herrschenden Meinung entspricht, der muss halt mit Kritik rechnen. Und da ist dieses Label halt sehr gut geeignet, aber wir hängen uns das nicht an.
4: Straßenblockade in der Schellingstraße. Im Münchner Universitätsviertel stoppen einige Dutzend Personen den Münchner Marsch fürs Leben. Die Polizei beginnt den Marsch an der Blockade vorbeizuleiten.
2: Gerade zieht eine Gruppe jüngerer Männer mit Undercut-Haarschnitt an der Blockade vorbei. Sie nennt sich Christkönigtum. Digitales Motto auf ihrer Homepage: Für den Glauben, für die Menschen, gegen den Verfall. Physische Spezialität des Vereins ist Kampfsport.
8: Der heilige Rosenkranz. Viele haben ihn schon einmal gesehen oder er hängt im Innenspiegel des Fahrzeugs, ohne dass man eigentlich weiß, was ist das? Einige versuchen ihn zu beten, aber
4: Kevin
8: kommen nicht wirklich rein.
4: Vom Verein Christkönigtum mit Sitz in Wuppertal. Der Christfluencer hat über 18.000 Abonnenten bei YouTube.
8: Also wer einen schönen, hochwertigen Rosenkranz erwerben möchte für sein Rosenkranzgebet, der kann das Ganze bei www.de machen.
4: Der Online-Shop bietet Bücher, Statuen, Kreuze, Wandbilder, Feuerzeuge und Rosenkränze.
8: Das werde ich euch verlinken in der Beschreibung.
2: Ästhetisches Merkmal Militaria. Der Gladio, also Schwert, Rosenkranz mit dem Jerusalemkreuz der Kreuzritter oder zum Beispiel der Combat Rosary Soldiers Edition Gun Metal. Die Vintage-Ausgabe eines amerikanischen Soldatenrosenkranzes aus dem Ersten Weltkrieg. Laut Werbung auch bei Veteranen beliebt. Dazu der Hinweis:
4: Denken Sie daran, Ihren Rosenkranz und Ihre Devotionalien vor dem Gebrauch von einem Priester segnen zu lassen.
2: Nicht gesegnet werden dürfen homosexuelle Liebespaare, das sei Blasphemie, also Gotteslästerung, lässt der Christkönig-Propagandist in seinem YouTube-Kanal verbreiten.
4: Zitat: Es braucht jetzt eine totale Wende, zuerst in der katholischen Kirche selbst. Dazu haben wir 10 konkrete Forderungen an alle katholischen Kleriker und Laien weltweit formuliert. Unmissverständliche Positionierung gegen Abtreibung. Verurteilung aller modernistischer Irrlehren. Anerkennung einer absoluten, unveränderlichen katholischen Wahrheit. Zitat aus dem Manifest auf der Homepage Christkönigtum.
2: In digitalen Medien sind Listen ja beliebt. Seien es die 6 Sätze, die dein Leben positiv verändern werden, oder eben die 10 Forderungen des Wuppertaler Influencervereins Christkönigtum, die so gar keine weltabgewandten Frömmler und stillen Betschwestern sind, sondern sich als digitale, physische und ideologische Krieger des Katholizismus begreifen. Im Fachjargon Integralisten.
9: Der historische Integralismus geht zurück auf das 19. und frühe 20. Jahrhundert und ist eine Selbstbezeichnung von Katholiken, die sich ganz stark abgegrenzt haben von all dem, was sie als Moderne, als Liberalismus gesehen haben und auch innerhalb der Kirche als modern und liberal interpretiert haben, weil sie eben das Modell hatten eines ganz geschlossenen, homogenen Blocks von Kirche, wo Kirche auch ganz stark vorgibt, wie Katholikinnen zu denken, was sie zu wählen, welche politischen Positionen sie zu vertreten haben. Und das steht auch einer Trennung von Kirche und Staat entgegen. Und das steht auch dem entgegen, dass man sagt, es gibt Gewissensfreiheit, es gibt Religionsfreiheit. Das sind alles Dinge, die Integralisten abgelehnt haben. Das ist in der Kirche letztlich gescheitert, Anfang des 20. Jahrhunderts.
4: Sebastian Pittel, Universität Tübingen. Leiter der Abteilung Dogmatik an der Katholisch-Theologischen Fakultät. Politische Theologie ist einer der Forschungsschwerpunkte von Sebastian Pittel.
9: Die Neointegralistinnen, das ist eigentlich eine relativ junge Bewegung, die sich in den letzten 20 Jahren formiert hat. Eine wichtige Plattform ist die Internetplattform Josias Blog. Da haben verschiedene Leute zusammengefunden, die an das wieder anknüpfen. Und eigentlich jetzt wieder neu vertreten auf der ähnlichen Hintergrundfolie, Liberalismus ist eine Gefahr für den integralen Glauben. Also integral heißt immer, ich bin mit Haut und Haar und in allen Aspekten Katholik oder Katholikin, und dass es eben legitim sei, dass die Kirche Kompetenz habe, in bestimmten Fragen der Gestaltung einer gesellschaftlichen, politischen Ordnung auch Dinge vorzugeben, das auch mit Hilfe des Staates durchzusetzen und eben das, was sie als Gemeinwohl verstehen, auch über individuelle Freiheitsrechte überzuordnen und zur Not auch gegen demokratische oder demokratisch gewählte Regierungen durchzusetzen.
2: Der Staat als Schwert Gottes. Das passt ganz gut zum Kreuzritter Rosenkranz, Marke Gladio, Latein für Schwert, das der Online-Shop im Angebot hat. Nicht überraschend verortet der Wuppertaler Verein die Dekadenz der Kirche in den 1970er Jahren. Denn bis in die 60er Jahre verfolgte die westdeutsche Staatsanwaltschaft unverheiratete Paare und sorgte für eine vorgeblich gottgewollte sexuelle Schöpfungsordnung. Homosexualität wurde erst 1994 aus dem Strafgesetzbuch gestrichen. Bis heute ist der Schwangerschaftsabbruch in Deutschland grundsätzlich strafbar. Woher kommt diese staatliche Strafbewehrung? Ist Religion nicht eigentlich Privatsache?
10: Man kann vielleicht auch nochmal unterscheiden zwischen dem eher weltabgewandten Fundamentalismus, der sehr stark die Gefahren in der Welt sieht und in einer Endzeit sieht, das heißt, jetzt wird's ernst. Man zieht sich eher nochmal zurück und schaut, dass man, jetzt salopp gesagt, seine Schäfchen beisammen hält, aber möglichst vielleicht sogar abgeschottet von der Welt. Und das, was wir gerade vielleicht nochmal stärker bemerken und was vielleicht auch gesamtgesellschaftlich ja nochmal die deutlich größere Gefahr macht, ist eben dieses nach außen hingehen, diese Vision, wir wollen bewusst in verschiedene Gesellschaftsbereiche hineinwirken, und dann wird es eben auch sehr schnell politisch, gesellschaftspolitisch, ideologisch, weil es eben nicht nur bei dem persönlichen Glauben bleibt, sondern man wirklich in allen Gesellschaftsbereichen etwas verändern möchte.
4: Matthias Pöhl, aktiv bei Fundiwatch. Die Initiative klärt über Gefahren christlich-fundamentalistischer Ideologien auf.
10: Das eine ist dann das Thema geistliche Kriegsführung. Ist jetzt nicht unbedingt zu verstehen als eine Kriegsführung mit Waffengewalt, kann aber in die Richtung natürlich auch überschwappen. Das heißt, wir sehen an vielen Stellen auch eine sehr militärische Sprache, und dem liegt die Vorstellung zugrunde, dass angenommen wird, dass in der Welt tatsächlich dämonische Mächte und göttliche Mächte gegeneinander kämpfen und es Aufgabe der Christinnen ist, diese dämonischen Mächte zurückzudrängen, was teilweise auch mit Gebetsmärschen passiert. Wir haben das sehr eindrucksvoll beim Sturm aufs Kapitol am 6. Januar in den USA gesehen. Dem vorausgegangen waren sogenannte Jericho-Märsche, was genau sowas ist. Das heißt, man hat sich versammelt und man ist betend um die Regierungsgebäude gezogen, um in dem Fall die als dämonisch ausgemachten Demokraten und die entsprechenden Geister, die sie unterstützen, zurückzudrängen. Und da sieht man eben auch die Gefahren. Das heißt, es haben sich natürlich auch rechtsextreme Kreise unter diese Gruppen gemischt. Und am Ende ist das Ganze eben auch in Gewalt ausgeartet, auch wenn es vielleicht erstmal vom Grundsatz her dieses Marsches jetzt nicht das Ziel war. Aber wir merken, dass es da sehr schnell dann eben überschwappen kann.
2: Da ist er wieder. Der Symbolic Glue, der Klebstoff zwischen religiösem Fundamentalismus und extremer Rechte. Wie beim Münchner Marsch fürs Leben oder bei einem Christfluencer wie dem Ketzer der Neuzeit. Heilige Krieger im Kulturkampf mit Teufel und Weihwasser, respektive einem göttlichen Auftrag, der autoritär durchgesetzt werden muss. Es geht ja schließlich um unser aller Seelenheil. Die ewige Rettung, bevor die Welt zugrunde geht. Es sind große Männer, die diese Apokalypse noch etwas hinausschieben, mit Hilfe ihrer Macht. Und es ist ihnen bitterer Ernst.
5: Daher kommt auch die christlich-nationalistische Bewegung. Also das sieht man jetzt gerade in den USA, wohin das führt. Die Christian Nationalists dort sind die, die massiv auch für Trump geworben haben. Und sie wollen einen Staat, der nicht mehr von der Religion getrennt ist,
11: sondern der diese Religion zur Gesetzgabe, also als Gesetzgrundlage macht. Da ist dann ja auch so sehr dieser starke Fokus auf das christliche Abendland.
4: Lena Schmidt, ausgebildete Pastorin an einem Bibelcollege, dann Aussteigerin.
11: Ich habe wirklich sehr für das, was ich gemacht habe und woran ich geglaubt habe, gebrannt. Ich war der festen Überzeugung, das ist hier die Wahrheit, das ist der Weg und ich rette Menschen damit. Ich kann Menschen zu Jesus bringen und das ist doch das Einzige, was wirklich erfüllt. Und dann gab es bei mir persönlich in der Familie ziemlich schlimme Vorfälle und das haben Leute in der Kirche mitbekommen und haben gesagt, hey, Gott hat uns gesagt, er will mit dir Kirchen bauen und du sollst Pastorin werden. Und da sollst du Heilung finden von dem, was dir Schlimmes passiert ist. Als Anfang 20-Jährige, die gerade ein schlimmes Trauma erlebt hat, will man natürlich genau sowas hören. Man will hören, dass man gesehen wird. Man will hören, dass man eine Gemeinschaft hat, in der man aufgefangen wird. Und das hat mich im Endeffekt dann auch dazu gebracht, dass ich dachte, okay, meine Stärken passen dazu. Ich kann ganz gut reden vor Leuten. Ich kann Menschen ganz gut emotional irgendwie erreichen. Und das kann ich doch jetzt in den Dienst von Gott stellen. Und wenn Gott möchte, dass ich für ihn Kirchen baue, dann mache ich das natürlich.
4: Gemeint sind Kirchen der Pfingstbewegung, in der der Heilige Geist eine besondere Rolle spielt. Eine der auch wirtschaftlich erfolgreichsten Pfingstkirchen ist die Hillsong Church. Benannt ist sie nach dem Hills District im Norden Sydneys. Von dort verbreitete sie sich seit den 1980er Jahren weltweit in etwa 30 Länder. Der Namensbestandteil Song in Hillsong ist durchaus programmatisch. Ihre Gottesdienste, Worship genannt, setzen auf Popmusik. Musikproduktion ist Teil ihrer Mission. Das Hillsong-Lied What a Beautiful Name bringt es bei Spotify auf über 250 Millionen Aufrufe.

0: Hillsong gehört zu den sogenannten Megachurches des Evangelikalismus. Als Megachurches bezeichnen sich Gemeinden mit mehreren tausend Mitgliedern. Das physische Massenerlebnis ist wichtig. Megachurches füllen Konzerthallen zum Beten und finanzieren dafür Social-Media-Kampagnen.
1: Social Media wurde uns ganz klar als Missionsrahmen vorgestellt. Du sollst das posten, was die Leute vielleicht irgendwann mal nachfragen lässt. Oh, wo bist du denn da immer sonntags? Das sieht voll cool aus. Du sollst Dinge posten, die Leuten das Gefühl geben, boah, so ein Leben hätte ich auch gerne. Und dann nachfragen, so hey, wie hast du das gemacht? Und dann kannst du sagen, komm doch mal mit in die Kirche, da wirst du es verstehen. Oder so, das geht wegen Jesus, weil ich Christ bin. Social Media ist in diesen Kirchen ein Missionierungstool.
0: Ästhetisches Merkmal nicht nur der Hillsong Church ist die Farbe beige. Warum eigentlich beige?
1: So, beige hat nicht wirklich eine eigene Persönlichkeit. Beige ist etwas sehr Formbares. Und beige ist einfach auch sehr minimalistisch. Also sehr vieles davon ist sehr minimalistisch gehalten. Ich war in genug Häusern von diesen Leuten drin, die haben alle den gleichen Einrichtungsstil. Und der ist sehr beige und sehr minimalistisch. Und zwar auf allen Ebenen. Also die sehen alle gleich aus. Ich habe auch so ausgeschaut. Wir sollen ja auch wie eine Einheit wirken nach außen. Und das hat ganz viel mit gehobenem Mittelstand zu tun. Also da ist auch viel performativ dabei. Und das sieht man ja jetzt gerade aber auch in den USA mit diesem ganzen Tradwife-Content und mit auch den politischen InfluencerInnen, die aber auch diesen Kirchen angehören.
0: Das fällt schon auf beim Scrollen durch die Accounts von Pfingstkirchen oder den Inszenierungen aller möglichen Christfluencer. Der Heilige Geist scheint Pastellfarben zu bevorzugen.
1: Da ist nicht so viel Individualität mit drin, aber das ist genau irgendwo auch was sich Leute ja wünschen, so diese klaren Strukturen. Da haben wir wieder die Strukturen, da haben wir wieder was, was dich vielleicht ja auf jeden Fall auch einschränkt, aber es gibt dir ja auch Sicherheit. Und am Ende hast du damit dir eine Persönlichkeit und eine Identität geschaffen, die sehr, sehr unangreifbar ist von außen.
0: Eine unangreifbare Identität pflegt auch der amerikanische Vizepräsident J.D. Vance. Er gibt sich eine ganz eigene Definition von Nächstenliebe.
2: But there's this old school, and I think it's a very Christian concept, by the way, that you love your family and then you love your neighbor.
3: Es ist ein altes christliches Konzept. Du liebst deine Familie und dann liebst du deinen Nachbarn, dann liebst du deinen Freundeskreis und dann liebst du die Mitbürger deines eigenen Landes und dann erst kannst du dich auf den Rest der Welt konzentrieren.
4: Identitäres Christentum ist ein Christentum, das christliche Identität ganz stark homogenisiert und essentialisiert. Also man stellt Eindeutigkeit her, man schaltet Christentum kurz mit zum Beispiel einer bestimmten Form nationaler Identität. Man definiert zum Beispiel in der ungarischen Verfassung Ungarn als christliche Nation. Man spricht vom christlichen Abendland. Das sind alles so Kurzschaltungen. Das ist ein Element von identitärem Christentum. Und das zweite sind diese ganz starken Bewegungen in der Konstruktion von Feindbildern. Also es gibt die Identität nur, wenn man einen anderen definieren kann, der nicht zu dieser Identität gehört. Also identitäres Christentum funktioniert auch ganz stark binär. Also man braucht immer jemanden, den man ausschließen kann, um sich der eigenen Identität vergewissern zu können. Und das sind dann oft Muslime, Migrantinnen und andere Personen, wo man sagt, die bedrohen diese Identität.
5: Sebastian Pittel, Katholisch-Theologische Fakultät der Universität Tübingen.
4: Ein sehr schönes Gegenbild ist eigentlich dieses sogenannte Gleichnis vom barmherzigen Samariter. Also Jesus wird gefragt, was sind die wichtigsten Gebote? Und dann zitiert er aus dem Alten Testament und nennt unter anderem aus Levitikus diese Stelle, also du sollst deinen Nächsten lieben wie dich selbst. Und dann kommt die entscheidende Frage, ja, wer ist denn dein Nächster? Und für die identitären Christinnen sind die Nächsten die Blutsverwandten, die Familie, die eigene Nation. Aber in diesem Gleichnis ist ja die interessante und provokante Pointe, dass es gerade der Samariter, also der andere ist, der sich hier als Nächster erweist. Und das ist eigentlich eine fundamentale Kritik an dieser Form des Identitätsdenkens.
6: Wer bist du jetzt?
7: Mach das hier weg.
6: Was ist denn dein Problem?
8: Auf dem Kirchentag gab es ebenfalls einen queeren Gottesdienst, bei dem die Rede von queeren Tieren auf der Arche Noah war.
9: Animals are not queer. Warum darf das Recht des Lebens, was so ein grundsätzliches Recht ist, nicht auf einem Kirchentag präsentiert werden? Stellt sich mir die Frage, wofür stehen diese Menschen?
10: Ja, so schaut's aus. Der Ketzer der Neuzeit haben wir uns jetzt gerade angehört. Was
11: können Sie mir dazu sagen?
12: Also diese Eingangssequenz, die wir gerade gesehen und gehört haben, fungiert nicht als Einführung in ein Video, wie wir es sonst gewohnt sind. Hallo, ich bin so und so und wir bearbeiten heute folgendes Thema. Sondern es ist eigentlich eine Vorwegnahme und gleichzeitig auch eine Bestätigung eines zu erwartenden Konflikts.
5: Madeleine Geidel, Universität Erlangen. Lehrstuhl für Medienkommunikation, Medienethik und digitale Theologie.
12: Er eröffnet Interpretationsspielräume und er verzichtet dabei, und das ist das Spannende, er verzichtet explizit auf Einordnungen. Also es ist eine Form der sogenannten langsamen Dramaturgie und das ist nicht zufällig gewählt, sondern es ist natürlich Teil einer inszenatorischen Machart. Das heißt, er möchte Spannung erzeugen und auch Aufmerksamkeit binden. Und das ist natürlich das Wichtige auf Social-Media-Plattformen. Also Aufmerksamkeit fungiert hier als sehr knappes Gut innerhalb dieser Aufmerksamkeitsökonomie, auf das das gesamte Vorgehen natürlich ausgerichtet ist. Man möchte Klicks, man möchte gesehen werden und man möchte, dass Leute diese Videos anhören.
13: Heute hat es direkt auch turbulent gestartet mit einer Frau, die mir entgegenkam. Sie meinte, sie ist von einem Pro-Life-Stand.
14: Und da ist in Halle 6, ich weiß nicht, ob ihr so weit gekommen seid, es sind zwei Stände, AfD-Verbot, ja. Mhm. Und dann Björn Höcke ist ein Nazi und so weiter. Mhm. Und da sind dann eben die Hardliner, ne? Da ja, sind die ganzen Flüchtlingsgeschichten und Antifa und
13: ja. Ja. Also so ein bisschen wie der Parteitag der Grünen. Und die hat mir erzählt, dass sie nicht rein darf ins Kirchentagsgelände. Das heißt, alle Pro-Life-Stände sind verboten.
12: Konflikte werden absichtlich erzeugt. Insbesondere rund um gesellschaftlich umkämpfte Themen. Das ist bei uns beispielsweise Gender oder auch Religion. Und diese Reaktionen des Gegenübers dienen anschließend als sogenannter Beweis für eine bereits vorbereitete Erzählung. Beispielsweise die Intoleranz des Gegenübers oder auch eine vermeintliche Unterdrückung konservativer Stimmen. Diese Konflikte werden auf emotionale, anschlussfähige Wir-gegen-Sie-Erzählungen verdichtet. Und darum geht es eigentlich. Also komplexe theologische, ethische oder auch politische Fragen erscheinen dann als eine ganz klare moralische Grenzziehung zwischen einer vermeintlich in Anführungszeichen wahren christlichen Ordnung und dem ausgeschlossenen anderen. Und gerade hier zeigt sich dann auch die Nähe zu extrem rechten Deutungsmustern, die Zugehörigkeit über Ausschluss, über Feindbildproduktion und auch über kulturelle Bedrohungserzählungen organisieren. Also es werden Feindbilder konstruiert und beispielsweise hier ist es die Abwehr pluraler Geschlechterverhältnisse, der Inszenierung liberaler, queerfeministischer oder auch kirchlicher Gegenpositionen.
13: Bevor wir anfangen, muss ich euch etwas sagen. Diese Folge könnte mich etwas kosten. Sponsoren, Reichweite und wer weiß, vielleicht mehr. Einreiseverbote in mehreren Ländern, 115 gesperrte Bankkonten, mehrere Hausdurchsuchungen und...
5: Christfluencer Leonard Jäger präsentiert den Rechtsextremisten Martin Sellner. Der YouTube-Kanal Ketzer der Neuzeit hat über 570.000 Abonnements.
12: Nicht alle Leute, die sich diese AkteurInnen angucken, stimmen ihnen vielleicht zu, aber es interessiert sie. Und dadurch erhalten sie natürlich wieder eine hohe Reichweite. Das heißt natürlich im Umkehrschluss, umso radikaler und extremer die Meinung, umso mehr Sichtbarkeit kann man auf Social Media erreichen. Und das ist natürlich gerade für Gruppierungen wie die extreme Rechte total hilfreich. Wenn wir uns christliche Influencende angucken, aus den Amtskirchen beispielsweise, von der EKD, die haben ganz andere Spielräume und auch Richtlinien, wie sie online agieren. Zu Recht. Freie AkteurInnen können ja in einem gewissen Grad machen, was sie wollen. Und können natürlich somit auch der Polarisierung freien Lauf lassen.
0: Ausnahmsweise steckt der Teufel dieses Mal nicht im Detail, sondern im Großen und Ganzen. Während das deutsche Grundgesetz zur Freiheit tendiert und die Gleichheit der Menschen erklärt, will die neue Rechte eine Gesellschaftsordnung der Ungleichheit. Schluss mit der Epoche der Aufklärung, aus für die universalen Menschenrechte und weg mit liberalen Ideen. Das wiederum passt sehr gut zu einem christlichen Fundamentalismus, der nur schwarz-weiß denken kann, gut oder böse, Gott oder Teufel, Christ oder Antichrist. Es gibt kein Dazwischen, keine Barmherzigkeit. Polarisierung zählt. Wer nicht für uns ist, ist gegen uns. Ein demokratischer Staat kann so ein Programm nicht umsetzen, denn er lebt von der Vielfalt.
11: So, dann herzlich zurück hier in München. Herzlich willkommen. Macht mal ein bisschen Lärm fürs Leben.
15: Hilf vor allem allen Frauen, die ein Kind im Leib tragen, dass sie Ja sagen können zu diesem Kind, dass Zeichen des Lebens gegeben werden. So bitten wir dich um deinen Segen für sie und für uns alle und auch für alle, die gegen uns geschrien haben, dass ihre Herzen bekehrt werden. So segne, behüte und begleite sie alle, der allmächtige und gütige Gott, der Vater und der Sohn und der Heilige Geist. Ich denke, vor der Bayern-Hymne singen wir das Regina Zöli noch zusammen. Dürfen wir das noch? Gell? Regina Zöli, Blätter.
0: Zurück zum Königsplatz. Mit der Bayern-Hymne geht der Münchner Marsch fürs Leben zu Ende. Auf der einen Seite der Propyläen.
16: Ich bin erschöpft, aber zufrieden. Es war eine schöne Veranstaltung mit ein paar Unregelmäßigkeiten, weil wir blockiert worden sind. Aber im Großen und Ganzen hat alles gut funktioniert und deshalb bin ich zufrieden, ja.
5: Silja Fichtner, Organisatorin des Münchner Marsch fürs Leben.
17: Es gab jetzt eine ganze Reihe von antifaschistischen Slogans gegen den Marsch fürs Leben. Hat Sie das überrascht oder haben Sie das damit gerechnet?
16: Nee, die kennen wir. Die sind ja auch jedes Jahr mehr oder weniger das Gleiche. Also das ist bekannt, ja.
18: Muss ich jetzt mal schauen, ob München überhaupt noch da ist. Deswegen.
0: Auf der anderen Seite der Propyläen, bei der Demonstration My Body, My Choice, sind die beiden Pressesprecherinnen sehr zufrieden mit dem Verlauf des heutigen Tages.
19: Es gab kontinuierlich lauten, kreativen Protest entlang der Route. Wir haben auch mitbekommen, dass es wohl zwei Blockaden gab, die auch den Marsch fürs Leben etwas verzögert haben. Also es wurde sehr deutlich gezeigt von den Protestierenden, dass man damit nicht einverstanden ist, dass man sich dem entgegenstellt. Und ich glaube, wir haben ein sehr erfolgreiches Zeichen für reproduktive und sexuelle Selbstbestimmung gesetzt.
17: Waren jetzt hier auf der Pro-Choice-Demonstration auch Christen, Christinnen?
20: Ich denke prinzipiell schon. Wir haben prinzipiell natürlich keinerlei Problem damit, wenn Leute irgendeiner Religion angehören, ihren Glauben ausleben wollen. Das ist halt eben der wichtige Punkt, dass man den Glauben so weit ausleben kann, bis dann die Rechte von anderen Menschen eben eingegrenzt werden.
1: Die generelle Instabilität in meiner Familie hat mich mit 18, 19, 20 natürlich total nach Stabilität und Struktur suchen lassen. Wenn man in instabilen Verhältnissen aufwächst, dann sucht man sich diese Struktur und diese Stabilität woanders. Und gerade eine so High-Control-Religion, wo sehr viel soziale Kontrolle ausgeübt wird, bedeutet natürlich auch, wo viel soziale Kontrolle ist, ist das Netz super eng, ist man einfach sehr, sehr strukturiert eingebunden. Und das habe ich damals gebraucht, um das zu schaffen, um diese Strukturlosigkeit innerhalb von familiären Strukturen zu überleben, habe ich mich dann da reinbegeben.
5: Lena Schmidt, ausgebildete Pastorin einer Megachurch, Aussteigerin.
1: Und im Endeffekt wurde mir dann beigebracht, wie ich Leute wie mich rekrutiere. Also im Endeffekt wurde uns beigebracht zu sagen, okay, du schaust dir die Person an, du redest mal mit denen. Und wenn da viel Instabilität ist, wenn da Strukturlosigkeit, wenn die Person verloren wirkt, also auch so dieses Verloren, ist auch so ein ganz, ganz großes Buzzword in dieser Community, dann gehst du hin und sagst dir, guck mal, hier hast du doch diese Stabilitäten, hier hast du alle Struktur, die du in deinem Leben vermisst, die dir fehlt, die können wir dir bieten, die kann die Kirche dir bieten. Und damit kriegen sie extrem viele Menschen. Uns wurde auch beigebracht, ihr solltet euch gut anziehen, ihr solltet Sport machen, ihr solltet gut ausschauen, weil mit Honig fängt man Fliegen. Und genauso funktioniert das auch mit diesen Reels. Die Leute sehen die und sehen diese Beiträge und denken sich, boah, die sehen aber alle total cool und glücklich aus. So, vielleicht ist das doch mal was, was ich ausprobieren sollte. Und dann hast du die da nächsten Sonntag im Service stehen. Und wenn die dann anfangen zu heulen im Worship, dann ist danach aber das Emotional Support Team da und spricht die an. Und dann hast du deine Leute.
21: Was hat Jesus in der Morning Session bei dir bewirkt?
22: Also irgendwie, keine Ahnung, ich war total müde den ganzen Morgen und dann habe ich einfach Lobpreis gemacht. Ich war so frei auf einmal, ich habe richtig geheult, auch gestern Abend schon die Session und so. Und wirklich, also das ist so eine gesegnete und heilige Stimmung hier. Wirklich, also Jesus ist so präsent, das ist so krass, wirklich.
21: Sehr schön.
23: Thank you.
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27: Um 16 Uhr mit Luise Wunderlich. Bundeskanzler Merz hat das langsame Tempo des EU-Erweiterungsprozesses kritisiert. Er äußerte sich zum Auftakt des Westbalkan-Gipfels in Montenegro. Georg Schwarte berichtet.
28: Kanzler Merz sieht für den schnellen EU-Beitritt der 6 Westbalkanstaaten auch eine Bringschuld der EU. Wenn wir jetzt seit 13 Jahren keine neuen Mitglieder mehr aufgenommen haben, zeige das, dass die Versäumnisse auch auf der Seite der Europäischen Union liegen. Und die, so Merz, wollen wir heute überwinden. Merz hatte zuvor gemeinsam mit dem französischen Präsidenten Macron einen Vorschlag für einen beschleunigten Beitrittsprozess auf den Tisch gelegt. Kernidee des Papiers: den 6 Balkanstaaten Serbien, Bosnien-Herzegowina, Albanien, Kosovo, Nordmazedonien und Montenegro werden bereits vor der Vollmitgliedschaft diverse Privilegien eingeräumt, etwa der freie Zugang zum EU-Binnenmarkt oder ein Beobachterstatus bei EU-Gremien.
27: Der rheinland-pfälzische Ministerpräsident Schnieder fordert Änderungen an der geplanten Gesundheitsreform in Bezug auf forschende Pharmafirmen. Im SWR Aktuell Sommerinterview sagte Schnieder, er teile die Bedenken von Böhringer Ingelheim und Lilly in Alzey. Beide Pharmaunternehmen zeigen sich besorgt, dass die Medikamentenforschung erschwert werden könnte. Einzelheiten von Frederik Merx.
29: Er sei in großer Sorge, so Schnieder im Sommerinterview, nachdem Böhringer und Lilly am Mittwoch angekündigt hatten, Investitionen in Rheinland-Pfalz auf Eis zu legen. Die Firmen begründeten die Entscheidung mit der geplanten Gesundheitsreform. Die könnte Pharmaherstellern durch höhere gesetzlich vorgeschriebene Rabatte weniger Einkünfte bringen. Hier gehe es nicht um Millionen, sondern Milliarden, so Schnieder. Er habe mit dem Kanzleramt, dem Bundesgesundheitsministerium und CDU-Fraktionschef Spahn gesprochen. Die Reform sei noch nicht beschlossen, sondern stehe am Anfang der parlamentarischen Beratung.
27: Die Pharmabranche warnt aufgrund von steigenden Beschaffungskosten vor Lieferengpässen bei Medikamenten. Der Verband Pharma Deutschland teilt mit, es gebe massiv steigende Kosten bei der Lieferung von Roh- und Hilfsstoffen und auch bei der Beschaffung von Verpackungsmaterialien. Dazu tragen demnach auch die Kriege in der Ukraine und im Iran bei. Von Produktionsausfällen sei die Branche aktuell in Deutschland aber noch nicht betroffen, hieß es. Pharma Deutschland-Vorstandschef Wieczorek sagte, es würden Vorkehrungen getroffen, um weiter die notwendigen Medikamente in Deutschland zu produzieren und anbieten zu können. In Baden-Württemberg müssen die meisten Kommunen nach eigenen Angaben künftig Gebühren und Steuern erhöhen. Das hat eine Umfrage des Gemeindetags Baden-Württemberg ergeben. Rund 91% der befragten Kommunen rechnen demnach in den kommenden Jahren damit, ihre finanziellen Probleme an die Bürgerinnen und Bürger weitergeben zu müssen. Dabei geht es zum Beispiel um höhere Eintrittspreise für Freibäder oder Museen. Etwa genauso viele Städte und Gemeinden planen, Investitionen aufzuschieben. Das Geldvermögen der deutschen Haushalte wird in diesem Jahr deutlich langsamer wachsen. Zu diesem Ergebnis kommt eine Studie der DZ Bank. Es werde voraussichtlich nur um 3,2% steigen auf 10,2 Billionen Euro. 2025 gab es noch ein Wachstum in Höhe von 4,7%. Ein Jahr davor betrug der Zuwachs sogar 7,4%. Den Grund für das langsamere Wachstum des Geldvermögens sieht die DZ Bank in der steigenden Inflation infolge des Iran-Kriegs. Das führe dazu, dass die Haushalte das, was sie an Konsum einsparen wollen, insbesondere an der Tankstelle und beim Heizen wieder draufzahlen. Die Deutsche Bahn testet Schutzhelme für ihre Sicherheitskräfte. Das hat DB-Personalvorstand Seiler angekündigt. Die Helme seien mit denen der Bundespolizei vergleichbar. Bis Dezember soll es eine Testphase bei der mobilen Unterstützungsgruppe MOG der Bahn in Berlin geben. Die MOG wird zum Beispiel bei Fußballspielen oder Demonstrationen eingesetzt, oft zusammen mit der Bundespolizei. Der Helmtest ist eine Reaktion auf die zunehmende Gewalt gegen Bahnmitarbeiter. SWR-Nachrichtenredaktion Christian Rühnspieß. Das Wetter für Baden-Württemberg und Rheinland-Pfalz. Aktuell strömt eher frische Atlantikluft zu uns. Die Vorhersage? Am Nachmittag bleibt es wechselnd bewölkt mit einzelnen Schauern bei maximal 16 Grad in der Eifel bis 22 Grad am Oberrhein. In der Nacht überall trocken, meist klar und ziemlich kühl mit Tiefstwerten von 11 bis 5 Grad. Morgen teils Sonne, teils dichte Wolken und örtlich Regen. Etwas wärmer als heute, 17 bis 24 Grad. Und die Aussichten? Auch am Sonntag meist trocken und bis 24 Grad warm. 16.05 Uhr.
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6: Mit Stefan Tröntle, hallo am Freitag um kurz nach 4. Klassischer Merkspruch für Helfer bei einer großen Katastrophe mit vielen Verletzten. Nicht zu denen rennen, die laut schreien. Die atmen nämlich noch. Diese etwas rustikale Art der akustischen Triage könnte bald Vergangenheit sein. Forschende haben nämlich für solche Fälle ein Funkpflaster entwickelt, das Vitalfunktionen melden kann.
7: Die Idee ist, dass man, wenn man zum Unfallort kommt, dass man jeden so ein Sensorpflaster aufklebt und dann kontinuierlich Daten erfasst werden, die eben rausgestreamt werden.
6: Sagt Medizintechniker und Erfinder Norman Pfeiffer. Wir stellen die Idee ausführlich vor, um kurz vor halb. Aber erstmal sprechen wir darüber, wie es sein kann, dass bei einem stehenden Flugzeug das Fahrwerk einbricht. Gestern passiert, am Gate in Frankfurt. Wir klären gleich, welche technischen Sicherheitsmechanismen es für Flugzeuge normalerweise gibt, hier in Impuls.

0: Ich glaube, den Text muss man sich jetzt nicht unbedingt merken. Das ist indisch-amerikanische Boogie-Woogie-Musik aus San Francisco, Rupa and the April Fishes. Ina Mina Dika. 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Das hätte auch ziemlich ins Auge gehen können. Am Frankfurter Flughafen ist gestern ein Unfall passiert, der echten Seltenheitswert hat. Bei einem Dreamliner der Lufthansa, also dem Hightech-Flieger Boeing 787, ist das Bugfahrwerk eingeknickt, während die Maschine am Gate stand. An Bord waren keine Passagiere, nur Teile des Kabinenpersonals und die Servicemitarbeiter, von denen wurden einige verletzt, als die Maschine auf die Nase fiel, aber zum Glück wohl nicht schwer. Unter dem Flugzeug hatte sich zum Unglückszeitpunkt niemand aufgehalten, aber welche Wucht da entstand, das kann man sehen, weil auch ein Hublader, also ein Servicefahrzeug, beschädigt wurde, das neben der übrigens fast fabrikneuen Maschine stand. Eigentlich gibt es diverse Sicherungsmaßnahmen, damit genau sowas nicht passieren kann. Sprechen wir drüber mit dem Luftfahrtexperten Heinrich Groß-Bongardt. Hallo, Herr Groß-Bongardt.
1: Ja, hallo.
0: Wie ist sowas möglich?
1: Das wird man jetzt rausfinden müssen durch eine genaue Untersuchung des Vorfalls durch die Behörden. Aber es ist schon vorher zweimal passiert bei diesem Flugzeugtyp, damit leider kein Einzelfall.
0: Welche Sicherungsmaßnahmen gibt es denn in dieser Beziehung für Flugzeuge am Boden? Also wie sehen Standardverfahren aus?
1: Also Flugzeuge am Boden werden natürlich durch Bremsklötze gesichert. In diesem Fall ist es aber nochmal was ganz anderes, denn offensichtlich fanden Wartungsarbeiten am Bugfahrwerk statt. Dem British Airways Flieger, bei dem das genauso passiert ist vor 4 oder 5 Jahren, ging es zum Beispiel darum, dass die Piloten eine Anzeige hatten, dass die Klappe des Fahrwerkskastens unterwegs nicht richtig geschlossen war. So, und dann wird das von den Technikern überprüft, während das Flugzeug am Boden steht. Und in dem Zusammenhang hat man offenbar simuliert, das Fahrwerk einzufahren. Damit das nicht tatsächlich passiert, gibt es einen Sicherungsstift, der eingesetzt werden muss. Ein ziemlich stabiler Bolzen, der da in eine Buchse eingesetzt werden muss im Fahrwerk. Und dieser Stift ist entweder in eine falsche Buchse eingesetzt worden oder, auch das ist im Augenblick nicht auszuschließen, gar nicht eingesetzt worden. Das weiß man nicht.
0: Ist es nicht ein Standardverfahren, dass man diese Stifte in die Bugfahrwerke einsetzt, also bei allen Maschinentypen? Das steht doch immer normalerweise drauf mit diesen Fähnchen, Remove Before Flight oder so?
1: Ja, diese Stifte werden so nur eingesetzt, wenn da wirklich Wartungsarbeiten stattfinden. Ansonsten, wenn da längere Dinge stehen, da gibt es alle möglichen Stifte und Schutzkappen und so etwas, die aufgesetzt werden und die dann mit solchen roten Fähnchen gesichert sind.
0: Wir wissen das jetzt natürlich nicht, aber ist es schon mal vorgekommen, dass sowas von selber passiert ist, also dass ein Fahrwerk angeknickt ist, oder muss da ein Test gelaufen sein, bei dem irgendwas schief ging?
1: Es ist nicht vorstellbar, dass das von selbst passiert ist. Das kann ich mir beim besten Willen nicht vorstellen.
0: Es gibt ja einige Vorfälle, also Sie haben ja die erwähnt, Ethiopian Airlines hatte das auch, Korean hat es übrigens auch noch und dieser Vorfall bei British Airways. Hat da die 787 überhaupt ein Problem? Also wie oft passiert sowas ganz generell?
1: Dieses ist eine Geschichte, die meines Wissens ist sie nur bei der 787 bisher passiert. Das hat natürlich mit der Konstruktion des Bugfahrwerks zu tun, aber inzwischen hat es eine Lufttüchtigkeitsanweisung gegeben, dass diese andere zweite Buchse, in die dieser Stift versehentlich in der Vergangenheit gesteckt worden ist, dass die verschlossen werden sollte. Und da dieses Flugzeug fast werkneu ist, gehe ich davon aus, dass das auch schon in der Produktion geschehen ist.
0: Wie sieht es mit der restlichen 787-Flotte aus? Gibt es da jetzt nochmal weitere Anweisungen? Also wird da genau hingeschaut jetzt?
1: Im Augenblick noch nicht. Also was jetzt passiert ist, das Flugzeug wird geborgen, dann kommen die Spezialisten des Bundesamts für Flugunfalluntersuchung, schauen sich das Ganze an, schauen sich den Schaden an, schauen sich das Fahrwerk an, vernehmen, ganz wichtig, die Techniker, die da, alle Menschen, die da beteiligt waren. Und dann wird man ein Bild des Ablaufes haben und sagen, muss man technisch noch mal etwas ändern? Halte ich im Augenblick für unwahrscheinlich. Oder muss man einfach bestimmte Wartungsverfahren ändern und sagen, so, und bevor das passiert, muss noch mal ein zweiter beispielsweise drauf gucken, ob dieser Stift denn auch richtig sitzt. Vorstellbar als eine Aktion.
0: Der Stoß, den die Maschine abgekriegt hat, der war ja wohl ziemlich heftig. Also sogar die Triebwerke sind wohl auf dem Boden aufgeschlagen. Beim Bau der Boeing 787, da werden ja vor allem Kohlefaserverbundstoffe verwendet. Kann man sowas reparieren, wenn der Rumpf da auch was abgekriegt hat?
1: Das kann man zum Glück reparieren. Die British Airways Maschine und auch die anderen, die da ein ähnliches Malheur hatten, fliegen wieder. Kunststoffreparatur, Kohlefaserreparatur ist etwas aufwendiger. Es ist auch etwas aufwendiger, die Schäden genau zu detektieren. Bei Blech sieht man, da ist was verbeult. bei Kohlefaser muss man schon ein paar aufwendigere Prüfverfahren machen, aber das funktioniert sehr gut. Die Industrie hat da die Verfahren und ich denke, das Flugzeug wird in ein paar Monaten wieder in der Luft sein.
0: Sagt Heinrich Groß-Bongert. Wir haben mit ihm gesprochen über den Unfall einer Boeing 787 in Frankfurt, bei der gestern das Bugfahrwerk eingeklappt ist. Vielen Dank, Herr Groß-Bongert.
1: Herzlich gern.
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0: 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In der Demokratischen Republik Kongo in Afrika und auch in Uganda kann man gut beobachten, was passiert, wenn man Entwicklungshilfe kürzt oder wenn man der Weltgesundheitsorganisation WHO die Mittel streicht. Dort sterben nämlich derzeit viele Menschen, und zwar an Bundibugyo, das ist ein Stamm vom Ebola-Virus, und zwar, weil es gegen den noch keinen Impfstoff gibt. Aber das soll sich jetzt ändern. Unter anderem die Gruppe von Clara Schöder am Universitätsklinikum in Leipzig ist Teil von zwei Teams, die mögliche Wirkstoffkandidaten an Tieren testen. Das Besondere an Schöders Arbeit, sie sucht mit Hilfe von künstlicher Intelligenz, also mit KI, nach den Stellen am Virus, die das Immunsystem lahmlegen kann.
1: Vielleicht haben Sie ein Bild vor Augen von einem Virus, wie es viele Grafiken zeigen. Da ist meist eine Kugel zu sehen, aus der viele kleine Arme herauswachsen. Und diese Arme haben oft so etwas wie einen Saugnapf an der Spitze. Was die Grafiker damit zeigen wollen, sind sogenannte Oberflächenproteine. Damit halten sich die meist winzigen Viruskugeln an den Zellen fest, die sie infizieren wollen. Das funktioniert nur, wenn Oberflächenprotein und Zelle zueinander passen. Ein bisschen Spielraum ist aber möglich. Das Virus kann sein Protein leicht verändern und sich trotzdem weiter gut an der Zelle festklammern. Antikörper hingegen verlieren dadurch häufig ihre Wirkung.
2: Bei Impfstoffdesign zum Beispiel fragen wir, können wir aus diesem super variablen Oberflächenprotein solche Teile nehmen, die nicht so variabel sind und eben vielleicht für die Immunantwort dauerhafter präsentierbar wären?
1: Clara Schöder ist Juniorprofessorin am Universitätsklinikum in Leipzig. Mit Hilfe von künstlicher Intelligenz forscht sie an einem universellen Impfstoff gegen Filoviren, also die Familie, der auch das Bundibugyo-Ebola-Virus angehört. Die Algorithmen analysieren dabei unter anderem viele Varianten des Oberflächenproteins, um dabei solche Stellen zu finden, die sich kaum verändern. Die Idee: Wenn das Immunsystem dazu gebracht wird, gezielt gegen diese konservierten Bereiche vorzugehen, lässt sich das Virus dauerhaft lahmlegen. Die Viren haben allerdings auch Abwehrstrategien.
2: Es gibt etwas, das nennen wir Immunodominanz, also dass bestimmte Teile eines Proteins andere gegenüber der Immunantwort übertrumpfen und mehr Immunantwort auf sich lenken und damit dafür sorgen, dass die anderen nicht erkannt werden. Das ist tatsächlich ein Konzept, mit dem diese Proteine arbeiten. Und das ist etwas, was wir genau untersuchen müssen. Also genau um diese Fragestellung geht es eigentlich bei uns.
1: Clara Schöder und ihr Team analysieren dafür die Struktur der Proteine am Computer. Dann simulieren sie, welche Änderungen die gewünschte Immunreaktion auslösen könnten. Hinzu kommen die Anforderungen der jeweiligen Plattform.
2: Die Art und Weise, wie wir das Protein designen, ist abhängig davon, welche Technologie wir am Ende verwenden. Also bei dem Proteinimpfstoff müssen wir zum Beispiel sicherstellen, dass er in Lösung stabil ist, dass er gut produzierbar ist. Bei einem mRNA-Impfstoff, da möchte ich zum Beispiel schauen, ob die Zelle den besonders gut bilden kann.
1: Das Design der Proteine ist also ziemlich komplex. Der Raum möglicher Variationen extrem groß.
2: Wenn Sie vorstellen, ein Protein ist ja im Endeffekt eine lineare Kette von Aminosäuren. Und es gibt an jeder Stelle 20 Optionen. Das ist ein sehr, sehr großer Raum, wenn man darüber nachdenkt, was möglich ist. Aber es ist ein deutlich kleineres Problem als einige andere wissenschaftliche Probleme.
1: Vielleicht ist es etwas weniger schwierig, die Struktur von Proteinen zu simulieren, als beispielsweise

0: Denn genau wie in anderen Bereichen ist KI auch beim Proteindesign noch fehleranfällig.
1: Tatsächlich muss man sagen, da ist auch noch viel so Trial and Error dabei. Also was wir merken ist, dass wenn wir immer wieder auf ähnlichen Problemen arbeiten und unsere computergestützten Methoden anpassen, dann wird die Wahrscheinlichkeit, dass unsere Vorhersagen erfolgreich sind, höher.
0: Beim universellen Impfstoff gegen Filoviren sind die Forscher inzwischen dennoch weit vorangekommen. Schröders Team arbeitet hier mit den renommierten Impfstoffforschern der University of Oxford zusammen. Erste Kandidaten werden jetzt an Tiermodellen getestet. Erfüllt ein Impfstoff die nötigen Qualitätskriterien, sollen am Ende die ersten klinischen Versuche mit Menschen folgen. Bis die abgeschlossen sind, können aber noch einige Jahre vergehen. Für den aktuellen Ausbruch kommt die Forschung also zu spät. Bei folgenden Ausbrüchen könnte sie aber zum Gamechanger werden.
2: Clemens Haug über die KI-gestützte Suche nach einem Impfstoff gegen das Bundibugyo-Ebola-Virus.
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0: vor. Nee, dann hat er doch aufgehört zu singen. Also, ich wollte sagen, es ist 5 vor 5 und Sie hören Impuls in SWR Kultur. Katastrophenmedizin, davon hatten wir es vorhin. Die ist notgedrungen oft auch eher katastrophale Medizin. Also ein Beispiel, 70 Verletzte, 3 Notärzte, 4 Sunnis. Da bleiben nur Sekunden für Entscheidung und für schnelle Hilfe bleibt meistens gar keine Zeit. Vor allem reicht in solchen Lagen ein kurzer Check oft nicht, um lebensbedrohliche Verschlechterungen zu bemerken. Forschende am Fraunhofer-Institut entwickeln derzeit für genau diese Situationen Funkpflaster, die Puls, Atmung und Herzfunktionen laufend melden.
1: In besonderen Notfallsituationen kommt es immer wieder zu vielen Verletzten in kürzester Zeit. Beim Zugunglück bei Riedlingen im Sommer 2025 mussten beispielsweise etwa 40 Verletzte versorgt werden. Je nach Katastrophenfall sind es noch deutlich mehr Verletzte. In solchen Fällen spricht die Medizin von einem Massenanfall von Verletzten, kurz MANF. Er liegt vor, wenn der Rettungsdienst überfordert ist und mit Personal und Ressourcen an seine Grenzen stößt. Dann müssen die Ersthelfer ihren Einsatz besonders gut planen. Helfen könnte da in Zukunft ein Hightech-Pflaster, das der Medizintechniker Norman Pfeiffer und sein Team des Fraunhofer Instituts für integrierte Schaltungen derzeit entwickeln.
2: Die Idee ist, dass man

0: man zum Unfallort kommt, dass man jeden so ein Sensorpflaster aufklebt und dann kontinuierlich Daten erfasst werden, die eben rausgestreamt werden.
1: Mit den Daten der Pflaster können die Verletzten künftig schneller und besser überwacht werden. Das ist bisher eine der großen Herausforderungen, wenn plötzlich viele Verletzte gleichzeitig versorgt werden müssen. Zuerst muss die Rettungskraft einen Überblick bekommen. Sie schaut also, wo die Verletzten liegen und wie schwer sie verletzt sind. Dann muss in der sogenannten Triage entschieden werden, wer zuerst versorgt wird. Dazu erhalten die Verletzten derzeit noch Anhängekärtchen mit Farbcodes, je nach Gesundheitszustand.
0: Und der Nachteil ist dann natürlich, einerseits, dass es analog ist, das ist natürlich auch irgendwie fehlerbehaftet meistens. So ein Kärtchen kann auch mal wegkommen, aber auch, dass es eine einmalige Bewertung ist.
1: Und in solchen Katastrophenfällen kann VisiCAD, also das neue Vital-Sensorik-Pflaster, helfen und Einsatzkräfte bei ihren Entscheidungen entlasten. Norman Pfeiffer erklärt, wie die handflächengroße Technologie funktioniert.
0: An Technik steckt drin, dass wir einerseits dieses intelligente Pflaster haben, heißt, das Pflaster hat irgendeine Art Schnittstelle zum Körper und eben Elektronik. Und die Elektronik kann die Vitalparameter erfassen, also Herzrate, Atmung, Blutdruck, Sauerstoffsättigung und GPS-Daten. Und die Daten werden dann zu einer zentralen Stelle gesendet, wo dann eben diese Signale genutzt werden kann, um den Einsatz besser zu planen.
1: Am Beispiel dieses Datenstreams wird deutlich, warum die Forschenden ein intelligentes Pflaster entwickeln und kein stupides Pflaster, das einfach nur Daten erfasst. Das Pflaster überträgt die Daten über ein Low-Power-Wide-Area-Network. So kann es bei niedrigem Stromverbrauch vergleichsweise weit senden. Das führt allerdings zu Herausforderungen bei der Datenübertragungsrate.
0: Und hier ist aber das Problem, da kann man nicht so viel Daten rausstreamen. Heißt, ich kann jetzt nicht, wenn ich jetzt ein EKG erfasse, das EKG einfach so, wie es ist, rausstreamen, sondern ich muss auf der Elektronik schon die Signale analysieren und eigentlich nur die relevanten Parameter rausstreamen.
1: Bis die Einsatzleitungen in künftigen Katastrophen in Echtzeit auf die Daten des Pflasters reagieren können, vergeht sicher noch etwas Zeit. Laut Pfeiffer soll in etwa 2 Jahren der erste Prototyp in einem simulierten Szenario getestet werden.
2: Die Zukunft im Katastrophenschutz. Ein Beitrag von Jannik Köhler über die Entwicklung des Funkpflasters für Katastrophenfälle, gesprochen von Pascal Kiss. Und hier ein französisch-amerikanisches Duo, Jackie Terrasson und Camille Berthaud. Est-ce que tu me suis? Heißt auf Deutsch, folgst du mir? 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
1: Wie? Du hast Heuschnupfen? Aber es regnet doch. Ja, genau. Gewitter bringen nach der Hitze meistens willkommene Abkühlung, aber für Menschen, die unter Heuschnupfen leiden, können sie tatsächlich zum Gesundheitsrisiko werden. Das sogenannte Gewitterasthma ist selten, kann aber zu schweren Atemproblemen führen. Wie elektrische Ladungen in Gewitterwolken Gräserpollen zum Platzen bringen und damit für Allergiker gefährlich machen, das hat jetzt eine australische Studie untersucht, über die wir hier in SWR Kultur berichten.
2: Gewitterasthma. So nennen Fachleute diese Asthma-Attacken mit Husten und Luftnot. In Melbourne in Australien mussten 2016 nach einem Gewitter über 9000 Menschen mit Atembeschwerden behandelt werden. 9 starben. Die Kliniken waren völlig überlastet. Es ist das schwerste bisher dokumentierte Ereignis. Hierzulande treten solche Asthma-Anfälle bisher nur selten auf. Die Klima- und Umweltwissenschaftlerin Annette Straub hat in einem Team an der Uni Augsburg zu Gewitterasthma in Bayern geforscht und weist darauf hin,
3: dass Gewitterasthma selbst keine Diagnose ist. Das heißt, wir haben ganz verschiedene Diagnosen einbezogen, also sowohl allergisches Asthma als auch schweres Asthma und verschiedene Diagnosen, die Atemnot auf verschiedene Arten beschreiben.
2: Trotz der schwierigen Datenlage, auch ihre Studienergebnisse zeigen einen Zusammenhang zwischen Gewitter und Asthmaanfällen. Aber warum können Gewitter in den warmen Monaten bei Allergikern überhaupt Asthma auslösen? Forschende vermuten schon länger, dass starke Böen große Mengen von Gräserpollen aufwirbeln. Weil die Luft sehr feucht ist, quellen die Pollen auf, werden instabil und platzen. Dadurch sollen winzige allergieauslösende Teilchen frei werden, sogenannte Subpollenpartikel. Anders als die größeren Pollen dringen sie beim Einatmen bis tief in die Bronchien ein und lösen dort bei Allergikern Asthmasymptome aus. Eine neue australische Laborstudie bringt jetzt einen weiteren Verdächtigen ins Spiel, der Pollen zum Platzen bringt. Die elektrische Ladung im Gewitter selbst. Das Forschungsteam hat Gräserpollen in eine spezielle Versuchskammer gebracht und dort statische elektrische Felder simuliert, so wie sie auch in Gewitterwolken auftreten können. Dabei zeigte sich, schweben die Pollen in einem starken elektrischen Feld, besonders bei hoher Luftfeuchtigkeit, steigt die Konzentration der Subpollenpartikel. Noch deutlicher wurde der Effekt bei künstlichen Mini-Blitzen in der Kammer. Jeroen Büters ist Toxikologe und Allergieforscher am Zentrum Allergie und Umwelt von Technischer Universität und Helmholtz-Zentrum München. Er beschäftigt sich selbst mit Pollenmessungen und ist skeptisch, ob der Laborversuch realen Bedingungen standhält.
4: Ich würde sehr gerne mal sehen, dass jemand die feinen Partikel, die da gefunden werden, ob sie die auch in die Umwelt finden. Ich habe 7 Jahre danach gesucht, wir haben die kleinen Partikel hier gesucht und nie gefunden. Nachteil ist, in München gewittert es während der Gräserpollensaison nicht so viel.
2: Auch Klimaforscherin Annette Straub sieht noch Lücken, wenn es um die Erforschung realer Umweltbedingungen bei Gewitterasthma geht.
3: Dass Pollen oder Pollenfragmente eine Rolle spielen, das scheint relativ gesichert zu sein. Aber Luftschadstoffe wie Ozon, Stickoxide, aber auch Feinstaub können eben eine Rolle spielen und das muss noch genauer untersucht werden.
2: Noch ist das Risiko für Gewitterasthma in Deutschland gering. Mit dem Klimawandel könnten starke Gewitter aber zunehmen. Karl-Christian Bergmann rät Allergikern:
5: Wenn Sie so einen Heuschnupfen haben, bleiben Sie beim Gewitter möglichst in geschlossenen Räumen, dann wird Ihnen nichts passieren.
2: Und Allergiebetroffene sollten nicht nur den Pollenflug im Blick haben, sondern auch die Gewitterlage.
1: Annette Kolb aus der ARD Wissenschaftsredaktion über Gewitterasthma.

0: Die Sauna, Band aus München, durch deine Augen. Hier ist Kultur. Es wäre Kultur. So, und jetzt erstmal die richtige Stimmung. Explodierende Kugelschreiber, Laseruhren, jede Menge waghalsige Stunts. In James Bond-Filmen scheint die Physik doch oft eher eine Nebenrolle zu spielen bzw. außer Kraft gesetzt zu werden. Da kann man sich natürlich durchaus fragen, wie realistisch sind denn diese Szenen wirklich und wo steckt tatsächlich echte Physik drin? An der Martin-Luther-Universität Halle-Wittenberg wird genau das untersucht in Vorlesungen mit dem hübschen Titel Physik im Auftrag Ihrer Majestät, James Bond Gadgets und echte Physik. Da zeigt sich dann, wo Hollywood gnadenlos übertreibt und an welchen Stellen Bond überraschend nah dran ist. An der echten Naturwissenschaft sprechen wir drüber. Mit Reichert, Detlef Reichert. Hallo.
1: Hallo.
0: Bei James-Bond-Filmen gibt es viele hochriskante Stunts, Herr Reichert. Bei den Dreharbeiten sind auch schon Stuntmen ums Leben gekommen, zum Beispiel bei einer Verfolgungsjagd zwischen Schlitten und Motorrädern in einer Bobbahn. Und Die Bond-Szene mit dem Sprung vom Motorrad ins Flugzeug bei GoldenEye, ist sowas physikalisch überhaupt möglich? Was sagt da die reale Mechanik?
1: Die reale Physik sagt, dass erstaunlich viele Szenen wirklich realistisch sind. Nun dieser Stunt mit dem Motorrad in dem Flugzeug nun gerade nicht. Ich kann vielleicht gleich mal einflechten, dass ich mich hier beziehe auf Vorarbeiten von meinem Kollegen Metin Tolan von der Universität Dortmund, der ja der Erste war, der diese Szene analysiert hat. Ich habe das ein bisschen weiterentwickelt und zum Beispiel die Szene mit dem Motorrad, ganz also völlig klar, im Flug kann nicht ein kleiner Körper einen großen einholen, weil aufgrund der Luftreibung große, schwere Körper immer schneller fallen als kleine, leichte. James würde das Flugzeug niemals einholen.
0: Kleine Ergänzung zu Herrn Tolan, mit dem haben wir auch schon gesprochen hier in Impuls. Ja. Okay. Frage ich mal was anderes, einen Gletscher in Sekunden mit Sonnenenergie zerschneiden. Wie viel Energie wäre überhaupt nötig, damit sowas funktioniert?
1: Also prinzipiell muss man sagen, es geht natürlich. Das ist eine ganz einfache Energiebilanz, das kann man ausrechnen. Aber die Leistung ist sehr groß. Also prinzipiell kann man das auch mit 10.000 Teelichtern machen. Bloß es dauert dann entsprechend auch viele Jahre. Ne? Und in der Filmszene, das dauert ja glaube ich 9 Sekunden oder so. Man braucht da eine Leistung, die ungefähr ein Sechstel der weltweit installierten Kraftwerksleistung entspricht.
0: Ein Sechstel der weltweiten Kraftwerke, also alle?
1: Ja, genau, so ist es. Ne? Das sind also ungefähr,
0: Wahnsinn.
1: Man braucht 700 Gigawatt und weltweit installiert sind, glaube ich, 4000 Gigawatt. Und in dem Film wurde das ja erzeugt einfach aus Solarenergie, also Icarus ist ja ein großer Spiegel, der das Licht bündelt und dann auf die Erde schickt. Nun kann man sich überlegen, wenn man weiß, wie viel Energie von der Sonne kommt, wie groß denn Icarus sein muss. Da kommt raus, dass Icarus eine Fläche haben müsste von 500 Quadratkilometern oder in eine in Deutschland gebräuchlichere Flächeneinheit umgerechnet die Größe von 70.000 Fußballfeldern.
0: Wie sind Sie eigentlich drauf gekommen, James-Bond-Filme zu analysieren und dann als Grundlage für eine Physikvorlesung zu nehmen?
1: Ich bin ja hier Professor an der Universität und wir machen Vorlesungen und ich persönlich mache also auch Vorlesungen für Medizinstudenten. Das heißt, das sind ja ganz kluge Studenten eigentlich, aber für die ist Physik nun nicht unbedingt das Wichtigste im Leben. Natürlich ist Physik überall, auch bei vielen Dingen in der Medizin, aber trotzdem versuche ich eben immer, die Physikvorlesungen möglichst interessant zu machen, also mit Beispielen aus dem täglichen Leben oder aus der Alltagsphysik. Ne? Also woher weiß denn die Seife, wo der Schmutz ist oder ist der Mittelpunkt Deutschlands wirklich in Mitteldeutschland oder wieso gibt es Sonnenbrillen mit polarisierenden Gläsern, obwohl wir da gar keine Rezeptoren für den Polarisationszustand von Licht haben. Und so habe ich also versucht, solche Sachen einzubauen und dann bin ich eben auf das Buch von Metin Tolan gestoßen und das fand ich natürlich obercool, weil James Bond ist vielen bekannt. Viele fragen sich auch, wow, diese Stunts, ist es möglich oder diese Gadgets, die da der Böse, der die Weltherrschaft haben möchte oder Q in seiner Spezialwaffenabteilung zusammenschraubt. Geht denn sowas überhaupt? Und ja, da habe ich dann für die Physikvorlesung, die dauert ja immer so 15 Wochen, ich habe also in jeder Woche eine Szene, die immer gerade passend zu dem Stoff ist, den wir gerade behandeln. Und das trifft auf sehr große Resonanz und auf sehr große Aufmerksamkeit unter den Studenten. Und das ist eigentlich das, was ich erreichen möchte. Und ich möchte, dass die Studenten die Physik wahrnehmen als etwas Wichtiges, auch Medizinstudenten, was überall ist, was in dem jeweiligen Tätigkeitsfeld auch eine Rolle spielt und dass sie natürlich immer bei der Vorlesung auch dabei sind, auch wenn das eine Lehrveranstaltung ist, die nun nicht gerade im Fokus ihrer Ausbildung steht.
0: Lustige Highlights in den Bond-Filmen sind ja oft die Besuche in Qs Erfinderwerkstatt. Sie haben es ja gerade angesprochen. Einige Gadgets wie das unsichtbare Auto, das ist natürlich ein reiner Quatsch und ich kann mir auch schlecht vorstellen, dass man sich an seiner Armbanduhr abseilen kann. Aber andere Sachen sind da schon realistischer. Also könnten Sie mal ein Beispiel nennen, bei dem Sie sagen, das ist jetzt gar nicht so weit weg von der heutigen Technik?
1: Also fangen wir mit dem unsichtbaren Auto an. Ne? Also die Erklärung von Q, die ist natürlich sehr gewagt mit so kleinen Minikameras und Projektionsfilmen. Aber es gibt natürlich Materialien, die sind unsichtbar, sogenannte Metamaterialien, die für elektromagnetische Strahlung quasi nicht sichtbar sind, wo die Wellen um das Objekt herum geleitet werden. Für Wellenlängen im sichtbaren Spektralbereich sind wir natürlich noch nicht ganz so weit, dass man jetzt ein ganzes Auto unsichtbar machen könnte, aber Q ist ja seinerzeit immer ein bisschen voraus. Ja, wer weiß, was wir in nächster Zeit noch erleben. Und was haben wir denn sonst noch? Die Röntgenbrille zum Beispiel in Die Welt ist nicht genug, wo er da in einem Spielcasino steht und da durch andere Menschen hindurch schaut. Naja, das geht mit Röntgen nun gerade nicht, aber auch da wissen wir heute, also wer zum Beispiel vom Flugplatz Berlin aus abfliegt, der muss in einen Terahertz-Scanner und das Terahertz-Bild ist genau das, was da in dem Film eine Rolle spielt. Und von Terahertz war damals, als dieser Film gedreht wurde, also noch lange nicht die Rede, jedenfalls nicht in der praktischen Anwendung.
0: Diese Scanner, das sind die sogenannten Körperscanner, wo man sich rein genau, die Arme hebt und wo man nichts auspacken muss, sondern einfach komplett durchgescannt wird, richtig?
1: Genau, die Körperscanner oder diese Nacktscanner, wie sie mal hießen, wo am Anfang sehr viel Aufruhr war, ja, dass man dann die Sicherheitsleute, alle Menschen nackt sehen und sowas, was natürlich Unfug ist. Genau, das sind diese Scanner.
0: Gibt es eigentlich eine Filmszene, die Sie überrascht hat, weil sie physikalisch jetzt besonders korrekt ist?
1: Zum Beispiel in Casino Royale am Anfang bei dieser Jagd auf der Baustelle, eine ganz einfache Szene, wo er den Bösen jagt und die stehen oben auf so einem Kran und die springen runter über 6 Meter. Und landen und laufen dann weiter. Und das hat mich echt überrascht, denn wer schon mal auf einem Sprungturm im Freibad gestanden hat, ja, auch nur ein 5-Meter-Turm, was noch 1 Meter weniger ist, der überlegt sich zweimal, ob er darunter springt und unten ist Wasser. Und in diesem Film war ja unten also auch massives Material, also ein anderer Kran. Aber das kann man eben ausrechnen mit der Physik und mit ein paar Parametern von Körpermaterialien, also in diesem Fall der Bruchfestigkeit des Schienbeins, und da kommt raus, ja, wenn er es also richtig macht, wenn er ordentlich abrollt, dann kann man das also wirklich ohne Verletzung überstehen. Ne?
0: Hat gestimmt,
1: ne? Und das ist für uns, wenn ich mal einflechten darf, gerade noch eine ganz besondere Szene, weil wir haben hier einen Studiengang medizinische Physik, die sich also gerade mit solchen Sachen, mit der Verbindung von Medizin und Physik beschäftigt, und da passt das also gerade auch in unser Ausbildungsschema sehr gut rein.
0: Haben Sie eigentlich einen Lieblingsbond?
1: Ja, das ist Roger Moore.
0: Und einen Lieblingsfilm?
1: Lieblingsfilm, das ist dann wieder Goldfinger.
0: Der Klassiker natürlich.
1: Der Klassiker, ne? Einfach, ja. Das ist einfach ein fantastischer Film.
0: Okay, anderer Klassiker. Was sagt denn der Physiker zum Wodka Martini? Geschüttelt, nicht gerührt, aber da gehen ja die Eiswürfel kaputt.
1: Naja, wir sind hier eine Bier-Country, ne? Wir trinken lieber Bier.
0: Sagt Professor Detlef Reichert. Ich habe mit ihm gesprochen über James Bond und die Naturgesetze der Physik. Herzlichen Dank, Herr Reichert.
1: Ich danke Ihnen.

0: Dreimal war sie dabei, die Rekord-Bond-Sängerin Shirley Bassey. Für Diamonds Are Forever und für Moonraker hat sie die Titelsongs auch gesungen und das hier war der Klassiker Goldfinger. Freitagnachmittag, Sie hören Impuls in SWR Kultur.
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0: Eine wirklich ganz besonders schöne Meldung kommt aus Karlsruhe. Zunächst klang es ziemlich dramatisch. Feuerwehreinsatz, Löschzug, Drehleiter und laute Hilferufe zu hören aus einer offenen Balkontür. Klingt nach einer Frau in einer Notlage. Ein Passant hat angerufen. Ein Feuerwehrmann klettert also die Leiter hoch, um nachzuschauen, was los ist. Nur ist gar nichts los. Der Rufer ist nämlich nicht menschlichen Ursprungs. Es handelt sich vielmehr um einen Papagei. Offenbar um einen, dem langweilig ist, obwohl seine Besitzerin auch in der Wohnung ist. Die hat das Klopfen von Feuerwehr und Polizei aber gar nicht gehört und muss über den Besuch auf dem Balkon recht erstaunt gewesen sein. Weitere Infos gibt es keine. Nur so viel, dass auch beim Papagei kein Notfall vorlag, so die Auskunft der Pressesprecherin der Karlsruher Feuerwehr, und es habe sich um einen grünen Papagei gehandelt.
3: Hallo, hallo.
0: Und nun berichten wir über eine neue Studie. Titel: Die Evolution der Masturbation bei Vögeln, veröffentlicht im Fachblatt Ecology and Evolution. Amsel, Drossel, Fink und Star vögeln nämlich nicht nur nach dem Motto Klappern gehört zum Handwerk, beschäftigen sich nämlich Storch und Co. auch gerne mit sich selbst. Übrigens Männchen und Weibchen. Und deswegen kann, wissenschaftlich gesehen, die Aufrechterhaltung frischer Spermien in den Hoden definitiv nicht als alleinige Erklärung herhalten. Das alles zeigt, dass die Vogelperspektive manchmal auch ziemlich emotional sein kann. In freier Wildbahn masturbieren Vögel laut Studie übrigens öfter als in Gefangenschaft, was zwei alte Grundsätze bestätigt. Freiheit macht erfinderisch und Langeweile ist kein reines Menschenproblem. Besonders oft wurde dieses Verhalten bei Enten, Hühnern oder Kiebitzen beobachtet, aber auch bei Papageien. Kann man sich fragen, was wohl unser grüner, hilfesuchender Freund aus Karlsruhe dazu sagen würde?
3: Hallo,

Gute Laune aus Aschaffenburg zum Feierabend Untamed Love von Boppin' B in SWR Kultur, dem Wissensmagazin Impuls. Gleiche Nachrichten. Papst Leo wird im Rahmen seiner Spanienreise am kommenden Mittwoch den Turm der Sagrada Familia weihen, der Riesenkathedrale, zum 100. Todestag ihres Architekten Antoni Gaudi. Aus diesem Anlass fragen die Kollegen, was vom Architekten des Fantastischen bleibt. Das war Impuls für heute. Wir sind Ihr Wissensmagazin vom Südwestrundfunk in SWR Kultur. Ich bin Stefan Tröntl. Schönes Wochenende.

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4: Um 17 Uhr mit Florian Esche. Die Bundesregierung bleibt bei ihren Plänen zur Gesundheitsreform, auch nachdem einige Pharmakonzerne angekündigt haben, hohe Investitionen in Deutschland deswegen zu stoppen. Eine Sprecherin des Gesundheitsministeriums bedauerte zwar die Ankündigung der Pharmaunternehmen, sie betonte aber gleichzeitig die bisherige Linie der Bundesregierung. Alle Beteiligten im Gesundheitswesen müssten einen substanziellen Beitrag zu dem Sparpaket leisten, inklusive der Pharmaindustrie. Der deutsche Markt bleibe trotz der Sparpläne im Gesundheitswesen attraktiv für die Branche. Im parlamentarischen Verfahren würden Möglichkeiten geprüft, ob man die Planungssicherheit für Pharmaunternehmen noch verbessern könne. Die CDU in Sachsen hat bestätigt, dass die für Ende August geplante Präsidiumssitzung der Bundes-CDU in Magdeburg abgesagt wurde. Die Entscheidung sei mit der Parteispitze abgestimmt worden. Grund für die Absage sei die Landtagswahl am 6. September. Sachsen-Anhalts Ministerpräsident Schulze tritt dabei als Spitzenkandidat der CDU an. Aus Magdeburg berichtet Stefan Schulz.
5: Bis zum Wahltag wolle sich die Partei vollständig auf den Wahlkampf in Sachsen-Anhalt konzentrieren, heißt es aus dem Landesverband. Unterstützung erhält die CDU Sachsen-Anhalt demnach von der Bundespartei, den Landesverbänden aus Niedersachsen, Sachsen, Thüringen und Brandenburg sowie von der Jungen Union. Auch Besuche von Bundeskanzler Friedrich Merz in Sachsen-Anhalt seien weiterhin geplant. Die Termine würden derzeit abgestimmt. Mit der Absage der Präsidiumsklausur sollten alle Kräfte auf den Wahlkampf in Sachsen-Anhalt gebündelt werden, hieß es weiter.
4: Bundeskanzler Merz hat das langsame Tempo des EU-Erweiterungsprozesses kritisiert. Vor dem Treffen zwischen Staats- und Regierungschefs der EU und der Westbalkanstaaten in Montenegro sagte Merz, dass seit 13 Jahren keine neuen EU-Mitglieder aufgenommen worden seien, liege an Versäumnissen der Europäischen Union. Die EU müsse zeigen, dass sie erweiterungsfähig und erweiterungswillig sei. Alle 6 Westbalkanstaaten bewerben sich seit vielen Jahren um eine Mitgliedschaft in der EU. Das Verteidigungsministerium hat einen Bericht über einen Reparaturstau einiger Waffensysteme bei der Bundeswehr zurückgewiesen. Ein Sprecher hat aber von Engpässen gesprochen, die durch die Rüstungsgüter für die Ukraine auftreten. Außerdem über die Truppe mehr als früher, Gerät und Ausrüstung würden stärker beansprucht. Medien hatten zuvor berichtet, dass Schützenpanzer und Haubitzen nicht repariert werden könnten, wegen fehlender Ersatzteile und zu wenig Personal. Altbundeskanzlerin Merkel strebt nach eigener Aussage kein politisches Amt mehr an. Ihr fehlten Kraft, Spannkraft und Neugierde für neue Ämter, sagte Merkel der Frankfurter Allgemeinen Sonntagszeitung. Sie wies auch Spekulationen zurück, im russisch-ukrainischen Konflikt Vermittlerin zu werden. Man könne mit dem russischen Präsidenten nur verhandeln, wenn man mit politischer Macht ausgestattet sei, so Merkel. In Baden-Württemberg müssen die meisten Kommunen nach eigenen Angaben künftig Gebühren und Steuern erhöhen. Das hat eine Umfrage des Gemeindetags Baden-Württemberg ergeben. Und 91% der befragten Kommunen rechnen demnach in den kommenden Jahren damit, ihre finanziellen Probleme an die Bürgerinnen und Bürger weitergeben zu müssen. Dabei geht es zum Beispiel um höhere Eintrittspreise für Freibäder oder Museen. Etwa genauso viele Städte und Gemeinden planen, Investitionen aufzuschieben. Der Geschäftsführer des jüdisch-muslimischen Bildungswerks Ingelheim, Mustafa Cimsit, wird heute mit der Martin-Buber-Plakette ausgezeichnet für seine Verdienste für die Menschlichkeit. Cimsit ist Imam, Religionswissenschaftler und war muslimischer Gefängnisseelsorger. Verliehen wird ihm die Auszeichnung in den Niederlanden. Vor ihm haben unter anderem bereits Königin Silvia von Schweden und Michail Gorbatschow die Buber-Plakette bekommen. SWR Nachrichten, Redaktion Christian Rönnspieß. Das Wetter in Baden-Württemberg und Rheinland-Pfalz. Eine westliche Strömung sorgt für mäßig warme Temperaturen. Die Vorhersage. Am Abend wechseln sich Sonne und Quellwolken ab. Lokale Schauer lassen nach. Durch die Nacht geht es locker bewölkt oder sternenklar. Die Tiefstwerte liegen zwischen 11 bis 5 Grad. Morgen dann etwas Sonne, dann gibt es kompakte Wolken. Es regnet aber nur hier und da mal. Die Temperaturen steigen auf 17 Grad im Westerwald und bis zu 24 Grad im Breisgau. Wir schauen auf die weiteren Aussichten. Am Sonntag recht freundlich, im Süden Baden-Württembergs anfangs stärker bewölkt. Die Temperaturen ändern sich dabei kaum. Die Zeit, es wird 17.05 Uhr.
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6: Unser Thema heute, der Architekt des Fantastischen. Was bleibt von Antoni Gaudí? Das wollen wir fragen. Michael Köhler-Litz zieht zu diesem SWR Kulturforum ein. 4,8, 4,9 Millionen Besucher jährlich, trotz beachtlichem Eintrittspreis und bisher 144 Jahren Bauzeit. Das sind die Daten zur Sagrada Familia in Barcelona vom Baumeister Antoni Gaudí. Ihr Erbauer sagte dazu nur, mein Kunde hat keine Eile. Kein Wunder, wenn der Bauherr der liebe Gott ist und der Baumeister der Sagrada Familia in Barcelona Antoni Gaudí heißt. Zu dessen 100. Todestag am 10. Juni ist die Kirche noch nicht fertig, aber der höchste Kirchturm der Welt, der wird von Papst Leo dem 14. eingeweiht werden. Bauten mit Dächern, die wie Drachenhaut aussehen, Schuppen haben, Schornsteine aus Keramikbruch, bunt wie ein Chamäleon und Kirchen, die im Innern so ein bisschen wie ein Märchenwald aussehen. Der Architekt des Fantastischen. Was bleibt von Antoni Gaudí? Das möchten wir fragen. Und wir tun das in diesem SWR Kulturforum gemeinsam mit Frau Prof. Dr. Barbara Schock-Werner. Sie ist die Kölner Dombaumeisterin AD und Präsidentin des Kölner Dombauvereins. Und obwohl ich sie jetzt seit Jahrzehnten schon kenne, wusste ich bis vor kurzem nicht, dass sie ihre Diplomarbeit als Architektin über Gaudí geschrieben hat. Richtig, Frau Werner?
7: Ja, so damit habe ich angefangen.
6: Ja, prima, dass wir eine Architektin in unserer Runde haben. Wir haben auch den Architekturkritiker Nikolaus Bernau bei uns. Die erste Frage möchte ich aber richten an Frau Katrin Benz. Sie ist Autorin, Journalistin und hat eine Gaudí-Biografie geschrieben, die einen interessanten Titel trägt. Und da will ich gleich fragen, Frau Benz, warum haben Sie Ihre Biografie Architekt Gottes genannt? Das klingt ja doch ziemlich mächtig und dick.
8: Diese Biografie heißt Architekt Gottes, weil er wirklich als solcher empfunden wird und im katalanischen Sprachraum oder im Spanischen wirklich immer wieder so betitelt wird. Der Architekt Gottes. Und das ist wahrscheinlich, rührt das daher, nicht nur, weil er diese monumentale Sagrada Familia gebaut hat. Er hat ja auch noch andere Kirchen gebaut, sondern weil er alles, was er gemacht hat, ist für ihn ein Hinweis auf den Schöpfergott. Man kann ihn nicht davon trennen. Alle seine Bauten oder praktisch alle haben irgendeinen Bezug zur Natur und die Natur versteht er als Schöpfung von Gott. Und daher muss man ihn einfach immer so lesen, alles, was er baut.
6: Bevor ich in unsere Runde frage, er hat ja nicht nur Sakralbauten gemacht, die sehr berühmt sind und vielfach abgebildet worden sind, auch in diesen Tagen viel abgebildet werden in Zeitschriften. Frau Benz, Sie sind sein Biograf. Ein frommer Mann war der doch von Anfang an erstmal nicht, oder?
8: Nein, er ist, ich denke, er war so ein Kulturkatholik. Er ist in einer katholischen Familie von Handwerkern aufgewachsen. Aber er war jetzt nicht besonders, ja, besonders gläubig oder, ja. Und das hat sich dann sogar ein bisschen verflogen, als er nach Barcelona ausgewandert ist. Als junger Mann im Teenageralter wurde er von den Eltern nach Barcelona geschickt, um dort das Abi zu machen und zu studieren. Und da hat er sich dann mit vielen anderen, als Menschen aus anderen Gedankenrichtungen angefreundet. Also er hatte auch linke Freunde und wahrscheinlich auch Atheisten und so weiter. Hat sich aber da wirklich nie weiter auf diese eingelassen. Er war immer so ein bisschen, ja, neutral. Ja. Und dann, gegen Mitte seines Lebens, hatte er eine Krise. Da gab es eine unglückliche Liebe und er war immer auch, muss man auch, darf man nicht vergessen, von Krankheit gezeichnet. Schon als kleiner Junge hatte er diese Rheumaschübe. Und da kam er irgendwie in eine Lebenskrise hinein und rutschte dadurch durch die Auseinandersetzung mit frommen Vorbildern oder religiösen Vorbildern und vor allem mit guten Freundschaften zu sehr bodenständigen Priestern auch oder Ordensfrauen, kam er da immer mehr rein. Und am Ende seines Lebens ist er wirklich wie ein Bettler gestorben, wie ein Asket.
6: Katrin Morisoli-Benz hat gerade gesprochen, sie ist Schweizerin und lebt in der italienischen Schweiz im Tessin und hat eine Biografie geschrieben. Frau Schock-Werner, als der Kölner Dom fertiggestellt wurde, 1880 ungefähr, da übernimmt Gaudi gerade die Leitung der Sagrada Familia. Was macht der anders? Da entsteht ein ungewöhnlicher Bau, ich sag mal etwas respektlos, manchmal erinnert mich das so an die Windlichter aus dem Erzgebirge, so gedrechselt, hochgeschwungen. Was ist das Avantgardistische an seinem Baustil?
7: Das Avantgardistische zu dieser Zeit war das Herangehen. Also, dass er mit einem Hängemodell gearbeitet hat. Also, was mich auch von Anfang an fasziniert hat, ich war damals ein Jahr bei Frei Otto gewesen, deshalb kam auch die Nähe, dass er mit einem Hängemodell gearbeitet hat.
6: Das ist der berühmte Architekt, der das Münchner Olympiastadion gebaut hat.
7: Ja, und eben auch mit Modellbau und dabei festgestellt hat, und das war zieht sich durch das ganze Werk, dass sozusagen die statisch ideale Linie ist eben eine Kettenlinie, die sich einstellt, ich versuche mal ganz einfach, wenn man eine reibungsfreie Kette aufhängt. Und die Form, die dieser Kettenlinie am nächsten kommt, ist die Parabel. Er wollte Strebepfeiler und sowas verhindern und das geht nur, wenn ich die Pfeiler sozusagen in die Schräge der Parabel stelle. Ich hoffe, ich konnte es deutlich ausdrücken und das war der Ausgangspunkt. Und insofern fängt er ganz anders an. Er geht in der Beziehung nicht von traditioneller gotischer Architektur aus, sondern er geht von statischen Elementen aus, wie gesagt, die er durch ein Hängemodell findet. Und insofern ist die Grundvoraussetzung ganz anders. Natürlich ist der Grundriss ein Kirchengrundriss und es gibt Türme und ein Vierungsturm und so weiter. Aber das Herangehen in vielen seinen Bauten ist eben ein statisches. Und die Form kommt dann, entwickelt sich daraus. Kommt dann natürlich auch noch anderes dazu. Aber deshalb sehen die Kirchen, also die Kapelle, die er als praktisch Versuchsbau dafür nimmt, anders. Und dann auch noch so Vorstellungen, die sich nicht so, dass wenn er die Säulen sozusagen wendelt, dass das statisch besser ist, das wurde mir dann auch erklärt, funktioniert so nicht. Aber in seinen Vorstellungen funktionierte es so.
6: Herr Werner, wer Gott als Bauherrn hat, kann sich Zeit lassen. 144 Jahre für eine Kathedrale ist ja nicht viel. In der Arbeiterstadt Barcelona wird also eine Kathedrale gebaut zum Ende des 19. Jahrhunderts. Was ist das in der Zeit der Jugendbewegungen, der Aufbrüche? Ist das ein Gegenentwurf zu Industrialisierung, zu Kapitalismus und zu drohender Säkularisierung oder trage ich zu dick auf?
9: Nee, ich glaube nicht, dass sie zu dick auftragen, aber es gibt ganz viele Gegenbewegungen. Und ich glaube, das ist übrigens ein Teil der Modernität, die man Antonio Gaudi zugeschrieben hat und die er zweifellos in seiner Zeit auch verkörpert hat, die man auch heute in dem sieht, bloß heute hat man vieles vergessen, dass er eben gegen das agiert hat, wenn man so will, ästhetisch agiert hat, was die Zeit bestimmte. Also wenn man sich vorstellt, um 1880, 1900, 1910, gibt es ganz klare Vorstellungen davon, was ist gute Architektur. Und diese gute Architektur leitet sich im Normalfall aus dem antiken Kanon heraus, ist im weitesten Sinne des Wortes klassizistisch oder in Renaissance-Formen gehalten. Da gibt es unendliche viele Variationen davon.
6: Und das dann, ist sein Stil ja nun ganz und gar nicht.
9: Genau, das ist sein Stil überhaupt gar nicht. Und das ist genau das Entscheidende von ganz vielen modernistischen Bewegungen. Die werden ja auch international zusammengefasst als Modernismus oder Modernismo oder L'Art Nouveau oder eben Jugendstil in Deutschland oder eben Arts and Crafts in England. Das sind alles Bewegungen, die sich gegen diesen ganz, ganz starke Tradition gewandt haben und gesagt haben, wir müssen etwas völlig Neues schaffen. Etwas, was aus unserer Zeit heraus entsteht, also aus dem der Industrialisierung heraus. Was aber, und das ist das Spannende, was diese Sachen auch wieder alle zusammenfasst, auch wenn sie ganz unterschiedlich aussehen können, was aber immer ästhetisch argumentiert. Und das ist bei Gaudí, zumindest aus meiner Sicht, sehr, sehr fundamental, löst eben die soziale Frage nicht etwa zum Beispiel durch Genossenschaftswohnungsbau oder große Sozialprogramme
6: oder sowas.
9: Es gab
6: das Projekt aber schon. Ästhetik. Es gab Arbeitersiedlungen, nur die Wirklichkeit sah am Ende dann doch anders aus. Ne?
9: Die ist eben gescheitert, ganz charakteristischerweise.
6: Heute ist die Margaretenhöhe in Essen oder in Darmstadt auch eher ein Luxusrevier und kein Arbeiterrevier. Frau Benz, warum die Aposteltür? Türme sind ja schon spektakulär genug. Warum nennt man die Sagrada Familia unter anderem auch, und Sie haben es in einer Serie für die Schweizer Wochenzeitung Sonntag ja auch getan, eine Kathedrale der Armen? Warum das?
8: Ja, das hat damit zu tun, dass er erstens mal immer sehr aufmerksam war gegenüber den sozialen Problemen. Da gibt es übrigens eine sehr spannende Figur an der Sagrada Familia, und das ist die Skulptur eines Arbeiters, der ganz zögerlich nach einer Bombe greift, die ihm von hinten durch einen Dämon hingehalten wird.
6: Also nur zum Verständnis, und das ist eine Figur aus Gips oder Stein an der Fassade einer Kirche.
8: Das ist eine Steinskulptur. Die ist genau, wenn man in der Gebotsfassade reingeht, dann gibt es ja noch einen zweiten Eingang. Also man steht ja erstmal so in einem Durchgang. Und dann kommen zwei, nein, und dort ist diese Figur, die ist relativ klein, aber tief unten, man sieht sie schon gut.
6: Also ein Arbeiter mit einer Bombe in der Hand.
8: Die hießen damals Orsini-Bomben und die wurden benutzt von den Terroristen, von den linken Terroristen in Barcelona. Die haben damit mehrere Anschläge verübt und es gab wirklich viel Blutvergießen. Barcelona wurde damals die Bombenstadt genannt, wegen eben diesen sozialen Unruhen. Man muss sich einfach vorstellen, das Gefälle von den sehr reichen Großbürgern, die eben wirklich geprotzt und geklotzt haben, und der Arbeiterschicht, die haben in kläglichsten Bedingungen mussten die arbeiten und wohnen und leben. Und dieses Gefälle hat natürlich zu sozialen Spannungen geführt. Und Gaudí, es gibt abgesehen von dieser Skulptur und gegenüber noch einer anderen von einem jungen Mädchen, das von einem Dämon zur Prostitution verlockt wird durch einen Geldbeutel, den er ihm hinhält. Diese Dinge hat er offen angesprochen. Er hatte auch Streit mit Priestern, die sich geweigert haben, mehr für die Armen zu tun. Er selber hat aus eigener Tasche eine Schule gebaut für Arbeiterkinder auf der Baustelle, gerade neben der Sagrada. Er hatte einfach auch diesen großen Respekt vor den Arbeitern, hat sich wirklich eigentlich liebenswürdig um sie gekümmert. Er selber hat sich bei der Sagrada Familie, also bei den anderen Bauten hat er schon gut verdient, aber bei der Sagrada hat er als Oberchef hat sich ein Salär auszahlen lassen, das nicht höher war als ein Hilfsarchitekt. Dazu kam noch, dass vor der Sagrada, also die lag damals noch so ein bisschen außerhalb der Stadt, und da gab es auch viele Bettler, die da, weil eben viele Menschen hinkamen, um dieses Spektakuläre, diese Baustelle sich anzusehen, gab es auch da viele Bettler. Und er hat die nicht weggejagt. Im Gegenteil, er hat sogar dafür gesorgt, dass die wirklich unbehelligt arbeiten konnten oder betteln konnten vor der Kirche.
6: Ja, sehr interessant, was das Fassadenprogramm angeht für Tiere, Menschen und Figuren. Der Herr Bernau, Frau Schockweiner, hat eben gesagt, dass das schon extrem modern ist, was die Ästhetik angeht. Aber ich glaube, er war auch modern durch eine ganz altmodische Technik. Er hat ja wieder die alten Handwerke versucht, stark zu machen. Das ist ja ein alter Dombau-Hüttengedanke gegen Glas und Industrie, wie es auf den Weltausstellungen zu der Zeit war. Sie haben ja eben im Vorgespräch was Interessantes gesagt. Der hat im Grunde den Ziegel wieder stark gemacht.
7: Ja, Also die Katalanen waren offenbar schon im 19. Jahrhundert berühmte Maurer mit Ziegel. Sie wurden nach Amerika geholt, um komplizierte Dinge zu mauern. Das hat er kennengelernt und deshalb hat sozusagen die Ziegeltechnik, das Vermauern von Ziegel ihn fasziniert, die hat er bewusst eingesetzt. Aber das war es ja nicht nur. Er hat sozusagen auch die Casa Millar ist im Grunde ein Skelettbau mit Curtain Wall und einer Tiefgarage. Also sozusagen, ich glaube, das ist das erste Wohnhaus mit eingebauter Tiefgarage. Das Faszinierende ist, dass es keine wirklich rückwärtsgewandte Architektur war, sondern er hat...
6: Es ist immer, ja keine Neugotik.
7: Nein, obwohl das natürlich in manchen Dingen, Bischofspalast von Astorga spielt schon die traditionelle gotische Geschichte auch eine Rolle. Wenn man so will, aus jeder Richtung das Beste. Es gibt ja auch im Park Güell sogar kannelierte Säulen. Also sozusagen aus.
6: Das ist ein Park in der Stadt mit 30 Kilometer Wegenetz, ja, der auch beträchtlichen Eintritt kostet, wie auch die Sagrada Familia im Durchschnitt so bei 40 Euro Eintrittsgeldern liegt. Also es ist kein billiger Spaß, wenn man das zurzeit machen will.
7: Nein, aber es ist sozusagen das Beste aus vielen Traditionen, aber immer sehr persönlich ausgewählt. Und die Statik, dass es funktioniert, hat bei ihm immer eine große Rolle gespielt.
6: Ja, jetzt haben Sie einen Punkt, der mich sehr interessiert und würde ich gerne Herrn Bernau und Frau Schock-Werner fragen. Bei der Weltausstellung 1851 wird ein Kristallpalast aus Fertigteilen gebaut. Gaudi widerspricht neuen Produktionsmitteln. Er greift auf Stein, Glas, Ziegel, Gips, Keramik, Eisen zurück. Der baut technisch modern, aber mit Handwerk, Herr Bernau?
9: Ja, aber das ist genau das Reformprogramm. Also das ist übrigens auch ein zentraler Teil des Reformprogramms der sich modernisierenden katholischen Kirche. Und Gaudi war, abgesehen von seiner Jugendphase, zumindest wenn ich dem Buch von Frau Benz folge, ja doch sehr katholisch. Und es gibt ja diese Rekatholisierung oder überhaupt diese Wiedergewinnung der christlichen Konfessionen um 1900, die nicht nur in Spanien war, die war auch in Italien, in Frankreich, ganz vehement zum Beispiel in Skandinavien, wo es einen erstarkenden Protestantismus gibt und wo es immer wieder darum geht, wie stellt sich die Religion zur neuen sozialen Frage? Ja. Und eine Antwort war darauf immer wieder, wir müssen zurück zum Handwerk. Wir müssen den Leuten wieder die Würde des Handwerks geben. Wir müssen ihnen auch die Möglichkeiten des Handwerks geben. Wir müssen übrigens auch möglichst viele Leute wieder ins Handwerk hineinbringen. Also es gibt dann eben die großen Ausbildungsbewegungen, die von den Kirchen angestoßen werden. Es gibt die großen Fachhochschulen, die angestoßen werden. Es gibt immer wieder dieses Betonen, ihr könnt zurück und gleichzeitig modern sein. Das findet man zum Beispiel in Finnland auch bei der Kathedrale von Tampere, die von Lars Sonck entworfen wurde. Auch ein neoromanischer Bau auf den ersten Blick und auf den zweiten Blick hochmodern entworfen. Auch eine Eisenkonstruktion, Betonkonstruktion, aber eben vor allem aus dem Handwerk herausgewonnen. Und ich glaube, das ist eine ganz, ganz zentrale Angelegenheit auch bei Gaudi, dass es um eine soziale Architektur geht, die sich der Formen bedient, um das Handwerk zu rehabilitieren, wenn man so will. Das ist der eine Aspekt.
8: Ganz kurz.
6: Bitte, Frau Benz, nur zu.
8: Ich möchte einfach ein paar Sachen noch kritisieren. Also das mit den hohen Eintrittsgeldern hat auch damit zu tun, dass diese Kirche ausschließlich durch Spenden finanziert worden und jetzt sind es einfach diese Eintrittsgelder. Die Kirche ist noch lange nicht fertig. Es fehlt uns noch eine Fassade, den ganzen Vorbau. Dann muss man ein Haus abreißen, um die Mieter umzusiedeln nach hinten. Da wird ein anderes Haus gebaut für diese versetzten Wohnungen. Es ist unangenehm, weil es so teuer ist. Es gibt aber einen Trick. Also man kann, wenn man sich früh genug anmeldet, in die internationale Messe gehen. Und da kann man rein. Man darf dann nicht rumlaufen, aber wenigstens sieht man es von innen. Und das kostet nichts. Das Zweite, was ich sagen wollte, ist, dass Gaudi war nicht den modernen Bauweisen abgeneigt. Im Gegenteil.

0: anderen Materialien. Und das Letzte, was ich noch sagen möchte, wegen dass Frau Schock-Werner wurde gefragt, was er anders gemacht hat beim Bau. Und das hat sie sehr, sehr gut erklärt. Ich danke Ihnen. Jetzt habe ich es nämlich auch richtig verstanden. Es gab aber noch einen anderen Unterschied. Und das war seine Vorgehensweise, dass er im Unterschied zu anderen Bauten, da baut man ja erstmal den Grundriss und dann so horizontal kämpft man sich nach oben, oder? Und bei ihm war es anders. Er hat nur eine Ecke der Kirche gebaut und den Rest eigentlich sein lassen. Und das war sehr schlau von ihm, weil er damit quasi ein Modul, also einmal eine Ecke gebaut hat und die dient jetzt den künftigen Architekten als Vorbild, als Modul. Da können sie dann einfach weiterbauen. Das sieht man sehr gut zum Beispiel an seinem Kreuzgang. Den hat er ja um die ganze Kirche herum gebaut, so als Rechteck hat er sie so eingefasst in einen Gang. Und das ist auch eine Neuheit, aber er hat einfach ein paar Stücke gebaut und damit können jetzt die Nachfolger eben was anfangen.
1: Während Entschuldigung. Sie, nein, prima, danke. Während Sie eben gesprochen haben, Herr Bernau, hat Frau Schock-Werner mehrfach genickt. Zeichen dieser Zustimmung sind nicht gar so häufig. Er hat recht in dem, was er gesagt hat eben, nämlich nein, Gaudi versöhnt Mensch und Natur, Technik und Gesellschaft, Technik und Handwerk, könnte man so sagen?
2: Zusammenzubringen, ja, auch dieses sozusagen das Unkonventionelle, völlig vorurteilslos, die Fenstervergitterung dieser Kapelle, das sind
1: Spinnweben.
2: Ja, aber aus dem, der sein Förderer hatte ja
1: Spinnweben aus Eisen.
2: Aus Eisen, aber das sind Industrieabfälle, die sozusagen, das waren mal, ich glaube, Webmaschinen oder sowas und das hat er da eingesetzt. Oder natürlich auch sozusagen die Abfälle von Keramikfabriken, die er dann verwendet hatte.
1: Um die Türme zu bauen, ne?
2: Ja, zu verkleiden. Also dieses Beton, Stahl, auch Curtain Wall, also Vorhangfassaden, auf der anderen Seite ganz traditionelle, aber sehr exquisite Mauertechniken, nicht diese parabelförmigen Bögen, ganz schlank.
1: Rippengewölbe.
2: Ja, aber alles sozusagen aus der Tradition einerseits und eben aus seinen statischen Vorstellungen, die er über Hängemodelle gewonnen hat, auf der anderen Seite. Jetzt. Und dieses, finde ich, Zusammenbringen ganz unterschiedlicher Dinge, die machen wirklich seine Architektur.
1: Jetzt sind so zwei Stichworte gerade gefallen, Herr Bernau, die mich auf eine Idee bringen. Ich weiß nicht, ob die Unsinn ist. Lassen Sie uns mal vielleicht 2-3 Minuten darüber diskutieren. Das ist das Stichwort Modul gefallen von Frau Benz. Dann hat Frau Schock-Werner gerade von Recycling gesprochen. Gehe ich zu weit, wenn ich sage, das ist eine frühe Idee von Modulbau, von Fertigbau, ein ganz früher Grüner oder ist das Kappes?
3: So würde ich sagen, es ist Kappes. Aber die grundsätzliche Idee, dass man Architektur in reproduzierbaren Abteilungen macht, also in Modulen, das ist eine klassische Idee der akademischen Ausbildung. Und man darf ja nicht vergessen, Gaudi kommt aus einer akademischen Architekten- und Künstlerausbildung. Und das ist genau das, was in allen Handbüchern des 19. Jahrhunderts steht. Leute, plant nicht immer jede Ecke einzeln, sondern plant so, dass man es reproduzieren kann. Das ist übrigens ein zentrales Element jeder Architektur, einfach deswegen, weil es die Kosten extrem senkt, wenn man eben nicht jedes Detail neu plant. Und das hat Gaudi selbstverständlich auch gemacht, weil er musste ja auf die Kosten achten, letztlich. Also seine bürgerlichen Bauherren haben sehr genau gewusst, was sie für ihr Geld haben wollten und was sie bereit waren, dafür auszugeben. Also er hatte nicht etwa freie Hand und bei der Sagrada Familia so und so nicht, weil er da ja auf den Spendeneingang achten musste. Das heißt, Modulbau ist an sich eine sehr alte Angelegenheit. Er hat sie reproduziert und neu gemacht, zweifellos, in einem aus seiner Sicht sehr modernistischen Sinn. Es ist aber auch ein Modell gewesen, mit dem er natürlich seine Nachfolger, was Frau Benz ja gerade gesagt hat, seine Nachfolger extrem gut festgelegt hat. Die konnten jetzt aus diesem Raster, das einmal gelegt worden war, gar nicht so leicht wieder ausbrechen.
1: Hm. Wir sprechen im Radio und tun das in einem SWR Kulturforum. Gerade hat der Architekturkritiker Nikolaus Bernau gesprochen zum Thema der Architekt des Fantastischen. Was bleibt von Antoni Gaudi? Vor ihm hat Barbara Schock-Werner gesprochen, die Kölner Dombaumeisterin AD und Katrin Benz, die Autorin und Gaudi-Biografin aus der Schweiz, ist auch bei uns. Frau Benz, ich habe mal irgendwo bei Ihnen gelesen, das Ding darf man sich nicht nur angucken als Kirche oder auch die bürgerlichen Wohnbauten, als spektakuläre Jugendstilbauten, wo einem der Mund offen stehen bleibt, sondern das sind auch akustische Ereignisse. Sie haben irgendwo mal geschrieben, so eine Kirche ist auch ein kolossaler Klangkörper und nicht

0: nicht nur ein Lichtspektakel, eine riesige Lichtorgel. Warum?
1: Er hat natürlich als, gerade aus seinem katholischen Verständnis heraus, hat er natürlich alle Sinne einbezogen in seine Architektur. Das ist, war sehr wichtig für ihn, also das Auge, das Ohr, alles. Und dann gab es natürlich, das ist sehr wichtig in jeder Kirche, dass die Leute das auch hören, was da die, die Priester von der Kanzel predigen. Und die Musik, Musik war ihm sehr wichtig. Er hat in der Sagrada Familie oben so Emporen gebaut. Und da können, glaube ich, über 1000 Sänger, Sängerinnen und Sänger können da stehen und singen. Dann die ganze Kirche sollte 84 Glocken haben, die ganze Partituren über die Stadt ergießen. Zu diesem Zweck hat er auch Forschung betrieben über Glocken, weil er konnte nicht in den, aus Platzgründen konnte er nicht diese klassischen Glocken, die wir kennen, die da so hin und her bimmeln, einsetzen, sondern er hat dazu Röhrenglocken entwickelt, die von außen durch Klöppel bedient werden. Dann hat er in der Kathedrale von Mallorca, die hat ja er restauriert.
0: In Palma, ne?
1: Und genau, Palma de Mallorca, die hat er erstmal entrümpelt und zu einem wirklich einem Lichttempel gemacht. Und da hat er auch an akustischen Systemen geforscht. Die haben, glaube ich, erst später entdeckt. Das geht irgendwie da um unterirdische Kanäle, die den Klang weiterleiten und so weiter. Also das war ihm einfach auch sehr wichtig natürlich. Und er selber war ein begeisterter, also Musik war sehr wichtig damals in Barcelona. Wenn ich dazu etwas erzählen darf, es gab damals diese Arbeiterchöre, weil die Arbeiter konnten ja nicht ins Theater gehen und sich Opern angucken und so weiter, sondern da gab es ein soziales Projekt, einfach aus Begeisterung für die Musik von einem Dirigenten, der hat Arbeiterchöre zusammengerufen und hat mit denen geübt und die sind dann auf den Straßen aufgetreten für das Volk. Und er selber hat auch in einem Chor gesungen gegen Ende seines Lebens und hat dann aber gesagt zu dem Chorleiter, ich bin nicht hier, um über Musik zu lernen, sondern über Architektur. Also für ihn ist der Klang, die Musik, ist ja ein Zusammenspiel von Elementen zu einer Harmonie. Und das ist wie beim Bauen. Und er hat daraus Lehren gezogen. Das ist auch interessant.
0: Wir haben viel über Sakralbauten gesprochen, müssen aber unbedingt auch noch bürgerliche Wohngebäude und so weiter erklären oder drüber sprechen. Herr Bernau, ist es ein Zufall, dass mich viele Wohngebäude an anthroposophische Bauten erinnern? Die sind so wellig oder es gibt manche, da sind die Dächer wellig und die Fassaden. Ich denke ans Goetheanum in Dornach eben, dann ist das Stichwort vom Beton gefallen als modernem, expressiven Baustilmittel. Ist das ein Zufall?
2: Nee, das ist kein Zufall, allerdings andersrum gesehen. Also nicht Gaudi war Anthroposoph, sondern die Anthroposophen haben sich eher an Architekten wie Gaudi orientiert. Also Rudolf Steiner soll direkt auch da ein Auge gehabt haben hin. Gut, das Goetheanum ist jetzt alles andere als ein Wohnbau, aber das kann man jetzt so nicht sagen. Aber diese ganze Idee, antiakademisch zu denken und gegen die Tradition, gegen den Klassizismus zu denken, gegen das Rechteck, wenn man so will, das, was bei Gaudí ja nur explizit eine ganz große Rolle spielt und im gesamten, in der gesamten neuen Kunst, modernen Kunst um 1890, 1900, 1910, das spielt selbstverständlich bei Steiner auch eine große Rolle. Und später war es für die Anthroposophen immer eine wunderbare Bestätigung, dass nicht nur ihr großes Vorbild, Rudolf Steiner eben, sondern auch andere Architekten was ganz Ähnliches gemacht haben. Deswegen findet sich also Inspirationen aus der Richtung von Gaudí, aber auch von Victor Horta oder überhaupt des gesamten Jugendstils, finden sich unendlich viele im ganzen Bereich der Jugendstilarchitektur, bis hin in diesen Kult um die Musik, um die Farben, um die Lichtfarben, die in den Räumen herrschen, also durch verschieden gefärbte Fenster, durch unterschiedlich geformte Oberflächen.
0: Also das ganze Leben, der ganze Mensch wollte erfasst werden. Frau Schock-Werner.
3: Ja, wichtig ist, wir hatten es vorher schon beim Natur. Ich glaube, von Gaudi gibt den Spruch, dass es in der Natur keine horizontale Linien und keine rechten Winkel gibt. Und das, wie wir gerade gehört haben, bestimmt nicht nur sein Werk, sondern die ganze Architektur um 1900. Also alles wellt und fließt und auch wenn es keinen Sinn macht, sozusagen. Das hatte dann nochmal in den 70ern, da sprach man von organischer Architektur, dann kam das nochmal auf. auf. Und ja, in der anthroposophischen Architektur, manchmal macht es überhaupt keinen Sinn, aber das Vermeiden von rechten Winkeln und wirklich geraden Linien prägt eine ganze Richtung der Architektur. Und da spielt natürlich bei Gaudí auch eine ganz große Rolle.
0: Frau Schock-Werner, es gibt noch einen Bereich, der mir bei der Vorbereitung aufgefallen ist, was ich nicht wusste. Er nimmt ja auch Einfluss nicht nur durch Planung und Bauten, sondern auch was die Innenausstattung angeht, also Keramik, Eisenschmiede, Kunsttischlerei, die erleben unter ihm eine neue Blüte.
3: Ja, aber auch das ist fast zeittypisch. Die anderen Jugendstilarchitekten haben ja auch nicht nur Häuser entworfen, sondern dazu die Möbel bis ins kleinste Detail, was ich fast ein bisschen erschreckend finde. Wer will denn in eine Wohnung ziehen, wo er überhaupt nichts mehr dazu kaufen oder wegnehmen kann? Also für mich
0: ziemlich. Weil alles wellig ist.
3: Ja, nein, überhaupt. Das gilt ja auch für Gropius sozusagen. Die armen Menschen durften ja nicht mal eine neue Blumenvase kaufen, weil die den Stil zerstört. Also, aber es ist ganz typisch, dass man ein ganzes Bild bis zum Geschirr und Besteck ist alles aus einer Hand entworfen. Und Gaudí hat zwar, ich glaube, ich wüsste es nicht, kein Besteck entworfen, aber die Möbel der anspruchsvollen Häuser, ja, die gehören schon dazu.
0: Gut, das kennen wir von Heinrich van der Velde auch. Ja. Der hat das in Hagen und in Weimar und so auch gemacht. Herr Bernau, der Park Güell, haben wir schon drüber gesprochen, Eusebio Güell, das war ein wichtiger Förderer von ihm, Unternehmer. Der wurde öffentlicher Park noch vor dem Ersten Weltkrieg, eine Gartenstadt. Heute erklären uns ja Stressforscher, wie wichtig sowas in den Innenstädten ist. Schönheit, Wohlbefinden, grüne Oasen, Befeuchtung, eine Stadt für Bewohner zu machen. War der da drin fortschrittlich oder nur einfach verrückt?
2: Nein, er war auf gar keinen Fall verrückt und er war zweifellos auch fortschrittlich, aber fortschrittlich im Sinne des 19. Jahrhunderts. Also Parkanlagen gehören für die Stadt des 19. Jahrhunderts ganz selbstverständlich dazu. Große, breite Straßen mit vielen Bäumen und Parkanlagen als daraus herausgeschnittene Objekte, in denen man sich ja ergehen konnte. In anständigem Anzug übrigens, das ist ganz oft gefordert. Also man darf da nicht etwa einfach nur rumlungern. Ja?
0: Wildes Grillen und Wildpinkeln.
2: Wildes Grillen. Und das sind ganz zentrale Aspekte für die moderne Stadt. Und Barcelona hat sich ja um 1890, 1910 völlig neu erfunden. Also es gab die Altstadt, die heute so berühmt ist und total durchtouristifiziert. Und dann gab es eben den großen, das große Rastersystem von Luis Cerdà rundrum. Oder was ist hier rundrum? Ich meine, die Altstadt wurde zu einem kleinen Anhängsel der eigentlichen Stadt. Und das war ein reines Rastersystem von Straßen mit großen Diagonalen. Boulevards auch dadurch und darin eben immer wieder eingebettet auch Parkanlagen. Das heißt, um 1900 wusste man längst, wie zentral Grün und wie zentral überhaupt Parkanlagen sind. Nicht zuletzt deswegen, es gab ja keine Klimaanlagen. Das heißt, die Städte mussten mit dem Klima leben, in dem sie existierten und mussten viel stärker darauf reagieren, als wir es ja in den letzten 30, 40 Jahren gemacht haben und jetzt wieder neu lernen müssen.
0: Frau Schock-Werner, Sie kommen gerade aus Spanien, da sind es 40 Grad fast, ne?
3: 39 Grad hatte ich für ein paar Tage lang, das kann man kaum mehr ertragen. Aber zum Park Güell muss man sich wirklich klar machen, dass er gar nicht so sehr als Park gedacht war, sondern es war eine Parkanlage, in die Häuser gebaut werden sollten. Also so als Gartenstadt gedacht, nur es hat sich nur ein einziger Bauherr gefunden, der überhaupt ein Haus hineingebaut hat. So ist es heute ein großartiger Park ohne Gebäude, aber gedacht war er eigentlich voller Häuser, die da drin hätten stehen sollen.
0: Frau Benz, wir haben vorhin von Ihnen was gehört, was glaube ich nicht unwichtig ist. Sie haben von dem rheumatischen Jungen gesprochen, also einer, der, wie soll ich sagen, ein bisschen bewegungseingeschränkt war und sich deshalb sehr intensiv mit Natur befasst hat. Ist das richtig?
1: Genau, er war einfach als Kind schon eingeschränkt. Er durfte nicht wie die anderen Kinder draußen spielen. Manchmal war er einfach, er hatte diese Fieberschübe und wahrscheinlich eine schmerzvolle Rheumaerkrankung. Und da ist er halt dann einfach zu einem Beobachter geworden. Er saß da schon als kleiner Junge, ich stelle mir das so vor, allein auf der Wiese und guckte sich die Gräser an und die Tiere, die da kreuchten und fleuchten. Und da hat er einfach diese ganzen Formen der Natur in sich aufgesogen und er hat da eine große Bewunderung vor dieser Schönheit entwickelt. Und diese, was ein bisschen, glaube ich, der Unterschied ist, ich möchte mir das gerne bestätigen lassen von den Experten da im Studio, dass es Ich habe das so verstanden. Er hat im Unterschied zu den anderen Jugendstilarchitekten, die ja die Natur eher so vielleicht zur Ornamentik benutzt haben, hat er allerdings diese Formen, und die er da beobachtet hat, wirklich als Statik umgesetzt dann. Er hat sie für seine Architektur als die perfekte
0: gute Frage,
1: ja, die perfekte Formgebung verstanden, um möglichst stabil, möglichst rational und möglichst stabil zu bauen. Stimmt das so, wie ich das verstanden habe?
0: Frau Schock-Werner.
3: Mit gewissen Einschränkungen ja, aber es tatsächlich, er hat sehr statisch gedacht. Hinter dieser Architektur, die ja Märchenarchitektur wird sie genannt, steht immer ein ganz strenges, statisches Konzept. Also die schrägen Säulen sind nicht so, weil das hübscher aussieht, sondern die folgen eben der Kettenlinien und so weiter. Das ist jetzt schwierig zu erklären, aber es ist ein ganz strenges sozusagen, er hat an Bäumen abgeguckt, wieso ist ein Baum stabil und so weiter, und hat das umgesetzt in seiner Architektur. Aber wichtig ist wirklich klar zu machen, hinter dieser scheinbaren Märchenarchitektur steht immer ein ziemlich striktes, rationales, statisches Konzept.
0: Ich bin Ihnen dankbar für das Stichwort Märchen. Da kann ich mich nämlich hinter der Frage verstecken. Man staunt ja doch manchmal drüber und schüttelt auch gelegentlich mal ein bisschen mit dem Kopf, Herr Bernau. Ne? Das ist ja stellenweise ziemliches Phantasialand und Mischmasch, was die Stile so angeht. Ne? Da gibt es hölzerne Kassettendecken, da gibt es einen Portikus mit antiken Säulen, da gibt es Keramiktürme und Schmiedeeisenkränze und Tropfenkaminen und Schornsteine und Lüftungsschächte, die sehen aus wie aus so einem Mandalorian-Film, so einem Space-Western. Ich will mich nicht lustig machen, aber manchmal geht es schon arg durcheinander, oder?
2: Es geht schon arg durcheinander, vor allen Dingen, wenn Sie das Ganze jetzt aus der Perspektive eines Menschen um 1900 sehen. Also wir haben ja genau diese Mandalorian-Filme etc., diese ganze reiche Bildtradition der Fantasy, ja, Comics, Filme, Bücher etc., die in den letzten 100 Jahren entwickelt wurde und die sich mit großer Lust bei Gaudi und seinen Freunden bedient hat.
0: Danke für den Hinweis. Ich habe gerade den jüngsten Film sehen müssen, weil meine Töchter mich reingeschleppt haben und habe gesagt, das sieht ja aus wie bei Antoni Gaudi.
2: Also die waren immer begeistert von diesem Form, also auch von diesen fantastischen Wesen und all diesen Angelegenheiten. Aber um 1900 war das noch viel extremer. Da war man eben eine ganz rationale, ganz strenge Architektur gewöhnt. Und dann kommen diese Leute dazwischen. Aber, was man auch nicht vergessen darf, das ist ein großes internationales Projekt. Das ist nicht etwa nur in Katalonien, sondern es dreht sich darum, über die Neuerfindung einer Architektur, die mittelalterliche, ganz oft mittelalterliche Formen mit einbezieht. Also um 1900 gibt es meterweise Bildbände, die sich damit beschäftigen, wie sehen die fantastischen Skulpturen in romanischen und gotischen Kirchen aus. Und mit der Berufung auf solche Formen wollte man eben etwas Neues, etwas Nationales schaffen. Und ich glaube, das ist der zweite ganz große Aspekt bei Gaudi, den man immer nicht vergessen darf, neben dem Katholizismus. Es ist eine Nationalromantik. Es dreht sich darum, sich abzusetzen von Spanien mit seinem strengen, von dem Barockarchitekten Herrera entwickelten Monumentalstil. Das heißt, auch von dem strengen Spanien als Herrschaftsmacht.
0: Das stimmt, und
2: da ist,
0: glaube ich, sein Leben lang nur katalanisch gesprochen.
2: Ja, nicht sein Leben lang, wenn ich dem Buch von Frau Benz folgen darf, sondern in der Jugend eben hat er Spanisch gesprochen. Sondern hat sich dem Katalanischen zugewandt. Und er hat übrigens auch der Aufruf für die Sagrada Familia ist nicht etwa an die Katalanen gerichtet, sondern an die Spanier. Das darf man immer nicht vergessen. Aber es ist eine nationale Architektur, und ich glaube, das ist eine ganz, ganz wichtige Ebene der Architektur um 1900, die man heute ein bisschen skeptisch anguckt, die aber genau diese fantastischen Formen auch mit hervorgebracht hat.
0: Wir waren bei dem Stilmischmasch, Frau Schock-Werner, die Treppenhäuser mit verschieden gedrechselten Stützen, verschiedenen Schmiedeeisentüren, farbige Fliesen, das hat schon ein bisschen was von Märchenland, ne?
3: Ja, also Abwechslung war eine ganz große Geschichte, auch das bei der...
0: Betritt man da eine Traumwelt, wenn man da reingeht in so ein Haus?
3: Ja, man betritt eine, ich weiß nicht, ob es eine Formwelt, man kann überhaupt nicht mehr aufhören zu schauen, weil man immer wieder neue Formen findet. Und das ist etwas, dass auch das Blau von oben nach unten dunkler wird an der Fassade. Was für eine wunderbare Erfindung. Also zu schauen, auch wenn man den Park Güell getritt, man braucht ja erstmal diese ganzen Kaminköpfe und zu gucken. Es ist einfach eine Formenvielfalt. Und das ist auch nicht mehr durch irgendwelche begründet, sondern hier ist einfach auch Fantasieform durchgegangen mit dem Architekten und seinen Mitarbeitern. Wobei auch in Spanien, an das anknüpfen, was wir gerade gehört haben, auch die Spanier, gerade in Barcelona, hielt man gotische Architektur für eine nationale, überall, nicht? Gotik war deutsch und spanisch und in Spanien spielt es eine große Rolle, dieses nationale Gedanken und das Berufen auf den gotischen Backsteinbau, weil man das für national-spanisch hielt. England ja genauso, der gotische Stil war der nationale, nur im Heimatland in Frankreich galt das eigentlich nicht.
0: Frau Benz, wir haben mit der Heiligen Familie angefangen. Ich würde gerne die letzten Minuten darauf verwenden, zu sagen, es hat ja auch da einige private bürgerliche Bauten gemacht, sehr, sehr prächtige Bauten. Also der Palau Güell etwa, der sieht aus, als hätten sich Max Klinger und Richard Wagner zusammen irgendwie so eine Steinhöhle gebaut. Ein bisschen duster für meinen Geschmack, aber er selber hatte ja keine eigene Familie. Sein Leben bestand aus Beten und Beichten, Diäten, Naturheilverfahren und Ähnlichem. Hat er sich beim Bauen so auch vielleicht versucht, so ein, heute würde man Cocooning sagen, so eine lebenswertes Schneckenhaus zu bauen? Was würden Sie sagen? Sie haben ja immerhin 5 Jahre an der Biografie gearbeitet.
1: Nee, ich glaube eher, er hat einfach etwas, das, was Frau Schockwerner angetönt hat, dass er einfach diesen Nationalismusgedanken ein bisschen da einbauen wollte. Er wollte einfach seine Heimatliebe, die Liebe zu seiner Familie, hat eben, wie gesagt, nie eine eigene Familie, zu seiner ursprünglichen Familie, die wollte er irgendwie einbauen in seine Häuser. Es gibt überall so versteckte mehr oder weniger versteckte Anspielungen auf den katalanischen Nationalheiligen. Das war der Georg, der Drachentöter. Und ein ganz typisches Beispiel, diese Casa Batlló, das ist wie ein Drache, das Drachenhaus, oder das hat ein Dach und dann oben dieses vierarmige Kreuz, das ist auch so ein typisches, das ist ein Emblem von Gaudí, das hat er entwickelt, diese Form von dem mit dem Kreuz mit 4 Armen, die in alle Himmelsrichtungen zeigen. Das ist jeweils immer das Schwert vom Georg, das sich in den Rücken des Drachens bohrt, und das ist immer diese Erzählung von Gut gegen Böse. Oder es ist immer so ein bisschen eine Erzählung hinter seinen Bauten. Und die muss man manchmal so ein bisschen entdecken. Oder der Park Güell, da geht man rein, das ist Hänsel und Gretel unten. Dieses Märchen wurde damals entdeckt durch die Oper von Humperdinck in Barcelona, die wurde übersetzt. Und da kam er auf dieses Märchen und hat diese Knusperhäuschen am Eingang gebaut, eben wieder um zu erzählen, Böse gegen Gut, oder? Und dann kommt man da hoch durch die Menschheitsgeschichte bis hinauf zur Erlösung. Und da muss man immer ein bisschen hinter die Kulissen schauen, was er damit erzählen wollte.
0: Herr Bernau, in einem Vorgespräch habe ich von den farbenfrohen Schornsteinen und Lüftungsschächten gesprochen, die wie Reptilien aussehen, farbvolle Dachaufsätze. Und dann sind Sie mir ins Wort gefallen und haben gesagt, das war schon auch einer, der großbürgerliche Bauten gemacht hat, die nicht für jedermann waren. Das muss man auch in Betracht ziehen, ne?
2: Ja, zweifellos. Ich meine, er ist jetzt mal abgesehen von dem Riesenprojekt Sagrada Familia, ist ja vor allem mal ein Architekt, der, oder zumindest das, was ich weiß, und ich muss im Wesentlichen dann doch immer wieder auf das Buch von Frau Benz auch zurückverweisen, aber ist er ein Architekt der Großbürgerschicht von Barcelona gewesen, die eben in dieser Zeit ihre, wenn man so will, katalanische Eigenidentität entdeckt hat, auch in Kontrast zu Spanien, in Kontrast zu Frankreich übrigens ganz, ganz stark, das ja kulturell extrem dominant in Katalonien gewesen ist. Das heißt, dieses Bürgertum will auch etwas Eigenes und dafür schaffen übrigens auch eine ganze Gruppe von anderen Architekten der Zeit, die sehr, sehr wichtig sind, wie Domerech oder Puig, die schaffen einen eigenen Stil, deswegen Nationalromantik. Das ist um 1900 ganz üblich, aber dort eben, muss man auch wirklich sagen, sehr einflussreich und sozial so spannend, weil das superreiche Leute waren aus heutiger Perspektive, die sich fantastische Palais bauen in einem Stil, der auf den ersten Blick sozial völlig unangepasst aussieht.
0: Also er sollte ja auch mal eine Textilfabrik für eine spanische Genossenschaft bauen, hat auch eine Apotheke gebaut, hat monumentale Straßenlaternen entworfen. Teilweise wechseln sich da Materialien ab, da wird einem ganz schwindelig. Das fängt irgendwie mit Stein an, geht es in Eisen über und dann kommt noch Holz und dann kommt Keramikbruch. Also das ist schon eine ziemliche Zumutung. Ein expressiver Monumentalstil, Herr Bernau, ist dem ja auch nicht fremd, ne?
2: Nein, überhaupt nicht. Und ich glaube, dass, was Frau Schock-Werner vorhin sagte, es gibt natürlich auch die Lust des Architekten und des Architektenhandwerkers in dem Falle ja auch. Er kommt ja aus einer Handwerkerdynastie, mit den Sachen zu spielen und alles Mögliche auszuprobieren und nebeneinander zu setzen. Und er hatte einfach die Auftraggeber, eben dieses sehr, sehr reiche Bürgertum Barcelonas, er hatte die Auftraggeber, die bereit waren, so etwas zu finanzieren, auch um zu zeigen, wir sind etwas Besonderes. Wir sind etwas ganz Neues. Wir sind in die Zukunft strömend und wir sind eben nicht mehr vom alten Eisen.
0: Frau Schock-Werner, wir kennen uns fast 20 Jahre. Ich habe vor wenigen Tagen das erste Mal gehört, dass Sie Ihre Diplomarbeit als Architektin über Gaudí geschrieben haben. Also das hat mir die Augen. Würden Sie dem heute noch Bewunderung abzollen?
3: Natürlich. Warum? Ich habe jetzt gerade in dem Gespräch und vor mir liegt auch ein Buch über Gaudí eigentlich beschlossen, ich muss da wieder mal hin. Ich möchte mal wieder durch den Parc Güell. Ich möchte aber vielleicht auch die weniger bekannten Dinge, also die Kapelle, die liegt ja außerhalb und so, mal wieder sehen. Ob das jetzt mein Altersnostalgie ist, aber es ist einfach eine fantastische Architekturwelt, die Lust am Sehen bereitet.
0: Der Architekt des Fantastischen. Was bleibt von Antoni Gaudí? Zuletzt haben gesprochen Frau Prof. Dr. Barbara Schock-Werner. Sie ist die Kölner Dombaumeisterin AD und Präsidentin des Kölner Dombauvereins und gelernte Architektin und Kunsthistorikerin. Bei uns war auch Nikolaus Bernau, der Architekturkritiker, und auch Frau Katrin Benz, die Autorin und Biografin von Antoni Gaudí. Ihr Buch ist im Herder Verlag erschienen. Durch die Sendung führte bis hierhin Michael Köhler. Haben Sie vielen Dank. Ich bin froh, dass wir zusammengefunden haben.
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4: Wer Joey Lovano spielen sieht, sieht einen ziemlich coolen Typen. Mit seinem weißen Bart, seinem Hut und der Sonnenbrille erinnert er ein wenig an eine elegantere Version der australischen Rock-Opas von ZZ Top. Und auch Lovanos Instrument, das Saxophon, packen die ja ganz gerne mal aus. Damit hat sich's dann aber auch mit den Ähnlichkeiten. Lovano und sein Paramount Quartet haben nämlich einen ganz eigenen Stil und den hören wir jetzt in den Titeln Fanfare for Unity und Congregation.

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3: Um 18 Uhr mit Florian Esche. Montenegro könnte aus Sicht von Bundeskanzler Merz schon bald zur EU gehören. Das hat er zum Abschluss des Westbalkan-Gipfels in Montenegro gesagt und sich mit dem Treffen zufrieden gezeigt. Der gemeinsame Vorschlag mit Frankreichs Präsident Macron, die Westbalkanstaaten schrittweise an die EU heranzuführen, sei gut angekommen. David Frechers berichtet.
4: Es habe Zustimmung für diese Idee gegeben, sowohl vom Europarat als auch von den Westbalkanstaaten selbst. Zwar müssten noch einzelne Schritte ausgearbeitet werden, aber die Message sei klar. Wir wollen euch, sagte der Kanzler wörtlich in Richtung der Westbalkanstaaten. Die EU sei sich einig, diesen Ländern den Weg zu bereiten. Es werde keine Ausreden mehr geben, sondern individuelle Wege, die den Ländern auf dem Weg in die EU zum Beispiel die Teilnahme am SEPA-Zahlungsverfahren ermöglichen sollen, Roaming oder auch Erasmus. Ziel bleibe dabei aber die Vollmitgliedschaft.
3: Nach der gescheiterten Kandidatur für den UN-Sicherheitsrat wird sich Deutschland erneut bewerben. Bundeskanzler Merz kündigte am Rande des Westbalkan-Gipfels in Montenegro an, man strebe einen Sitz in dem Gremium für die beiden Jahre 2035-2036 an. Bei der Generalversammlung der Vereinten Nationen in New York hatten sich vorgestern Österreich und Portugal gegen Deutschland durchgesetzt. Kreml-Chef Putin hat Probleme der russischen Wirtschaft eingeräumt. Die wirtschaftliche Dynamik sei derzeit gebremst, sagte er bei seiner Rede auf dem Internationalen Wirtschaftsforum in St. Petersburg. Russland sei jetzt auf dem Niveau angekommen, auf dem sich Europa schon jahrelang befinde. Putin deutete zudem an, dass das Haushaltsdefizit des Landes im laufenden Jahr weiter wachsen könne. Die Reformpläne von Gesundheitsministerin Waken für die Pflegeversicherung stoßen weiter auf Kritik. Patientenschützer werfen der Bundesregierung vor, vor allem auf Einsparungen statt auf eine grundlegende Reform zu setzen. Das Kuratorium Deutsche Altershilfe bewertet zwar unter anderem die geplante Pflegebegleitung positiv, insgesamt fehle dem Entwurf aber der Mut zu tiefgreifenden Veränderungen. Waken hatte ihren Gesetzentwurf gestern vorgelegt. Darin enthalten sind Einsparungen bei Heimkosten, höhere Belastung von Gutverdienern und Menschen ohne Kinder sowie strengere Maßstäbe bei der Pflegebedürftigkeit. Die Deutsche Bahn testet Schutzhelme für ihre Sicherheitskräfte. Das hat DB-Personalvorstand Seiler angekündigt. Die Helme seien mit denen der Bundespolizei vergleichbar. Von Juni bis Dezember soll es eine Testphase bei der mobilen Unterstützungsgruppe MUG der Bahn in Berlin geben. Die MUG wird zum Beispiel bei Fußballspielen oder Demonstrationen eingesetzt, oft zusammen mit der Bundespolizei. Der Helmtest ist eine Reaktion auf die zunehmende Gewalt gegen Bahnmitarbeiter. In Italien darf Sexualkunde an Schulen nur noch mit Zustimmung der Eltern stattfinden. Das Parlament in Rom hat das Gesetz von Ministerpräsidentin Meloni verabschiedet. Im Unterschied zu anderen europäischen Ländern ist Sexualkunde in Italien bislang kein fester Bestandteil des Unterrichts und auch ohne eine klare Regelung. Die Regierung begründet die Neuregelung mit einer stärkeren Einbindung der Familien. Die Besatzung der internationalen Raumstation ISS ist heute zeitweise in Alarmbereitschaft versetzt worden. Die US-Raumfahrtbehörde NASA hatte die Astronauten angewiesen, sich wegen eines Lecks auf eine mögliche Evakuierung vorzubereiten. Das Problem sei inzwischen aber behoben, berichten US-Medien. Dementsprechend hätten die Astronauten die für eine Evakuierung vorgesehene Raumkapsel schon wieder verlassen können. Der deutsche Tennisprofi Alexander Zverev hat es ins Finale der French Open geschafft. Der 29-Jährige gewann das Halbfinale gegen den 20-jährigen Tschechen Jakub Menzik in 4 Sätzen. Auf wen Zverev im Finale trifft, entscheidet sich heute Abend im Duell zwischen den beiden Italienern Flavio Cobolli und Matteo Arnaldi. Zverev steht zum 2. Mal im Finale der French Open. Falls er es gewinnt, wäre es sein 1. Grand-Slam-Titel. SWR Nachrichten, Redaktion Susanne Kimmel. Das Wetter in Baden-Württemberg und Rheinland-Pfalz. Eine westliche Strömung sorgt für nur noch mäßig warme Temperaturen. Die Vorhersage: Am Abend wechseln sich Sonne und dicke Quellwolken ab. Lokale Schauer lassen immer mehr nach. Nachts ist es locker bewölkt oder sternenklar. Die Tiefstwerte zwischen 11 und 5 Grad. Morgen etwas Sonne, dann kompakte Wolken. Es regnet aber nur noch selten. Die Temperaturen steigen auf 17 Grad im Westerwald bis auf 24 Grad im Breisgau. Die Zeit: Es ist 18 Uhr.
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5: Mit Ralf Hecht. Guten Abend. Böhringer Ingelheim und Eli Lilly wollen in Rheinland-Pfalz weniger investieren als bisher gesagt. Was steckt dahinter und welche Optionen hat die Politik? Außerdem, Bundesgesundheitsministerin Warken, ihr Entwurf für eine Pflegereform und die Kritik daran. Und Westbalkan-Konferenz der EU. Deutschland und Frankreich wollen den Beitritt der Kandidaten beschleunigen. Wir wollen wissen, wie das funktionieren soll. Die Pharmakonzerne Böhringer Ingelheim und Eli Lilly haben den Stopp hoher Investitionen in Deutschland verkündet. Beide Unternehmen begründen den Schritt mit der Gesundheitsreform. Der neue Ministerpräsident von Rheinland-Pfalz, das es besonders treffen wird, Schnieder, ist in großer Sorge wegen der Investitionskürzungen und hat sich deshalb nach eigener Aussage auch schon mit Berlin in Verbindung gesetzt, mit seinen Parteifreunden im Kanzleramt und im Gesundheitsministerium telefoniert. Auf die Frage, was er von der Bundesregierung erwarte, sagte Schnieder im SWR-Sommerinterview:
6: Ich erwarte jetzt, dass man dort Gesprächsbereitschaft hat, aber auch von den Parlamentariern im Bund, auch von den Kolleginnen und Kollegen Ministerpräsidenten, dass wir auch über den Bundesrat, der sich eben auch damit befasst, dort ins Gespräch kommen, weil es eben nicht nur um ein paar Millionen in Anführungszeichen geht, sondern es geht hier um Milliarden Investitionen. Es geht um die Zukunft, aus meiner Sicht auch, was die Forschung in moderne, innovative Medikamente geht. Und da müssen wir nochmal deutlich und offen drüber sprechen.
5: Und das ganze SWR aktuell Sommerinterview mit Herrn Schnieder um 19.30 Uhr im SWR Fernsehen. Chris Berdrow in Berlin. Ums drüber reden wird man in Berlin sicher nicht drum rumkommen. Aber wie hat sich die Bundesregierung denn überhaupt erstmal zum Vorgang geäußert?
7: Es hat ja ein bisschen gedauert. Der angekündigte Investitionsstopp der Pharmaunternehmen steht ja schon so seit rund 2 Tagen im Raum. Das federführende Bundesgesundheitsministerium reagiert nun und bleibt im Kern bei seiner Linie. Eine Sprecherin sagt, unternehmerische Entscheidungen gegen den Standort Deutschland sind bedauerlich, aber sie pocht eben gleichzeitig auch darauf, dass alle Beteiligten im Gesundheitswesen einen Beitrag leisten müssen, einen substanziellen Beitrag für das geplante Sparpaket inklusive eben der Pharmaindustrie. Und das Ministerium ist außerdem davon überzeugt, Deutschland bleibt trotz aller Einsparungen ein attraktiver Markt und dass die Pharmaunternehmen als Arbeitgeber ja auch was davon haben, wenn die Krankenversicherungsbeiträge für ihre Mitarbeiter stabil bleiben. Das ist eines der wichtigen Anliegen der Reform, die extrem hohen Kosten im Gesundheitswesen in den Griff zu bekommen und für stabile Beiträge zu sorgen. Die müssen sich Arbeitgeber und Arbeitnehmer ja teilen und da sind auch die Pharmaunternehmen nicht ausgenommen.
5: Es gab ja sowieso schon die Kritik, die Pharmaindustrie würde relativ wenig zur ganzen Reform beitragen. Welche Spielräume gibt es denn bei dieser geplanten Gesundheitsreform überhaupt noch?
7: Also der Bundestag soll sich in der kommenden Woche ja zum ersten Mal mit dem Paket beschäftigen. Man sagt gerne, kein Gesetz geht so aus dem Parlament raus, wie es reingegangen ist. Das Gesundheitsministerium verweist deshalb auch auf genau dieses parlamentarische Verfahren. Es soll geprüft werden darin, ob man die Planungssicherheit für Pharmaunternehmen noch verbessern kann. Man kann das so verstehen, als würde das Ministerium da die Tür einen Spalt weit öffnen, eben zu schauen, ob bei den höheren Zwangsrabatten, die die Firmen ja gewähren sollen, laut den Plänen, ob man da noch was machen kann. Meine persönliche Einschätzung ist aber, es wird eher schwierig, wenn ich mir auch die Diskussion der letzten Tage anschaue. Es gab da ja massive Kritik von allen Seiten, die von Kürzungen betroffen sind. Stichworte, die Abschaffung der kostenlosen Mitversicherung in vielen Fällen für Versicherte, Einschnitte auch bei den Krankenhäusern, bei den Ärzten, die bestimmte Leistungen nicht mehr abrechnen dürfen. Da wurde immer auf die Pharmaindustrie gezeigt und das wurde gesagt, die kommt ja noch relativ gut weg mit rund einem Zehntel des Einsparpotenzials, das sie tragen soll. Von daher meine Prognose, es wird schwierig werden, da innerhalb des Pakets noch was zu verschieben und andere Gruppen zugunsten der Pharma-Riesen stärker zu belasten.
5: Nun ist die deutsche Gesundheitsreform ja das eine Ding, die USA sind ein anderer Faktor. Wegen angedrohter Zölle haben auch Pharmaunternehmen ihre Investitionen in den USA hochgefahren, auch Boehringer Ingelheim und Eli Lilly. Weil man Geld aber nur einmal ausgeben kann, ist der Rückzug in Deutschland jetzt auch nicht so überraschend. Die Frage ist nur, soll man jetzt wegen der Pharmaindustrie den Wirtschaftskrieg mit den USA wirklich hochfahren?
7: Also ganz sicher würde ich sagen, ist es keine Frage, die im Gesundheitsministerium oder allein im Gesundheitsministerium entschieden wird. Das Ministerium, das stimmt insofern, weist schon mal darauf hin, dass die USA in diesem ganzen Schlamassel eine Rolle spielen. Die Bundesregierung müsse die Herausforderungen im Zusammenhang mit der US-Politik sehr ernst nehmen, heißt es in dem Statement von heute. Und Boehringer Ingelheim selbst nennt ja Druck aus den USA auch als einen der Gründe für das Verhalten des Unternehmens. Da geht es um Abmachungen mit der US-Regierung, die so nach dem Motto laufen, ihr investiert stark bei uns in den Vereinigten Staaten und dafür bleibt ihr von Zöllen verschont. Die Bundesregierung lässt so ein bisschen durchblicken, dass sie bei all dem nicht tatenlos zusehen will. Eine Sprecherin hat heute verwiesen auf eine Pharma-Strategie, an der die Regierung arbeitet. Ich deute das als Signal, dass Deutschland im Wettbewerb mit den USA und China mithalten und für gute Rahmenbedingungen stehen will und das eben auch nach außen gegenüber der Industrie jetzt kommuniziert. Aber das hat eben nicht nur etwas mit dem Sparpaket aus dem Hause Wagen zu tun, auch wenn die Pharma-Riesen jetzt das eine mit dem anderen ganz gezielt verknüpfen.
5: Chris Berdrow mit Informationen aus Berlin. Ehe und Familie. Die Union hat sich immer besonders für sie stark gemacht, vor allem für das Familienmodell des nahezu Alleinverdieners, weswegen von ihr ja auch das Ehegattensplitting so vehement verteidigt wird. Soweit so bekannt. Erste Irritationen kamen auf, als Bundeskanzler Merz gegen die berufliche Teilzeit wetterte, weil Teilzeit und Ehegattensplitting doch zwei Seiten derselben Medaille sind. Und nun soll mit der Pflegereform der Rentenanspruch der pflegenden Angehörigen abgesenkt werden. Ob das am Ende wirklich wirtschaftlich sinnvoll ist, fragen manche. Andere tun sich schwer, es unter anderem mit dem Familienbild der Union zusammenzubekommen. Aus Berlin berichtet Dietrich Karl Meurer.
8: Seit fast 30 Jahren pflegt Claudia Geiken aus Weimar ihre schwerstbehinderte Tochter Cäzilie. Sie organisiert den Alltag zu Hause weitgehend allein.
9: Sie wohnt bei uns zu Hause, besucht zwar den Förderbereich und mit meinem Mann gemeinsam versuche ich den Alltag so gut wie es geht zu stemmen. Ab und an haben wir dann den Pflegedienst mit am Start, aber die Hauptpflegeperson bin eigentlich ich.
8: Geiken engagiert sich auch in der Elternvertretung der Lebenshilfe. Arbeiten kann sie wegen der Pflege nicht mehr.
9: Da haben wir uns entschlossen, dass ich das zu Hause alles manage mit der Pflege und den Anträgen, die da so zusammenkommen.
8: Für sie zahlt die Pflegekasse Rentenbeiträge. So geht es vielen Familien in Deutschland. Die meisten Pflegebedürftigen werden zu Hause versorgt. Angehörige leisten den Großteil der Pflege. Meist sind es Frauen. Viele arbeiten weniger oder gar nicht. Die Rentenbeiträge sollen ihre spätere Altersvorsorge sichern. Die Präsidentin des Deutschen Pflegerats, Christine Vogler, beschreibt die Situation wie folgt.
10: Pflegende Angehörige halten dieses System jeden Tag am Laufen. Oft unter großer Belastung, oft mit beruflichen Einschränkungen und oft mit Folgen für die eigene Alterssicherung.
8: Die Bundesregierung will die Pflegeversicherung reformieren. Wegen steigender Pflegezahlen und Kosten sieht Gesundheitsministerin Nina Barken Handlungsbedarf. Bei den Rentenbeiträgen für Angehörige soll gekürzt werden, erklärt die CDU-Politikerin.
11: Bis zu 70% dieser Rentenversicherungsbeiträge werden weiterhin durch die Pflegeversicherung geleistet. Es werden dadurch auch Anwartschaften erworben, werden aber weniger Anwartschaften erworben werden können in Zukunft. Und es ist schlicht der Tatsache geschuldet, dass das System nicht mehr weiter in diesem vollen Umfang diese Kosten übernehmen kann.
8: Für pflegende Angehörige bedeutet das also geringere Rentenansprüche. So sollen Milliarden gespart werden und die Finanzierung der Pflege stabilisiert werden. Pflegeratspräsidentin Vogler kritisiert die Pläne als nicht nachvollziehbar.
10: Wir reden ständig davon, häusliche Pflege und pflegende Angehörige stärken zu wollen. Und dann wird ihnen ausgerechnet eine soziale Absicherung gekürzt, die ohnehin erst mühsam als Anerkennung dieser Sorgearbeit erkämpft wurde.
8: Scharfe Kritik an den Plänen kommt auch von der Deutschen Stiftung Patientenschutz. Der Vorsitzende Eugen Brüsch erwartet eine Reform der Pflegeversicherung im Sinne einer Weiterentwicklung.
12: Stattdessen werden jetzt zukünftig der größte Pflegedienst Deutschland, und er ist meistens weiblich, dafür bestraft, dass zu Hause sowohl die Eltern oder auch der Ehemann oder die Ehefrau versorgt werden. Und das ist doch kein Zukunftskonzept.
8: Die Pläne dürften auch in der schwarz-roten Koalition für Streit sorgen. Vom Koalitionspartner der Union kommt Kritik. Der SPD-Gesundheitspolitiker Christos Pantazis warnt im Deutschlandfunk vor den Folgen für die häusliche Pflege.
13: Ich halte diesen Vorschlag für äußerst kritisch. Das ist zum Beispiel einer der Punkte, den wir im parlamentarischen Verfahren nochmals diskutieren müssen.
8: Doch bevor sich der Bundestag damit beschäftigt, muss das Kabinett zustimmen. Das soll bis zur Sommerpause geschehen. Claudia Geiken aus Weimar, die ihre Tochter Cäzilie pflegt, wird die weiteren Entscheidungen aufmerksam verfolgen, denn sie hätten für sie ganz konkrete Folgen.
9: Dann werde ich dann, weil ich die Pflege unserer Tochter übernehme, im Nachgang noch so bestraft.
8: Sie hofft, dass im weiteren Verfahren der Pflegereform bei der geplanten Kürzung noch nachgebessert wird.
5: Die Pflegeversicherung, sie muss reformiert werden. Zumindest bis hier herrscht große Einigkeit. Ob der Schwerpunkt dabei bei den Ein- oder Ausgaben liegen soll, schon da gehen die Meinungen langsam auseinander. Ein Kommentar unseres Berlin-Korrespondenten Jan Zimmermann.
14: Klar, es muss gespart werden. Allerdings bitte nicht so. Das Geld in der Pflegekasse reicht hinten und vorne nicht. Schon im kommenden Jahr sollen rund 7,5 Milliarden Euro fehlen. Es ist also richtig, dass Gesundheitsministerin Wagen von der CDU versucht, frisches Geld für die Pflegeversicherung zu organisieren. Und ja, wer mehr leisten kann wie Gutverdiener, soll auch höhere Pflegebeiträge zahlen. Und für Privilegien aus vergangenen Zeiten wie die beitragsfreie Mitversicherung von Ehepartnern haben wir heute schlicht und einfach kein Geld mehr. Außerdem sind Wagens Pläne, Prävention und Pflegebegleitung zu stärken, ein guter Anfang. Aber dort zu sparen, wo die Not in der Pflege am größten ist, geht in die völlig falsche Richtung. Es ist ein verheerendes Signal an die Pflege zu Hause, dass ausgerechnet bei pflegenden Angehörigen gekürzt werden soll. Die Ministerin will die Rentenansprüche absenken. Betroffen sind vor allem Frauen, die zu Hause pflegen und deshalb weniger oder gar nicht mehr arbeiten können. Frauen, die oft ohnehin weniger Rente bekommen und stark von Altersarmut bedroht sind. Genauso ist es ein verheerendes Signal, bei den Pflegebedürftigen im Heim zu sparen. Sie sollen länger auf weiter steigenden Eigenanteilen sitzen bleiben. Die Heimkosten sind in den vergangenen Jahren explodiert. Vielerorts 3.000 bis 4.000 Euro für einen Pflegeplatz im Monat. Gerade in diesem Bereich zu belasten statt zu entlasten, sorgt schon jetzt für Riesenärger und hat eine soziale Sprengkraft. Viele Pflegebedürftige sind bereits heute auf Sozialhilfe angewiesen, um die hohen Heimkosten zu finanzieren. Wer hier streicht, macht noch mehr Menschen von staatlicher Unterstützung abhängig. Zu Recht entsteht ein regelrechter Kritik-Tsunami, großer Unmut bei Betroffenen, Sozialverbänden, Opposition und Koalitionspolitikern. Gesundheitsministerin Wagen ist nicht gut beraten worden. Anders als bei der Gesundheitsreform sind ihre Pflegepläne unausgewogen und unfair gegenüber den Pflegebedürftigen und ihren Angehörigen. Statt einer echten Reform, mit der zum Beispiel die Länder verpflichtet werden, sich mehr an Kosten für Bau und Sanierung von Pflegeheimen zu beteiligen, die bislang größtenteils auf die Pflegebedürftigen abgewälzt werden. Statt so einer Reform hat die Ministerin lediglich ein Sparpaket vorgelegt, zulasten der Schwächsten in der Pflege. Ich finde, diese Pläne dürfen so nie Realität werden.
5: Ein Kommentar von Jan Zimmermann. Die EU, zuletzt ist sie nicht gewachsen, sondern geschrumpft. Dank des Brexits. Und viele, gerade rechte Parteien, wollen auch nicht, dass Europa weiter wächst, sondern sie würden die Uhr gern zurückdrehen. Weniger Europa, mehr Nationalstaat. Noch sind aber die Pro-Europäer am Zug, beziehungsweise beim EU-Westbalkan-Gipfel. Bundeskanzler Merz und Frankreichs Präsident Macron haben dort gemeinsam eine Initiative zur Beschleunigung von EU-Beitritten präsentiert. David Freches in Tivat, Montenegro. Sie beobachten das Treffen für uns. Wie sieht der Vorschlag denn genau aus?
4: Der Vorschlag besagt quasi, dass die Länder auf dem Westbalkan schrittweise an die EU rangeführt werden sollen. Und dieser Vorschlag, der ist sehr gut angekommen. Das hat Friedrich Merz vor wenigen Minuten gesagt. Es habe da breite Zustimmung gegeben, zum einen von den EU-Institutionen, die natürlich heute hier auch da waren, aber auch von den Westbalkanstaaten. Die Message sei klar, ich zitiere den Kanzler jetzt mal wörtlich, wir wollen euch, das hat er gesagt in Richtung der Westbalkanländer, es werde keine Ausreden mehr geben, sondern individuelle Wege, die den Ländern aufgezeigt werden, auf dem Weg in die EU. Und auf diesem Weg liegt dann zum Beispiel die Möglichkeit, am SEPA-Zahlungsverfahren teilzunehmen, am EU-Roaming oder auch am Erasmus. Das Ziel bleibe aber klar, das bleibt die Vollmitgliedschaft.
5: Das heißt aber, man will die Anforderungen an künftige EU-Mitglieder nicht runterschrauben, sondern nur das Verfahren beschleunigen, weil das bisher zu langsam auf europäischer Seite war.
4: Genau so habe ich das verstanden. Und der letzte Westbalkan-Gipfel, der hat ja vor rund einem halben Jahr in London stattgefunden. Da sei die Stimmung weniger konstruktiv gewesen und heute sei es sehr viel besser gewesen. Man habe sich darauf verständigt, es müsste jetzt, ich nenne es mal salopp, mehr Zug in die ganze Geschichte
5: reinkommen. Ja, auf dem westlichen Balkan, da gibt es ja eine ganze Reihe von Ländern, die Kandidatenstatus haben, zum Teil schon seit Jahrzehnten. Haben die denn noch dieses große, echte Interesse an der EU oder geht es da schon so ein bisschen wie in der Türkei, wo man sich irgendwann enttäuscht abgewendet hat?
4: Das ist sicherlich unterschiedlich. Ich arbeite für das ARD-Studio Südosteuropa. Unser Berichterstattungsgebiet ist Österreich, Ungarn und vor allem der Balkan. Und wenn ich in diesen Ländern unterwegs bin, dann merke ich schon noch, dass viele Menschen Lust haben auf Europa, dass sie von der Idee Europa überzeugt sind. Aber was wir auch immer wieder feststellen in Gesprächen ist, die Überzeugung und der Glaube an Europa und auch die Geduld, die sind jeweils endlich.
5: Jetzt gibt's ja auf dem Balkan sehr unterschiedliche Interessen und auch andere Akteure als die EU. Serbien ist politisch ja näher an Moskau als an Brüssel, trotzdem ist es offiziell Beitrittskandidat. Hat die EU, haben Merz, Macron sich auch dazu geäußert, wie man mit solchen Kandidaten in Zukunft umgehen möchte?
4: Das ist der Fall gewesen. Friedrich Merz hat sich mit Emmanuel Macron bilateral getroffen, mit Alexander Vucic, dem serbischen Präsidenten. Und es ging da um das von Ihnen angesprochene Thema. Einerseits ist Serbien ein Beitrittskandidat, andererseits kokettiert Alexander Vucic mit Russland oder mit China. Und laut Friedrich Merz war die Botschaft, die Macron und Merz übermittelt haben, wenn du weiter in die EU willst, dann ist der Weg für dich offen. Wir wollen dich auch, vorausgesetzt, diese Schaukelpolitik hört auf.
5: Ja, noch ein anderer schwieriger Kandidat, sage ich mal, ist die Ukraine. Die will ja nach dem Krieg möglichst schnell in die EU, liegt überhaupt nicht auf dem Westbalkan. Aber diese Abkürzung, die die Ukraine nehmen würde gerne, wurde dort ja sicherlich registriert. War das auch noch mal irgendwie Thema oder haben alle versucht, sich da im Moment möglichst fern von zu halten?
4: Also der Bundeskanzler hat in seinem Statement gerade nicht über die Beitrittsperspektive der Ukraine gesprochen. Was wir aber vorab gehört haben, der Vorschlag, die Ukraine zu einem assoziierten Mitglied zu machen, also zu einem Mitgliedleid in der Europäischen Union, das zum Beispiel an Sitzungen teilnehmen könnte, auch ohne Stimmrecht zu haben, das ist bei manchen Westbalkanstaaten doch auf Irritation gestoßen, nach dem Motto, die EU kann nicht über eine assoziierte Mitgliedschaft sprechen und dabei nur auf die Ukraine schauen. Bitte schaut zu uns, schaut auf den Westbalkan, denn wir warten hier schon teilweise seit über 20 Jahren. Aber ich denke,

0: erklärte Bundesfamilienministerin Prien, dass sie die Richtlinie für zu bürokratisch hält und Änderungen anstrebt. SPD-Politikerinnen werfen dem Koalitionspartner Union nun vor, die Umsetzung zu blockieren. Aber auch Frankreich schafft es offenbar nicht, die Deadline zu halten. Dort ist man zwar weiter als in Deutschland, aber auch dort gibt es Kritik. Sabine Boland war bei einem französischen Traditionsunternehmen und hat sich dort mit dem Chef, aber auch mit den Mitarbeitern über ihre Sicht unterhalten.
1: Kartons über Kartons laufen vom Band, einer wie der andere in den Farben Rot-Gelb. Es ist Kartoffelpüree. Das Unternehmen Mousseline in der Picardie im Norden Frankreichs stellt es seit den 60er Jahren her. Die Firma gehört zu den wenigen, die schon seit längerem auf transparente Gehälter setzen. Nicht selbstverständlich in Frankreich. Für den Leiter der Mousseline-Verpackungsabteilung, Grégory Bélanger, aber kein Thema.
2: Wir denken hier nicht darüber nach, weil es uns normal erscheint, dass alle gleich bezahlt werden sollten.
1: Es ist aber längst nicht normal. Das Kartoffelpüree-Unternehmen ist in Frankreich eher ein Vorreiter. In der Halle, wo die frischen Kartoffeln gekocht und zerstampft werden, ist es heiß. Die Jobs hier sind körperlich anstrengend. Hier arbeiten ausschließlich Männer. Seit kurzem ist Tatjana Lassos ihre Produktionschefin. Dass die Gehälter bei Mousseline transparent sind, findet sie gut.
3: Ich habe den Eindruck, dass das Thema Gehalt in Frankreich immer noch tabu ist. Es ist nichts, worüber wir untereinander sprechen. Ich denke, jetzt werden einige Unternehmen dazu gezwungen, gleiche Bezahlung einzuführen.
1: Bis vor 3,5 Jahren gehörte das Unternehmen zur Nestlé-Gruppe. Geschäftsführer Philippe Fardel kaufte es dann aus dem Riesenkonzern heraus. Seitdem ist Mousseline mit 180 Mitarbeitern unabhängig. Im Eingang hängt die Tabelle gut sichtbar an einer Infotafel. Die unterschiedlichen Gehaltskategorien sind hier aufgeführt, ohne Namenszuordnung. Aber jede und jeder weiß, wer in welchem Segment ist. Mousseline-Chef Fardel weiß, welche bürokratischen Hürden mit der Entgelttransparenzrichtlinie der EU verbunden sind. Erstmal müssen in jedem Unternehmen, das mehr als 50 Beschäftigte hat, Fragen beantwortet werden. Zum Beispiel, wie macht man unterschiedliche Arbeit miteinander vergleichbar? Wie bewertet man Berufserfahrung und Qualifikation fair? Fardel weiß, dass das keine leichte Aufgabe ist.
2: Für Unternehmen, die dies jetzt umsetzen müssen, besteht ein Risiko für soziale Spannungen. Zuerst muss man alles in Kategorien einordnen, sei es nach Geschlecht, Alter, Erfahrung oder was auch immer. Das ist nicht immer einfach.
1: Auch hier bei Mousseline sei nicht immer alles rosig, meint der Chef, aber im Großen und Ganzen doch im grünen Bereich. Gutes Arbeitsklima, faire Bezahlung und vor allem für alle transparent nachvollziehbar.
0: Es ist Freitagabend und da haben wir, wie immer, unsere Kolumne, den etwas anderen Blick auf ein etwas anderes Thema.
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5: Wissen Sie, wie ein Zilpzalp ruft? Genau, Zilpzalp. Aber der kleine Singvogel kann nicht nur zilpzalpen, er kann auch huit, huit, wenn ihn etwas aufregt. Hat mir meine Vogelstimmenerkennungs-App beigebracht. Wobei, Vogelstimmen erkennen sagt man nicht mehr. Das ist Opa-Kram. Heute heißt es Birding. Birding ist absoluter Trendsport unter jungen Menschen. Früh aufstehen, Natur erleben, weg vom Bildschirm. TikTok war gestern, heute ist Tok-Tok, also das Hämmern eines Buntspechts. Verwechseln Birding-Anfänger übrigens leicht mit dem Mittelspecht, der mit seiner roten Mütze aussieht wie Pumuckl. Ich habe schon viel gelernt. Zum Beispiel, dass ein winziger Zaunkönig so laut sein kann, als würde er Lautsprecher frühstücken. Endlich weiß ich, wie die Nachtigall singt und wie die Lerche. Ich weiß jetzt, dass Mönchsgrasmücken keine Insekten sind und Mauersegler schreien wie Silvesterheuler. Letzte Woche hat die App ein Sommergoldhähnchen erkannt. Einen Singvogel, der chillt, als hätte er in einem Techno-Club was eingeworfen. Wie? Das Sommergoldhähnchen erkennt die App also, das Kikeriki eines handelsüblichen Hahns dagegen nicht. Vielleicht, weil der Hahn quasi als gallisches Wappentier gilt und nicht als heimischer Vogel klassifiziert wird. Kann aber auch nicht sein, denn letztens in Bonn hat die App am Rheinufer eine Kolonie Halsbandsittiche identifiziert, die da eigentlich nicht hingehören. Die App zeigt dann mit einem roten Hinweis an, dass der Halsbandsittich eigentlich in Asien oder Afrika auf dem Baum sitzen müsste und nicht am Rhein. Die grünen Papageien

0: breiten sich dort aber seit Jahren aus. Es gibt sie zu Tausenden, auch in Köln, Mainz, Worms oder Darmstadt. Die sind irgendwann mal aus dem Zoo ausgebüxt und haben es sich entlang des Rheins schön gemacht. Sittichexperten sprechen von einer potenziell invasiven Art, weil sie mit heimischen Vögeln um Futter und Brutplätze konkurrieren könnten. Aber noch ist alles im grünen Bereich. Und die Rheinländer sind ohnehin freundlich, tiefenentspannt, wenn es um andere Kulturen geht. Leben und leben lassen. Als Nandu würde ich mir in einer anderen deutschen Region dagegen Sorgen machen. Nandus sind die zweitgrößten Laufvögel der Welt, eine Art Mini-Strauß. Eigentlich Südamerikaner, flugunfähig und deswegen eher fluchtuntüchtig. Ein paar finster entschlossene Nandus hatten es sich um die Jahrtausendwende vorgenommen, in Mecklenburg-Vorpommern heimisch zu werden. Ein paar der Vögel waren aus einer Zucht ausgebrochen und hatten sich in freier Wildbahn überraschend stark vermehrt. Doch anders als der Halsbandsittich am Rhein sind von den ehemals hunderten Nandus in Mecklenburg-Vorpommern nur noch ein paar Dutzend übrig. Die Vögel werden seit Jahren trotz Schutzstatus von Jägern und Landwirten abgeschossen. Als Birding-Fan sollte man sich beeilen. In 4 Monaten wird in MacPom gewählt. Und wenn die remigrationsfreudige AfD dort wie erwartet gewinnt, wird der tiefkehlige Balzruf des Nandu-Männchens, ein Uhu, dort vielleicht gar nicht mehr zu hören sein.
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2: Und das war SWR Kultur aktuell am Freitagabend mit Ralf Hecht am Mikrofon. Ihnen ein schönes Wochenende und jetzt ist es gleich 18.30 Uhr.
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4: Ja, guten Abend. Warum verliebt man sich in den einen Menschen, in den anderen Menschen aber nicht? Da ist irgendwas, was wir nicht erklären können. Und so erklärt die Künstlerin Nanne Meyer, warum sie in manchen Materialien plötzlich Kunst sieht und warum da der Funke springt und warum bei anderen nicht. Um ihre Ausstellung Gezieltes Umherirren geht es bei uns. Unter anderem nach Musik von Jordan Rakai und Tom McFarland, Easy to Love. Jordan Rakai hat sich für seine Songs strikte Regeln auferlegt. Er braucht für sie immer nur einen einzigen Tag im Studio. Kein Stück kriegt mehr Zeit. Aber es hat ganz gut funktioniert, wie hier zu hören, in Easy to Love, in SWR Kultur am Abend.

0: Das war die Sängerin Angie Hairar, die kommt ursprünglich aus der Mongolei, aus Ulaanbaatar. Vor 10 Jahren hat sie bei einem Programm des dortigen Goethe-Instituts mitgemacht und dabei einen deutschen Bassisten kennengelernt. Daraufhin ist sie für ein Jazzgesangsstudium nach München gezogen und in München lebt sie heute noch. Zitat: Wir Mongolen, sagt sie, singen in jedem Moment unseres Lebens, wenn wir feiern, wenn wir traurig sind, immer. Also, singen als Lebensprinzip in SWR Kultur am Abend. Gezieltes Umherirren. Diesen Titel können wir uns wahrscheinlich alle an manchen Tagen über unser Leben schreiben. Die in Berlin lebende Künstlerin Nanne Meyer, die hat ihre Ausstellung in der Orangerie der Kunsthalle Karlsruhe so genannt. Gezieltes Umherirren. Die Werke heißen Quantenschaum oder Notizen zur Verwunderung oder DNA der Milchstraße. Seit über 40 Jahren beschäftigt sich Nanne Meyer in ihrer Kunst mit dem Alltäglichen und auch mit den großen Lebensfragen zugleich. Und Julia Rübisch, die ist mit ihr durch ihre Ausstellung gegangen.
1: Weit und hell begrüßt die Karlsruher Orangerie ihre Besuchenden, bevor der Blick direkt auf ein leuchtendes Detail stößt. Zahlreiche orangene runde Scheiben, Handteller groß. Wie Planeten sind diese an hintereinander platzierten Wänden installiert. Wer näher herantritt, erkennt auf den bemalten Deckeln von Camembert-Schachteln viele kleine schwarze Punkte, die sich zu ganz unterschiedlichen Maserungen und Schatten formen. Cosmic Orange hat die in Hamburg geborene Künstlerin Nanne Meyer diese Serie genannt. Bewusst hat sie sich dafür entschieden, kleine Werke in der mächtig groß wirkenden Orangerie zu zeigen.
2: Die Riesigkeit war für mich ein Problem und ich habe mich gefragt, schaffen das meine eher luftigen, kleinteiligeren Arbeiten, es damit aufzunehmen oder verschwinden die da drin? Und da bin ich vor einem Jahr hierher gekommen und habe das einfach mal ausprobiert und habe einfach mal probiert und Probe genagelt, schaffen die das? Und sie schafften es. Und dann hatte ich eine Grundlage, weiterzuarbeiten. Also ich muss nicht auf Monumentalität mit Monumentalität antworten.
1: Stattdessen sind es zahlreiche, feine, kluge Alltagsbeobachtungen in den mehr als 500 ausgestellten Werken Nanne Meyers, die das große Ganze im Kleinen erzählen. Sie kommen oft spielerisch und assoziativ daher, nie jedoch zufällig. Beispielsweise die Wandinstallation Leicht bewölkt, die aus hunderten japanischer Büttenpapier-Visitenkarten besteht. Einige davon bemalt mit grauen und blauen Strukturen und Formen, andere beschriftet mit Worten. Dabei mussten die Karten erst eine Weile unbenutzt warten, bis der passende Zündfunke kam, mit dem Nanne Meyer ihre kreativen Prozesse beschreibt.
2: Die Welt ist ja voll von Dingen und da guckt man hin. Da ist plötzlich etwas. Wow, das ist ja wahnsinnig. Das andere ist vielleicht genauso wahnsinnig, aber für andere Leute. Also man hat so eine ganz persönliche Herangehensweise, ohne dass man das begründen könnte. Warum jetzt das oder warum das? Warum verliebt man sich in den und nicht in die? Kann man auch nicht genau sagen. Das ist ja auch das Schöne am Menschsein, dass nicht alles begründet werden kann.
1: Und so sind es, neben vermeintlichen Banalitäten, die großen universellen Fragen nach Ursprung, Existenz und Vergänglichkeit, auf denen man gemeinsam mit Nanne Meyer lustvoll umherirrt. Das Universum oder die DNA sind hierfür unter anderem Motive. Immer wieder nehmen die Werke unerwartete Abzweigungen und persiflieren menschliche Ordnungsversuche. Etwa der Karlsruher Stadtplan im Stil einer aufgeschnittenen Orange, die frei erfundenen Straßen und Wege in den Plänen für gezieltes Umherirren oder die Arbeit Grenzenlosigkeit. Zu der gehören aus Atlanten ausgeschnittene Grenzlinien, die sich über eine Wand verteilen. Die Botschaft?
2: Wenn sie ihre Länder nicht mehr halten müssen, wie man sieht, dann werden sie frei und fangen an zu tanzen, manchmal auch ein bisschen zu zittern und werden so ganz eigene Gebilde. Und das ist natürlich auch schön zu sehen, was Grenzen machen, wenn sie nichts mehr müssen, ne? Wenn sie nicht mehr eine ganz bestimmte Funktion ausführen müssen. Es ist so wie so ein Modell für so einen freiheitlichen Umgang.
1: Indem Meyer Altbekanntes wendet und seine Bedeutung umkehrt, gelingen ihr so immer wieder neue Blick- und Denkrichtungen. Was zunächst kaputt oder fehlerhaft erscheint, gewinnt durch Nanne Meyer an Schönheit. Orangen in verschiedenen Schimmelvariationen, Flecken oder zerbrochenes Geschirr. Ihre Technik ist ebenfalls von Perspektivwechseln geprägt. Neben Zeichnungen, Text und Gemaltem kommt da auch mal ein Tintenstrahldrucker zum Einsatz. Die Ausstellung Gezieltes Umherirren ist voll von Dualismen, philosophischen Fragen, aber auch Humor. Dieser augenzwinkernde Umgang Nanne Meyers mit den Dingen, er macht es so lustvoll, dass sich lebenslange verlieren und wiederfinden.
2: Man muss auch ein bisschen so unter dem Seil durchlaufen und dann ist man schon wieder woanders. Ein bisschen listig bleiben in dieser ganzen festgezurrten Welt.
0: Unterm Seil durchlaufen mit Nanne Meyer. Ihre Ausstellung Nanne Meyer, gezieltes Umherirren, ist bis zum 16. August in der Orangerie der Kunsthalle in Karlsruhe zu sehen. Jetzt Musik in SWR Kultur am Abend von Ina Hagnau und ihrer Band INA. Ina sagt, ich irre am liebsten durch den Wald. Hier im Wald, so singt sie gleich, kann sie nach Pilzen suchen, nach Blättern, nach Klarheit, nach innerem Frieden. I go to the forest, INA. 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
1: Und der kommt heute vom Musiker Bongesive Mabandla. Der ist Mitte 30 und kommt aus Südafrika. Sein neues Album heißt Ndingubani. Das heißt auf Deutsch so viel wie Wer bin ich? Und Moritz Schilius aus der Musikredaktion, dem gefällt besonders gut der Titel Okusayo. Moritz, was ist das für eine Musik?
2: Das ist eine Mischung aus traditionellen Elementen, wie sie in südafrikanischer Musik häufig vorkommen, und Elektronik. Wobei die Tradition sich ehrlich gesagt in Grenzen hält. Man hat Harmoniegesang, also mehrstimmigen Gesang, und ein bisschen Call and Response, aber man hat keine typisch südafrikanischen Instrumente, sondern Gitarre, Keyboard, also westliche Instrumente, Studio-Sounds, solche Sachen. Und trotzdem merkt man sofort, dass die Wurzeln dieser Musik nicht aus dem Pop kommen. Es gibt nämlich keinen typischen Songaufbau mit Strophen und Refrains oder so. Und auch die Sprache ist natürlich ungewohnt, zumindest für meine Ohren. Bongesive Mabandla singt nämlich in seiner Muttersprache Isikosa. Die ist in Südafrika weit verbreitet. Und er singt im Falsett, also mit hoher Kopfstimme. Und die Stimme ist es auch, die mir gut gefällt hier. Da steckt ganz viel Ausdruckskraft drin und gleichzeitig eine große Ruhe. Besonders gut gefällt mir das Ende dieses Songs. Das ist wirklich sehr, sehr schön und auch sehr ungewöhnlich.
1: Das wollen wir hören. Bongesive Mabandla und Okusayo in SWR Kultur am Abend. Unser Song des Tages.

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1: Bei Freiheit Deluxe lade ich meine Gäste ein und sie setzen ein Thema. Das kann total abseitig sein. Sie kommen und reden über Freiheit und das, was sie ihnen bedeutet. Das bringt dann manchmal große Gedanken mit sich. Manchmal geht man ganz tief in die Welt meines Gastes. Man taucht also ein in eine Art Deep Talk. Bei Marinics Freiheit will ich eigentlich das Gegenteil. Ich will über Sachen reden, die ganz nah dran sind, die mich und meine Hörerin jeden Tag beschäftigen. Themen, die uns quasi vors Gesicht gespielt werden und da die Möglichkeit zu haben, hey, warum ist das gerade auf der Agenda, was steckt dahinter, was beschäftigt uns alle, also eigentlich mitten ins Geschehen statt in diesen ruhigen Raum.
0: Also die Freiheit im Alltäglichen. Worum würde es in der ersten Ausgabe gehen?
1: In der ersten Ausgabe habe ich, wie in allen Ausgaben, ein Solo-Teil vorne dran. Also ich habe sozusagen ein Mini-Essay, um es mal großspurig zu sagen, wo ich ein Thema setzen kann, einführen kann und alle frage, ob sie das eigentlich auch beschäftigt. Und in dieser Folge ist das Thema Geschichten erzählen, Storytelling. Aber jetzt mal nicht so aus Romansicht oder Autorensicht, sondern Künstlersicht, sondern die Geschichten, die wir gerade alle so vorgesetzt kriegen. Zum Beispiel, das Reformpaket muss durchgesetzt werden bis Juni, sonst geht hier alles den Bach runter. Ist ja auch eine Geschichte. Machen wir uns selten bewusst, aber eigentlich spinnt die Politik hier uns eine Geschichte und wir akzeptieren diese Geschichte, wir reden über diese Geschichte und wir hinterfragen sie immer weniger und vor allem reden wir auch immer weniger über die Inhalte dahinter. Und um über diese Geschichten zu reden, die uns umgeben, tagtäglich habe ich ein bisschen O-Töne von Herrn Söder, der hat ja immer wieder mal gute Geschichten auf Lager, wenn er nicht gerade Fleisch postet. Und ja, darum geht's. Welche Geschichten umgeben uns? Warum glauben wir sie? Wie sind sie gestrickt? Und was macht Politik, Gesellschaft, Medien eigentlich mit Geschichten und umgekehrt.
0: Und welche Themen, welche anderen Fragen beschäftigen Jagoda Marinic gerade noch? Was könnte Thema werden in diesem neuen Podcast, dem ergänzenden Marinics Freiheit?
1: Also es wird ein spannender Mix für mich aus Popkultur. Also ich fand zum Beispiel, als es diesen riesen Beckham-Skandal gab, wo der Sohn dann die Mutter bezichtigt hat, wie böse ist die eigentlich? Da war so viel Spannendes drin über Mutterbilder in unserer Gesellschaft, zu sagen, hey, sag mal, warum wird da so eine Beckham-Familie plötzlich zum Thema und alle wollen in der Mutter etwas Böses sehen oder etwas Gutes, ne, diese Polarisierung dann wieder aufzudröseln. Oder aber, was mich beschäftigt, ist tatsächlich, ja, auch so, welche Sprache verwenden Politiker gerade? Welche Szenarien malen sie uns? Wie reden wir über Zukunft? Wo sind inspirierende Autoren? Ich habe natürlich auch Lust, spannende Bücher, Kultur zu vermitteln und allen, die zuhören, zu sagen, es gibt so viele Inhalte, die unseren Kopf inspirieren, bereichern und ja, was mich beschäftigt, ist wirklich so breit, dass ich es gar nicht in eins fassen will, aber das Tolle ist, dass ich doch auch nicht muss, sondern jede Woche einen anderen Ansatz finden kann und die Leute neugierig mache und einlade, da mitzugehen und nicht nur im Doomscrolling zu verfallen und dann nachher im Café zu sitzen oder am Stammtisch und zu sagen, morgen ist sowieso wieder alles vorbei. Nee, es ist nicht vorbei, es geht weiter. Und alles, was weitergeht, das schaffen wir. Und dafür einen Raum zu haben, da freue ich mich sehr drauf.
0: Also, es geht weiter. Marinics Freiheit, der ergänzende Podcast zu Freiheit Deluxe, dann ab heute mit der ersten Folge in ARD Sounds. Jetzt in SWR Kultur am Abend die Band Irike aus Paris, die vermischt ja so Afrobeats und karibische Grooves zu diesem ganz besonderen Sound hier. Das ist Vive Lee.

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1: Um 19 Uhr mit Florian Esche. Der Westbalkan-Gipfel in Montenegro war aus Sicht von Bundeskanzler Merz ein Erfolg. Die Staaten dort schrittweise an die EU heranzuführen, sei bei allen Teilnehmern des Treffens gut angekommen. Dazu gehöre zum Beispiel, dass die EU-Kandidaten zunächst als Beobachter an Sitzungen teilnehmen. Ziel sei aber eine vollumfängliche Mitgliedschaft in der Europäischen Union. Merz betonte, Montenegro sei inzwischen sehr weit. Andere Westbalkanstaaten bräuchten dagegen noch etwas länger, um die Aufnahmekriterien der EU zu erfüllen. Grundsätzlich wolle man die Beitrittsprozesse aber beschleunigen. Nach der gescheiterten Kandidatur für den UN-Sicherheitsrat wird sich Deutschland erneut bewerben. Bundeskanzler Merz kündigte am Rande des Westbalkan-Gipfels in Montenegro an, man strebe einen Sitz in dem Gremium für die beiden Jahre 2035-2036 an. Bei der Generalversammlung der Vereinten Nationen in New York hatten sich vorgestern Österreich und Portugal gegen Deutschland durchgesetzt. Kreml-Chef Putin hat Probleme der russischen Wirtschaft eingeräumt. Die wirtschaftliche Dynamik sei derzeit gebremst, sagte er bei seiner Rede auf dem internationalen Wirtschaftsforum in St. Petersburg. Russland sei jetzt auf dem Niveau angekommen, auf dem sich Europa schon jahrelang befinde. Putin deutete zudem an, dass das Haushaltsdefizit des Landes im laufenden Jahr weiter wachsen könne. Alt-Bundeskanzlerin Merkel strebt nach eigener Aussage kein politisches Amt mehr an. Ihr fehlten Kraft, Spannkraft und Neugierde für neue Ämter, sagte Merkel der Frankfurter Allgemeinen Sonntagszeitung. Sie wies auch Spekulationen zurück, im russisch-ukrainischen Konflikt Vermittlerin zu sein. Man könne mit dem russischen Präsidenten nur verhandeln, wenn man mit politischer Macht ausgestattet sei, so Merkel. In Nordeuropa gibt es immer häufiger starke Stürme im Frühling. Das belegt eine neue Studie der schwedischen Universität Göteborg. Durch den Klimawandel verschiebt sich demnach das gesamte Sturmsystem auf der Nordhalbkugel grundlegend. Hauptgrund dafür sei das schwindende Meereis, so die Forscher. Weil die schützende Eisdecke immer weiter zurückgehe, würden enorme Mengen an Wärme und Feuchtigkeit direkt in die Atmosphäre abgegeben. Das Comeback von Torhüter Manuel Neuer in der Fußballnationalelf verzögert sich weiter. Neuer nahm heute nicht am Abschlusstraining für das morgige Länderspiel teil. Bei der WM-Generalprobe trifft Deutschland morgen in Chicago auf die USA. Der deutsche Tennisprofi Alexander Zverev hat es ins Finale der French Open geschafft. Der 29-Jährige gewann das Halbfinale gegen den 20-jährigen Tschechen Jakub Menzik in 4 Sätzen. Im Finale am Sonntag trifft Zverev auf Flavio Cobolli. Der hat das eigentlich jetzt stattfindende zweite Halbfinale kampflos gewonnen. Sein Gegner Matteo Arnaldi ist wegen einer Viruserkrankung kurzfristig nicht angetreten. Arnaldi stand bei den diesjährigen French Open fast 20 Stunden auf dem Platz, so lange wie kein anderer French Open-Spieler seit 1991. SWR Nachrichten, Redaktion Susanne Kimmel. Das Wetter in Baden-Württemberg und Rheinland-Pfalz. Eine westliche Strömung sorgt für nur noch mäßig warme Temperaturen. Die Vorhersage: Am Abend wechseln sich Sonne und dicke Quellwolken ab. Lokale Schauer lassen immer mehr nach. Nachts ist es locker bewölkt oder sternenklar. Die Tiefstwerte liegen zwischen 11 und 5 Grad. Morgen dann etwas Sonne, dann kompakte Wolken. Es regnet aber nur selten. Die Temperaturen 17 Grad im Westerwald und bis zu 24 Grad im Breisgau. 19.04 Uhr.
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2: Guten Abend. Was Worte manchmal nicht so richtig ausdrücken können, also zwischen Töne oder zwischen Farben, das können möglicherweise Bilder. Auf dem Comic-Salon in Erlangen wird das ganze Universum des Comics oder der Graphic Novel sichtbar. Witziges, Unterhaltsames, aber auch die Tiefe und Ernsthaftigkeit des Lebens in gezeichneter Form. Wir berichten über den Comic-Salon nach neuer Musik hier in SWR Kultur. Musik von 6 Musikerinnen und Musikern aus Indien und Australien. Gemeinsam nennen sie sich The Three Seas, die 3 Seen, in SWR Kultur am Abend, am Freitag.
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0: Das war die britische Band Jungle mit Carry On in SWR Kultur am Abend. Sie haben ein neues Album für den Sommer angekündigt. Aber das gerade, Carry On, das klang schon schön warm und sonnig.
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0: Er ist ein großer Bilderrausch, der Comic-Salon in Erlangen. Alle zwei Jahre ist er das größte Festival für Comic-Kunst und grafische Literatur im deutschsprachigen Raum. Bis Sonntag werden über 25.000 Besucherinnen und Besucher erwartet. 300 Aussteller sind dabei. 500 Künstlerinnen und Künstler aus der ganzen Welt kommen nach Erlangen. Zum Programm gehören traditionell auch Ausstellungen, die einen Comic-Schaffenden oder ein Thema in den Mittelpunkt rücken. Meine Kollegin Silke Ahnung, die ist seit der Eröffnung gestern Mittag im Salon dabei. Silke, dieser Salon ist ja wirklich riesig, wie so eine Buchmesse. Welche Trends siehst du? Was beschäftigt gerade die Comic-Szene?
2: Also ich habe den Eindruck, der Comic-Journalismus, den man ja schon seit ein paar Jahren kennt, der hat noch einmal mehr zugelegt. Es gibt eine Reihe Comic-Schaffender, die sich mit diesem Genre beschäftigen. Schattenleben zum Beispiel, da haben sich die Comic-Zeichnerin Lisa Frühbeiß und der Reporter Jonas Seufer zusammengetan. Und die haben dann jahrelang das Leben von Menschen recherchiert, die ohne Papiere in Deutschland leben. Und eine begleitende Ausstellung, die vertieft dieses Thema nochmal, in der zum Beispiel auch das Schicksal einer Zwangsprostituierten aus Thailand gezeigt wird. Also das sind so Menschen, die bei uns putzen, auf der Baustelle schuften oder in der Pflege arbeiten und ihre Arbeitskraft wird oft schamlos ausgenutzt, denn eigentlich sollten sie ja nicht bei uns sein. Und dann habe ich eben noch mit Tobi Dahmen gesprochen, ist der Autor des Comics Al-Fazir, übersetzt das Grauen. Er schildert die Erfahrungen eines syrischen Architekturstudenten, der wurde 2010 unter dem Assad-Regime verhaftet, verschleppt und misshandelt. Und eben Tobi Dahmen, der niederländische Comicautor, der hat diese Geschichte dokumentiert. Da steckt ganz viel Recherche über die syrische Opposition, über Gefängnisse drin. Und für beide Bände gilt, es wird sehr sensibel mit diesen heiklen Themen umgegangen. Die Menschen und ihre schrecklichen Erlebnisse, die werden nicht vorgeführt, sondern auch sehr respektvoll behandelt. Und da ist das Genre Comic auch wirklich großartig, weil diese Künstlerinnen und Künstler einfach wunderbare Bilder für schwierige Situationen gefunden haben, die den Schrecken nicht zeigen, sondern eben allenfalls andeuten.
0: Mhm. Jetzt sind, Silke, in den letzten Jahren ganz viele biografische Comics auf den Markt gekommen. Rainer Maria Rilke ist dabei gewesen, Hildegard Knef oder auch David Bowie. Geht das weiter?
2: Ja, solche Biografien oder auch autobiografische Comics sind nach wie vor sehr beliebt und gerade was so Identitätsfragen betrifft, Herkunft, Geschlecht, da sind interessante Neuerscheinungen dabei. Eine beschäftigt sich zum Beispiel mit diesem doch immer noch unterbelichteten Thema Menopause, die Wechseljahre, die viele Frauen quälen, aber über die man eben nicht spricht. Und dann hat zum Beispiel die deutsch-iranische Comic-Künstlerin Roja Soraya Spurensuche in eigener Sache betrieben. Sie ist in Deutschland geboren, aufgewachsen, kannte den Iran, das Land ihres Vaters, eigentlich gar nicht und hat dann beschlossen, ich muss das unbedingt mal kennenlernen. Und sie ist dann mit ihrem Vater in den Iran gefahren und was ihr dort alles so begegnet ist, zumal als queere Person, das hat sie in sehr schockierenden, aber auch in sehr schönen Momenten festgehalten in dieser Graphic Novel. Und dazu gibt es übrigens auch eine Begleitausstellung. Und eine wirklich originelle Idee hatte der Comic-Künstler Luis. Den kennt man von Charlie Hebdo. Mhm, der Anschlag. Hat damals den Anschlag überlebt. Mhm. Er erzählt in diesem Comic zwei weibliche Halbakte, die sehr ausführlich recherchierte Biografie eines Bildes. Und zwar eben aus der Sicht des Bildes. Mhm. Und da geht es um das Gemälde von Otto Müller, zwei weibliche Halbakte eben von 1919. Das hatte der jüdische Kunstsammler Littmann gekauft. 80 Jahre später hängt das im Museum Ludwig und Luis zeigt, was dazwischen passiert ist. Die Nazis kommen, Littmann begeht Suizid, die Familie muss flüchten.
0: Das sind jetzt viele ernsthafte, eher tiefe Themen, mit denen sich diese Comics beschäftigen. Wie sieht es bei der Unterhaltung aus? Was passiert da gerade im Comic?
2: Ja, da gibt's natürlich ganz viel, muss man sagen. Erlangen ist ja so ein einziges buntes Comic-Wimmelbild von Remakes alter Comics und Weltraumgeschichten. Aber zwei Beispiele kurz. Es gibt einen neuen Comic von Reinhard Kleist und Flix, das sind ja schon Comic-Größen. Die schicken die Brüder Grimm in den Wilden Westen und da treffen sie natürlich auf unseren Helden Lucky Luke. Und das ist unheimlich klug und intelligent gemacht. Und dann kommen noch immer so Anspielungen auf David Bowie, der sitzt zum Beispiel als Klavierspieler im Saloon. Oder der Musiker Nick Cave, der taucht als Revolverheld auf, Jesse James. Und das liegt einfach daran, weil Reinhard Kleist diese Männer porträtiert hat. Anderes Beispiel, André Breinbauer, der hat den Comic Blutsauger gemacht und das ist so eine originelle Hommage an die Vampir-Film- und Literaturgeschichten mit ganz vielen Zitaten, hat noch einen ernsthaften Hintergrund, es geht so um Wohnungsspekulation, aber das ist wirklich auf so einem ganz hohen Niveau sehr vergnüglich gemacht und auch ein echter Hingucker und nicht umsonst ist dieser Band auch für den Max-und-Moritz-Preis nominiert.
0: Mir gefällt dieses Zusammentreffen von den Gebrüdern Grimm und Lucky Luke. Du hast den renommierten Max-und-Moritz-Preis erwähnt. Der wird heute Abend dann in verschiedenen Kategorien vergeben. Der Hauptpreis immerhin dotiert mit 10.000 Euro. Wer ist da nominiert?
2: Da sind mir zwei Titel gleich ins Auge gesprungen, weil die den Stuttgarter Comicbuchpreis der Leibinger Stiftung erhalten haben. Und daran sieht man, dieser Preis, also der zeichnet ja nicht fertige Comics aus, sondern Comicprojekte, die existieren noch gar nicht. Man sieht, die Stiftung hat offensichtlich einen guten Riecher für gute Geschichten. Insgesamt sind es 25 nominierte Titel und da zeigt sich die ganze Bandbreite. Uli Lust ist dabei, die hat ja mit ihrem Comic-Sachband über die Frau als Mensch schon den Deutschen Buchpreis gewonnen. Und das Spektrum, das ist unglaublich, es reicht vom Klimawandel über die Fleischeslust bis hin zu Verschwörungstheorien. Auch die Geschichten von Mutter und Tochter sind dabei, die haben wir ja hier in SWR Kultur am Abend schon einmal vorgestellt mit der Autorin Katharina Greve. Ja. Also das wird sicherlich keine leichte Entscheidung heute Abend, weil einfach sehr viele gute Titel an den Start gehen.
0: Silke Arning war das mit einem Streifzug durch die wirklich bunte Welt des Comic-Salons in Erlangen, der noch bis zum kommenden Sonntag geöffnet ist. Danke, Silke.
2: Sehr gern.
0: Das hier, das sind Maxwell Farrington und Le Super Omar mit Brussels Sprouts. Ihr neues Album heißt Window Text und einige Sounds in dem hier, in Brussels Sprouts, die erinnern an diese lautmalerischen Comic-Geräusche, sowas wie Twang oder Frrrs oder Boing. Also Comic-Sounds jetzt in SWR Kultur am Abend.

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0: Das war Valentin Frateschi featuring Nina Maja in SWR Kultur am Abend. Valentin Frateschi aus Sao Paulo in Brasilien. Wir sprechen jetzt in SWR Kultur am Abend über den Nachfolger eines Buches, das wirklich weltweit diskutiert worden ist. Francis Fukuyamas Buch »Das Ende der Geschichte«, das hat zu Beginn der 90er Jahre wirklich für riesiges Aufsehen gesorgt. Der amerikanische Politikwissenschaftler Fukuyama hat damals darüber geschrieben, dass der Westen und die liberale Demokratie siegreich aus dem Kalten Krieg hervorgegangen seien. Der weitere Siegeszug der westlichen Werte, der sei nach dem Ende des Kommunismus auf der ganzen Welt ohne Alternative, hat er aber damals geschrieben. Aber wie wir nach zahllosen Terroranschlägen, nach autoritären oder imperialistischen Herrschern inzwischen wissen, so ist es einfach nicht gekommen. Fukuyamas Thesen schienen widerlegt. Jetzt hat Francis Fukuyama mit »Der letzte Mensch, wohin steuert die Welt« ein neues Buch vorgelegt. Und Michael Reinhardt, der hat's gelesen.
1: Für den heute 73 Jahre alten Francis Fukuyama waren die späten 80er und frühen 90er Jahre des letzten Jahrhunderts eine inspirierende Zeit voller Hoffnung. Fukuyama, ein Kind des Kalten Krieges, dessen Familie aus Japan in die Vereinigten Staaten eingewandert war, sah nun endlich eine neue Zeit heraufziehen. Zwischen 1989 und der Finanzkrise 2008 habe sich der Westen samt Liberalismus und freier Marktwirtschaft

0: ja tatsächlich auf dem Zenit befunden, konstatiert er in seinem neuen Buch. Doch ansonsten muss Fukuyama inzwischen leider feststellen:
1: Mit der zweiten Regierung Trump sind wir in eine neue Phase der amerikanischen Geschichte eingetreten. Sie ist durch einen Präsidenten geprägt, der den Begriff Demokratie hasst und sowohl auf nationaler als auch auf politischer Ebene die gröbste Form materiellen Eigeninteresses zum Leitprinzip seiner Außenpolitik macht. Dies bedeutet einen Rückfall ins 19. Jahrhundert, als Großmächte versuchten, ihre territoriale Ausdehnung zu erweitern und die Welt in Einflusssphären aufteilten.
0: Mit dem vermeintlichen Ende der Geschichte und dem weltweit von unterdrückenden Ideologien befreiten Menschen ist es also nichts geworden. Dennoch verteidigt Fukuyama an vielen Stellen seines neuen Buches den berühmten Begriff vom Ende der Geschichte, mit dem er sich seinerzeit vor allem auf Hegel wie auch auf Marx bezogen hat. Demnach verläuft die Geschichte nicht mehr wie seit Jahrtausenden in immer wiederkehrenden Zyklen, sondern eher linear und progressiv, ganz besonders aufgrund von bahnbrechenden technologischen Entwicklungen. Schon im Vorwort zu »Der letzte Mensch, wohin steuert die Welt?« bemängelt der Autor, viele Kritiker des Konzeptes vom Ende der Geschichte hätten außer dem Titel nichts gelesen.
1: Und sie haben vor allem den letzten 5 Kapiteln des Buches keine Beachtung geschenkt. Diese Kapitel enthalten eine klare Warnung vor dem Aufstieg jener Art von demagogischen Populismus, den wir seit Mitte der 2010er Jahre bis heute erleben und der die Stabilität der Demokratie in ihrem Stammland, den Vereinigten Staaten, bedroht.
0: Aber Fukuyamas neues Buch ist mehr als eine beleidigte Verteidigungsschrift alter Thesen. Er zeichnet zum Beispiel recht eindrucksvoll nach, wie und warum er mit vielen seiner früheren neokonservativen Freunde gebrochen und seine Meinung geändert hat. 1996, 4 Jahre nach Fukuyamas Ende der Geschichte, war das ebenfalls heiß diskutierte Buch »The Clash of Civilizations« des ebenfalls US-amerikanischen Politikwissenschaftlers Samuel Huntington erschienen. Hat sein damaliger Gegenspieler, der Kultur und Religion als die zukünftig entscheidenden Faktoren in der Politik ansah, am Ende doch recht gehabt? Erwähnt sei hier nur der 11. September 2001.
1: Nach den Ereignissen der frühen 2000er Jahre würden viele sagen, Huntingtons Perspektive eines Kampfes der Kulturen, in dem die liberale Demokratie nur eine von mehreren Wahlmöglichkeiten ist, sei der meinigen überlegen gewesen.
0: Doch dieser Auffassung widerspricht Fukuyama und argumentiert unter anderem so:
1: Heute besteht ein immer engeres Bündnis zwischen Russland, China, dem Iran und Nordkorea, dem sich Venezuela und Nicaragua als kleinere Mächte anschließen. All diese Länder haben nach Huntingtons Definition unterschiedliche Kulturen, und was sie zusammenhält, ist ihre Ablehnung einer von den Vereinigten Staaten geführten liberaldemokratischen Welt. Wohl mag sich die liberale Demokratie in den letzten Jahrzehnten auf dem Rückzug befinden, aber sie ist immer noch die herrschende Ideologie, die überall auf der Welt herausgefordert wird.
0: Fukuyama beschreibt und analysiert vor allem die Probleme, die er 1989 oder 1992 noch nicht erkennen konnte. Heute schürten Autokraten und Populisten eine ständige Weltuntergangsstimmung. Dem hält Fukuyama eine interessante These entgegen.
1: Gerade weil wir in den vergangenen Jahrzehnten so große Fortschritte gemacht haben, sind unsere Erwartungen viel schneller gewachsen als unsere Fähigkeit, die verbleibenden Probleme zu lösen, was zur Radikalisierung sowohl bei der extremen Rechten als auch bei der extremen Linken geführt hat, die behaupten, dass die Lage noch nie so schlecht gewesen sei wie heute.
0: Übrigens liest sich Fukuyamas neues Buch teilweise auch wie eine Autobiografie. In zahlreichen Kapiteln berichtet er über die eigene Familiengeschichte. Besonders amüsant sind die Abschnitte über seine Liebe zum Handwerk und seine Lust daran, Möbel zu bauen oder alte Kameras zu reparieren. Insgesamt lesenswert, auch für alle, die Fukuyama zum ersten Mal entdecken.
2: Also Möbel bauen kann er auch noch. Francis Fukuyama, wohin steuert die Welt? Erschienen bei Hoffmann und Campe. Wir bleiben hier in SWR Kultur am Abend in der Welt der Bücher und stellen gleich einer Buchhändlerin unsere Freitagsfrage: Was lesen die Leute bei Ihnen? Heute gibt es eine ganz neue Stimme in unserer Rubrik. Nach Musik aus der Schweiz von Follia. 1000 Hälften heißt der Song. Lia Maria Neff aus Zürich, die macht Musik unter diesem Namen Folia. Sie hat Kontrabass studiert und komponiert auch auf dem Kontrabass ihre Stücke, zum Beispiel ihre aktuelle Single, eben diese hier, 1000 Hälften, in der sie über eine aus ihrer Sicht gespaltene Gesellschaft singt.

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0: Das sind zwei echte Virtuosen an Gitarre und Klavier, nämlich Brad Mehldau und Daniel Rossen mit Southern Belle.
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0: Das ist unsere Freitagsfrage und die geht heute an eine in dieser Rubrik sehr bekannte Buchhandlung, die aber mit neuer Stimme, die Provinzbuch in Esslingen, die hat eine neue Leitung. Ulrike Ehrmann ist nach Jahrzehnten als engagierte Buchhändlerin im Ruhestand, die haben Sie hier immer wieder gehört in SWR Kultur am Abend. Ihre Nachfolge, die haben Susanne und Dirk Jantur übernommen. Herzlich willkommen in SWR Kultur am Abend, Frau Jantur.
2: Vielen Dank, Herr Wilhelm. Ich freue mich auch.
0: Sie haben eigentlich was völlig anderes gemacht. Sie sind eigentlich Juristin und Mediatorin. Also Sie vermitteln in juristischen Streitfällen. Jetzt ist das ein richtiger Berufswechsel für Sie?
2: Es ist ein Zusatz. Tatsächlich werde ich weiterhin außergerichtliche Streitbeilegung machen. Da ist schon auch Herzblut drin, Menschen dabei zu begleiten, zu gestalten. Und soweit ist es ja dann auch wieder nicht weg. Wer liest, gestaltet ja auch, also steigt ein in eine Welt. Und ich bin einfach schon immer eine Vielleserin gewesen und darf jetzt mein Hobby mit zum Beruf machen.
0: Das wäre meine Frage. Gibt es da Parallelen zwischen der Mediation und der Arbeit in der Buchhandlung?
2: Ja, würde ich schon sagen. Also sich einlassen auf eine Geschichte. Das ist es in der Mediation, sich einlassen auf die Geschichten von Menschen. Und wenn wir uns in ein Buch vertiefen, dann lassen wir uns ja auch da ein auf Geschichten, auf ganz andere Welten.
0: Also ein halber Berufswechsel in eine doch ja vertraute Welt, in diese Buchhandlung. Es ist Ihre erste Buchhandlung. Warum ist es genau diese geworden?
2: Es ist die erste Buchhandlung und ich hoffe auch die einzige. Da hängt auch Herz dran. Sie ist es deshalb geworden. Wer Esslingen kennt, kennt die Küferstraße, schöne kleine Einkaufsstraße. Und da gibt es eine Händlergemeinschaft, da sind wir schon länger Mitglied und haben darüber mitbekommen, dass die Ulrike Ehrmann aufhört, altershalber. Und es ist auch noch schräg gegenüber. Also wir gucken quasi von zu Hause aus auf diese Buchhandlung, haben mitbekommen, sie sucht und haben gesagt, das geht gar nicht. Also sie hat 2 Jahre gesucht und die Vorstellung, dass das Provinzbuch schließt, eine Institution in Esslingen, die hat meinen Mann und ich bewegt, innerhalb eines Abends zu entscheiden, wir machen das.
0: Das war eine zügige Entscheidung, das sind ja oft die Besten.
2: Ja, also ist uns nicht schwer gefallen. Er kam nach Hause und sagt, wollen wir das machen? Und ich habe gesagt, ja.
0: Welches Erbe führen Sie denn da fort? Sie haben schon gesagt, das ist eine Instanz, genau diese Buchhandlung in Esslingen.
2: Ja, also ich habe tatsächlich ich bin nicht von Esslingen, aber die Geschichte wird immer gerne erzählt. Die Buchhandlung gibt es seit 1972. Damals war es wohl auch, also politisch sehr, sehr links. Ja, man konnte da alles kaufen, was so manifest war. Dann hat sich diese Buchhandlung aufgeteilt in die Zeitgenossen, die es auch in Esslingen noch gibt, und das Provinzbuch. Und das hat die Ulrike Ehrmann übernommen und ist da in die Küferstraße gezogen und hat da, wie gesagt, auch einen kulturellen Treffpunkt ausgemacht. Mit Lesungen, mit kleinen Konzerten, mit Diskussionsabenden. Und das ist genau das Erbe, das wir auch weiterführen möchten. Also wir sind schon auf der Pirsch nach einem alten Flügel, den wir gerne hier auch als Büchertisch stellen wollten, um die Konzerte weiterführen zu können. Und Lesungen wird es natürlich auch geben. Wir werden immer wieder gefragt, wird es das Erlesene weitergeben? Ja, unbedingt.
0: Werden Sie auch was anders machen?
2: Wir werden vielleicht noch ein bisschen mehr, obwohl es das auch schon gab, Genuss und Buch zusammenbringen. Es gibt zum Beispiel am 9. Oktober eine Whisky-Probe. Da werden wir 5 schottische Whiskys mit 5 schottischen Krimis zusammen vorstellen und wollen auch da immer wieder auch anderen Händlern aus der Küferstraße hier eine Plattform geben.
0: Also, trinken und lesen, das geht bei Ihnen in der Buchhandlung zusammen. Jetzt haben Sie schon ein paar Wochen praktische Erfahrung gemacht. Welche Bücher werden denn gerade besonders häufig von Ihrer Kundschaft verlangt?
2: Also wirklich ein Renner ist von der Annette Dittert, Dear Britain. Das kann man, glaube ich, auch gut nachvollziehen. Die Frau Dittert hat ja viele Jahre als Korrespondentin aus London sehr lebhaft und gut berichtet. Ja. Und deshalb, ja, also die wird nachgefragt, läuft sehr gut. Was auch immer wieder bei uns nachgefragt ist, ist von der Hanna Heffner, Die Riesinnen. Mhm. Dieser schöne Roman über 3 Frauengenerationen im Schwarzwald.
0: Auch schon hier vorgestellt.
2: In SWR wunderbar, Kulturabend. Genau. Ja. Matthias Brandt, Nein sagen. auch tatsächlich ganz häufig nachgefragt bei uns. Und ja gut, ich meine, wenn der Herr Seethaler ein neues Buch auflegt, Die Straße in dem Fall, dann hat er auch eine Leserschaft, die wartet, dass was Neues da ist.
0: Und dann kommen zu Ihnen viele Menschen, die wissen noch nicht genau, was sie wollen. Was sind denn so Bücher, die Sie gerade mit Freude empfehlen?
2: Also ich empfehle gerade mit Freude von Olivier Gouyet Die Welt in ihren Händen. Das ist der Roman der Abenteuer der Gertrud Bell. Ich glaube, Lawrence von Arabien kennt jeder. Kaum jemand kennt Gertrud Bell, Archäologin, Orientforscherin und auch Agentin des British Empire in dieser Zeit. Und ich denke, wer die aktuellen Konflikte im Nahen Osten verstehen mag, der ist mit Der Welt in ihren Händen ganz gut bedient. Weil sie hat halt eine entscheidende Rolle in der politischen Neuordnung des Nahen Ostens gespielt, als die Briten abgezogen sind. Und ja, so ist es einfach ein ganz wunderbares Geschichtsbuch und nebenher eine spannende Biografie.
0: Die Welt in ihren Händen von Olivier Gouyet.
2: Dann habe ich hier noch von Helena Falke Noch 5 Tage. Den habe ich entdeckt bei uns auf dem Krimitisch, da steht Thriller drunter. Das ist aus meiner Sicht aber sehr, sehr viel mehr. Also ganz kurz, eine Spitzenköchin arbeitet für eine reiche Unternehmerfamilie und in der Silvesternacht fallen alle einem Giftanschlag zum Opfer. Die Familie, die sind alle komplett tot, die Liz überlebt und ihr bleiben aber noch 5 Tage zu leben. Und vom Krankenhausbett aus beginnt sie die Suche nach dem Mörder. Und da muss sie in die Vergangenheit gehen und sie weiß auch nicht, bin ich tatsächlich das Ziel gewesen oder diese Familie. Und so wird in Rückblenden ihr Leben erzählt und was eigentlich als so ein Countdown-Thriller beginnt, wird immer mehr zu einer Geschichte über Leben, Genuss, Zugewandtheit und am Ende ist es eine Hommage ans Leben.
0: Das also Noch 5 Tage von der Autorin Helena Falke. Das waren die Empfehlungen von Susanne Jantur, der neuen Macherin in der Provinzbuchhandlung in Esslingen. Herzlichen Dank, dass Sie dabei waren hier in SWR Kultur am Abend.
2: Ich danke Ihnen, Herr Wilhelm.
0: Und wie unsere Buchhändlerin auch, war er beruflich in doppelter Funktion unterwegs. Der Italiener Paolo Conte. Nach Jurastudium und Promotion hat er in der Anwaltskanzlei seines Vaters gearbeitet. Musik hat er erst nebenbei gemacht, dann ernsthafter und am Ende nur noch Musik. Paolo Conte in SWR Kultur am Abend. Komme die.

0: Vielleicht haben Sie schon die erste Flasche Wein offen am Freitag. Wir reden hier erst noch drüber.
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0: Die Weinwelt, die verändert sich. Rebsorten wie Silvaner oder Kerner oder Bacchus, die noch vor 30 Jahren total angesagt waren, die sind immer mehr auf dem Rückzug. Darum ging es vergangene Woche hier in Bartoscheks Weinwiki. Aber das umgekehrte Phänomen, das gibt es natürlich auch. Weinsorten, die vor 30 Jahren hier noch kaum jemand gekannt hat, die boomen heute. Welche das sind und welche Gründe es dafür gibt, darum geht es bei Dominik Bartoschek in der heutigen Folge seines Weinwikis. Und wie immer hat er auch mit Wein Trinkerinnen und Trinkern darüber gesprochen.
2: Vor allem eine Rebsorte ist seit ein paar Jahren in aller Munde.
3: Sauvignon Blanc. Sauvignon Blanc.
2: Dabei wird sie bei uns erst seit etwa 25 Jahren überhaupt angebaut. Doch allein in den letzten 10 Jahren hat sich ihre Anbaufläche verdreifacht. Andere Beispiele?
4: Die aufsteigende Rebsorte ist meines Wissens der Grauburgunder.
5: Grauburgunder, Weißburgunder.
6: Grauburgunder ist everybody's darling hier in Deutschland.
2: Und genau das führt dazu, dass immer mehr Betriebe immer mehr Reben davon anpflanzen. Mittlerweile sind Grau- und Weißburgunder die dritt- und viertwichtigsten Weißweinsorten in Deutschland. Manche sprechen da vom deutschen Burgunderwunder, zumal noch eine weitere weiße Burgundersorte immer beliebter wird.
7: Chardonnay auf jeden Fall.
8: Ja, Chardonnay, ja.
2: Und woran liegt das, wenn eine Rebsorte plötzlich so angesagt ist? Zuallererst natürlich daran, dass sie den Menschen schmeckt. Und wenn die Deutschen, wie zuletzt, immer stärker zu leicht, weiß und fruchtig tendieren, spielt das Burgunder und Sauvignon Blanc natürlich in die Karten. Bei Sauvignon Blanc und Chardonnay kommt noch hinzu, dass sie weltweit Bestseller-Rebsorten sind. Mit ihnen können die deutschen Winzerinnen und Winzer also auch im internationalen Geschäft leichter mitmischen. Ebenfalls ein gutes Argument, mehr davon anzubauen. Und?
4: Der Klimawandel, der erlaubt immer mehr neuere Weinsorten auch hier bei uns anzubauen.
2: Denn wenn es bei uns wärmer wird, mögen das manche Rebsorten. Der Chardonnay zum Beispiel profitiert davon. Auch Merlot oder Cabernet Sauvignon kommen gut mit wärmeren Temperaturen klar. Logisch also, dass sie auch häufiger angebaut werden als vor 30 Jahren. Akzeptanz bei den Verbrauchern, Vermarktbarkeit und klimatische Bedingungen. All das spielt also mit rein, wenn eine Rebsorte zur Aufsteiger-Rebsorte wird.
0: Und das war SWR Kultur am Abend am Freitag. Redaktion der Sendung Fabian Elsässer. Die Musik kam von Moritz Schelius. Jetzt gleich geht's weiter nach 8 mit dem SWR Symphonieorchester. Da wird heute die Bratsche gewürdigt und ungarische Musik. Mein Name ist Anno Wilhelm und ich wünsche ein schönes Wochenende.

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1: 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Fingerstyle in Mainz. Peter Finger ist ein Hidden Champion der deutschen Kultur. In der Welt der Akustikgitarre genießt er seit 50 Jahren höchstes Ansehen. Der Virtuose gründete mit Acoustic Music Records eines der wichtigsten Labels der Szene. Er schuf ein Netzwerk aus Experten und Produzenten und mit seiner verblüffenden Technik verbindet er Klangfarben von Debussy bis hin zu Ravel mit Jazz und Folk. Kritiker beschreiben sein Spiel als orchestral, denn es wirkt kraftvoller, als man es von einem Solokonzert erwarten würde. Peter Finger, morgen Samstag, 20 Uhr, Unterhaus Mainz. Ein Blick ins Klassenzimmer der europäischen Kunst in Stuttgart. Generation 1700 ist eine Ausstellung über die Erfindung des modernen Künstlerblicks. An der Pariser Akademie lernten junge Zeichner, die Welt genau zu beobachten und daraus eigene Kunst zu entwickeln. Rund 70 Studienblätter geben Einblick in das Studium von Händen, Muskeln, Rückenpartien bis zum Aktmodell. Anatomie, Disziplin und Beobachtung bildeten die Grundlage des Unterrichts. Aus der strengen Schule des Sehens entstand schließlich die Freiheit der Fantasie. Ausstellung Generation 1700 bis 30.08. Staatsgalerie Stuttgart.

Verdis Rigoletto in Freiburg. Die Melodie seiner berühmtesten Arie, La Donna Immobile, hielt Giuseppe Verdi bis kurz vor der Uraufführung geheim, damit niemand sie vorher durch die Straßen Venedigs pfeifen konnte. Ein 10-sekündiger Ausschnitt und der Ohrwurm ist gesetzt. Freiburg setzt auf die Regisseurin Emily Hehl. Der Hofnarr Rigoletto, der Witze machen muss, während sein eigenes Leben kippt, wird von Juan Orozco Núñez verkörpert. Die Oper in drei Akten handelt von

0: Rigoletto. Morgen, Samstag, 19.30 Uhr, die letzte Vorstellung im Theater Freiburg.
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2: Um 20 Uhr mit Florian Esche. Russlands Staatschef Putin lehnt ein Treffen mit dem ukrainischen Präsidenten Selenskyj ab. Darin sehe er zum jetzigen Zeitpunkt keinen Sinn, so Putin beim Internationalen Wirtschaftsforum in St. Petersburg. Erst müsse es konkrete Vereinbarungen für ein Kriegsende zwischen beiden Ländern geben. Außerdem sei der gestern von Selenskyj veröffentlichte Brief in Teilen unverschämt. Klar sei, dass Russland weiter an seinen Zielen festhalte. Selenskyj hatte Putin ein Treffen entweder in der Schweiz, der Türkei oder einem der arabischen Staaten vorgeschlagen und erklärt, er wolle eine Waffenruhe entlang der aktuellen Frontlinie. Der Westbalkangipfel in Montenegro war aus Sicht von Bundeskanzler Merz ein Erfolg. Die Staaten dort schrittweise an die EU heranzuführen, sei bei allen Teilnehmern des Treffens gut angekommen. Dazu gehöre zum Beispiel, dass die EU-Kandidaten zunächst als Beobachter an Sitzungen teilnehmen. Ziel sei aber eine vollumfängliche Mitgliedschaft in der Europäischen Union. Merz betonte, Montenegro sei inzwischen sehr weit. Andere Westbalkanstaaten bräuchten dagegen noch etwas länger, um die Aufnahmekriterien der EU zu erfüllen. Die Bundesregierung bleibt bei ihren Plänen zur Gesundheitsreform, auch nachdem einige Pharmakonzerne angekündigt haben, hohe Investitionen in Deutschland deswegen zu stoppen. Eine Sprecherin des Gesundheitsministeriums bedauerte zwar die Ankündigung der Pharmaunternehmen, sie betonte aber gleichzeitig die bisherige Linie der Bundesregierung. Alle Beteiligten im Gesundheitswesen müssten einen substanziellen Beitrag zu dem Sparpaket leisten, inklusive der Pharmaindustrie. Mehr als die Hälfte der rheinland-pfälzischen Kreise und kreisfreien Städte deaktivieren im Juli das Deutschland-Ticket für Schüler. Das hat eine SWR-Umfrage ergeben. Zur Begründung sagen die Kommunen, weil im kompletten Juli Sommerferien in Rheinland-Pfalz sind, sei in dieser Zeit keine Schülerbeförderung nötig. Die Gewerkschaft Erziehung und Wissenschaft und die Landesschülervertretung kritisieren diese Entscheidung. Die Stadt Düsseldorf stoppt ihre Pläne für eine neue Oper. Die aktuelle Haushaltslage gebe das nicht her, teilt die Finanzverwaltung mit. Die Oper bleibe aber ein zentraler Bestandteil des kulturellen Lebens in der Stadt. Deshalb werde man statt einem Neubau das bestehende Gebäude ertüchtigen. Ziel sei es, dass der Spielbetrieb der Deutschen Oper am Rhein für die Zukunft gesichert sei. SWR Nachrichten, Redaktion Susanne Kimmel. Das Wetter in Baden-Württemberg und Rheinland-Pfalz: nachts locker bewölkt oder sternenklar. Die Tiefstwerte liegen zwischen 11 und 5 Grad. Morgen dann etwas Sonne, dann kompakte Wolken und es regnet hier und da. Zum Abend lockern die Wolken wieder auf. Die Temperaturen steigen dann morgen auf 17 Grad im Westerwald und bis zu 24 Grad im Breisgau. Die Zeit 20.03 Uhr.
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3: Mit Sophia Flesch-Baldin einen schönen guten Abend und herzlich willkommen zu Linie 2. Linie 2, das ist weder ein Bus noch eine U-Bahn, sondern eine Konzertreihe des SWR Symphonieorchesters, bei der treffen in besonderen, auch kleineren Formaten Altes und Neues aufeinander. In dieser Saison gestaltet der französische Bratschist Antoine Tamestit die Programme von Linie 2 und dabei bringt er viel Persönliches ins Spiel. Das Konzert, das wir für Sie im Freiburger E-Werk aufgenommen haben und heute senden, stand unter dem Motto All-Ungarese. Es wird also ungarisch. Antoine Tamestit hat es kuratiert und als Bratschist mitgewirkt. Als Solist, dirigierend aus dem Orchester und im kleinen Ensemble. Dieses ungarische Programm, sagt er, war für ihn eine Notwendigkeit. Der Weltstar, der in Paris, New York und Berlin studiert hat, liebt Ungarn.
4: Meine großes Inspiration in der Welt, das ist Ungarn, weil viel kam aus Ungarn. Die ungarischen Komponisten, aber auch die Musiker aus Ungarn. Und ich glaube, wie Brahms oder Bartok, inspiriert von der natürlichen Weg von Volkmusik oder Volkmusiker. Und ich probiere mein Bestes als klassischer Musiker, das im Körper, im Rhythmus, im Tempo, Agogik und Gefühl zu verstanden, diesen natürlichen Tanzrhythmus zu fühlen, wie eine Phrase geht, nicht genau, nicht quadratisch, sondern gefühlt. Und das ist für mich sehr wichtig.
3: Das Ungarische ist auf vielen Wegen und Umwegen überliefert worden und hat sich dabei manchmal weit mehr vom Original entfernt, als der noch junge György Ligeti in seinen Arrangements von alten ungarischen Gesellschaftstänzen. Seine Tanzsuite ist Salonmusik, entstanden im Jahr 1949 für die Abschlussprüfung an der Musikakademie in Budapest. Ligeti hat ungarische Unterhaltungsmusik geliebt. Noch lieber hätte er allerdings zum Abschluss etwas ganz Eigenes vorgestellt. Das war aber politisch nicht möglich. Möglich und gewollt und gefordert waren damals nur, wie er schrieb, festlich-kommunistische Kantaten. Die alten Tänze waren also ursprünglich eine Notlösung, allerdings eine gelungene, wie wir gleich hören können. Das kleine Salonorchester, in dem Antoine Tamestit hier im Konzert der Reihe Linie 2 die Bratsche spielt, besteht neben ihm aus 5 Musikerinnen und Musikern des SWR-Symphonieorchesters: Flöte, Klarinette, Violine, Cello und Kontrabass. Dirigiert wird nicht, man spielt im Stehen. Hier die Sammlung der alten ungarischen Gesellschaftstänze, arrangiert von György Ligeti.

0: Wie ein kleines Salonorchester, im Stehen und ohne Dirigent. Fünf Musikerinnen und Musiker des SWR-Symphonieorchesters waren hier gemeinsam mit dem Bratschisten Antoine Tamestit im Freiburger E-Werk zu erleben. Mit György Ligetis Adaption alter ungarischer Gesellschaftstänze. György Ligeti war 26 Jahre alt, als er diese Partitur bei seiner Abschlussprüfung an der Budapester Franz Liszt Musikhochschule vorgestellt hat. Bei der Programmgestaltung der diesjährigen Konzertreihe Linie 2 hatte Antoine Tamestit freie Hand. Und bei diesem Konzert, das wir heute Abend in SWR Kultur übertragen, ließ er sich von seiner Leidenschaft für ungarische Musik leiten. Und er hat aus diesem Anlass auch eine Komposition von Karl Maria von Weber wieder hervorgeholt, das Andante und Rondo Ungarese. Weber hatte sein Andante mit ungarischem Rondo 1809 für seinen Bruder komponiert, der war Bratscher. Heute ist das Stück kaum in großen Konzertprogrammen zu finden. Bekannt ist fast nur die zweite Fassung für Fagott. Antoine Tamestit hat das zweisätzige Bratschen-Original für sein Ungarn-Projekt aber nochmal neu unter die Lupe genommen.
1: Dieses Stück von Weber, Andante und Rondo Ungarese, ist fast nur in die Hochschulen gespielt von Studenten. Ein bisschen für meine Meinung zu viel wie ein virtuoses Stück. Man sagt auf Englisch Showpiece. Aber ich dachte, es muss irgendwas anders haben, weil Allungarese, Rondo Allungarese. Was bedeutet das? Ich habe das Stück für 20 Jahre nicht gespielt. Und diese 20 Jahre, meine Obsessivität war mit ungarischer Folkmusik. Und ich bin zurück zu Weber und habe gedacht, doch, es gibt die Bogenstriche. Das habe ich in Budapest erlebt. Man muss sehr schnell, aber leicht. Es muss einfach sein. Und dann Rubato ist das Gefühl von Timing, von schweren Schlägen oder leichten Schlägen. Und dieses Gefühl habe ich überall in der Rondo genossen und wirklich mit einer neuen Interpretation zurück in dieses Stück. Seit dieses Jahr. Es ist ganz neu.
0: Auch die Urfassung für Viola und Orchester ist manchen Klassikhörern vielleicht neu. Webers eigene Fassung für Fagott und Orchester hat die zwei originalen Konzertsätze für die Bratsche fast aus dem Repertoire verschwinden lassen. Antoine Tamestit ist jetzt der Solist und leitet gleichzeitig das SWR-Symphonieorchester.

Ein langsamer erster Satz Andante und dann ein ungarisches Rondo. Daraus besteht Karl Maria von Webers kleines Viola-Konzert Andante e Rondo Ungarese von 1809. Komponiert hatte es Weber für seinen Bruder Fritz. Der Bratschist Antoine Tamestit hat hier in dieser Aufnahme aus dem Freiburger

0: E-Werk das Solo gespielt und er hat das Werk auch auf das Programm gesetzt. Die Konzertreihe Linie 2 des SWR-Symphonieorchesters ist in dieser Saison seine kreative Spielwiese. Tamestit hat sie programmiert und er ist darin auch als Solist und Dirigent zu erleben. Das nächste und letzte Mal übrigens in knapp 2 Wochen, am 18. Juni in Freiburg und am 19. in Stuttgart im Wiezemann. Aber nochmal zurück zu Tamestits Ungarn-Programm, das wir heute hier in SWR Kultur senden. An die dritte und letzte Stelle des Konzerts hat Antoine Tamestit ein Frühwerk von Johannes Brahms gesetzt. Die zweite Serenade ist entstanden, als Brahms noch seinen Weg zur großen Sinfonie gesucht hat. Ende 20 war er da und hatte gerade intensiv die Bläserserenaden von Mozart studiert. Nicht von ungefähr sind es deshalb auch die Bläserstimmen, die Brahms Serenade dominieren. Und auch der Freiluftcharakter von Mozarts Serenaden klingt in Brahms Zweiter in A-Dur nach, findet Antoine Tamestit.
1: Scherzo und Menuetto sind beide wirklich sehr volk. Letzter Satz, Rondo, einfach ein Party in der Landschaft. Und ich glaube, er war schon inspiriert von diesen Folkmusikern. Danach hat er, wir wissen, er hat viel von Folkmusik genommen. Und das ist eine besondere Farbe. Ohne Geigen, wirklich von der Bratschen geführt. Das gibt auch vielleicht ein Gefühl von mehr geerdet. Das ist sehr schön zu fühlen, weil das ist nicht zu raffiniert oder zu brillant oder zu hoch. Er hat schon sein Genie. Er ist so virtuos mit seiner Komposition und nie langweilig.
0: Für langweilig hat übrigens ein Kritiker der Uraufführung die zweite Serenade von Johannes Brahms befunden. Antoine Tamestit geht es, wie gehört, anders. Und darin stimmt er mit Clara Schumann überein, die in einem Brief an Brahms über den dritten Satz schrieb: Was soll ich dir über das Adagio sagen? Mir ist dabei, als könne ich kein Wort finden für die Wonne, die mir dies Stück verschafft. 5 Sätze hat die Serenade in A-Dur von Johannes Brahms. Und wie Antoine Tamestit es gerade schon angedeutet hat, es gibt keine Violinen. Die höchste Streicherstimme ist die der Bratschen. Tamestit führt sich hier gleich vom ersten Pult aus an und dirigiert das Orchester im Sitzen, vereint mit den Mitgliedern des SWR-Symphonieorchesters.

So klingt der Beifall im Freiburger E-Werk für Antoine Temestit, der das SWR-Symphonieorchester von der Bratsche aus dirigiert hat. Bei der Serenade Nummer 2 von Johannes Brahms, ein frühes Werk, zu dem er sich von Mozart und Haydn anregen ließ. Das Programm des Konzerts unserer Linie 2 hat Antoine Temestit unter dem Motto All'Ungarese zusammengestellt. Tonmeister bei diesem Mitschnitt vom 12. Februar war Adrian von Ripka. Sie hören das Abendkonzert in SWR Kultur. Mit der Musik, die Sie jetzt im Anschluss hören können, bleiben wir in Ungarn und am Anfang auch bei der Bratsche. Béla Bartók lässt seine Musik für Saiteninstrumente, Schlagzeug und Celesta mit einer eindrücklich kreisenden Melodie beginnen, die er den gedämpften Bratschen überträgt. Das Werk hat er 1936 für den Mäzen und Dirigenten Paul Sacher komponiert, der später sagte, Bartók habe ihm und seinem Orchester ein Meisterwerk geschenkt. Tatsächlich wurde es ein Riesenerfolg mit seiner reduzierten und prägnanten Besetzung und einem Aufbau, mit dem sich Bartók Zeit lässt. Umso stärker entfaltet er dann die Wirkung in den vier Sätzen. In dieser Live-Aufnahme von 1999 leitet der Ungar Peter Ötvös das SWR-Sinfonieorchester Baden-Baden und Freiburg.

Das Sinfonieorchester Baden-Baden und Freiburg unter der Leitung von Peter Oetwisch. Und die Musik für Saiteninstrumente, Schlagzeug und Celesta von Béla Bartók. Das Werk aus dem Jahr 1936 ist heute einer seiner beliebtesten Kompositionen. Im Abendkonzert hier in SWR Kultur zu hören in einer Aufnahme vom Februar 1999 aus dem Konzerthaus Freiburg. Die nächste Musik ist 26 Jahre früher entstanden und auch hier war Bartók im Spiel. Am 17. März 1910 hat er bei der Uraufführung der Cellosonate von Zoltán Kodály am Klavier gesessen. Die Sonate ist eine Hommage an den Geist des Singens, auf den hat Kodály menschlich und gesellschaftlich gehofft. Unser Zeitalter der Rationalisierung, hat er damals erklärt, führt auf einen Weg, an dessen Ende der Mensch selbst zur Maschine wird. Nur der Geist des Singens kann uns vor diesem Schicksal bewahren. Seine Sonate Opus 4 umfasst zwei Sätze, Fantasia, Adagio di Molto und Allegro con Spirito, Molto Adagio. Dmitri Maslenikov übernimmt das Cello, die Pianistin Sabine Meyer begleitet ihn.

Dmitri Maslenikow, Cello, und Sabine Weyer, Klavier waren das. Zusammen spielten sie die Cellosonate Opus 4 von Zoltán Kodály. Und das war das Abendkonzert hier in SWR Kultur. Die Redaktion und Musikauswahl hatte Martina Seber. Mein Name ist Sophia Flesch-Baldin und ich verabschiede mich von Ihnen mit einer Etüde, der Etüde Arc-en-Ciel Regenbogen von György Ligeti. Es spielt Pierre-Laurent Aimard.

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1: Um 22 Uhr mit Florian Esche. Der ukrainische Präsident Selenskyj wirft Kreml-Chef Putin vor, den Krieg unbedingt weiterführen zu wollen. Dass Putin sein Angebot für persönliche Verhandlungen abgelehnt habe, enttäusche viele, so Selenskyj in einer Videobotschaft. Gleichzeitig forderte er erneut noch mehr internationale Maßnahmen gegen Russland. Zuvor hatte Putin beim Wirtschaftsforum in St. Petersburg erklärt, er sehe zum jetzigen Zeitpunkt keinen Sinn in einem Treffen mit Selenskyj. Erst müsse es konkrete Vereinbarungen für ein Kriegsende zwischen beiden Ländern geben. Nach der gescheiterten Kandidatur für den UN-Sicherheitsrat wird sich Deutschland erneut bewerben. Bundeskanzler Merz kündigte am Rande des Westbalkan-Gipfels in Montenegro an, man strebe einen Sitz in dem Gremium für die beiden Jahre 2035-2036 an. Bei der Generalversammlung der Vereinten Nationen in New York hatten sich vorgestern Österreich und Portugal gegen Deutschland durchgesetzt. Im Schwarzen Meer ist ein türkisches Fischereischiff beschossen worden. Dabei kam nach Angaben der Behörden in Istanbul ein Mensch ums Leben. 4 weitere seien verletzt worden. Zu dem Vorfall kam es demnach westlich der von Russland besetzten Halbinsel Krim. Die Umstände seien aber noch völlig unklar, heißt es von der türkischen Küstenwache. Der getroffene Fischkutter sei nach dem Angriff gesunken. Die Besatzung der internationalen Raumstation ISS ist heute zeitweise in Alarmbereitschaft versetzt worden. Die US-Raumfahrtbehörde NASA hatte die Astronauten angewiesen, sich wegen eines Lecks auf eine mögliche Evakuierung vorzubereiten. Das Problem sei seit dem Nachmittag aber behoben, berichten US-Medien. Dementsprechend hätten die Astronauten die für eine Evakuierung vorgesehene Raumkapsel auch wieder verlassen können. Beim letzten WM-Spiel der deutschen Fußballnationalmannschaft steht morgen nicht Manuel Neuer im Tor. Das hat Bundestrainer Julian Nagelsmann am Abend bei einer Pressekonferenz angekündigt. Es handle sich aber um eine reine Vorsichtsmaßnahme. Man wolle den zuletzt von Verletzungen geplagten Keeper noch schonen, so Nagelsmann. Bei der WM-Generalprobe morgen gegen die USA stehe stattdessen Oliver Baumann von der TSG Hoffenheim im Tor. In Gefahr ist laut Bundestrainer das WM-Debüt von Bayerns Jungstar Lennart Kahl. Der Offensivspieler habe sich beim Abschlusstraining verletzt. SWR Nachrichten, Redaktion Susanne Kimmel. Das Wetter in Baden-Württemberg und Rheinland-Pfalz. In der Nacht ist es locker bewölkt oder sternenklar. Die Tiefstwerte zwischen 11 und 5 Grad. Morgen gibt es erst etwas Sonne, dann ziehen kompakte Wolken durch und es regnet hier und da. Zum Abend hin lockern die Wolken dann wieder auf. Die Temperaturen 17 Grad im Westerwald bis 24 im Breisgau. Die Zeit 22.03 Uhr.
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2: Heute mit einer Aufzeichnung vom 27. April aus dem Literaturhaus Stuttgart. Zu Gast ist der französische Autor Olivier Guess.
3: Willkommen im Literaturhaus Stuttgart. Ich bin Katharina Borchert und wir machen uns heute auf den Weg in den Nahen und Mittleren Osten nach Persien und Mesopotamien. Heiß begehrte, um nicht zu sagen schwer umkämpfte Regionen bis heute. Der Autor Olivier Guess ist zu Gast, spezialisiert auf europäische Geschichte und Politik, aber mit weitem Blick nach Osten. Er ist nicht nur Autor vieler Artikel, sondern auch einiger Bücher, eines etwa über den KZ-Mediziner Josef Mengele und er ist Autor des Drehbuchs für den preisgekrönten Film Der Staat gegen Fritz Bauer. Sie erinnern sich vielleicht, die Suche des Generalstaatsanwalts Fritz Bauer nach dem Kriegsverbrecher Adolf Eichmann. Im Zentrum dieser Bücher stehen, Sie merken es, konfliktreiche Figuren der jüngeren Zeitgeschichte. In Olivier Guess' neuem Buch nun steht wieder eine komplexe Figur zentral, diesmal eine Britin, die Nahostdiplomatin Gertrude Bell. Zu Beginn des 20. Jahrhunderts die erste Frau auf so einem Posten. 1868 geboren, als junge Frau erstmals in Persien, später in Mesopotamien tätig. Die Welt in ihren Händen heißt Olivier Guess' neues Buch, das sich Roman nennt, aber doch sehr viel mehr ist. Darüber sprechen wir heute Abend. Herzlich willkommen in Stuttgart, Olivier Guess.
4: Dankeschön.
3: Ja, Sie haben bislang viel über Deutschland geschrieben. Gertrude Bell aber ist Britin, eine Frau aus der Upper Class, im Norden von England geboren, in eine der reichsten Familien ihrer Zeit. 1926 in Bagdad gestorben, vor genau 100 Jahren. Sie haben ein dickes Buch über Bell und ihre Zeit geschrieben, haben viele Jahre ihres Lebens am Schreibtisch verbracht mit ihr. Warum Gertrude Bell?
4: Guten Abend. Es ist eine gute Frage. Ich habe auch mich dieser Frage manchmal gestellt. Ich würde sagen, dass ich habe viel über Deutschland geschrieben. Jetzt ist es aber über das britische Empire. Aber ich schreibe immer, glaube ich, als Europäer. Und schon vor 30 Jahren hatte ich diese Perspektive. Und dann habe ich als Journalist im Nahost angefangen, vor etwa 25 Jahren. Und in 2003 gab es natürlich den Krieg, wieder einen Krieg in Irak. Und in ein paar Zeitungen aus Großbritannien habe ich Gertrude Bell entdeckt. Und es gab ein Foto, ein fantastisches Foto. Dieses Foto wurde in Kairo im März 21 genommen. Diese Kairo-Konferenz war extrem wichtig. Es war mit Winston Churchill, der sehr jung war an der Zeit, relativ jung war. Sein Berater war Lawrence von Arabia. Und am Ende der Konferenz gab es eine Gruppenfoto. Und es gibt natürlich nur Männer und zwei Löwe und eine Frau. Und ich habe mich gefragt, wer ist diese Frau? Was macht sie auf diesem Foto? Und natürlich, das war Gertrude Bell. Und an der Zeit habe ich ein bisschen über ihr Leben gelesen. Und das war unglaublich, was sie gemacht hatte. So, sie haben gesagt, dass sie aus einer sehr reichen Familie kam. Sie war auch eine der ersten Frauen, die in Oxford studiert hatte. Sie wurde nicht verheiratet. Sie war eine extrem wichtige Alpinistin in der Schweiz. Neben Bern gibt es eine Gertrudspitze, weil sie war die erste auf diese Berge. Dann war sie eine relativ wichtige Archäologin, eine Spionin und sie hat Irak gegründet nach dem Ende des Ersten Weltkriegs. So, ich erinnere mich, es war wahrscheinlich ja April oder Mai 2003, ich war mit einem Freund und ich habe gesagt, ich würde sehr gerne einmal einen Roman über diese Frau schreiben. Dann habe ich Bell vergessen, ich habe den Nahost verlassen, ich bin nach Berlin umgezogen, dann habe ich über deutsche Geschichte oder Deutschland angefangen zu schreiben. Und dann 15 Jahre später habe ich ein Buch von Jean Rollin gelesen, ein französischer Schriftsteller. Und das Buch heißt Hormuz, so die Straße von Hormuz.
3: Jetzt in aller Munde.
4: Genau, die berühmteste Straße der Welt heute. Und auf einer Seite gab es den Namen von Gertrude Bell. Ich hatte ganz anders angefangen. Ich habe wieder diese Foto von Kairo gedacht und ich bin zu meinem ehemaligen Verlag, Grasset, und ich habe gesagt, ich möchte die Geschichte von dieser Frau schreiben, aber auch durch die Geschichte dieser Frau das Geburt von unserer Modernität, das Geburt von dem modernen Nahost, das Geburt von unserer Beziehung zu dieser Region, weil diese Region für mehr als 4 Jahrhunderte fast vergessen war. Es hat so angefangen.
3: Ja. Tatsächlich kommt die Kairo-Konferenz in Ihrem Roman auch vor. Sie beschreiben das sehr anschaulich. Darf ich, bevor wir weiter über Gertrude Bell sprechen, einmal kurz nachfragen zu Grasset, weil es gab hier schon so ein bisschen Murmeln im Raum. Mhm. Ich glaube, viele haben verfolgt, dass es um den französischen Verlag Grasset einen kleinen Skandal gibt, großen Skandal vielleicht auch eher. Hinten gibt es einen Büchertisch, da gibt es auch französische Bücher von Olivier Guess und die sind bei Grasset erschienen. Sie können sich das nachher anschauen. Grasset, um den Verlag wird gerade sehr viel diskutiert, weil der Verleger Olivier Nora vom rechten Medienmogul Vincent Bolloré entlassen wurde. Ungefähr 200 oder vielleicht sogar mehr als 200 französische Autorinnen und Autoren haben daraufhin Grasset verlassen. Sie auch.
4: Ja.
3: Wie ist die Situation jetzt gerade?
4: Die Situation ist, die Straße von Hormuz ist die berühmteste Straße der Welt und jetzt Grasset ist der berühmteste Verlag der Welt. Es ist relativ einfach. Vincent Bolloré hat die Gruppe Hachette vor 3 Jahren gekauft, aber bis jetzt hat er eine ganze Freiheit zu Olivier Nora gegeben. Denn niemand weiß wirklich, was ist passiert. Aber vor 2 Wochen wurde Olivier Nora wirklich weggeschmissen von Bolloré. Und dann einen Tag später waren wir 70 oder 80 Autoren in Paris. Und wir haben alle zusammen entschieden, dass wir gehen, dass wir können es nicht akzeptieren. Und jetzt gibt es, glaube ich, 250 Schriftsteller, die raus sind.
3: Ja. Haben die dann alle Sie auch dann direkt einen neuen Verlag oder sind Sie erstmal weggegangen und jetzt muss man sehen?
4: Es ist auch für die Radio, ich suche einen Verlag. Nein. Es ist nicht das Problem heute. Ich habe einen besonderen Vertrag direkt mit Olivier Nora. Ich bin direkt mit Olivier Nora gebunden. Und es gibt sehr verschiedene Fälle. Aber was war wichtig für uns, was war zu zeigen, dass wir können nicht solche Bewegungen akzeptieren. Das ist inakzeptabel.
3: Gut, ja. Danke fürs Erklären, wenn wir jetzt schon über Grassi sprechen. Aber jetzt zurück zu Ihrem Roman und zu Gertrude Bell. Sie haben gerade erzählt, dass Sie Gertrude Bell auf einem Foto sahen. Sie haben dann angefangen, über sie zu lesen. Aber Gertrude Bell ist auch so ein bisschen vergessen, oder? Also nicht total, Historiker kennen sie, aber Lawrence von Arabien ist sehr viel bekannter. Warum hat man Gertrude Bell, die so viel geleistet hat, Sie haben es gerade aufgezählt, bis zur Gründung des Irak, warum hat man die so vergessen?
4: Sie hat viel geleistet, aber sie hat auch viele Fehler gemacht. Was war wichtig für mich? Ich wollte nicht über Gertrude Bell schreiben, weil sie eine vergessene Frau war. Ich fand diese Perspektive nicht so interessant. Aber natürlich ist die Frage wichtig. Warum ist Lawrence extrem weltbekannt und Gertrude Bell fast vergessen? Zuerst ein paar Wörter über Lawrence. Sie waren enge Freundinnen und die beiden Schicksale sind sehr, sehr nah. Lawrence im Vergleich zu Bell hat eine Meisterschaft der Literatur geschrieben. Seven Pillars of Wisdom, sieben Säule auf
3: der Weisheit.
4: Genau.
3: Der Weisheit.
4: Erste Beispiel. Bell hat sehr viel geschrieben, aber sie ist keine Schriftstellerin. Sie beschreibt sehr lang, sie hat nie den Stil von Lawrence. Es ist ganz, ganz anders. Zweitens, Lawrence hatte dieses große Glück, einen fantastischen Film mit Peter O'Toole Anfang der 60er Jahre gehabt. Und im Vergleich hat, wie fast immer, Gertrude Bell viel Pech mit Kino bis jetzt. Es gibt einen Film von Werner Herzog. Herzog ist ein Genie des Kinos, aber nicht ein Genie von Gertrude Bell, würde ich sagen.
3: Königin der Wüste.
4: Genau. Und Nicole Kidman ist Gertrude Bell und sie ist zu schön, zu perfekt. Und ich glaube, es ist auch unmöglich, diese ganze Geschichte in 1 Stunde und 40 Minuten zu erzählen. Es tut mir wirklich leid, weil Herzog wirklich für mich ist einer der größten des Kinos, aber vielleicht, keine Ahnung, was ist passiert. So, keine große Film und keine große Buch. Dann, wegen des Films, der Film und die Legende hat Lawrence sehr groß gemacht. Aber er hatte keine direkte politische Verantwortung, würde ich sagen. Bell, es ist das Gegenteil. Sie hat eine riesige politische Rolle in Mesopotamien und sie hat wirklich fast allein dieser moderne Irak gegründet. Und dieser moderne Irak seit am Anfang war eine Katastrophe. Sie hat diese Grenze entschieden, sie hat auch diesen König aus Arabien, Faisal, entschieden zu importieren nach Bagdad. Und wahrscheinlich die größte Fehler, sie gemacht hat, war, diese drei Völker zusammenzubringen. Die Kurden, die Sunnis und die Schiiten. Diese drei haben sich immer gehasst und es hat nicht funktioniert. Und ihr Irak ist total vergessen. Es gab eine Revolution in 1958. Und dann, nach dieser Revolution, gab es Krieg, Saddam Hussein, ISIS und andere Katastrophen. Und diese Welt ist total, total verschwunden. Deshalb, glaube ich, ist Bell fast vergessen. Aber Lawrence ist der Einzige, dass die Welt sich erinnert. Niemand erinnert sich von Leuten, auch extrem interessante Leute, große Figuren, die für den Kolonialismus oder den Imperialismus gearbeitet haben. Ich meine, Bell hat extrem viel für den britischen Empire gemacht. Sie war eine Imperialistin. Und es ist auch keine Überraschung, dass sie fast vergessen ist.
3: Sie haben Verschiedenes angesprochen. Ich will ganz kurz anmerken. Sie sagten anfangs, Gertrude Bell hat zwar viel geschrieben, aber sie war keine wirklich brillante Autorin. Ich habe hier dieses Buch Gertrude Bell, Das Raunen und Tuscheln der Wüste, eine Reise durch das alte Syrien, in einer relativ neuen Ausgabe bei Erdmann gefunden. Also wer Gertrude Bell im Original lesen will, würde ich unbedingt empfehlen. Was die Filme angeht, ich finde tatsächlich Die Königin der Wüste von Werner Herzog auch entsetzlich. Ein absoluter Schmachtfetzen, kitschig bis dort hinaus und tatsächlich zu viel drin. Viel zu viel und alles zu kurz. Also kein guter Film. Ich war auch enttäuscht. Aber gut, es hat zumindest Gertrude Bell so ein bisschen ins Bewusstsein wieder gehoben. Was das Verschwinden von Gertrude Bell angeht, Sie erzählen in Ihrem Buch, das finde ich extrem...
4: Guter Titel, Das Verschwinden des Gertrude Bell. Noch, ne? Das Verschwinden. Ich schreibe nur über das.
3: Sie machen eine Serie draus, ja, genau. Lauter verschwundene Leute.
4: Who's next?
3: Jetzt wissen wir, wie Ihre Bücher alle zusammenhängen. Sie erzählen in Ihrem Buch, dass 2003 bei der Stürmung des irakischen Nationalmuseums auch die Bronzebüste von Gertrude Bell verschwunden ist und seitdem nicht wiedergefunden wurde. Ist auch eine Art von Verschwinden.
4: Na, total. Für mich war es ein letztes Symbol von dem Verschwinden von Gertrude Bell. Was ich sagen wollte über die Bücher von Bell, sie sind interessant, aber es ist keine Literatur im Vergleich zu Lawrence.
3: Ja, wie können wir Gertrude Bell politisch einschätzen? Sie hat politisch extrem viel und stark in der Region gewirkt. Sie war politische Gesandte, das nannte sich Orientsekretärin, als erste Frau auf einem relativ hohen Posten. Sie hat mit Politikern aus allen Ländern korrespondiert, auch debattiert. Sie hat mit den Beduinen gesprochen im Land. Sie hat letztlich den Irak gegründet. Sie ist auch als Archäologin aktiv geworden, als es dann darum ging, es wurde ja nicht nur Öl gefunden in der Region, sondern eben auch die antiken Städten und die dann noch ausgegraben und abtransportiert wurden. Sie hat all das getan, auch für ihr Land, also für Großbritannien. 1922 erreichte Großbritannien als Weltreich, das British Empire, seine allergrößte Ausdehnung. Man muss sich das vorstellen, von Kanada über Afrika bis runter nach Indien und Australien. Das gehört alles dazu. Ein Viertel der gesamten Landmasse der Erde gehörte den Briten und sie war eine der Repräsentantinnen und sie wollte da in Mesopotamien noch mehr. Wie können wir sie heute sehen?
4: Zuerst ist Bell eine Machtfrau. Sie suchte, sie wollte und sie hat alles gemacht, diese Macht festzuhalten. Erster Punkt. Zweiter Punkt, sie ist extrem konservativ. In England hat sie gekämpft gegen die Möglichkeit der Frauen zu wählen. Sie war auch Präsidentin dieser Liga in Nordengland. Und sie war die Präsidentin. Sie wollte es nicht. Sie dachte, dass die Frauen nicht bereit sind zu wählen. So konservativ, auch sehr viktorianisch. Ihre Beziehung zu ihrem Körper, zu ihrer Freiheit, zu Männern ist extrem, extrem, extrem konservativ. Wahrscheinlich reden wir darüber ein bisschen später. Aber das ist ihre Weltschauung. An der anderen Seite, sie ist eine große Abenteuerin. Sie hat einen riesigen Mut und sie war eine Arabistin und eine Imperialistin. Aber an der Zeit war es für sie mindestens und Leute wie Lorenz, es gab keine Kontradiktion zwischen einer Arabistin und einer Imperialistin. Die Idee, die koloniale Idee, war, an die Araber die Modernität zu bringen. Und die beste Bewegung dieser Modernität zu bringen, war durch das britische Empire. So, das war ihre Idee. Ja, das ist für die Weltanschauung von Bell.
3: Ich würde sagen, wir hören jetzt mal eine erste kleine Lesepassage, in der wir Gertrude Bell als junge Frau auch kennenlernen. Dann wissen wir ein bisschen mehr über ihren Hintergrund, vielleicht auch noch ihr mädchenhaftes Verhalten in den 20ern. Sie reist 1892 nach Persien, in den Iran, mit dem Orient Express, ein Teil der Strecke. Sie ist damals Mitte 20, sollte eigentlich langsam heiraten, aber sie hat andere Interessen. Es ist die Zeit, in der die Briten ihren Einfluss erstmal jetzt in Persien stärken. Sie brauchen Persien als Puffer zwischen Russland im Norden, das nach Süden expandiert, und Indien, also Kronkolonie Indien, Britisch-Indien im Süden, das die Briten ohnehin beherrschen und besitzen. Gertrude Bell ist in Teheran angekommen, 1892, und sie ist vor allem über alles wahnsinnig entzückt. Es liest der Schauspieler Frank Stöckle aus dem Roman von Olivier Guest.
5: Persien, Frühjahr 1892. Das leise Plätschern des Brunnens weckt sie. Die junge Frau zieht die sonnenbeschienenen Vorhänge auf und saugt mit tiefen Atemzügen die sanfte Süße von Jasmin und Feigenbäumen ein, betört von der aufsteigenden Hitze, den mit Blüten behangenen Pistazienbäumen und den Rosenbeeten, die den Platz vor der britischen Botschaft in Teheran schmücken. Nachtigallen singen und der vereiste Kegel des Damavand glitzert wie Aluminiumfolie im Hintergrund. So viel Pracht, so viel Schönheit. Gertrudes Herz ist übervoll. Sie hatte von Persien geträumt und Persien war noch bezaubernder, als sie es sich erhofft hatte. Brioche und verschiedene Marmeladensorten warten schon auf sie. Sie frühstückt mit Cousine Florence und Tante Mary in einem Zelt im Garten. Um 10 Uhr trifft der Persischlehrer ein alter, bärtiger Mann. Reizend, auch wenn sein Französisch zu wünschen übrig lässt, wie sie bemerkt. Nach dem Mittagessen entziffert die junge Frau in einer Hängematte ein Lexikon neben sich und an einer Tafel Schokolade knabbernd Gedichte von Hafiz. Bald ist es 17 Uhr. Gertrude geht in ihr Zimmer hinauf, um für den in einer ausländischen Gesandtschaft unverzichtbaren 5-O'Clock-Tea ein legeres Nachmittagskleid überzuziehen. Man nimmt einen Imbiss, spielt Cricket, Piquet auf dem Rasen oder, wenn es zu heiß ist, Bridge auf der Veranda. Unter Leuten, die Langeweile gewohnt sind, schlägt man die Zeit tot. Unter den Diplomaten, die Florence und Gertrude auf ihren Ausflügen begleiten, zeichnet sich vor allem der Botschaftssekretär Henry Cadogan aus. Der beflissene, pünktliche 33-jährige Junggeselle ist immer dann zur Stelle, wenn die jungen Damen einen Anstandsherrn brauchen. Er hat ein besonderes Augenmerk auf die Wünsche von Miss Bell, die sich wie er für die persische Kultur interessiert. Seit 2 Jahren in Teheran im Amt kennt Cadogan Stand und Land. Mittlerweile gut, er ist viel gereist und ausgesprochen belesen. Sein melodisches Persisch beeindruckt Gertrude. Er ist es, der einen Lehrer für sie aufgetan hat und er macht sich ein Vergnügen daraus, den beiden Cousinen die Attraktionen der Hauptstadt zu zeigen. Ihr Onkel Sir Frank ist beauftragt worden, den Einfluss Großbritanniens in diesem Operettenreich zu stärken. Persien bildet eine Art Vorposten zu Indien, ein Eingangstor, das zugänglicher ist als die schroffen Gipfel des Hindukusch und Afghanistans. Indien liegt in der Mitte einer riesigen, von China bis Westafrika reichenden Handelszone. Vom Hafen in Bombay aus dehnt London seinen Einflussbereich bis in die Südsee aus und liebäugelt mit 9 Annexionen. Die indischen Kulis sind unerlässlich für den Betrieb der Goldminen in Südafrika, auf den Plantagen in Ostafrika, der Karibik und der Fidschi-Inseln. Ohne Indien ist das Empire unmöglich. Dementsprechend hält London ihm den Rücken frei, indem es den großzügigen Schahs horrende Konzessionen entreißt und ein Auge darauf hat, dass die Expansionen Russlands im Norden Persiens und in Zentralasien nicht überhand nehmen. Das ist das große Spiel. Auf Gertrude übt es eine faszinierende Wirkung aus, wie Sir Frank festgestellt hat. Die Oxford-Absolventin verschlingt die Rubrik News of the Empire in der Times und stellt kluge Fragen, wenn sie ihn in seinem Büro aufsucht. Gertrude fällt nicht auf die Tricks des Hofs und die glanzvollen Gartenpartys herein. Sie ahnt, dass hinter den Kulissen Intrigen angezettelt werden. Persien ist einer der Spielsteine auf dem Schachbrett, auf dem um die Herrschaft der Welt gekämpft wird. Seit Beginn des Jahrhunderts orientieren sich die in Europa blockierten Russen nach Asien um. Jahr für Jahr verleiben sie sich neue Gebiete ein, eine erbitterte Expansion. Nach ihrer Eroberung des Kaukasus und der Steppen Turkestans sind sie nur noch wenige Tage Fußmarsch von der indischen Grenze entfernt. Bereits 2-mal sind die Britisch-Inder aus Angst vor einem russischen Überfall in Afghanistan einmarschiert. In Europa waren wir Gnadenbrotesser und Sklaven, nach Asien kommen wir als Herren, notiert Dostojewski. Die Briten sind überzeugt, dass die Russen den gesamten Kontinent unterwerfen wollen. Jetzt haben sie es auf Persien abgesehen, das sie gern in ein Protektorat verwandeln würden. Im Nordosten werben sie Spitzel an, die unsere Positionen in Afghanistan ausspionieren, erklärt Sir Frank eines Sonntags Gertrude und zeigt ihr die Stadt Mechet auf der Generalstabskarte, die er auf ihre Bitte hin aufgefaltet hat, vorausgesetzt, dass sie ihr Gespräch nach Verlassen des Raums sofort wieder vergisst. Sie verteilen Gewehre in der Region und ihre Lockspitzel säen Zwietracht. Er warnt sie. Die Ingenieure, Landmesser und russischen Kaufleute, die sie in Teheran kennenlerne, arbeiteten oft für den Geheimdienst des Zaren. Gertrude ist Feuer und Flamme. Sie will unbedingt mehr erfahren. Ihr Onkel willigt ein, dass sie ihn hin und wieder zu persischen Notablen oder ausländischen Gesandten begleiten darf. Eines Abends setzte ein

0: auf Sie.
1: Dankeschön, Frank Stöckle. Eine Lesung aus Olivier Guess neuem Buch »Die Welt in ihren Händen – Die Abenteuer der Gertrude Bell in Mesopotamien«. Ich bin Katharina Borchert und Sie hören SWR Kultur. Ja, was man in dieser Lesepassage gut erkennen kann, das ist der Mix aus romanhaften Szenen. Zuerst erleben wir Gertrude Bell als junge Frau in der britischen Botschaft in Teheran, ne, sehr farbig erzählt. Frühstück, Persisch lernen, 5 o'clock Tea. Sie hat ein feines Leben, das ist eine höhere Tochter in Teheran, das bei ihr oder das für sie nicht wuselig und stinkig ist, sondern immer so ein bisschen nach Kardamom duftet. Ein Orient wie aus einem Gedichtband. Dann aber auch die eher essayistisch gehaltene politische Analyse. Also die Briten wollen Persien an sich binden, aus bestimmten politischen Gründen, haben wir schon drüber gesprochen. Olivier Guess, warum haben Sie sich für diesen Mix entschieden? Erzählung und vielleicht politischer Essay auch zusammen. Was waren Ihre Überlegungen?
2: Ich glaube, wahrscheinlich wie viele Autoren, ich schreibe die Bücher, die ich sehr gern lesen möchte. Man kann wirklich wie ein Roman lesen, es ist relativ einfach oder vielleicht einfacher als ein Sachbuch zu lesen. Man muss extrem präzise sein und eine Frau wie Bell ist wirklich perfekt für eine. Ihr Leben ist größer oder besser als ein Roman, Figuren. Sie hat alles erlebt, alles verloren. Und was ist interessant für eine Literatursperspektive, ihr Leben ist wirklich zwischen Jane Austen und John le Carré zum Beispiel. Es gibt diese zwei Welten. Aber sie hat diese zwei Leben gelebt. So extrem konservativ, extrem viktorianisch. Jane Austen, es ist vor Victoria. Aber es ist diese Atmosphäre, würde ich sagen. Ich gebe auch immer ein anderes Beispiel. Es ist der Roman von E.M. Forster. A Room with a View.
1: Zimmer mit Aussicht.
2: Ja, genau. Und das wurde in 1910 geschrieben. Und die Beziehungen zwischen Männern und Frauen sind wirklich wie vor die letzten 2 Jahrhunderten. Sie können sich nicht angucken, sie berühren sich, sie sind extrem nüchtern und so weiter und so weiter. Das ist das Leben von Bell, Privatleben. Und dann an derselben Zeit ist sie in Syrien mit Lorenz und sie anguckt an die Deutschen, was sie machen. So eine sehr starke, mächtige Frau. Und dann gibt es noch ein Beispiel, Bell zu verstehen oder nicht zu verstehen, aber es ist 15 Jahre später als der Roman von E.M. Forster. Es ist das Buch von der andere Lorenz, Lady Chatterley's Lover. Die Liebe
1: Lady
2: von
1: Chatterley's, ja.
2: Liebam, ja, wahrscheinlich. So. Mhm. Und das ist die Modernität. Inzwischen gibt es natürlich den Ersten Weltkrieg und die Morale, diese alte Morale von dieser alten Gesellschaft ist wegen des Krieges total verschwunden. Und Lady Chatterley ist mit ihrem Gärtner verliebt und das wäre unmöglich vor 15 Jahren. Und Bell hatte keinen Platz, keine Rolle in dieser neuen Gesellschaft. Diese Mischung, ich habe auch immer geglaubt, dass die gute Roman erzählen fast manchmal mehr als Geschichtebücher. Zum Beispiel das Buch von Flaubert, L'éducation sentimentale. Es wurde über die Revolution von 1830 zum Beispiel. Das ist wahrscheinlich das beste Buch über diese Revolution in Frankreich. Oder die Bücher von Victor Hugo und so weiter und so weiter. Also ich glaube, man kann die große Geschichte durch besondere Figuren gut erzählen. Und das war mein Ziel.
1: Sie haben sehr genau recherchiert, das erklären Sie auch im Nachwort Ihres Buches. Sie legen den Figuren keine erfundenen Sätze in den Mund, sondern entnehmen die Briefen zum Beispiel oder anderen Texten. Und trotzdem gibt es ja sehr viel Beschreibendes, dass ich mich gefragt habe, wie viel Fiktion steckt dann doch in dieser historisch sehr fundierten Betrachtung oder wo beginnt die Fiktion?
2: Muss ich alles sagen heute Abend? Ich muss meine Küche öffnen. Es ist wie ein Biopic im Kino. Ich mag das, extrem präzise zu sein. Ich meine, wenn ich ein Buch über Mengele oder Bell schreibe, ich habe eine Verantwortung für mich und für die Leser. Sonst ist das total Fiktion. So, ich muss die Geschichte respektieren. Das ist der erste Punkt. Aber dann die Inszenierung, das ist meine Inszenierung. Ich meine, für die große Liebegeschichte von Bell. So, es gibt viel, viel Briefe. Aber natürlich gibt es eine Inszenierung von meiner Perspektive. zum Beispiel

0: die Urgeschichte von große Liebe von Bell, diese Dick, nicht diese Cadogan, das wir, von wem wir gehört haben.
1: Genau, in der Lesepassage eben kam Henry Cadogan. Henry, ja. Heißt er, ne? Henry Cadogan vor, Botschaftssekretär, der aber dann zu Tode kommt. Den war sie schon auch sehr verliebt. Ja. Aber dann später war sie nochmals verliebt, noch zweimal sicherlich, davon erzählen sie auch.
0: Genau, das ist diese große Liebe. Und ich habe nichts über das Leben von diesem Dick empfunden, bevor er Bell trifft.
1: Ja.
0: Dann habe ich gedacht, weil er sehr besonders ist, warum würde ein Mann wie dieser Dick sich bewegen, wie er das macht? Wie könnte seine Vergangenheit sein? Solche Dinge. Oder die Inszenierung von Bell in der Wüste zum Beispiel. Es gibt verschiedene Briefe, aber natürlich dann, ich schreibe auch eine Fiktion. Aber was war auch wichtig für mich, es war mit Orientalismus zu spielen.
1: Mhm. Ja, großes Thema seit Edward Said. Wie sind Sie damit umgegangen?
0: Mein Vater kam aus Tunesien. Er ist nach Frankreich in den 60er Jahren emigriert. So, ich habe eine coole Distanz zu Orientalismus. Ich habe keine Angst vor Orientalismus. Ich finde es auch lustig, mit Orientalismus zu spielen. Ich meine, es gibt eine orientalische Literatur natürlich. In Le Louvre gibt es sehr, sehr viele Werke über Orientalismus. Ich glaube, man muss ein bisschen mehr Distanz zu diesen Themen. Wir müssen unsere Geschichte akzeptieren von allen Perspektiven.
1: Also der Orientalismus beinhaltet ganz sicherlich auf den nahen Mittleren Osten, vielleicht auch Nordafrika, Maghreb, herabzuschauen als vielleicht weniger entwickelt, auch auf den Islam herabzuschauen. Allerdings liegen auch viele Träume, auch erotische Träume darin, auch eine gewisse Verkitschung, auch eine Sehnsucht. Ich glaube, das alles hat Gertrude Bell auch. War sie Orientalistin in dem Sinne?
0: Sie war total Orientalistin ohne Erotismus.
1: Schade.
0: Ja, schade, aber ich habe so viele Briefe von Gertrude Bell gelesen, auch die nicht alle Bücher, weil sie sehr, sehr viel geschrieben hat. Aber es ist sehr orientalistisch, total. Aber Erotismus und Bell sind zwei verschiedene Welten. Leider für sie und für meinen Leser auch, aber ich habe gesucht. Ich habe auch geträumt, 6 Monate in der Wüste mit 40 Männern in der Wüste zum Beispiel. Sie haben eine ganze Werke von Shakespeare zum Beispiel mitgebracht. Aber ich glaube, nichts ist passiert in der Wüste mit ihm.
1: So, so viele Bücher.
0: Orientalismus ohne Erotismus.
1: Man sollte einfach nicht zu viel lesen. Und Ihre Erzählhaltung jetzt als Autor. Also mein Eindruck ist, wenn ich das Buch lese, hier erzählt jemand im Ton eines mitfühlenden Erklärens, sage ich jetzt mal. Also im Erklären und im historisch Einordnen in diesem Buch steckt schon die Souveränität des späteren Blicks auf die Geschehnisse, ohne dass das groß ausgestellt wird. Aber das ist einfach so. Sie wissen ja, wie die Geschichte verlaufen ist. Einerseits. Andererseits ist der Erzähler aber eben auch ganz drin in der Szenerie und wir dann eben auch mit ihm. Und diese Szenen werden dann auch unmittelbar im Präsens erzählt, ja, also in der Gegenwartsform. Deswegen sind wir ja auch so drin. Ist das so die Erzählhaltung und auch die Erzählstimme, die Sie intendiert haben?
0: Ich probiere immer nicht diese solche Geschichte von unserer Perspektive zu schreiben. Natürlich kennen wir die, was passiert danach. Aber zum Beispiel diese, wir haben von Orientalismus geredet. Diese Leute, Gertrude, Lawrence, Churchill, alle anderen, hatten eine orientalistische Perspektive auf die Welt. Deshalb nütze ich auch diese orientalische Perspektive, diese Geschichte zu erzählen. So, ich probiere immer zu erzählen, wie die Leute die Welt angeguckt haben. Das ist extrem wichtig. Und ich probiere immer, eine ganze große Freiheit an den Leser zu lassen. Ich glaube, man kann dieses Buch lesen als eine große Kritik des Imperialismus, aber auch als ein Lob von solchen Leuten, die extrem interessant waren. Und dann lasse ich die Leser entscheiden, wie sie sind. Das ist extrem wichtig für mich.
1: Ja, ich finde, das Buch ist toll erzählt, wahnsinnig faktenhaltig auch. Was ich mich beim Lesen gefragt habe, ist, Also ob es vielleicht auch gut gewesen wäre, eine Gegenwartsebene mitzuerzählen, zum Beispiel die Geschichte Ihrer Recherche wäre eine Möglichkeit gewesen. Denn man liest dieses Buch ja und man liest die Tagesaktualität. Nahe und Mittlerer Osten ist einfach ständig in unseren Nachrichten. Diese Tagesaktualität, die liest man ja immer mit. Natürlich ist ein Buch kein Blog und man kann jetzt nicht irgendwie wirklich im strengen Sinne tagesaktuell sein, aber so eine Gegenwartsebene hätte mich wirklich sehr interessiert. Es kommt im Vor- und im Nachwort ein bisschen vor, aber nicht im ganzen Roman. Warum haben Sie diese Gegenwartsebene weggelassen?
0: Welche Gegenwart? Unsere Gegenwart?
1: Unsere Gegenwart. Also auch als Folge all der politischen Entscheidungen, die damals getroffen wurden.
0: Ich meine, für solche Bücher, es gibt zwei Methoden. Es gibt die Ich-Methode. Warum habe ich über Gertrud Bell geschrieben? Was interessiert mich, was ich gefunden habe und so weiter und so weiter. Ich mag nicht solche Bücher. Oder man muss wirklich wie bis zu der Knoche gehen. Carrère macht das extrem gut. Er schreibt, wie er arbeitet, aber er geht weiter. Aber die meisten Autoren...
1: Emmanuel Carrère,
0: ja genau. Die meisten Autoren, es ist nur wie eine Technik. Ich finde es ein bisschen zu einfach. Meine Ich-Perspektive ist relativ klar auf diese Geschichte, aber ich wollte mich nicht in eine solche Geschichte, wie zu sagen, inspringen. Das mag ich nicht so gern. So, das ist nur ein Wahl, würde ich sagen.
1: Wichtig ist in Ihrem Buch auch das Thema Öl. Ist auch ganz toll zu lesen, wie im Beginn des 20. Jahrhunderts im Iran und 20 Jahre später dann auch im Irak Öl gefunden wurde. Extrem interessant für die Briten, extrem interessant auch für alle Mächte, die sich heute da engagieren, sage ich jetzt mal in Anführungszeichen. Lassen Sie uns noch mal zurückspringen in die Historie und dann auch zur zweiten Lesepassage kommen. Der Erste Weltkrieg spielt in Ihrem Roman eine wichtige Rolle. Wir kennen den Ersten Weltkrieg in Europa natürlich, also den Stellungskrieg in Frankreich, in Flandern, die Materialschlacht. Aber was wir nicht so sehr erinnern, das ist, dass auch das Osmanische Reich im Osten eine wichtige Macht war. Es geriet dann aber ins Wanken. 1922 war dann damit Schluss. Sie gehen auf das Osmanische Reich sehr stark ein und auch auf eine Schlacht, von der wir gleich mehr erfahren, die Schlacht um Kut, südöstlich von Bagdad. Was war da los damals?
0: Deshalb hat dieses Buch mich so viel Zeit genommen, weil ich musste über den Ersten Weltkrieg lesen, aber Ersten Weltkrieg nach Osten, aber Ersten Weltkrieg auch mit Indien und Osmanische Empire und dann Öl und Frauen unter Victoria und so weiter und so weiter. Und der Erste Weltkrieg im Nahost ist schon kompliziert und Deutschland spielt eine sehr wichtige Rolle.
1: Als Verbündete der Türken.
0: Genau, als der große Freund von der Osmanischen Empire. Und ohne die Deutschen hätte wahrscheinlich der Osmanische Empire nicht in den Krieg eingesprungen. So im November 1914 fängt dann der Krieg nach Osten, oder was wir heute nach Osten heißen. Zwei Tage später gibt es eine Flotte aus Indien, die nach Mesopotamien, Südmesopotamien hingeht. Warum? Weil schon seit ein paar Jahren nutzen die Briten den Öl von Südpersien, Südiran. Und dieses Öl geht durch Bassora, so diese große Hafenstadt, Basra, am Anfang der Straße von Hormuz. Es ist relativ einfach für die Briten am Anfang. Und was wir alle wissen, dass im Westfront ist alles total blockiert. Und dann die Briten, wie alle, brauchen einen großen Sieg, einen symbolischen Sieg. Und sie entscheiden, Bagdad zu nehmen. Aber 20, 30 Kilometer vor Bagdad sind die Briten gestoppt von der osmanischen Armee. Und dann kehren sie zurück nach dieser kleinen Stadt, Kut. Und es ist die größte Niederlage der Briten, der größte Sieg der Osmanischen Empire seit zwei Jahrhunderten. Und es ist wirklich eine, fast wie eine Wendezeit mindestens auf dieser Front. Und dann kommt Bell nach Mesopotamien, weil sie kennt Mesopotamien viel besser als die anderen. Aber an der anderen Seite, weil es gibt zwei Fronten im Nahosten. Es gibt Mesopotamien und es gibt der Krieg in Ägypten und Palästina mit dem Suezkanal. Und dann gibt es diese Idee von dieser arabischen Revolte. Und das hat mit den Deutschen zu tun. Wilhelm II. hatte entschieden, dass die osmanische Regierung eine Dschihad gegen die Briten und die Franzosen zu werfen. Und vor allem gegen die Briten. Warum? Weil in Indien gab es schon 70 Millionen Muslime. Mhm. So die Idee war, wenn es ein Dschihad gibt, werden alle diese Muslime gegen die Regierung in Indien. Und wenn England Indien verliert, geht England raus von dem Krieg. Das war der große Plan. Und dann die Briten haben entschieden, okay, wir machen ein Gegen-Dschihad, machen wir eine arabische Revolte. Und dann hat die Rolle von Lorenz angefangen. Aber es war eine kleine Rolle, zu zwei Fronten auf der Nahostfront.
1: Hat sich bis heute kaum verändert, ne? Dass westliche Mächte bestimmte Gruppen im Nahen und Mittleren Osten mal unterstützen, mal bekämpfen, mal aufhetzen und für ihre Zwecke einzuspannen versuchen. Mit Erfolg, aber auch nicht immer mit Erfolg. Ne? Das sieht man auch daran.
0: Was damals ist wichtig zu verstehen, dass der Nahost war fast für 4 Jahrhunderte vergessen. Warum? Weil der Kern des Weltwirtschaft wurde nach Atlantik transportiert, wegen Amerika und so weiter. Aber am Ende des 19. Jahrhunderts fängt es wieder an. Warum? Weil es gibt den Suezkanal. Der Kanal verändert die Weltwirtschaft. Es gab schon sehr viel Handel zwischen Asien und Europa, Asien und Amerika. Und natürlich ist es viel, viel, viel, viel schneller, durch den Kanal zu gehen. Und dieser Kanal wurde von den Briten, aus den Franzosen genommen. Erster Grund. Zweiter Grund ist die zweite industrielle Revolution. Die erste hat mit Kohl funktioniert. Die zweite hat mit Öl. Und wir sind immer noch in dieser Ölgesellschaft. Und plötzlich ist diese Gebiet, diese Nahost, total vergessen wurde, wieder im Kern der Welt. Und es ist so geblieben. Aber ein Beispiel in Mesopotamien, so Irak. An der Zeit gab es nur 2 Millionen Leute. Niemand wurde in Bagdad gegangen. Es war eine sehr, sehr kleine Stadt am Ende des 19. Jahrhunderts. Und es gab diese extreme, wichtige Vergangenheit, natürlich in Mesopotamien, eine antike Vergangenheit. Und die Idee von Bell und ein paar andere Leute war wirklich der Wiedergeburt von Mesopotamien. So, es hatte mit dem Empire, aber auch mit dem Mythos zu tun. Mythos sind extrem wichtig für diese Leute. Ich glaube, Bell und die anderen sind die letzte Generation, die so mit der Antiquität und klassischer Literatur und Kultur geprägt sind. Aber auch die Deutschen natürlich an der Zeit. Es ist das große Mode der Archäologie zum Beispiel. Und natürlich, Archäologie hat mit Mythos zu tun. Deshalb, diese Geschichte zu verstehen, man muss eine lange Sicht, eine lange Perspektive der Region haben. Sonst, man kann auch nicht die Aktualität der Region verstehen. Es hat sehr viel mit Repräsentation zu tun.
1: Und Sie sagen schon, damals wurde viel ausgegraben, auch die Deutschen waren mit dabei. Wir werden sicherlich alle oder sehr viele auf jeden Fall das Pergamonmuseum in Berlin kennen, wo man das Ischtar-Tor aus Babylon sehen kann, die Prozessionsstraße und auch viele Sachen aus Uruk, die damals ausgegraben worden sind, unter anderem von Robert Koldewey und Walter André. Es gibt übrigens einen sehr interessanten Roman von Kena Kusanit, der heißt Babel, der erzählt von Robert Koldewey, dem deutschen Archäologen. Dieser Roman spielt an einem Tag im Jahr 1913 und Robert Koldewey, dem geht es an dem Tag nicht so gut und er wartet die ganze Zeit auf die Ankunft einer Frau und das ist Gertrude Bell.
0: Ja.
1: Aber sie kommt nicht. Aber gut.
0: Das ist sehr
1: erwartet.
0: Bell. Ja. Gut. Ja, aber die Deutschen und die Briten vor dem Ersten Weltkrieg haben zusammengearbeitet. Sie waren auch Feinden. Alle wussten, dass der Osmanische Empire extrem schwach ist. So, wer wird diese Region nach einem Krieg oder nach dem Osmanischen Empire wirklich nützen? Aber die Briten und die Franzosen haben auch sich natürlich auch gehasst. Und die Briten und die Deutschen, die Franzosen und die Deutschen, die Russen auch, waren nicht weit. Es ist wie heute. Aber die Archäologen haben auch zusammengearbeitet. Aber die meisten der Archäologen waren auch Spionen
1: an
0: der Zeit.
1: Ja, auch Gertrude Bell. Kommen wir zur zweiten Lesung. Sie wechseln Persien und Mesopotamien Kapitel in Ihrem Buch ab. Wir springen jetzt ins Jahr 1917, also ins vorletzte Kriegsjahr, Weltkriegsjahr. Gertrude Bell ist 49 Jahre alt. In Europa ist der Teufel los. Die USA treten in den Krieg ein. In Russland gibt es die Oktoberrevolution, das ist so die Situation. Und im Nahen Osten, da ist die Schlacht um Kut. Das schottisch-britische Black Watch Infanterieregiment hat durch die Türken fürchterliche Verluste hinnehmen müssen. Das sage ich jetzt so genau, weil das gleich in der Lesung vorkommt. Dann wissen Sie, wer die Black Watch-Leute sind. Wir springen hinein in die Szenerie und es liest noch einmal der Schauspieler Frank Stöckle.
2: Umgebung von Bagdad, 11. März 1917. Vielleicht haben Sie ihn gefunden, den Garten Eden. Unter Sykomorebäumen ausgestreckt, ihre Waffen neben sich, stillen die Männer der Black Watch nach wochenlangen Gewaltmärschen ihren Durst am Flussufer. Sie teilen sich Granatäpfel, die sie in einem benachbarten Obstgarten stibitzt haben. Der Morgen duftet nach Jasmin und Rosen. Schläfrige Büffel beobachten sie, ein paar Reiher halten Wache. Sie bilden die Vorhut der riesigen Armee von General Stanley Maud, die seit Dezember Richtung Norden vorrückt. Am 24. Februar ist Kut, trotz des erbitterten Widerstands der türkischen Infanterie, endlich den Briten in die Hände gefallen. Nach einem 2,5-jährigen Feldzug in Mespot, wie sie das feindliche Land nennen, in denen so viele Kameraden ihr Leben lassen mussten und das sie aus ganzem Herzen hassen, schicken sich die Soldaten jetzt an, Bagdad zu erobern. Der Himmel verdüstert sich, je weiter sie vorankommen. Ein blutroter Lichtschein schwebt über der Stadt. Die Soldaten husten, ein beißender Geruch nach Verbranntem macht ihnen zu schaffen. Bagdad steht in Flammen. Die Delegation aus christlichen und jüdischen Würdenträgern, die nachts zu ihnen gekommen ist, hat Recht behalten. Sie beschleunigen ihren Schritt, klettern über leere Schützengräben und betreten die ersten Vororte, wo sie hinter Mauern aus Schlamm und Ziegelsteinen Deckung suchen. Schwirrende Fliegen, streunende Hunde. Doch in den mit Leichen übersäten Straßen ist kein einziger türkischer Soldat zu sehen. Die eisernen Vorhänge der Geschäfte sind hastig mit Brettern vernagelt worden. Die Black Watch ziehen weiter. Eine verschleierte Frau spuckt auf den Boden, als sie vorbeikommen, murmelt auf der Schwelle eines zerborstenen Hauses eine Verwünschung. Sie hält einen ausgehungerten Jungen auf dem Arm. Plötzlich Geschrei. Ein paar Männer plündern die Läden an einem kleinen Platz. Sie schreien aus Leibeskräften, als Krieger in Schottenröcken die Waffen auf sie richten. Bagdad ist der Anarchie ausgeliefert. Die Türken haben Chaos gestiftet, bevor sie sich, gefolgt von den deutschen Kaufleuten der Stadt, Richtung Norden zurückgezogen haben. Sie haben das Talisman-Tor gesprengt und die einzige Pontonbrücke über den Tigris in Brand gesteckt. Ein Teil der alten Festung brennt. Die britischen Kontore, Banken und Lagerhallen am linken Ufer sind zerstört worden. Die Türken haben ihre Munition in den Fluss geworfen und die Stadt vermint. Vor ihrer Flucht haben sie noch riesige Mengen an Nahrung beschlagnahmt. Die Black Watch drahten ihrem Hauptquartier, dass die Straße frei sei, sie aber dringend Verstärkung benötigten. Aus Seleuka Ktesiphon kommt eine bis zu den Zähnen bewaffnete Flotte aus Sumpf- und Korbbooten den Fluss hochgefahren. General Maud mit gewienerten Stiefeln und Knebelbart bezieht zusammen mit seinen englisch-indischen Mitarbeitern die britische Residenz. Er ist der Eroberer Mesopotamiens, die britische Residenz. Der Mann, der nach einem beispielhaften Feldzug mit einer neuartigen Kombination aus Grenadieren, Reitern, Land-, See- und Luftstreitkräften die Schmach von Kut gerächt hat. Er lässt den Union Jack auf der Spitze der Festung hissen, während die Militärkapelle »God Save the King« spielt. 21 Böllerschüsse ertönen, Hurrarufe zu Ehren von King George. Nach 4 Jahrhunderten unter osmanischer Herrschaft fällt Bagdad, die heilige Stadt der Schiiten, in der sich die Pilger aus Persien und Afghanistan an den Grabstätten der heiligen Imame versammeln, fällt Bagdad, der Leitstern der arabischen Kultur, erneut einer fremden Macht in die Hände und wird erstmals in seiner Geschichte christlich. Nach 2,5 Jahren erbitterter Kämpfe auf 4 Kontinenten erzielt England in diesem Krieg den ersten großen Sieg. David Lloyd George, der neue Premierminister, ein sturköpfiger, opportunistischer Waliser, wegen seines eisernen Willens und seiner weiblichen Eroberungen auch als Welsh Wizard bekannt, darf sich freuen. Die Briten versperren den Deutsch-Türken den Weg, die mit ihrem Dschihad keinen Anklang bei den muslimischen Massen fanden. Wenn es der britisch-indischen Armee gelingt, einen Korridor vom Kaspischen Meer bis zum Persischen Golf zu bilden und zu den im Nordwesten Persien stationierten russischen Truppen aufzuschließen, können Afghanistan und Indien geschützt werden Deutschland wird nie ein östliches Reich besitzen. Doch seit einigen Tagen scheitert Mord bei dem Versuch, Kontakt zum russischen Kommando aufzunehmen. Im Februar ist in St. Petersburg eine Revolution ausgebrochen. Die Geschäfte öffnen erneut. Die Ordnung ist wiederhergestellt. Die ersten Tage gestalten sich vielversprechend. Die Einwohner von Bagdad nehmen die neuen Machthaber in Augenschein, wirken friedlich, ja geradezu wohlgesinnt. Christinnen im Sonntagsstaat überreichen ihnen Rosen und Fruchtsäfte. Jüdinnen bringen mit Datteln gefülltes Gebäck, das sie aus ihren letzten Mehlresten zubereitet haben. Einige Jungen heißen sie auf Englisch oder Französisch willkommen und luxen ihnen ein paar Rupien oder Zigaretten ab. Männer, Frauen, Kinder und Insekten umschwirren die unerschütterlichen Riesen, die aus sämtlichen Poren schwitzen, merkwürdige Korkhelme und in allen Lebenslagen eine Krawatte tragen. Sie wissen weder, was die Eindringlinge von ihnen erwarten, noch wie lange sie bleiben werden. Aber sie haben ihnen binnen einer Nacht die Türken vom Hals geschafft. Die Aufgabe, die die Briten erwartet, ist kolossal. Die einst so glanzvolle Stadt gibt es nicht mehr. Die Häuser und noch übrigen Festungsmauern sind in einem derartig schlechten Zustand, dass sie beim ersten Windstoß zusammenfallen würden. Die schmalen Gassen sind schmutzig, die Pracht der Stadt ist Vergangenheit. Bagdad ähnelt einem verfallenen mittelalterlichen Dorf, das von den Mongolen, von den Horden Timurs, von Überschwemmungen und Seuchen verwüstet worden ist. Die Osmanen haben es jahrhundertelang herunterkommen lassen. Kein Sultan oder Wesir hat je in der Stadt residiert. Stattdessen wurden träge, grausame und korrupte Paschas dorthin verbannt, in Ungnade gefallene Würdenträger, vor denen sie ihre Ruhe haben wollten. Sir Percy hat den Siegesmarsch von General Mauds Armeen unterstützt. Die Zivilverwaltung muss die Märkte beliefern, die Stadt instand setzen, eine neue Verwaltung etablieren und verlässliche Vermittler finden, um baldmöglichst regieren zu können. Gegen den Willen von General Maud, der sich keine Frau aufhalsen will, schickt Cox ein Schreiben an Miss Bell, sie möge alles stehen und liegen lassen und ihm nach Bagdad folgen. Sie sei seine beste Beamtin, erklärt Cox. Er verleiht ihr den Titel einer Orientsekretärin, den höchsten Rang innerhalb der Zivilverwaltung. Gertrude ist ebenso entzückt wie zuversichtlich. Wir werden Bagdad, da bin ich mir sicher, zu einem blühenden Zentrum der arabischen Zivilisation machen. Wir werden seine frühere Größe wiederherstellen, schrieb sie ihrem Vater, ein paar Tage bevor sie die Koffer packte. Anfang April stand sie mit ihnen an der Rezeption des Grand Babylon Hotel.
1: Dankeschön, Frank Stöckle. Eine Lesung aus Die Welt in ihren Händen, dem neuen Roman von Olivier Guess. 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Ja, das ist wirklich spannend erzählte Geschichte. Ist diese Phase des europäischen Zugriffs auf den Nahen Osten eigentlich gut aufgearbeitet, sowohl im englischen Raum als auch im französischen Raum? Die Franzosen hatten damals auch Interessen in der Gegend. Syrien, Libanon haben sie dann auch teils bekommen. Sie haben sicherlich französische und englische Quellen ausgewertet. Ist das gut aufgearbeitet in beiden Ländern oder guckt man da heute weniger hin?
0: Ich würde wahrscheinlich sagen, mehr in Großbritannien als in Frankreich. Frankreich ist vor allem mit Maghreb, so Algerien, Tunesien, Marokko, die Franzosen haben moderne Syrien und Libanon gegründet. Aber das wurde schon in der 40er Jahre verloren. So, es ist sehr, sehr relativ alt und natürlich ist das der Krieg im Algerien wichtigster Punkt dieser Geschichte für Frankreich. Und England, es ist ein bisschen anders. Die Kolonialgeschichte ist riesig, wie Sie gesagt haben, ein Viertel der Welt. Aber mein größter Punkt ist natürlich Indien, aber man redet auch mehr über, was die Briten in Nahost gemacht haben, wegen natürlich Israel, Palästina und Irak.
1: Genau. Ja. Ja, auch das streifen Sie in Ihrem Roman. Auch die Geschichte von Palästina kommt am Rande mit vor und man versteht einiges dadurch besser, was dort heute passiert oder auch zu den heutigen Problemen führt. Konnten Sie eigentlich auch persische und arabische Quellen auswerten, vielleicht in Übersetzung oder so? Wird dort die Zeit auch untersucht und vielleicht auch über Gertrude Bell geschrieben? Wissen Sie das?
0: Ich bin fast sicher, dass Bell in Irak total vergessen ist. Mhm. Weil es gab zu viele Dinge inzwischen. Zu viele Kriege, zu viele Massaker, zu viele Diktatoren, zu viel Bürgerkrieg, zu viel. Es ist wie im Mittelalter für uns fast, glaube ich. Ich bin fast sicher. Ich konnte nicht in Irak gehen. Ich war in der ganzen arabischen Welt, aber der einzige Land, wo ich nie war, ist Irak. Das ist wirklich eine Arbeit als Schriftsteller. Ich habe viele Quellen gelesen, viele Bälle, sehr, sehr viele Fotos angenommen, andere Schriftsteller gelesen, aber ich war nie in Irak.
1: Warum nicht?
0: Weil für verschiedene Gründe. Für das Buch, normalerweise mag ich, damit meine Bücher verbreite, fahre ich immer zum Beispiel. Ich habe viel Zeit in Südamerika verbracht für mein Leben. Aber zuerst gab es Covid. Zweitens ist Bagdad total anders als vor einem Jahrhundert. Wegen Öl, wegen Saddam Hussein und so weiter und so weiter. Es war, ich habe es schon gesagt, es war eine sehr kleine Stadt. Es ist eine riesige Hauptstadt heute und natürlich die Sicherheit. Ein französischer oder deutscher Schriftsteller kann nicht so in Irak gehen und einen Termin mit einem Historiker oder einem Schriftsteller zu nehmen. Auch ein jüdischer Schriftsteller ist noch schlimmer. Und dann bin ich nicht nach Irak gegangen. Leider, muss ich sagen. Aber es war zu kompliziert. Und als Journalist musste ich in 2003 nach Irak gehen. Aber ich habe zu viel Zeit in Türkei verloren und waren die Grenze schon zu in Kurdistan. Der Krieg hatte schon angefangen.
1: Ja.
0: So, ich bin nie nach Irak gegangen.
1: Ich habe tatsächlich auch diese Geschichte bei den irakischen Autorinnen und Autoren, die in Deutschland leben, nicht gefunden. Ich habe geschaut, also Najm Wali gibt es bei uns, Abbas Krida zum Beispiel, Karosh Taha und andere, die teils auf Arabisch schreiben und ins Deutsche übersetzt werden. Manche schreiben inzwischen auch auf Deutsch. Tatsächlich spielt die Geschichte des Irak immer eine Rolle, aber sie gehen nicht so weit zurück.
0: Nee. Mhm. Diese Geschichte wurde fast vergessen, wirklich vergessen. Es ist auch extrem kompliziert, deshalb verstehe ich, warum niemand schreibt darüber. Aber diese Wibel ist alles fast vergessen. Aber ich finde es total faszinierend. Es ist fast wie eine Atmosphäre. Es ist, wie der Nahost heute ist, ist es absolut unmöglich, diese Region nur darüber zu denken, wie es war vor einem Jahrhundert. Die Modernität hat alles zerstört, fast alles zerstört. Nur die Wüste ist wie früher. Aber es gibt Öl.
1: Die Frage ist, ob es ein Glück oder ein Fluch für die Region war, auf so viel Öl zu sitzen.
0: Wahrscheinlich war es ein Misserfolg. Aber es war immer so, ich meine, die großen Mächte haben immer für solche Stoffe gekämpft. Und es ist keine große Überraschung. Es ist traurig, aber es ist die Geschichte der Welt. Es ist die Geschichte von Mesopotamien.
1: Ja.
0: Deshalb war das Buch auf Französisch Mesopotamia, das war der Titel, weil es ist nicht nur eine Geschichte über Bel, aber auch es ist eine Geschichte über das Schicksal einer Region. Und Mesopotamien war immer zwischen großen Mächten, großen Empire zerstört. Das ist das Schicksal dieses Landes. Mhm. Weil früher, was meint Mesopotamien? Es ist das Land zwischen zwei großen Flüssen, Tigris und Euphrates. So, diese Region war extrem reich für, wie heißt das, Cerealien?
1: Genau, ja. Getreide. Ja, Getreide. Weizen, Getreide.
0: Okay. Das war an der Zeit alle große, die Griechen, die Römer, persische Empire.
1: Kornkammer, angekommen. Sagt man ja, auch, genau. Steht auch so in der Übersetzung, ja.
0: Genau. Und dann natürlich mit dem Öl.
1: Also vieles ist vergessen, aber mit Ihrem Buch können wir uns jetzt wieder an vieles erinnern oder auch neu lernen. Die Welt in Ihren Händen heißt Ihr neuer Roman, Untertitel Die Abenteuer der Gertrud Bell in Mesopotamien, aus dem Französischen übersetzt von Nicolas Denis. Erschienen ist das Buch bei Kiepenheuer und Witsch. Ich bin Katharina Borchert. Wir verabschieden uns aus dem Literaturhaus in Stuttgart mit einem dicken Dankeschön an Olivier Guess. Vielen Dank, dass Sie da waren.
0: Dankeschön.

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1: Um 23 Uhr mit Florian Esche. Der ukrainische Präsident Selenskyj wirft Kreml-Chef Putin vor, den Krieg unbedingt weiterführen zu wollen. Dass Putin sein Angebot für persönliche Verhandlungen abgelehnt habe, enttäusche viele, so Selenskyj in einer Videobotschaft. Gleichzeitig forderte er erneut noch mehr internationale Maßnahmen gegen Russland. Zuvor hatte Putin beim Wirtschaftsforum in St. Petersburg erklärt, er sehe zum jetzigen Zeitpunkt keinen Sinn in einem Treffen mit Selenskyj. Erst müsse es konkrete Vereinbarungen für ein Kriegsende zwischen beiden Ländern geben. Der Westbalkangipfel in Montenegro war aus Sicht von Bundeskanzler Merz ein Erfolg. Die Staaten dort schrittweise an die EU heranzuführen, sei bei allen Teilnehmern des Treffens gut angekommen. Dazu gehöre zum Beispiel, dass die EU-Kandidaten zunächst als Beobachter an Sitzungen teilnehmen lassen. Ziel sei aber eine vollumfängliche Mitgliedschaft in der Europäischen Union. Merz betonte, Montenegro sei inzwischen sehr weit. Andere Westbalkanstaaten bräuchten dagegen noch etwas länger, um die Aufnahmekriterien der EU zu erfüllen. Grundsätzlich wolle man die Beitrittsprozesse aber beschleunigen. Die Deutsche Bahn testet Schutzhelme für ihre Sicherheitskräfte. Das hat DB-Personalvorstand Seiler angekündigt. Die Helme seien mit denen der Bundespolizei vergleichbar. Von Juni bis Dezember soll es eine Testphase bei den mobilen Unterstützungsgruppen MUG der Bahn in Berlin geben. Die MUG wird zum Beispiel bei Fußballspielen oder Demonstrationen eingesetzt, oft zusammen mit der Bundespolizei. Der Helmtest ist eine Reaktion auf die zunehmende Gewalt gegen Bahnmitarbeiter. In Nordeuropa gibt es immer häufiger starke Stürme im Frühling. Das belegt eine neue Studie der schwedischen Universität Göteborg. Durch den Klimawandel verschiebt sich demnach das gesamte Sturmsystem auf der Nordhalbkugel grundlegend. Hauptgrund dafür sei das schwindende Meereis, so die Forscher. Weil die schützende Eisdecke immer weiter zurückgehe, würden enorme Mengen an Wärme und Feuchtigkeit direkt in die Atmosphäre abgegeben. Die deutschen Fußballerinnen sind bei der Weltmeisterschaft im kommenden Jahr in Brasilien dabei. Die DFB-Frauen haben am Abend in Köln ihr Qualifikationsspiel gegen Norwegen mit 2:0 gewonnen und sich damit vorzeitig das WM-Ticket gesichert. Im letzten Gruppenspiel trifft Deutschland am Dienstag auf Slowenien. SWR-Nachrichten, Redaktion Susanne Kimmel. Das Wetter in Baden-Württemberg und Rheinland-Pfalz. In der Nacht ist es locker bewölkt oder sternenklar. Die Tiefstwerte liegen zwischen 11 und 5 Grad. Morgen gibt es erst etwas Sonne, dann ziehen kompakte Wolken durch und es regnet hier und da. Zum Abend hin lockern die Wolken dann wieder auf. Die Temperaturen 17 Grad im Westerwald bis 24 im Breisgau. 23.03 Uhr.
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2: Mit Bernd Künzig. Kaum hat Karl Maria von Weber die musikalische Romantik in Deutschland miterfunden, kommt sein Leben schon zum Finale. Denn ein hohes Alter ist dem Komponisten nicht vergönnt. Wenige Tage nach der Uraufführung seines letzten Bühnenwerkes stirbt Weber 1826 im Alter von 49 Jahren in London. Wie kommt der Komponist des Freischütz, der deutsch-romantischen Oper schlechthin, voll Wald und Mond, ins nebelverhangene London und wird zu einem englischen Romantiker? Dazu herzlich willkommen. Oberon heißt das letzte Bühnenwerk Webers. Es ist ein englischer Stoff, denn der König des Feenreichs stammt aus dem Sommernachtstraum, der Komödie des Engländers William Shakespeare. Er kommt in diesem Fall aber über einen deutschen Umweg in sein literarisches Heimatland zurück. Und Weber kehrt mit ihm zu seinen musikdramatischen Anfängen zurück. Die Spur führt zu seinem frühen Singspiel Abu Hassan aus dem Jahr 1811.

Das Orchester der Bayerischen Staatsoper München spielte unter Leitung von Wolfgang Sawallisch die Ouvertüre zu Webers Singspiel Abu Hassan. Der Titel verrät es schon, es ist eine orientalische Angelegenheit aus der Welt von Tausend und einer Nacht. Becken, Triangel und große Trommel klingen nach türkischer Janitscharenmusik, die flotte Motorik mit den Hörnern nach der komödiantischen Mechanik in Rossinis komischen Opern. Das ist noch weit entfernt vom Hörnerklang des Freischütz, der für das warme Dunkelgrün des deutschen Waldes ein klingendes Symbol ist. Das orientalisch Frühe wird im Späten klanglich und inhaltlich wieder aufgegriffen. Und auch die Form des Singspiels mit gesprochenen Dialogen nach der durchkomponierten romantisch-heroischen Oriante. Aber der Erfolg des Freischütz steht am Beginn des letzten Auftrags an Weber aus London. Webers Oper hat ihren Siegeszug durch Europa angetreten. Auch London interessiert sich für sie. Am Anfang der sogenannten schwarzen Romantik mit ihren dämonisch abgründigen Geschichten ist Webers Höllenspuk der Wolfsschluchtszene sehr attraktiv. Mary Shelley, Autorin des Frankenstein, hört die Oper und ist von der wilden Musik hingerissen. Ein Soundtrack für ihren Schauerroman. Unter dem Titel The Seventh Bullet wird der Freischütz am Londoner Lyceum Theatre gefeiert. Charles Kemble, der Direktor des königlichen Opernhauses Covent Garden, möchte den Erfolg mit einer neuen Werkschöpfung wiederholen. Er bittet Weber nicht nur um eine, sondern gleich um zwei neue Opern und will ihn für eine ganze Saison nach London engagieren. Das lässt sich Weber in seiner Dresdner Tretmühle zwischen deutsch-französischem und italienischem Opernrepertoire nicht zweimal sagen und unterschreibt. Verschiedene Stoffe werden erwogen. Weber entschließt sich für Oberon. Das ist zunächst kein Zugeständnis an England, denn die Vorlage ist nicht Shakespeares Komödie, sondern das gleichnamige Versepos von Christoph Martin Wieland. Die vorgesehenen Stimmkräfte sind vom Feinsten. Für eine große Tenorpartie ist der Sänger John Braham vorgesehen. Er ist zwar schon 50, hat allerdings bereits 1799 an der Mailänder Scala gesungen. Kurz vor seiner Abreise nach England leitet Weber seine beiden letzten Aufführungen in Dresden: Freischütz und Rossinis Riesenerfolg des Barbier von Sevilla. Weber bewundert Rossini und beneidet ihn zugleich als Konkurrenz. Für den Sänger Braham in der Partie des französischen Ritter Huon nimmt sich Weber Rossinis Tenorarien wie die Kavatine des Grafen Almaviva aus dem Barbier zum Vorbild.

Die maschinenhaft akrobatischen Rouladen in Rossinis Arien sind nicht nur Vorführung vokaler Virtuosität, sondern auch Ausdruck eines komischen, von selbst ablaufenden mechanischen Räderwerks bei zunehmendem Tempo. Als Perpetuum mobile ist es musikalisches Symbol zunehmender Entfremdung im aufkommenden Maschinenzeitalter. Dem Romantiker Weber ist so etwas fremder. Für die Partie des Huon knüpft er an die heroische Ritterwelt der vorangegangenen Euryanthe an, verbindet diese aber mit der italienischen Koloratur als Ausdruck stimmlichen Heldentums. Damit dient er zwei Herren, zum einen dem romantischen Helden, zum anderen dem am italienischen Fach geschulten Sänger.

Der Schluss aus Huhns großer Auftrittsarie From Boyhood Train It aus Webers Oberon mit Jonas Kaufmann und dem Orchestre Révolutionnaire et Romantique, geleitet von John Elliott Gardiner. Fanfaren und Hörner, das ist die Welt der ritterlichen Romantik. 1780 verbindet Christoph Martin Wieland sie in seinem Vers-Epos Oberon mit der damals in Mode gekommenen orientalischen Märchenwelt von Tausend und einer Nacht. Wieland ist auch maßgeblicher Übersetzer der Werke Shakespeares, unter ihnen Ein Sommernachtstraum. Ihm entnimmt er den Feenkönig Oberon, der in seinem Epos wie in Shakespeares Drama sich einen Ehestreit mit Titania liefert. Er will sich erst wieder mit ihr versöhnen, wenn ein Paar gefunden ist, das in höchster Gefahr Treue zeigt. Oberons Diener Pack macht den französischen Ritter Huon als einen solchen Edelmann ausfindig. Weil der in einem Ehestreit versehentlich den Sohn Karls des Großen erschlagen hat, wird er dazu verurteilt, den Mann zur Linken des Kalifen Harun al-Raschid zu töten und dessen Tochter Resa zu rauben. Oberon will nun prüfen, ob der Ritter wirklich treu ist und ob sich aus dem Raub von Resa eine glückliche Ehe stiften lässt. Dazu greift er manipulierend mit seinem Diener Pack und der Geister- und Feenwelt ins Geschehen ein. Das muss er auch. Denn Huon hat allzu leichtes Spiel. Resa ist einem Gatten versprochen, den sie nicht haben will. Sie hat von einem fremden Ritter geträumt, der viel attraktiver ist. Logisch, das ist Huon. Und zur Linken des Kalifen sitzt der ungewollte Bräutigam. Nach aufgetragener Tat wäre das Stück schon mit dem zweiten Akt zu Ende. Also erteilt Oberon Pack den Auftrag zu einem gewaltigen Sturm mit Schiffbruch, der das davonsegelnde Paar trennt. Sklavenhändler tun ihr Übriges und so geht es munter durch den Harem mit weiteren Befreiungen und Vereinigungen. Alles geht gut aus, Huon hat seine Schuld abgebüßt, ist glücklich vereint mit seiner exotisch Schönen und Oberon kann sich mit Titania versöhnen. Weber reizt am Stoff die Möglichkeiten großer, prächtiger und auch elementarer Tableaus. Die Sturmmusik des zweiten Akts gibt ihm noch einmal die Möglichkeit, wie in der Wolfschluchtszene des Freischütz, mit der tobenden Natur große Klangmalerei zu betreiben.

in der SWR Kultur Musikstunde die Sturmmusik aus Karl Maria von Webers letztem Bühnenwerk Oberon mit Francis Bourne als Puck, dem Monteverdi Choir und dem Orchestre Révolutionnaire et Romantique. Der Dirigent war John Elliott Gardiner. Weber kehrt mit dem Oberon in formaler Hinsicht zu seinen musikdramatischen Ursprüngen im deutschen Singspiel zurück. Aus pragmatischen Gründen ist es sinnvoll, auf bewährte Erfahrung zurückzugreifen, denn Weber steht bei diesem Londoner Auftrag unter Zeitdruck. Das Singspiel hat aber wenig mit der deutschen Tradition zu tun, schon gar nicht mit dem Kasperl, wie Weber gerne abfällig über die beim Publikum beliebten heiteren Nichtigkeiten spricht. In England wird Oper eigentlich nicht praktiziert. Das Londoner Musiktheater Händels ist ein Import der italienischen Oper. Und die englischsprachigen Musiktheaterwerke sind bislang die Semi-Opern Purcells, die wie die Singspiele gesprochene Texte mit Musiknummern verbinden. Anders als die aus den gesprochenen Texten sich organisch entwickelnden Musikszenen in Singspielen wie Mozarts Zauberflöte, Beethovens Fidelio oder Webers Freischütz sind die Musiknummern des Oberon fast handlungslose Tableaus. Eigentlich fehlt ein Gattungsbegriff für diese englische Form des Musiktheaters. Oper und Singspiel trifft es nicht, Musikdrama schon gar nicht. Schon eher ist der Oberon ein Vorläufer der Stücke für die englischen Music Halls, eine Vorform der Revue oder des Musicals. Vor allem ist es sehr britisch. Die späteren bemühten deutschen Übersetzungen und Bearbeitungen, etwa durch Gustav Mahler, verbiegen Webers kongenial auf dem englischen Text basierende Vertonung ins Lächerliche. Da wird es dann wieder zum verachteten Kasperl. Das sollte dem Stück zum Verhängnis werden.

verheiratet Weber deutsches Singspiel mit englischem Musiktheater. Die Anklänge an Mozarts Entführung aus dem Serail sind nicht nur der im Orient angesiedelten Handlung geschuldet

Der Chor der Janitscharen aus Mozarts Singspiel Die Entführung aus dem Serail mit Les Arves-Lorisans unter William Christie wird von Weber in Oberon ins großformatige, mit üppigen Orchesterfarben gemalte Tongemälde des Kalifenhofes überführt. Das Spielerische von Mozarts Orientalismen ist in der Lobpreisung des Kalifen von Bagdad mit dem Monteverdi Choir und dem Orchestre Revolutionnaire Romantique, geleitet von John Eliot Gardiner, ein prächtiges, monumentales Bild geworden.

Es ist eine lange Reise zur Uraufführung des Oberon und den Londoner Konzerten, zu denen sich Weber verpflichtet hat. Sie führt über den Landweg mit einem kurzen Kuraufenthalt in Bad Ems. Webers ohnehin seit Geburt schwächliche Konstitution ist angeschlagen. Die Tuberkulose macht sich bemerkbar. Ärzte und Quacksalber verordnen mit zeittypischem Halb und Unwissen seltsame Kuren und Schlammbäder, die kaum helfen. Die Reise geht weiter nach Frankreich. In Paris erlebt Weber den zum Robin des Bois entstellten Freischütz. Mit einem Dampfschiff geht es von Calais nach Dover und über Bath nach London. Der berüchtigte Londoner Nebel, mehr Smog als feuchtes Nass, tut einem Tuberkulösen nicht gut. Dennoch akklimatisiert sich Weber, bewältigt alle Konzertauftritte bravourös, wird gefeiert und komponiert die letzten Nummern seines neuen Musiktheaters. 3 Tage vor der Premiere ist die Ouvertüre fertig. Sie muss bei der Uraufführung wiederholt werden und ist Auftakt zu einem beispiellosen Erfolg. Es ist Webers 2. und 3. Triumph nach dem Freischütz. Mit dem Oberon endet aber auch eine weite Entwicklung. Sie führt von der Begründung der deutsch-romantischen Oper über die Urform eines Musikdramas in der

Euryanthe zu einer neuen Form des Musiktheaters als Wechselspiel von Text und Musik. Die Spätfolgen führen zu Brecht und Weils Dreigroschenoper oder Ramus und Stravinskys L'Histoire du Soldat, Singen, Sprechen, Spielen. Webers Oberon ist eine musikalische Reisebewegung des europäischen Geistes. Die Erfindung der deutsch-romantischen Musik werden über Frankreich ins englische Musiktheater überführt. Kosmopolitismus ersten Ranges. Die geplante Verführung Huons durch die Sklavenmädchen im Harem von Tunis klingt am Anfang nach den Klarinetten des Brautchors im Freischütz. Huon antwortet mit dem heroischen Tonfall der noch gar nicht komponierten historischen Größe in Meyerbeers französischen Opern und getanzt wird mit der freizügigen Verführung britisch selbstbewusster Fraulichkeit.

Der Erfolg der Londoner Uraufführung hallt im englischen Musikleben lange nach. Oberon wird zur meistgespielten englischen Oper, zumal es keine andere gibt. Das Stück ist offensichtlich einschüchternd. Es dauert bis zum Ende des 19. Jahrhunderts, als mit Sullivan und Gilbert's The Pirates of Penzance so etwas wie eine weitere, originär englische Oper entsteht, als enge Verzahnung von gesprochenem und gesungenem Text wie Webers Oberon. Die Nähe zur Music Hall stößt nur deutschen Puristen auf. Denn es ist eine Nähe zur Moderne einer industriell-kapitalistischen Gesellschaft, die das höfische Musiktheater verdrängt, dem Weber noch entstammt. Noch 1920 klingt Webers farbiger Orient des Oberon in Albert Ketelbys Intermezzo-Szene für Orchester auf einem persischen Markt nach. Das ist mehr Weber als musikalischer Kolonialismus des Empire. Die Ambrosian Singers und das London Philharmonic Orchestra unter John Lanchbery.

Webers Ende kommt rasch und unerwartet. Anfang Juni 1826 berichtet Weber über ein gelungenes Konzert unter seiner Leitung im Brief an seine Frau und er bereitet sich für eine Aufführung des Freischütz vor. Er wird von Husten und Verdauungsproblemen geplagt, trinkt etwas Port und begibt sich zu Bett. Das im Vorzimmer schlafende Hausmädchen findet am nächsten Morgen die Zimmertür verschlossen vor. Auf ihr Klopfen erfolgt keine Reaktion. Besorgt lässt sie die Tür aufbrechen. Weber ist nach Befund des Arztes wenige Stunden zuvor gestorben. Es ist der 5. Juni 1826. 16 Tage später wird Weber unter großer Anteilnahme in London auf dem Friedhof der Moorsfield Chapel beigesetzt. 4 Sätze aus Mozarts Requiem werden gespielt. John Braham, der Sänger des Huon, übernimmt den Tenorpart. Seine letzte Ruhe sollte Weber nicht in England finden. Für den Dresdner Kapellmeister Wagner ist es ein zwanghaftes Bedürfnis, die sterblichen Überreste Webers an die einstige Wirkungsstätte zurückzuholen. Wagner verbindet mit Weber nicht nur Verehrung, sondern auch die Strategie, ihn als einen Vorläufer in einen nationalen Komponisten der deutschen Romantik umzudeuten. Von einer deutschen Nation konnte zu Webers Lebzeiten allerdings noch keine Rede sein. Wie Weber entstammt auch Wagner einer Schauspielerfamilie. Sein Stiefvater Ludwig Geier übersiedelt mit der Familie ein Jahr nach Richards Geburt aus Leipzig nach Dresden. Er ist dort am Theater als Schauspieler engagiert. Wagners ältere Schwester Rosalie ist ebenfalls erfolgreiche Schauspielerin. Sie wirkt in Stücken mit, zu denen Weber die Bühnenmusik komponiert und auch leitet. Der Freischütz wird zu einem hypnotischen Narkotikum des heranwachsenden Wagner. Wenngleich er sich in seinen Schriften hauptsächlich über den Freischütz als Inbegriff einer deutsch-romantischen Oper äußert, wird vor allem Webers Euryanthe zu Wagners Vorbild für das von ihm konzipierte Musikdrama und hinterlässt hörbare Spuren im Lohengrin. Es ist wie immer bei Wagner. Wovon man sich am meisten bedient, darüber muss man schweigen oder höhnen. Beim verehrten Weber ist es beredtes Schweigen. In der von Wagner komponierten Trauersinfonie für Bläser zur Überführung von Webers Sarg zur Grabstätte des Dresdner Friedhofs wird das bewunderte Vorbild hörbar. Sie basiert ausschließlich aus Motiven der Euryanthe. Wenige Monate nach Webers Bestattung in Dresden 1844 beginnt Wagner mit der Arbeit am Lohengrin.

Die Dresdner Philharmonie mit einem Ausschnitt aus Wagners Trauersinfonie für Karl Maria von Weber auf Motiven der Euryanthe. Michel Plasson dirigierte. Unmittelbar nach Webers Tod kommt es zu einer ganz anders gearteten Hommage eines Verehrers. Hier zunächst das Original. Im zweiten Aktfinale von Webers Oberon intonieren die Meerjungfrauen auf Pax Geheiß ein betörend melancholisches Wiegenlied.

Im Sommer 1826, kurz nach Webers Tod, komponiert der 17-jährige Felix Mendelssohn eine Ouvertüre zu William Shakespeares »Ein Sommernachtstraum«. Die Feenwelt des Oberon wird in einer magischen Akkordfolge und flirrender Streicherbewegung schwebend lebendig. Die Ouvertüre endet nach ihrer Reprise mit dem Zitat von Webers Lied »Der Meermädchen«. Wohl kein Zufall. Es ist die wohl schönste Gedenkmusik an den gerade verstorbenen Verehrten und dessen letztes Werk, das der gleichen Welt entstammt wie Mendelssohns Ouvertüre.

Das London Symphony Orchestra unter Claudio Abbado mit der Weber-Hommage im Schluss der Ouvertüre zum Sommernachtstraum von Felix Mendelssohn. In der Zeit der großen Katastrophe des 20. Jahrhunderts erinnert der Komponist Paul Hindemith an einen Weber, der nicht für die deutsch-nationale Propaganda eingespannt wird. Durch die Kulturpolitik des Nationalsozialismus wird Hindemith in die Emigration gezwungen. Zuerst in die Schweiz, dann nach Amerika. 1940 erhält er vom Choreografen Leonid Massin den Auftrag für eine Ballettmusik. Er greift auf Webers wenig bekannte Klaviermusik zu vier Händen zurück, die er bereits in der Schweiz mit seiner Frau als Hausmusik gegen die Zeitläufte praktiziert. Die Themen Webers werden instrumentiert und in ihrem Charakter geändert, Metamorphosen unterzogen. Der letzte Satz wandelt den Charakter des Trauermarschs in glitzernde Beharrlichkeit. Webers Hörner intonieren triumphal. Es ist ein Akt des Widerstands gegen die Vereinnahmung der deutschen Musik durch die nationalsozialistische Ideologie. Uraufgeführt werden die symphonischen Metamorphosen in einem Konzert mit Werken von Händel, Brahms und mit Auszügen aus Wagners Meistersinger von Nürnberg. Die Aufführung der Metamorphosen vor der Musik Wagners zeigt deren Herkunft aus dem positiven Erneuerungsgeist der Musik Webers. Er ist deutsch und romantisch in einem örtlichen und zeitlichen Sinne. Und Webers Musik ist eine, aus der sich auch Hindemiths Modernität ableitet. Sicher aber kein bornierter Nationalcharakter. In Zeiten der Katastrophe und des Untergangs rettet Hindemith Karl Maria von Webers musikalische Schönheit. Auch 200 Jahre nach Webers Zeit sollte uns das ein positives Zeichen sein. Den vierten Satz aus Paul Hindemiths symphonischen Metamorphosen von Themen Karl Maria von Webers spielt das Symphonieorchester des Bayerischen Rundfunks unter der Leitung von Colin Davis. Ich bin Bernd Künzig, auf ein Wiederhören und ich wünsche Ihnen eine gute Zeit.

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1: Um 0 Uhr mit Ramin Movasakian. Die deutschen Fußballerinnen sind bei der Weltmeisterschaft im kommenden Jahr in Brasilien dabei. Die DFB-Frauen haben am Abend in Köln ihr Qualifikationsspiel gegen Norwegen mit 2:0 gewonnen und sich damit vorzeitig das WM-Ticket gesichert. ARD-Sportreporter Christopher Klein berichtet.
2: Schon vor der Pause sorgten die Länderspieldebütantin Marie Müller und Carlotta Wamser für den 2:0-Endstand. Nach der Pause etwas weniger Offensivdrang und auch die ein oder andere kleinere defensive Schwäche. Die Norwegerinnen hatten durchaus Chancen, aber die souveräne deutsche Torhüterin Ann-Kathrin Berger etwas Glück und in einem Fall eine sehr knappe Abseitsentscheidung sorgten dafür, dass die Deutschen keinen Gegentreffer hinnehmen mussten. Insgesamt ein verdienter 2:0-Sieg der DFB-Frauen, der dafür sorgt, dass das abschließende Qualifikationsspiel kommenden Dienstag in Slowenien eine relativ entspannte Dienstreise wird.
1: Zwischen dem ukrainischen Präsidenten Selenskyj und Russlands Präsidenten Putin wird es vorerst keine direkten Verhandlungen über ein Ende des Krieges geben. Der Kreml-Chef hat das Gesprächsangebot aus Kiew abgelehnt. Beim Wirtschaftsforum in St. Petersburg sagte Putin, er sehe keinen Sinn für ein solches Treffen, solange kein Friedensabkommen vorliege. Erst sollten auf Delegationsebene Lösungen erarbeitet werden. Die Menschen in Deutschland telefonieren immer weniger und benutzen dafür deutlich öfter Messenger-Dienste. Das schreibt die Bundesnetzagentur in ihrem Jahresbericht. Aus Bonn berichtet Anne Burkhardt.
3: Der klassische Anruf ist nicht mehr modern. Ganz gleich, ob übers Festnetz oder mit dem Handy, die Zahl der Telefonate ging vergangenes Jahr in Deutschland deutlich zurück, um insgesamt 14 Milliarden Gesprächsminuten. Stattdessen gab es mehr Anrufe über Messenger-Dienste, oft per Videotelefonie. Dort stieg auch die Zahl der Sprachnachrichten und der schriftlichen Chats. Eine SMS zu schreiben, das wurde auch seltener. Die Zahl der SMS hat sich halbiert, aber immerhin wurden noch 3 Milliarden Nachrichten auf diese Weise versendet.
1: Die deutsche Fußballnationalmannschaft muss bei der Weltmeisterschaft auf Lennart Kahl verzichten. Der 18-jährige Spieler vom FC Bayern hat sich im Abschlusstraining vor dem Testspiel am Abend gegen die USA einen Muskelbündelriss im Oberschenkel zugezogen. Bundestrainer Julian Nagelsmann sprach von einem großen Schock für die Mannschaft. Für Kahl wird Hassan Ouedraogo von RB Leipzig nachnominiert. Das Wetter für Deutschland: in der Nacht lockert es nach und nach auf. Die Tiefstwerte liegen bei 15 bis 5 Grad. Der heutige Tag startet im Westen bewölkt und regnerisch. Im Osten bleibt es bis zum Abend sonnig. Die Temperaturen erreichen maximal 17 bis 26 Grad. Dazu weht schwacher bis mäßiger Westwind. Am Sonntag im Norden Schauerwetter und starker Wind. Im restlichen Land ein Mix aus Sonne und Wolken. Die meisten Sonnenstunden gibt es im Süden, dazu ähnlich milde Temperaturen. Und noch die Zeit, es ist gleich 0:03 Uhr.
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5: Mit Constanze Fennel. Schön, dass Sie dabei sind in dieser Nacht auf Samstag. Das ARD-Nachtkonzert bringt Sie rein ins Wochenende. Zunächst mit wunderbaren, handverlesenen Aufnahmen aus den Archiven des SWR. Wir starten mit Musik von Wilhelm Friedemann Bach, der älteste und angeblich der Lieblingssohn von Johann Sebastian Bach. Michael Behringer ist der Solist im folgenden Cembalo-Konzert in E-Moll. Das interpretiert er auf einem Hammerflügel und wird dabei begleitet vom Freiburger Barockorchester unter Gottfried von der Goltz.

Das war das Cembalo-Konzert in E-Moll, Werkeverzeichnis Nummer 43 von Wilhelm Friedemann Bach, hier interpretiert auf einem Hammerflügel von Michael Behringer und er wurde begleitet vom Freiburger Barockorchester unter Gottfried von der Goltz. Wir bleiben gleich noch beim Tasteninstrument. Für eine seiner Klavierschülerinnen hat Wolfgang Amadeus Mozart die folgende Fantasie in C-Moll, Köchelverzeichnis 475, geschrieben. Wir hören sie hier in einer Aufnahme mit Jewgeni Koroljow.

Klaviermusik von Wolfgang Amadeus Mozart war das. Seine Fantasie in C-Moll, Köchelverzeichnis 475, hier mit Jewgeni Koroljow am Klavier. 20 Minuten vor 1 ist es und jetzt ist großes Drama angesagt hier im ARD-Nachtkonzert. Genauer gesagt, großes Shakespeare-Drama. Über den blutrünstigen schottischen König Macbeth hat der Komponist Richard Strauss die folgende Tondichtung geschrieben. Das SWR-Sinfonieorchester Baden-Baden und Freiburg spielt sie für uns unter der Leitung von François-Xavier Roth.

Macbeth, Richard Strauss, Tondichtung Opus 23. Nach dem gleichnamigen Shakespeare-Drama haben wir hier gerade gehört. François-Xavier Roth leitete das SWR-Sinfonieorchester Baden-Baden und Freiburg. Immer noch ein Geheimtipp unter den Kammermusikfans ist die einzige Cello-Sonate von Edvard Grieg. Der norwegische Komponist war zwar selbst kein Streicher, aber er konnte sich während der Entstehung gut beraten lassen von seinem Bruder. Der spielte Cello und durfte sich am Ende freuen über dieses Werk. Für uns spielt es jetzt der Cellist David Geringas, hier zusammen mit Ian Fountain am Klavier.

Das war Edvard Griegs Cello-Sonate in A-Moll, Opus 36, hier in einer Aufnahme mit dem Cellisten David Geringas und Ian Fountain am Klavier. Gleich 13:30 ist es. Selten zu hörende Musik des Italieners Mario Castelnuovo Tedesco steht jetzt auf dem Programm unseres ARD-Nachtkonzerts. In seinem zweiten Violinkonzert lässt er die Propheten zu Wort kommen. Jeder der drei Sätze

Tianhua Yang war die Solistin im Violinkonzert Nummer 2, Opus 66, Die Propheten von Mario Castelnuovo Tedesco. Peter Jelle de Boer leitete das SWR-Sinfonieorchester Baden-Baden und Freiburg. Und jetzt ist es kurz vor 2 Uhr.

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1: 2 Uhr mit Gabriela Kühne. Kremlchef Putin lehnt Verhandlungen mit dem ukrainischen Präsidenten Selenskyj ab. Selenskyj hatte Putin in einem offenen Brief direkte Friedensgespräche angeboten und ein Treffen in einem Drittstaat vorgeschlagen. Aus Jerewan Björn Blaschke.
2: Er sehe keinen Sinn in einem Treffen, so Putin, nicht jedenfalls, solange keine Perspektiven für einen dauerhaften Frieden gegeben seien. Eine Putin-typische Aussage. Mit langfristiger Perspektive meint er, dass Selenskyj all seinen Forderungen nachgeben soll, dass Selenskyj unter anderem die 4 im Osten der Ukraine umkämpften Regionen sowie die Krim als russisch anerkennt und räumt. De facto Kapitulation. Die Zeichen stehen weiter auf Krieg.
1: Bundeskanzler Merz und Frankreichs Präsident Macron haben sich beim Westbalkan-Gipfel für eine schnelle Erweiterung der EU ausgesprochen. Der Verhandlungsprozess soll nach ihrem Vorschlag einfacher werden, ohne die Aufnahmekriterien zu lockern. Die EU müsse zeigen, dass sie erweiterungsfähig und willig sei, sagte Merz bei dem Treffen in Tivat in Montenegro. Die Region sei geopolitisch wichtig. Derzeit warten 6 Balkanstaaten auf eine EU-Aufnahme. Neben Gastgeber Montenegro sind das Albanien, Bosnien-Herzegowina, Kosovo, Serbien und Nordmazedonien. Die deutschen Fußballerinnen haben sich vorzeitig für die Weltmeisterschaft im kommenden Jahr in Brasilien qualifiziert. Das Team hat am Abend in Köln mit 2:0 gegen Norwegen gewonnen. Aus Köln Christian Schulze.
3: Gleich den ersten guten Angriff schloss Marie Müller nach 17 Minuten erfolgreich ab. Im Länderspieldebüt gelang ihr damit direkt ihr erstes Tor. Noch schöner der Angriff und der Treffer 10 Minuten später. Im Strafraum schlänzte Carlotta Wamser per direkter Abnahme den Ball herrlich ins untere lange Eck. Schon vor der Pause musste die neu formierte DFB-Abwehr auch einige brenzlige Situationen überstehen. Und nach der Pause hatte Norwegen, der ärgste Konkurrent um den Gruppensieg, durchaus weitere gute Chancen. Doch die starke Ann-Kathrin Berger im Tor und Co. verhinderten ein Gegentor und durften feiern.
1: Bei der Fußball-WM der Männer gibt es einen Ausfall. Lennart Kahl kann nicht spielen. Wie der DFB mitteilte, hat sich der 18-jährige Offensivspieler vom FC Bayern München beim Training verletzt. Als Ersatz wurde Asan Quedraogo vom RB Leipzig nach